0: Ore 6.
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3: Staatspräsident Sergio Mattarella betont die Integrationskraft der Schule. Südtirols Luxushotels haben die größten Zuwächse im Tourismus. Das Wetter verbreitet sonnig bei 20 bis 26 Grad. Staatspräsident Sergio Mattarella hat die Integrationskraft der Schule betont. Die Schule stehe allen offen, betonte er anlässlich der Eröffnung des Schuljahres in Amatrice und berief sich auf die Verfassung. Die Schule dürfe keine Ghettos entstehen lassen, sagte er. Im Gegenteil, sie müsse Beziehungen festigen. Nur wenige Stunden zuvor hatte Ministerpräsidentin Giorgia Meloni angekündigt, die Zahl ausländischer Schüler pro Klasse begrenzen zu wollen. Die EU-Außenbeauftragte Kaja Kallas plädiert für die Aufrechterhaltung der Sanktionen gegen Russland. Europa brauche diese Stabilität, sagte sie nach einem Treffen der EU-Außenminister am Rande der UNO-Generaldebatte in New York. Zuvor war bekannt geworden, dass einige Mitgliedstaaten beantragt hatten, bestimmte Personen von der Sanktionsliste zu streichen. Eine Einigung gebe es noch nicht, sagte Kallas. Sie muss einstimmig getroffen werden. Auf dem Oktoberfest in München ist am Abend ein Mitarbeiter eines Fahrgeschäftes ums Leben gekommen. Offenbar hatte sich der 52-Jährige im Gefahrenbereich aufgehalten, als sich eine Gondel mit hohem Tempo nach unten bewegte. Laut Polizei wurde der Mann von der Gondel getroffen. Augenzeugen des Vorfalls wurden von einem Kriseninterventionsteam betreut. Die Unfallursache wird ermittelt. Das italienische Militär friert zukünftige Immobilientauschgeschäfte zwischen Staat und Land ein. Grund sei die geopolitische Lage. Aus sicherheitspolitischen Gründen sei der Staat nicht mehr in der Lage, weitere Liegenschaften abzutreten. Das sagte der Generalstabschef Carmine Masiello gestern nach der Unterzeichnung des Tauschvertrages für die Rossi-Kaserne in Meran. Die Gästeschicht in Südtirol wird internationaler und wohlhabender. Ein Nächtigungsplus von 13% gibt es in der obersten Hotelkategorie. Das geht aus der Astat-Datenbank zum Tourismus hervor. Seit die Dolomiten zum UNESCO-Weltnaturerbe zählen, sank der Anteil der Gäste aus Deutschland und Italien von 82 auf 69%. Der von Touristen aus Asien und Amerika stieg an. Mehr als 30% der Gäste urlauben in 4 oder 5 Sternen Betrieben. Heute soll bekannt werden, ob die Staatsanwaltschaft Bozen die Beschlagnahme der Mittelschule Sarntein aufhebt. Das Gebäude darf seit dem Einsturz einer Gipsdecke im August nicht mehr betreten werden. Der Unterricht für die rund 270 Mittelschüler findet derzeit in mehreren Ausweichquartieren statt. Sollte eine Freigabe des Schulgebäudes in nächster Zeit nicht möglich sein, will Bürgermeister Josef Mayer die 12 Mittelschulklassen in der Grundschule Astfeld unterbringen. Das Wetter. Heute wird im ganzen Land die Sonne scheinen. Der Himmel zeigt sich meist wolkenlos. In vielen Tälern weht noch einmal Nordföhn. Die Höchsttemperaturen reichen von 20 Grad im Wipptal bis 26 Grad im Etschtal und im Unterland. Morgen Mittwoch löst sich örtlich Hochnebel auf. Die Sonne scheint verbreitet. Der Föhn flaut ab. 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Redaktion Ute Niederfriniger.
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5: Guten Morgen. Heute am Dienstag, am 22. September. Schön, dass wir Sie in diese Woche begleiten dürfen, diesen heutigen Tag. Der astronomische Herbstbeginn, also effektiv Tag- und Nachtgleiche, verschiebt sich jedes Jahr ein bisschen rund um diesen 21. Heuer ist er genau in der Nacht von heute auf morgen, und zwar am 23. September um 2 Uhr früh. Die kühlen Nächte sind natürlich schon da. Die Natur verändert sich auch. Ja, bis wir durch Laub gehen bei unseren Spaziergängen, das dauert noch ein bisschen. Aber viele freuen sich schon auf die guten Dinge des Herbstes. Kastanien, Trauben, Wein, Kürbisse. Und wer den Garten im Herbst generell noch mal zum Leuchten bringen will, der hat auch eine große Auswahl.
6: Die Heidepflanzen, Kalunnen, Eriken, die bis im Winter eigentlich die Farbe tragen, sogar über den Winter hinaus. Und die machen eigentlich so die vorletzte Jahreszeit nochmal schön bunt. Und auch Gräser gibt es ganz schöne, Herbstgräser.
5: Also was im Garten noch alles möglich ist, mit etwas Planung und natürlich auch mit hochgekrempelten Ärmeln, das ist schon klar, von alleine geht nichts. Darüber informieren wir Sie in einer Viertelstunde, schauen natürlich auch nochmals ganz ausführlich auf die Wetteraussichten und begleiten Sie gerne, vielleicht mit einem guten Schluck Kaffee, jetzt in den Dienstag. Ihr Team an Ihrer Seite, Dieter Skotz, wie gehört, im Nachrichtenstudio.
3: Guten Morgen.
5: Maximilian Hauser an der Technik lässt Sie grüßen und musikalisch starten wir jetzt mit Madonna. Schönen guten Morgen. Ah.

0: Das Original, Harry Chapin, Cats in the Cradle, hier bei uns im Frühstücksradio. Einen guten Morgen um 13 nach 6. Es wird ein sonniger Dienstag, im ganzen Land wird dann bald die Sonne scheinen und der Himmel zeigt sich wolkenlos. Die Details für heute und für morgen hören wir vom Meteorologen Werner Ferrand.
1: In vielen Teilen weht noch einmal Nordföhn und die Temperaturen steigen auf 20 bis 26 Grad. Auf den Bergen in 2000 Meter erwarten wir um 9 Grad und teils starken Nordwind. Am Mittwoch lösen sich örtliche Hochnebelfelder auf und es wird verbreitet sonnig. Der Föhn flaut ab.
0: Und schauen wir nochmal zurück auf den heutigen Tag. Von den 20 bis 26 Grad am Nachmittag sind wir im Moment doch ziemlich weit entfernt. Es gibt sogar Minusgrade, minus 1 Grad aktuell in Sechsten. Oder 1 Grad plus zum Beispiel in Toblach, 3 in Sulden. Aber es gibt natürlich auch wärmere Ortschaften bei uns im Land. Zum Beispiel 14 Grad aktuell in Schlanders, in Kaltern oder auch knapp 13 Grad in Auer jetzt zum Aufstehen um 14 nach 6.

0: Heinz Rudolf Kunze begleitet uns in diesen Dienstag. Einen schönen guten Morgen um 6:49. 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Die ersten Kürbisse können vielleicht in Ihrem Garten auch schon geerntet werden. Vielleicht haben Sie auch schon welche gekauft im Supermarkt Ihres Vertrauens. Bald beginnt die Kastanienzeit, das freut auch viele. Wir sind eigentlich mittendrin in der Erntezeit. Und ja, morgen ist offizieller Herbstbeginn, also astronomischer Herbstbeginn. Bei den Temperaturen untertags hat man ja nicht so das Erleben, dass wir schon im Herbst sind. Es ist immer noch sommerlich, spätsommerlich warm. Aber die Nächte sind natürlich anders und die Tage sind auch kürzer. Wer Blühendes um sein Haus oder am Balkon gern möchte, der hat derzeit eine große Auswahl. Isabel Ellemund, meine Kollegin, hat in der Gärtnerei Auer in Brixen nachgefragt.
1: Der Herbst wird nochmal richtig farbenfroh. Nach der Sommersaison kann man jetzt viele tolle Herbstpflanzen einsetzen, die Garten und Balkon verschönern, sagt Juniorchefin Marlies Auer.
2: Ja, also die Herbstzeit ist eigentlich eine wunderschöne Jahreszeit, auch wenn man an den Garten denkt. Es ist eine recht bunte Zeit noch einmal. Jetzt kommen eigentlich schon die ersten Herbstblüher, muss man sagen. Also zum Beispiel Herbstastern sind ganz wunderschön, auch Chrysanthemen in allen Farben gibt es. Oder es kommen natürlich schon die Heidepflanzen, Kalunnen, Eriken, die bis im Winter eigentlich die Farbe tragen, sogar über den Winter hinaus. Und die machen eigentlich so die vorletzte Jahreszeit noch mal schön bunt. Und auch Gräser gibt es ganz schöne Herbstgräser, die ein bisschen Form einbringen, auch vor dem Haus, in einem Kübel oder auf der Terrasse. Oder natürlich auch im Garten gepflanzt werden können. Und so ist auch ein bisschen Bewegung auch noch in der späten Jahreszeit.
1: Jetzt im Herbst sind einige Pflanzen sogar noch am schönsten, weil sie nicht mehr den heißen Temperaturen ausgesetzt sind. Bei kühleren Temperaturen leuchten die Farben daher oft noch mal besonders intensiv. Auch der Boden bietet ideale Verhältnisse für das Einpflanzen vor den kalten Wintermonaten.
2: Es ist eigentlich eine ideale Pflanzzeit, weil es eben nicht mehr so heiß ist. Das heißt, der Boden ist zwar auf der einen Seite noch warm genug, um Pflanzen einzusetzen. Das heißt, die Pflanzen können sich noch gut entwickeln, die können noch einwurzeln. Und auf der anderen Seite aber ist er relativ feucht. Durch den Regen, der jetzt da kommt, braucht man nicht mehr so viel gießen und die Pflanzen haben eigentlich weniger Probleme, noch gut umzuwachsen.
1: Ja, und während wir im Garten oder auf dem Balkon Hand anlegen, sind die Gärtnereien schon ein paar Schritte voraus. Aktuell zum Beispiel mit der Produktion der Weihnachtssterne, die in ein paar Wochen verkaufsfertig sind.
2: Nicht mehr lang, genau. Die werden über den Sommer produziert, logischerweise. Wir sind als Produktionsbetrieb allem so ein bisschen ein halbes Jahr vorne in der Saison. Also wir fangen jetzt teilweise auch schon mit den Frühlingspflanzen dann an. Also wir müssen einmal ein bisschen vordenken.
1: Und obwohl es noch weit weg ist, macht es durchaus Sinn, schon an die Frühblüher zu denken.
2: Ja, so also ganz wichtig ist für die, was jetzt im Frühling lieber mögen als den Herbst, ist jetzt die optimale Zeit oder ist jetzt die Zeit, die Blumenzwiebeln zu setzen. Also Tulpen, Narzissen, Traubenhyazinthen, Zierlauch, das kommt jetzt praktisch in den Boden. Diese Frühlingszwiebeln brauchen die Kälteperiode, damit sie dann im zeitigen Frühling schön blühen können. Und das darf man nicht versäumen, weil sobald der Boden gefroren ist, kann man die Blumenzwiebeln nicht mehr in den Boden bringen.
0: Also ein paar Erinnerungen, ein paar Anregungen für Balkon und Garten, für die Buntheit des Herbstes und des Frühlings.
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Das Jahr 1990er Jahre mit den Pretenders. Einen guten Morgen heute am Dienstag um 6:35. Ja, und gleich haben wir 6:30 dann für Sie die wichtigsten Meldungen des heutigen Tages.

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1: Staatspräsident Sergio Mattarella betont die Integrationskraft der Schule. Südtirols Luxushotels haben die größten Zuwächse im Tourismus. Das Wetter verbreitet sonnig bei 20 bis 26 Grad. Staatspräsident Sergio Mattarella hat die Integrationskraft der Schule hervorgehoben. Die Schule stehe allen offen, betonte er anlässlich der Eröffnung des Schuljahres in Amatrice und berief sich auf die Verfassung. Die Schule dürfe keine Ghettos entstehen lassen, sagte er. Im Gegenteil, sie müsse Beziehungen festigen. Nur wenige Stunden zuvor hatte Ministerpräsidentin Giorgia Meloni angekündigt, die Zahl ausländischer Schüler pro Klasse begrenzen zu wollen. Die EU-Außenbeauftragte Kaja Kallas plädiert für die Aufrechterhaltung der Sanktionen gegen Russland. Europa brauche diese Stabilität, sagte sie nach einem Treffen der EU-Außenminister am Rande der UNO-Generaldebatte in New York. Zuvor war bekannt geworden, dass einige Mitgliedstaaten beantragt hatten, bestimmte Personen von der Sanktionsliste zu streichen. Eine Einigung gebe es noch nicht, sagte Kallas. Sie muss einstimmig getroffen werden. Auf dem Oktoberfest in München ist am Abend ein Mitarbeiter eines Fahrgeschäftes ums Leben gekommen. Offenbar hatte sich der 52-Jährige im Gefahrenbereich aufgehalten, als sich eine Gondel mit hohem Tempo nach unten bewegte. Laut Polizei wurde der Mann von der Gondel getroffen. Augenzeugen des Vorfalls wurden von einem Kriseninterventionsteam betreut. Die Unfallursache wird ermittelt. Das italienische Militär friert zukünftige Immobilientauschgeschäfte zwischen Staat und Land ein. Grund sei die geopolitische Lage. Aus sicherheitspolitischen Gründen sei der Staat nicht mehr in der Lage, weitere Liegenschaften abzutreten. Das sagte der Generalstabschef Carmine Masiello gestern nach der Unterzeichnung des Tauschvertrages für die Rossi-Kaserne in Meran. Die Gästeschicht in Südtirol wird internationaler und wohlhabender. Ein Ernächtigungsplus von 13% gibt es in der obersten Hotelkategorie. Das geht aus der Astat-Datenbank zum Tourismus hervor. Seit die Dolomiten zum UNESCO-Weltnaturerbe zählen, sank der Anteil der Gäste aus Deutschland und Italien von 82% auf 69%. Der Anteil von Touristen aus Asien und Amerika stieg an. Mehr als 30% der Gäste urlauben in 4- oder 5-Sternen-Betrieben. Heute soll bekannt werden, ob die Staatsanwaltschaft Bozen die Beschlagnahme der Mittelschule Sarntein aufhebt. Das Gebäude darf seit dem Einsturz einer Gipsdecke im August nicht mehr betreten werden. Der Unterricht für die rund 270 Mittelschüler findet derzeit in mehreren Ausweichquartieren statt. Sollte eine Freigabe des Schulgebäudes in nächster Zeit nicht möglich sein, will Bürgermeister Josef Mayer die 12 Mittelschulklassen in der Grundschule Astfeld unterbringen. Das Wetter. Heute wird im ganzen Land die Sonne scheinen. Der Himmel zeigt sich meist wolkenlos. In vielen Tälern weht noch einmal Nordföhn. Die Höchsttemperaturen reichen von 20 Grad im Wipptal bis 26 Grad im Etschtal und im Unterland. Morgen Mittwoch löst sich örtlich Hochnebel auf. Die Sonne scheint verbreitet. Der Föhn flaut ab. 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Redaktion Ute Niederfreniger.
2: Und wir schauen jetzt um 6:45 auch noch auf Südtirols Straßen. Es gibt ein paar Baustellen bei uns im Land, zum Beispiel auf der Brennerstadtstraße bei Auer und auch bei Klausen oder auch eine Baustelle im Gardertal. Aber aktuell liegen uns von Südtirols Straßen keine Störungen vor, also kommen Sie gut und sicher in diesen Dienstag.

0: Gitarrist und Sänger aus Vorarlberg, Chris Steger, 23 Jahre jung mit So leicht können wir's haben, hier bei uns im Frühstücksradio auf Reise Tirol. Einen guten Morgen um 20 vor 7 und das hören Sie heute Abend noch bei uns im Radio.
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0: Wir begleiten Sie in einen neuen Tag. Einen guten Morgen heute an diesem Dienstag um 6:45. Noch ist Kaffee- oder Teezeit, Frühstückzeit auf jeden Fall für viele. Später mögen Sie dann vielleicht doch gerne einen Tonic Water, ein Bitter Lemon, Bitter Orange oder Kinotto. Die leicht bittere Geschmacksnote dieser Getränke ist ja sehr beliebt als Durstlöscher, als Long Drink wie Gin Tonic oder auch natürlich in Spirituosen wie Campari oder Aperol. Ihren charakteristischen Geschmack verleiht all diesen Getränken der Aromastoff Quinin. Gewonnen wird er aus der Rinde des China-Rindenbaumes und er hat auch eine lange Tradition als fiebersenkendes Heilmittel und Malaria-Prophylaxe. Betriebe, die kininhaltige Getränke herstellen, müssen die diesbezüglichen Vorgaben der EU-Aroma-Verordnung ganz genau einhalten.
1: Da ist exakt festgelegt, in welchen Mengen das maximal eingesetzt werden darf. 100 Milligramm pro Kilogramm sind das für alkoholfreie Erfrischungsgetränke und bis zu 250 Milligramm pro Kilogramm maximal sind es in den Spirituosen, wie beispielsweise Campari oder Aperol.
0: Sagt die Expertin der Verbraucherzentrale. Und diese Werte gelten als unbedenklich, allerdings nur für Personen, deren Gesundheit nicht beeinträchtigt ist und die keiner Risikogruppe angehören. Es gilt wie immer, wie bei allem, die Dosis macht das Gift.
1: Höhere Mengen können Nebenwirkungen auslösen, bis hin zu eindeutigen Vergiftungssymptomen. Empfindliche Personen und sensible Gruppen können aber durchaus auch schon bei den verwendeten Mengen Symptome zeigen. Vor allem schwangeren Frauen wird deswegen generell abgeraten, kininhaltige Getränke zu konsumieren. Aber auch Personen mit verschiedenen Erkrankungen, Tinnitus beispielsweise, Herzrhythmusstörungen oder verschiedene Unverträglichkeiten, könnten betroffen sein und auch diese Menschen sollten sehr vorsichtig sein beim Konsum von kininhaltigen Getränken.
0: Ja, außerdem können kininhaltige Getränke bei Menschen, die bestimmte Medikamente einnehmen, Wechselwirkungen auslösen. Darauf gehen wir heute Nachmittag nach 15 Uhr bei uns hier noch genauer ein.
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0: Paul Simon hier bei uns mit Slip Sliding Away. Einen schönen guten Morgen um 7:07.
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0: Im Grunde geht nichts ohne Kommunikation, nicht mit unserem Gegenüber und auch nicht mit uns selbst. Nicht einmal im Gehirn geht es ohne Kommunikation, denn auch die Nervenzellen müssen miteinander kommunizieren. Und das ist eine große Chance generell für unser Leben. Dazu hören wir ein paar Gedanken von Hubert Ecker aus Südtirol. Er ist Professor für Prothetik an der Fachhochschule Oberösterreich in Linz und er hat eigentlich auch seine Forschung auf diese Tatsache aufgebaut.
2: Das menschliche Gehirn ist eines der komplexesten Organe des menschlichen Körpers. Es bildet die zentrale Steuerungs- und Verarbeitungsinstanz unseres Nervensystems und besteht aus Milliarden von Nervenzellen, die über ein weit verzweigtes Netzwerk miteinander verbunden sind. Die Kommunikation zwischen den Nervenzellen erfolgt vor allem über elektrische Signale an speziellen Kontaktstellen, den sogenannten Synapsen. Durch dieses Zusammenspiel können Informationen aufgenommen, verarbeitet, gespeichert und weitergeleitet werden. Gemeinsam ermöglichen Nervenzellen die Verarbeitung von Sinneseindrücken sowie die grundlegenden Fähigkeiten wie Denken, Lernen, Fühlen und die Steuerung von Bewegungen. Dieses faszinierende Zusammenspiel brachte mich zu meiner heutigen beruflichen Tätigkeit. Nämlich mit diesen Signalen künstliche Arme und Beine zu steuern und Prothesen fühlbar zu machen. Dabei wird aus den Signalen unseres Gehirns eine Art Befehlssprache für technische Systeme. Eine Fähigkeit, die als Neuroplastizität bezeichnet wird. Sie spielt immer dann eine besondere Rolle, wenn wir uns an eine veränderte Situation anpassen oder Fähigkeiten wiedererlernen müssen. Wir können sie jederzeit einfach und ohne besondere Anstrengung trainieren. Beispiele dafür sind Kreuzworträtsel, Lesen, das Erlernen einer neuen Sprache, Musizieren, Gesellschafts- und Gruppenspiele, kreative Tätigkeiten und regelmäßige Bewegung. Das Grundprinzip dabei ist immer dasselbe. Wiederholung, konzentriertes Üben und das schrittweise Steigern des Schwierigkeitsgrades. Genau das fördert die Bildung neuronaler Verbindungen im Gehirn. Der deutsch-amerikanische Physiker und Nobelpreisträger Albert Einstein, einer der bedeutendsten Wissenschaftler des 20. Jahrhunderts, schrieb im Jahr 1930 in einem Brief an seinen Sohn Edward, der an einer psychischen Erkrankung litt: So wie man im Stand auf einem Fahrrad leicht das Gleichgewicht verliert, kann auch Stillstand im Leben dazu führen, dass wir aus dem Gleichgewicht geraten. Einstein vergleicht also das Leben mit Fahrradfahren. Um die Balance zu halten, müssen wir in Bewegung bleiben und die Neuroplastizität ausgiebig nutzen.
0: Na dann, lassen Sie uns das doch heute umsetzen. Lassen Sie uns in Bewegung kommen. Oder

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1: Staatspräsident Sergio Mattarella betont die Integrationskraft der Schule. Die Direktion des Turiseum in Trautmannsdorf bleibt weiterhin unbesetzt. Das Wetter verbreitet sonnig bei 19 bis 26 Grad. Staatspräsident Sergio Mattarella hat die Integrationskraft der Schule hervorgehoben. Die Schule stehe allen offen, betonte er anlässlich der Eröffnung des Schuljahres in Amatrice. Er berief sich dabei auch auf die Verfassung. Elisabeth Patelli.
2: 10 Jahre nach dem Erdbeben haben Staatspräsident Sergio Mattarella und Bildungsminister Giuseppe Valditara das neue Schuljahr am Abend in Amatrice eröffnet. In einem neuen Schulgebäude, das alte hatte das Erdbeben zerstört. Die Schule sei für alle da, sie stehe allen offen, sagte der Staatspräsident. Das garantiere die Verfassung.
3: La scuola prepara tutti, è aperta a tutti, così dispone l'articolo 34 della Costituzione.
2: Die Schule sei das wichtigste Integrationsmittel, das die Gesellschaft habe, sagte Mattarella. Sie dürfe keine Ghettos entstehen lassen. Im Gegenteil, sie habe die Aufgabe, Beziehungen aufzubauen und zu festigen. Mattarella sagte das nur wenige Stunden, nachdem Ministerpräsidentin Giorgia Meloni angekündigt hatte, die Zahl ausländischer Schülerinnen und Schüler pro Klasse begrenzen zu wollen.
1: Die EU-Außenbeauftragte Kaja Kallas plädiert für die Aufrechterhaltung der Sanktionen gegen Russland. Europa brauche diese Stabilität, sagte sie nach einem Treffen der EU-Außenminister am Rande der UNO-Generaldebatte in New York. Zuvor war bekannt geworden, dass einige Mitgliedstaaten beantragt hatten, bestimmte Personen von der Sanktionsliste zu streichen. Eine Einigung gebe es noch nicht, sagte Kallas. Sie muss einstimmig getroffen werden. Nach den Landtagswahlen in Berlin und Mecklenburg-Vorpommern kommt heute die Bundestagsfraktion der CDU zusammen. Bundeskanzler Friedrich Merz will mit den Abgeordneten über die Folgen der schlechten Ergebnisse beraten. Er hat bereits deutlich gemacht, dass er Kanzler und CDU-Chef bleiben will und seinen Reformkurs fortsetzen will. Die Folgen der Wahl in Deutschland sind gleich auch Thema bei uns im Morgengespräch. Auf dem Oktoberfest in München ist am Abend ein Mitarbeiter eines Fahrgeschäftes ums Leben gekommen. Offenbar hatte sich der 52-Jährige im Gefahrenbereich aufgehalten, als sich eine Gondel mit hohem Tempo nach unten bewegte. Laut Polizei wurde der Mann von der Gondel getroffen. Augenzeugen des Vorfalls wurden von einem Kriseninterventionsteam betreut. Die Unfallursache wird ermittelt. Signa-Gründer René Benko muss sich heute erneut wegen des Verdachts der betrügerischen Krida in Innsbruck vor Gericht verantworten. Der oberste Gerichtshof hatte einen Teilfreispruch in der Sache aufgehoben. Nun muss der Fall neu verhandelt werden. Es geht um eine Mietvorauszahlung von rund 360.000 Euro für eine Villa in Innsbruck. Das Landesmuseum Turiseum in Schloss Trautmannsdorf hat weiterhin keine Führung. Die derzeitige Direktorin des Amtes für Zeremoniell und Kommunikation des Südtiroler Landtages, Helen Seehauser, hätte die Stelle antreten sollen. Sie wird das aber nicht machen. Ute Niederfreniger.
4: Seit über 10 Jahren hat das Turiseum keine eigene Leitung. Mit dem 1. November hätte sich das ändern sollen. Helen Seehauser war für den musealen Posten bestimmt worden. Doch jetzt tritt sie die Stelle nicht an und bleibt Direktorin im Landtagsamt für Zeremoniell. Einen Grund für ihre Entscheidung wollte sie Rai Südtirol nicht nennen. Landtagspräsident Angelo Giannacoro sagte, man habe Seehauser gebeten zu bleiben. Seehausers Ernennung zur Museumsdirektorin war vom früheren Turiseumdirektor Paul Rösch und dem Historiker Hans Heiß kritisiert worden. Sie unterstellten Seehauser fehlende Fachkompetenz. Mit Seehausers Verzicht auf den Posten bleibt das Turiseum weiterhin ohne Leitung.
1: Die Gästeschicht in Südtirol wird internationaler und wohlhabender. Das geht aus der ASTA-Datenbank zum Tourismus hervor. Seit die Dolomiten zum UNESCO-Weltnaturerbe zählen, sank der Anteil der Gäste aus Deutschland und Italien von 82 auf 69%. Mehr als 30% der Gäste urlauben in 4- oder 5-Sterne-Betrieben. Markus Kasserer.
5: Ein Plus von 13% allein bei 5-Sterne-Betrieben. Und das in nur einem Jahr. Dieses Detail aus den jüngsten ASTAT-Daten ist bezeichnend für die Entwicklung des Tourismus in Südtirol. 2.740.000 Gäste übernachten pro Jahr in einem Hotel der gehobenen Klasse. Das sind mehr als 30%. Das ist inzwischen die größte Gästeschicht. Gleichzeitig wachsen auch die Gästezahlen in nichtgewerblichen Unterkünften wie Campingplätzen und auf Bauernhöfen, wenn auch nicht so rasant. Die Gästeschicht ist auch internationaler geworden, vor allem in den Dolomiten. Krassestes Beispiel ist Gröden. Dort kommen nicht einmal mehr die Hälfte der Gäste aus Deutschland oder Italien. In einem Jahr haben auch 50.000 US-Amerikaner, 17.000 Chinesen, 14.000 Koreaner und 13.000 Araber das Gröndertal besucht.
1: Mit annähernd 1.350.000 Gästen war der August der Monat mit der höchsten Gästezahl in der Geschichte des Tourismus in Südtirol. Das italienische Militär friert zukünftige Immobilientauschgeschäfte zwischen Staat und Land ein. Grund sei die geopolitische Lage. Aus sicherheitspolitischen Gründen sei der Staat nicht mehr in der Lage, weitere Liegenschaften abzutreten. Das sagte der Generalstabschef Carmine Masiello gestern nach der Unterzeichnung des Tauschvertrages für die Rosse-Kaserne in Meran. Heute soll bekannt werden, ob die Staatsanwaltschaft Bozen die Beschlagnahme der Mittelschule Sarntein aufhebt. Das Gebäude darf seit dem Einsturz einer Gipsdecke im vergangenen August nicht mehr betreten werden. Der Unterricht für die rund 270 Kinder der Mittelschule Sarntein findet derzeit in mehreren Ausweichquartieren statt, darunter Feuerwehrhalle und Pfarrheim. Der Sahner Bürgermeister Josef Mayer hofft auf eine Freigabe des Gebäudes.
6: Wir erwarten uns die Ist-Situation zu erfahren, wie es mit der Mittelschule weitergeht. Bleibt die weiterhin beschlagnahmt oder wäre es möglich, einen Teil der Räume frei zu bekommen, die wir händeringend bräuchten? Und ansonsten haben wir den Plan B, dass wir die Grundschule von Astfeld in die Musikschule von Sarntein verlegen und umgekehrt die Mittelschule von Sarntein in die Grundschule von Astfeld, da wir dort genügend Räumlichkeiten vorfinden und auch die umliegenden Gebäude für Ausweichmöglichkeiten zur Verfügung stünden.
1: Der Unterricht für die 12 Mittelschulklassen in der Grundschule Astfeld könnte am Dienstag kommender Woche beginnen, sagte Bürgermeister Mayer zu Rai Südtirol. Von Rai Südtirol hörten Sie Nachrichten. Redaktion Elisabeth Paterli und Ute Niederfreniger.
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7: Ein Hochdruckgebiet hat uns fest im Griff. Das Resultat kam eine Wolke am Himmel und damit gibt es heute von der Früh weg strahlenden Sonnenschein. Tagsüber ändert sich daran nichts. In vielen Teilen weht aber wieder lebhafter Nordföhn. Die Temperaturen steigen auf 19 Grad im Wipptal bis 26 im Ätschtal und Unterland. Die 0-Grad-Grenze liegt auf rund 3000 Metern. Morgen gibt es ganz ähnliches Wetter mit Sonne von früh bis spät. In der Früh kann es örtlichen Hochnebel geben. Der Föhn ist kein Thema mehr. Mehr, aber vor allem hohe Wolken gibt es wieder am Donnerstag. Sie können die Sonne teilweise auch abschatten und zum Abend hin kann es am Hauptkamm auch ein paar Tropfen geben. Gleichzeitig frischt der Nordföhn wieder auf. In den Tagen darauf dominiert dann wieder der Sonnenschein bei Höchstwerten um 25 Grad in Bozen. Abschließend die Wettermeldungen von 7 Uhr. Auer und Schlanders 13 Grad, in Bozen 11, in Meran, Brixen und Sterzing jeweils 8 Grad, auf dem Reschen 7, dem Brenner 5 Grad, in Bruneck 2 Grad, auf der Bloße und in Doblach jeweils 1 Grad, Windspitzen von 40 km/h dabei auf der Bloße, Innsbruck 9 Grad, Lienz 4 und Trient 14 Grad. Soviel zum Wetter, einen schönen Tag wünscht Lukas Rastner.
8: Einen schönen guten Morgen wünscht Renate Stauder aus der Landesverkehrsmeldezentrale. Von der Brennerautobahn und von den anderen Hauptstraßen Südtirols liegen uns momentan keine Störungsmeldungen vor. Gute Fahrt!
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10: Guten Morgen heute am Dienstag an diesem 22. September. Es ist 10 nach 7. Die Wahlen in Berlin und Mecklenburg-Vorpommern haben ein politisches Erdbeben ausgelöst. Berlin könnte eine Oberbürgermeisterin der Linken bekommen und in Mecklenburg-Vorpommern hat wie schon vor 2 Wochen in Sachsen-Anhalt die AfD die Wahl gewonnen. Die Kanzlerpartei CDU hingegen schaffte nicht einmal die 5%-Hürde und fliegt somit aus dem Landtag. Und jetzt sind natürlich alle Augen auf Bundeskanzler Friedrich Merz gerichtet. Auch wir schauen in unserem Morgengespräch gleich nach Deutschland und sprechen mit einem Politikwissenschaftler gleich hier auf Reise Südtirol.

0: Einen guten Start in diesen bald sonnigen Dienstag wünschen wir Ihnen. 13 nach 7 sind das Frühstücksradio auf Freie Südtirol. Guten Morgen. Stimmenzuwachs für die AfD im Osten Deutschlands war voraussehbar. Verluste für CDU und SPD auch, aber dass es so dick kommen würde, das erstaunt jetzt doch auch über die Grenzen Deutschlands hinaus. In Berlin und Mecklenburg-Vorpommern haben zwar nur Landtagswahlen stattgefunden, aber sie machen eben auch internationale Schlagzeilen. Große Frage ist, wird sich Kanzler Merz halten können? Das fragen wir jetzt im Morgengespräch auch den Politologen Eiko Wagner. Er arbeitet am Otto-Suhr-Institut der Freien Universität Bozen. Natürlich Berlin, wollte ich sagen. Ute Niederfrenninger hat ihn zum Morgengespräch geladen.
1: Guten Morgen nach Berlin, Herr Wagner.
2: Guten Morgen aus Berlin.
1: Herr Wagner, wir schauen alle ganz gebannt nach Deutschland, wo nach den Wahlen in Berlin und Mecklenburg-Vorpommern kein Stein auf dem anderen bleibt. In Berlin könnte eine linke Oberbürgermeisterin werden und in Mecklenburg-Vorpommern gewinnt die AfD haushoch und die Kanzlerpartei CDU fliegt ganz aus dem Landtag. Was ist denn los bei Ihnen in Deutschland?
2: Ja, sehr viel ist los tatsächlich. Sie hatten die konkreten Ergebnisse schon genannt. Vor allem die Verluste für die CDU haben sich dann aufsummiert. Das Rausfallen aus dem Landtag in Mecklenburg-Vorpommern ist natürlich besonders schwierig. Allgemeiner zeigt sich damit, dass wir wirklich sehr dynamische Parteiensysteme in Deutschland mittlerweile haben und viel Veränderung von Wahl zu Wahl möglich ist, dass auch ehemalige Volksparteien stark verlieren können und dass ganz allgemein gesprochen die Zeit der Stabilität im deutschen Parteiensystem jetzt für alle sichtbar auch vorbei ist.
1: Für die CDU, Sie haben es gesagt, ist es ein Wahldebakel auf der ganzen Linie, aus einem Landtag rauszufliegen, das hat es noch nie gegeben. Jetzt richten sich alle Augen auf Bundeskanzler Merz. Man spricht ja meistens von einem Kanzlerbonus. Ist Merz sozusagen ein Kanzlermalus?
2: Das ist eine sehr leicht mit Ja zu beantwortende Frage. Kanzler Merz ist wirklich sehr unbeliebt, der unbeliebteste Kanzler, seitdem diese Zahlen erhoben werden. Auch die ganze Regierung aus CDU, CSU und SPD steht in der Sicht der Bevölkerung extrem schlecht da und das schlägt sich halt auch bei Landtagswahlen dann durch und kostet die Parteien Stimmen. Die Gründe dafür sind immer nicht ganz leicht zu benennen. Einerseits steht Deutschland vor großen Problemen, viel Reformbedarf bei den sozialen Sicherungssystemen, Rente, Gesundheitsversicherung. Das geht aber darüber hinaus. Es geht dann viel auch um das Wie der Kommunikation, der Ansprache des Kanzlers. Das wird von vielen sehr, sehr negativ aufgenommen.
1: Was haben Merz und seine CDU und die ganze Bundesregierung denn alles falsch gemacht, Ihrer Meinung nach?
2: Na, die Reformdebatte hat ganz schön lange gedauert, ehe sie jetzt mal in Gang kommt. Da wurde sehr viel sehr früh versprochen, aber das konnte dann nicht gehalten werden. Einige Wahlversprechen mussten sogar am Tag nach der Wahl sofort einkassiert werden. Das kam nicht gut an und die Vollmundigkeit der Versprechen war dann doch ein bisschen zu viel und wurde dann von der Realität eingeholt. Ganz allgemein ist allerdings auch der Kommunikationsstil des Kanzlers eher einer, der ein bisschen von oben herab wirkt und sozusagen nicht auf Augenhöhe mit den Bürgern ist. Und tatsächlich sind die Kompromissfindungsprozesse in der Koalition auch nicht so einfach, wie sich vielleicht das die relevanten Akteure vorgestellt haben. Da gab es in der Vergangenheit schon einige Clashes, einige Zusammenstöße zwischen den Regierungsparteien und es wurde nicht gut gemanagt, schlichtweg.
1: Gestern in einer eilig einberufenen Pressekonferenz am Nachmittag hat Kanzler Merz gestanden, dass die Bundesregierung eine Mitschuld trägt an diesem Debakel und auch er selbst. Eine Personalfrage stelle sich jedoch nicht. Wie interpretieren Sie denn das? Hätte Merz zumindest einen Rücktritt in Aussicht stellen sollen?
2: Nein, ich glaube, das wäre für ihn wirklich das Ende gewesen. Wenn man die Tür mal aufmacht, dann kriegt man die nicht wieder zu. Das war, glaube ich, der Versuch von Friedrich Merz, in die Offensive zu kommen und die Deutungshoheit zu erlangen über diese Wahlergebnisse. Zu sagen, ich gestehe ein, dass das wirklich ein ganz schwarzer Tag war für die CDU, nachdem hier vor 2 Wochen auch schon in Sachsen-Anhalt bei der Landtagswahl die CDU so stark verloren hatte. Aber das liegt nicht an mir und es wird sich auch nicht ändern, wenn ich gehe. Insofern versuche ich als Kanzler zu bleiben. Und das zwingt natürlich etwaige Gegner aus der eigenen Partei dazu, ganz offen jetzt den Machtkampf zu suchen. Wenn jetzt jemand am Stuhl von Kanzler Merz sägen will, dann müsste er das wirklich sehr, sehr deutlich und mit offenem Visier quasi tun. Und Stand heute früh hat sich noch niemand aus der Deckung gewagt.
1: Kommen wir zurück, Herr Wagner, von den Verlierern zu den Gewinnern dieser Wahl. Die AfD hat in Mecklenburg-Vorpommern ihre Stimmen mehr als verdoppelt und ist die stärkste Partei in diesem Bundesland. Trotzdem wird sie nicht regieren werden, weil niemand mit ihr will. Was bleibt denn also von diesem Sieg?
2: Ja, vielleicht halt nicht sonderlich viel. Es bleibt natürlich auf der einen Seite erstmal den Wahlsieg zu haben, die stärkste Partei und damit auch die stärkste Fraktion im Landtag zu sein, vielleicht auch den Landtagspräsidenten zu stellen. Aber auch da würde ich noch ein Fragezeichen dran machen. Erstmal hat man sehr, sehr viele Abgeordnete, die dann auch in attraktiven Posten sind und auch Einfluss nehmen können auf das politische Geschehen. Aber nicht so, als wäre man halt an der Landesregierung beteiligt. Und da zeigt sich das Dilemma, das sich ja auch schon in Sachsen-Anhalt gezeigt hat. Niemand will so richtig mit der AfD. Und solange sie keine absolute Mehrheit hat, müsste sie halt sehr, sehr viel Kompromisse machen, um etwa jemanden noch zu überzeugen, mit ihr zusammenzuarbeiten. Und das fällt der AfD tatsächlich sehr schwer. Insofern erstmal auf dem Papier Wahlsieger, aber vielleicht dann doch am Ende gar nichts in der Hand. Das könnte tatsächlich das Ergebnis sein.
1: Es ist ja so, dass mehrere Landesverbände der AfD als gesichert rechtsextrem gelten oder zumindest als Verdachtsfall. Wenn der Verfassungsschutz eine Gruppierung so einstuft, liegen aus seiner Sicht Beweise vor, dass die Bestrebungen gegen die freiheitliche demokratische Grundordnung sozusagen vorliegen. Das scheint die Menschen aber nicht davon abzubringen, AfD zu wählen. Eher im Gegenteil. Hat der Wert der Demokratie in Deutschland verloren?
2: Ja, ganz wichtig ist halt freiheitlich-demokratische Grundordnung zu sagen und nicht Demokratie, weil demokratisch in einem ganz plumpen und naiven Sinne, der Volkswille soll dann einfach alles entscheiden. Dahinter stehen auch die meisten AfD-Wählerinnen und Wähler. Aber gerade das, was wir als Gewaltenteilung kennen, als Checks and Balances, als Minderheitenschutz, als Rechtsstaatlichkeit, das, was auch das politische Geschehen immer ein bisschen träge macht, all das wird abgelehnt. Und daher sehen wir schon die Menschen, die sagen, ich bin eigentlich für die Demokratie, aber nicht für so eine Demokratie, wie wir sie beispielsweise in Deutschland, aber auch in Italien sehen, mit zweiten Kammern, mit dem Einfluss von anderen Vetospielern. Das lehnen sie ab.
1: Sie haben Italien angesprochen, auch hier erstarkt die Rechte seit Jahren und auch hier vor allem mit einem Thema, nämlich der Migration. Warum kommen solche populistischen Pseudolösungen denn so gut an? Weil eine wirkliche Lösung für die Problematik hat ja die AfD oder auch die Rechte hier in Italien auch nicht.
2: Ja, zumindest keine Lösung, die sich mit der deutschen Verfassung vertragen würde. Es gibt Ideen bei der AfD, die würden dann aber halt eigentlich ganz klar verfassungswidrig sein. Ja, das ist einerseits ist es so ein gesellschaftlicher Klimawandel, könnte man sagen, dass sich rechte Einstellungen mehr und mehr durchgesetzt haben, bis in die Mitte der Gesellschaft als durchaus akzeptabel gelten. Und da tragen zum Teil die konservativen Parteien eine Mitschuld, weil sie beispielsweise gesagt haben, die Migrationsfrage ist die Mutter aller Probleme. Wenn die gelöst wäre, wären alle anderen Probleme gelöst. Man hat ein bisschen der AfD nachgeplappert. Und das sehen wir auch in anderen europäischen Ländern, dass gerade die Mitte-Rechtsparteien dann anfangen, den rechtsradikalen Parteien ein bisschen hinterherzulaufen. Und entgegen ihrer Hoffnung führt das nicht dazu, dass die Wählerinnen und Wähler dann wieder zurückkommen zu den Mitte-Rechtsparteien, sondern eher noch mehr Wähler zu den Rechtsradikalen gehen. Das heißt, wir haben es ein bisschen mit einem taktischen Versagen der zentristischen Parteien zu tun und das halt über ganz Europa hinweg. Und dazu kommt so ein Unbehagen an der Demokratie, was sich viel verbreitet hat. Und das zusammen bringt dann gerade die Erfolge für Rechtsaußenparteien, die sich ja teilweise nicht mehr so ganz auf verfassungsmäßigem Boden bewegen.
1: Kommen wir zurück nach Deutschland, Herr Wagner. Noch ist ja alles in der Schwebe, aber wie stellen Sie sich denn die zukünftigen Regierungen in Berlin und in Mecklenburg-Vorpommern vor? Was wird es da für Koalitionen geben?
2: In Mecklenburg-Vorpommern gibt es eigentlich nur eine mögliche Koalition, die sowohl rechnerisch als auch politisch sinnvoll ist. Das ist eine SPD-geführte rot-rot-grüne Koalition, also dass die SPD zusammen mit den Grünen und der Linken regiert. Und das ist tatsächlich, wenn auch in einer anderen Reihenfolge, die Möglichkeit auch in Berlin, dass eine linken geführte rot-grün-rote Regierung sich bilden könnte. Das ist noch nicht ganz sicher, weil es da besonders bei der Enteignung oder Vergesellschaftung von großen Wohnungsgesellschaften einen Dissens gibt zwischen SPD und der Linken. Da gäbe es noch die Alternative, dass die CDU doch noch das Rote Rathaus behalten könnte und den regierenden Bürgermeister stellen könnte, wenn wir eine schwarz-grün-rote Regierung sehen würden. Das heißt, in Berlin gibt es zwei Optionen, in Mecklenburg eigentlich nur eine, und deshalb erwarte ich in Mecklenburg auch eine schnelle Regierungsbildung. In Berlin könnte das noch ein bisschen knifflig werden.
1: Es bleibt also spannend, Berlin in Deutschland. Herr Wagner, vielen Dank und ganz liebe Grüße nach Berlin.
2: Ich danke, Grüße.
0: Der Blick zum Ausgang der Landtagswahlen in Berlin und Mecklenburg-Vorpommern. Politologe Eiko Wagner im Gespräch mit Ute Niederfrening. 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

0: Einen guten Morgen um 7:45. 2,40 Euro, so viel kostet mittlerweile Diesel an einigen Südtiroler Tankstellen. Und gleichzeitig steigen die Lebenshaltungskosten in Südtirol immer weiter. Für viele Menschen bei uns reicht das Geld nicht bis zum Monatsende. Da versucht die Vinzenz-Gemeinschaft zu helfen. Hannes Senfter.
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2: Heinrich Erhard. Seit 2 Jahren steht Heinrich Erhard der Vinzenz-Gemeinschaft in Südtirol als Zentralratspräsident vor. Einer Gemeinschaft, die sich auf die Fahnen geschrieben hat, Menschen in finanziellen Notlagen zu helfen. Dazu gibt es landesweit Kleiderkammern oder auch Essenstafeln und andere Formen der Unterstützung. Doch für viele Südtiroler ist die Hemmschwelle und die Scham groß, aufgrund der steigenden Preise Hilfe in Anspruch zu nehmen und zur Armutssituation zu stehen. Und die Zahl der Personen mit finanziellen Nöten wird aufgrund der steigenden Preise immer größer. Allein die Treibstoffe sollen bis Jahresende noch um 20% teurer werden. Da wird Hilfe immer notwendiger. Doch Heinrich Erhard musste sich in den vergangenen Monaten auch einer Diskussion um den Ankauf des ehemaligen Tertiarklosters in Kaltern stellen, wo die Vinzenz-Gemeinschaft ein Haus der Solidarität entstehen lassen möchte, eben weil auch der Wohnraum in Südtirol für viele Menschen unerschwinglich geworden ist. Aber nicht jeder ist mit dem Vorgehen und den Plänen der Vinzenz-Gemeinschaft einverstanden. Wie wichtig ist aber gerade jetzt die Tätigkeit der Vinzenz-Gemeinschaft? Und warum hat sich Heinrich Erhard das Helfen auf die Fahnen geschrieben? Darum geht es heute Abend in der Diskussionssendung im Fokus.
0: Heinrich Erhard ist Gast bei im Fokus um 20.20 Uhr, also im Fernsehen bei uns gleich im Anschluss an die Tagesschau. Und bei uns hören Sie jetzt gleich hier im Radio die wichtigsten Meldungen des Tages um 7:30 Uhr, also in etwa 2 Minuten.

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1: Laut dem Politologen Eiko Wagner werden extreme Parteien zunehmend gesellschaftsfähig. Die Direktion des Touriseum in Trautmannsdorf bleibt weiterhin unbesetzt. Das Wetter verbreitet sonnig bei 19 bis 26 Grad. Laut dem Politologen Eiko Wagner von der Universität Berlin trägt der deutsche Bundeskanzler Friedrich Merz einen großen Anteil an den Wahlverlusten seiner Partei CDU. Abgesehen von der anhaltenden Debatte über Reformen sei es Merz nicht gelungen, die Inhalte zu vermitteln, sagte der Politologe Wagner im Morgengespräch auf Rhein Südtirol. Der Wahlerfolg der AfD zeige, so wie in anderen Ländern, dass extreme Positionen inzwischen gesellschaftsfähig seien. Der Landesvorsitzende der CDU Mecklenburg-Vorpommern, Daniel Peters, ist zurückgetreten. Er ziehe damit die Konsequenzen aus der krachenden Niederlage, sagte er nach einer Sitzung des Landesvorstands. Die CDU war bei den Landtagswahlen am Sonntag an der 5%-Hürde gescheitert und flog aus dem Landtag. Peters war selbst Spitzenkandidat seiner Partei. Staatspräsident Sergio Mattarella hat die Integrationskraft der Schule betont. Die Schule stehe allen offen, sagte er anlässlich der Eröffnung des Schuljahres und berief sich auf die Verfassung. Die Schule dürfe keine Ghettos entstehen lassen, mahnte Mattarella. Im Gegenteil, sie müsse Beziehungen festigen. Nur wenige Stunden zuvor hatte Ministerpräsidentin Giorgia Meloni angekündigt, die Zahl ausländischer Schüler pro Klasse begrenzen zu wollen. Das Landesmuseum Touriseum in Schloss Trautmannsdorf hat weiterhin keine eigene Führung. Die derzeitige Direktorin des Amtes für Zeremoniell und Kommunikation des Südtiroler Landtages, Helen Seehauser, hätte am 1. November die Direktion des Museums übernehmen sollen. Sie wird die Stelle aber nicht antreten. Einen Grund für ihre Entscheidung nannte Seehauser Rhein Südtirol nicht. Landtagspräsident Angelo Gennaccaro sagte, man habe sie gebeten, zu bleiben. Die Gästeschicht in Südtirol wird internationaler und wohlhabender. Ein Nächtigungsplus von 13% gibt es in der obersten Hotelkategorie. Das geht aus der Astat-Datenbank zum Tourismus hervor. Seit die Dolomiten zum UNESCO-Weltnaturerbe zählen, sank der Anteil der Gäste aus Deutschland und Italien von 82% auf 69%. Der Anteil von Touristen aus Asien und Amerika stieg an. Mehr als 30% der Gäste urlauben in 4- oder 5-Sterne-Betrieben. Heute soll bekannt werden, ob die Staatsanwaltschaft Bozen die Beschlagnahme der Mittelschule Saantein aufhebt. Das Gebäude darf seit dem Einsturz einer Gipsdecke im August nicht mehr betreten werden. Der Unterricht für die rund 270 Mittelschüler findet derzeit in mehreren Ausweichquartieren statt. Sollte eine Freigabe des Schulgebäudes in nächster Zeit nicht möglich sein, will Bürgermeister Josef Mayer die 12 Mittelschulklassen in der Grundschule Astfeld unterbringen. Das Wetter. Heute wird im ganzen Land die Sonne scheinen. Der Himmel zeigt sich meist wolkenlos. In vielen Tälern weht noch einmal Nordföhn. Die Höchsttemperaturen reichen von 19 Grad im Wipptal bis 26 Grad im Etschtal und im Unterland. Morgen Mittwoch löst sich örtlich Hochnebel auf. Die Sonne scheint verbreitet. Der Föhn flaut ab. 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Redaktion Ute Niederfreniger.
2: Einen schönen guten Morgen wünscht Renate Stauder aus der Landesverkehrsmeldezentrale. Von der Brennerautobahn und von den anderen Hauptstraßen Südtirols liegen uns momentan keine Störungsmeldungen vor. Gute Fahrt!

0: Einen guten Morgen heute an diesem Dienstag. 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In den USA eskaliert ein Streit zwischen Präsident Donald Trump und den Nachrichtensendern CNN und MS Now sowie dem Magazin Politico. Die drei Medien haben Klage gegen die Regierung eingereicht und reagierten damit auf die Ankündigung von Trump, diese Medien vom Gelände des Weißen Hauses zu verbannen. ARD-Korrespondent Rolf Borchert berichtet aus Washington.
1: CNN, MS Now und Politico haben nach ihrem Ausschluss aus dem Weißen Haus nicht nur Klage eingereicht, zahlreiche andere US-Medien haben sich solidarisch erklärt. So gab es am Montag zum ersten Mal keine Fernsehbilder von Trump durch den sogenannten TV-Pool. Traditionell begleitet im täglichen Wechsel einer der fünf großen Sender ABC, CBS, NBC, CNN und Fox News den Präsidenten auf Schritt und Tritt und stellt die Bilder allen Medien zur Verfügung. Am Montag wäre CNN an der Reihe gewesen, keiner der anderen Sender sprang ein, auch nicht der sonst stets Trump-freundliche Sender Fox News. Fox-Korrespondentin Jackie Heinrich ist zudem die Präsidentin der White House Correspondents Association, des Verbands der Korrespondenten, die aus dem Weißen Haus berichten. Sie betonte in ihrem Sender, die drei ausgeschlossenen Medien würden sich zu Recht gegen Trump wehren. Es bekommt nicht jeder automatisch Zugang zum Weißen Haus. Aber wenn die Akkreditierung einmal erteilt ist, kann man sie nicht wieder entziehen, weil man die Berichterstattung nicht mag. Heinrich ergänzte, wenn jetzt ein Präzedenzfall geschaffen werde, könnten auch künftige US-Präsidenten ihnen nicht genehme Medien ausschließen. Man müsse an die langfristigen Folgen solcher Entscheidungen denken. Trump selbst wiederholte seinen Vorwurf, die drei ausgeschlossenen Medien würden nur Falschnachrichten verbreiten. Bei einer Pressekonferenz mit New Yorks Bürgermeister Soran Mamdani, die von einem lokalen New Yorker Fernsehsender übertragen wurde, sagte Trump: Ich denke, diese Unternehmen haben eine Verpflichtung, fair zu sein. Und wenn es Fake News sind, habe ich die Verpflichtung, sie nicht zuzulassen. Dennoch sind die meisten Juristen der Ansicht, dass der Ausschluss der drei Medien keinen Bestand haben wird. Über den Eilantrag von CNN, MS Now und Politico entscheidet der gleiche Richter, der schon während Trumps erster Amtszeit einen ähnlichen Fall verhandelt hat. Damals wurde CNN-Korrespondent Jim Acosta von Trump ausgeschlossen. Bundesrichter Timothy Kelly, obwohl von Trump selbst ernannt, hat die sofortige Wiederzulassung Acostas angeordnet. Der auf das Thema Pressefreiheit spezialisierte Anwalt Connor Fitzpatrick meinte jetzt bei CNN:
2: This is a violation of the First Amendment.
1: Dies ist ein Verstoß gegen den ersten Verfassungszusatz. Schon morgen am Mittwoch findet die erste Anhörung vor Gericht statt. Der Eilentscheid könnte noch am gleichen Tag fallen, sicher ist das aber nicht. Wenn eine neue Niederlage vor Gericht droht, warum hat Donald Trump den Streit dann jetzt vom Zaun gebrochen? Mehrere US-Medien berichten, Trumps persönliche Assistentin Natalie Harp habe ihm kurz zuvor Zitate von CNN, MS Now und Politico präsentiert. Der Anwalt Ty Cobb, in Trumps erster Amtszeit einer seiner Rechtsberater, meint: Trump nimmt das alles persönlich. Es ist eine Folge seines übersteigerten Narzissmus. Jede Art von Kritik erzeugt für ihn einen Feind. Stephanie Grisham, in Trumps erster Amtszeit vorübergehend für die Pressearbeit im Weißen Haus zuständig, sagte ebenfalls bei CNN: Es ist kein Geheimnis, dass er sich in dieser Amtszeit nur noch mit Leuten umgeben hat, die ihm das sagen, was er hören will. Und selbst wenn ihm jemand rät, etwas nicht zu tun, er macht am Ende sowieso, was er will. Er tut, was er will, wann er will.
0: Präsident Trump und die Reaktion auf den Ausschluss von CNN, MS Now und dem Magazin Politico, eine faktische Einschränkung der Pressefreiheit. Ja, und als Reaktion, auch als Solidarität, schränkten andere große US-Sender die tägliche Begleitung des Präsidenten auf seinen Terminen ein, wie wir gehört haben. Auch führende Printmedien übrigens wie die New York Times oder die Washington Post fuhren aus Protest ihre Fotoberichterstattung zurück.

0: Sonne und spätsommerliche Temperaturen erwarten wir heute an diesem Dienstag, bevor dann heute Nacht der astronomische Herbst beginnt. Einen schönen guten Morgen um gleich 7:45. Und wir schauen in die Zeitungsausgaben des heutigen Tages mit Katja De Gennaro. Guten Morgen.
1: Guten Morgen.
0: Eine Obergrenze für ausländische Schüler und Schülerinnen in Italiens Schulklassen. Diese Ankündigung von Ministerpräsidentin Giorgia Meloni hat gestern viele Kritiker auf den Plan gerufen, bis hinauf zum Staatspräsidenten.
1: Ja, Sergio Mattarella hat gestern in Amatrice das Schuljahr eröffnet und durch die Blume, gleichzeitig aber ziemlich deutlich, auf Melonis Ankündigung Bezug genommen, als er über den Auftrag sprach, den die Schule zu erfüllen hat. Die überregionale Presse greift die Ansprache des Staatspräsidenten in ihren Schlagzeilen auf. «Una scuola senza ghetti», titelt die Stampa auf Seite 1, ähnlich auch der Corriere und die Repubblica. Was hat Mattarella gesagt? Die Schule ist der Integrationshebel Nummer 1 in unserer Gesellschaft. Ausländer dürfen nicht ghettoisiert werden. Im Interview mit dem Corriere della Sera verteidigt Unterrichtsminister Giuseppe Valditara die beabsichtigte Deckelung des Ausländeranteils in Italiens Schulklassen. Zunächst einmal stellt er klar, dass es nicht um alle ausländischen Kinder geht, sondern nur um die Schüler, die die Unterrichtssprache nicht beherrschen. Dabei, betont er, wird zwischen einem schwarzen Kind aus Afrika oder einem weißen Kind aus einem europäischen Land nicht unterschieden. Der Minister nennt auch Zahlen. Heute gibt es in Italien knapp 1000 Schulklassen, in denen mehr als 20% Schüler sitzen, die kein Italienisch sprechen. Das betrifft hauptsächlich die Grundschule, sagt er. Die 30%-Obergrenze gibt es schon seit einem Rundschreiben der damaligen Ministerin Gelmini aus dem Jahr 2001. Warum, fragt der Corriere della Sera, ist dieses Limit nie zum Tragen gekommen? Das war ein Rundschreiben, wir aber wollen ein Gesetz verabschieden, das die Einhaltung der Grenze zwingend vorschreibt, antwortet Valditara. Die Schulbehörde wird verpflichtet, in Klassen mit einem höheren Ausländeranteil die überzähligen Schüler auf andere benachbarte Schulen zu verteilen. Die Schuldirektoren sagen aber, dass die benachbarten Schulen oft selber aus allen Nähten platzen, wirft der Corriere ein. Natürlich wird es Ausnahmeregelungen geben, sagt der Minister, aber das Gesetz verpflichtet grundsätzlich die Schulen, bei einer Überschreitung des Limits zu handeln. Im Interview kommt auch der Vorwurf zur Sprache, dass die Regierung das Ausländerlimit aus wahltaktischen Gründen beschließen will, aus Angst vor der identitären Rhetorik eines Roberto Vannacci und seiner Partei Futuro Nazionale, die Regierungsparteien an ihrem rechten Rand die Wähler abspenstig macht. Valditara weist diesen Vorwurf zurück. Wir betreiben nicht Rhetorik, sagt er, wir schaffen Fakten.
0: Ja, es gibt viel Kritik von links und auch von der katholischen Kirche an diesem Gesetz zur Ausländerdeckelung. Es gibt aber auch Zustimmung.
1: Der Mailänder Giornale zum Beispiel stellt sich hinter den Kampf der Regierung Meloni gegen die Überfremdung. Wenn eine normale Familie, falls man den Begriff normal überhaupt noch verwenden darf, wenn also eine normale Familie ihren Raum in der Schule beansprucht, wird sie als rassistisch beschimpft, protestiert der Giornale im heutigen Leitartikel. In den Schulen der Vororte und Außenbezirke ist Italienisch zu einer exotischen Marotte geworden. Martin Luther King träumte von weißen und schwarzen Kindern, die Hand in Hand gehen. Damit meint er wohl nicht das, was in unseren Schulklassen passiert, dass nämlich unsere Kinder schweigen müssen, während die neue Mehrheit beschließt, dass das christliche Weihnachtsfest nichts weiter ist als ein Ammenmärchen. Soweit der Artikel im Giornale.
0: Auch in Südtirol wird seit gestern über diese neue Obergrenze diskutiert.
1: In den Dolomiten finden wir dazu allerhand Stellungnahmen. Die Meinungen aus der deutschen Schulwelt fasst das Blatt so zusammen im Titel: Für die Idee eine 10, für die Umsetzung eine 5. Ministerpräsidentin Giorgia Meloni hat mit ihrer Ankündigung, die Zahl ausländischer Schüler pro Klasse auf 30% zu begrenzen, auch die Schulwelt in Südtirol mächtig in Aufregung versetzt, schreiben die Dolomiten. Bildungslandesrat Philipp Achammer und Landesschuldirektorin Sigrun Falkenstein erhalten die Umsetzung für äußerst schwierig bis unmöglich. Laut Bildungsdirektor Gustav Cenet sind solche Maßnahmen in anderen Ländern bereits durchgeführt worden und alle aus organisatorischen Gründen gescheitert. Landesschuldirektorin Falkensteiner sagt in den Dolomiten, jeder hat bei uns das Recht auf eine Einschreibung in der Schule des Einzugsgebietes und damit verbunden dann auch den Transport. Und wie wählt man dann diese Kinder aus, die überzählig sind? Wer von den Kindern zählt zu den 30%, die bleiben dürfen? Und welche Kinder werden verteilt? Wie werden diese Kinder transportiert? In der italienischen Lokalpresse kommt Landesrat Marco Galateo zu Wort. Er begrüßt die Entscheidung der Regierung in Rom, mehr Gleichgewicht bei der Verteilung der ausländischen Schüler zu schaffen. Sind sie erst einmal in Kraft, greifen die neuen Bestimmungen selbstverständlich auch in Südtirol, sagt Galateo. Schülern, die mehrsprachliche Unterstützung brauchen, muss geholfen werden. Das darf aber den Lernfortschritt der anderen Schüler nicht bremsen. In der italienischen Schulwelt scheint es jedoch ebenso viel Skepsis unter den Direktoren zu geben wie in der deutschen, was die Umsetzbarkeit der 30%-Grenze anbelangt. Auf die Titelseite setzt der Alto Adige den Tod eines ausländischen Mannes, der vom Antennenturm des Drusus-Stadions auf den darunterliegenden Radweg gestürzt ist, und den neuen Geschäftsführer der Oberalp-Gruppe, Stefan Reiner. Der Corriere dell'Alto Adige greift das Thema Übergang von Militärimmobilien an das Land Südtirol auf.
0: Erst gestern wurde wieder ein Tauschgeschäft besiegelt.
1: Der Corriere dell'Alto Adige greift das Thema Übergang von Militärimmobilien an das Land Südtirol auf.
0: Erst gestern wurde wieder ein Tauschgeschäft besiegelt, mit dem das Verteidigungsministerium

0: Alto Adige geht für Südtirol eine Ära zu Ende. Die Neue Südtiroler Tageszeitung stellt uns auf der Titelseite ein neues Hotelprojekt der Athesia-Gruppe vor. Ein 400-Betten-Haus mit 5 Türmen an der Plose-Talstation. Am 30. September, also in rund einer Woche, endet die Frist für die Erteilung neuer Baukonzessionen für Hotelprojekte. Die Zeit, um eine Baukonzession zu bekommen, ist also denkbar knapp. Trotzdem treibt die Athesia die Planung ihres 400-Betten-Hotels weiter voran, schreibt die Tageszeitung und stellt die Frage in den Raum, ist man sich im Hause Ebner einer weiteren Aufweichung des Bettenstoppgesetzes sicher?
1: Dankeschön, Katja De Gennaro, für diesen Überblick. Die Kombination Sex, Viren und Krankheit muss nicht unbedingt AIDS bedeuten, sondern kann auch Papillomaviren heißen. Die Virusfamilie mit 200 verschiedenen Arten, die haben wir mehr oder weniger alle. Es kann zu Tumoren kommen, muss nicht, aber kann. Aber es gibt bereits seit einigen Jahren Impfungen dagegen. Und ab heute werden diese Gratis-HPV-Impfungen wieder angeboten in Meran, in Brixen, in Innichen. In Bozen, also ab heute im Laufe der Woche. Wir informieren Sie dazu ausführlich nach 8 heute im Frühstücksradio.

0: großen Stars der 1980er Jahre, die Dire Straits hier bei uns im Frühstücksradio. Einen guten Morgen. Haben Sie vielleicht Lust, heute an diesem Dienstag auszugehen? Vielleicht mit einem inspirierenden oder auch mit einem ja zum Nachdenken bringenden Thema. Wir haben ein paar Tipps für Sie, besser gesagt, mein Kollege Stefan Windegger hat ein paar Tipps für Sie zusammengestellt.
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0: Veranstaltungstipps. Ein Bahngleis, unter dem der Boden fehlt. Häuser und Bäume, die wie Inseln aus einer braunen Wasserfläche ragen.
1: Der Moment, in dem sie mich abgeholt haben mit einem Schlauchboot, wo sie zuerst meine Kinder in dem Boot reingehoben haben und noch mir reingeholfen haben und ringsum als Wasser.
0: Wer schon einmal eine Hochwasserkatastrophe erlebt hat, wie es sie im Etschtal immer wieder gegeben hat, vergisst solche Bilder wohl nicht mehr. Eine Ausstellung im Bozener Merkantilgebäude zeigt diese Vergangenheit mit historischen Fotografien, Plänen, Zeitungsberichten und Filmen von 1860 bis heute. Sie erzählt auch davon, wie die Etsch reguliert und der Hochwasserschutz ausgebaut wurde. Intensiv mit dieser Geschichte beschäftigt hat sich Kurt Werth aus Neumarkt. Das verheerende Hochwasser von 1981 hat er selbst miterlebt. Sein eigenes Zuhause stand damals unter Wasser. Später hat er die Geschichte der Etsch in einem Buch aufgearbeitet. Heute um 18 Uhr spricht Kurt Werth darüber im Merkantilgebäude in Bozen. Die Ausstellung ist noch bis 17. Oktober zu sehen. Bei den Finschka Literaturtagen steht heuer Literatur aus Südtirol im Mittelpunkt. Mit dabei ist Andreas Lechner, dessen familiäre Wurzeln in den Finchgau reichen. Für sein neues Buch Heimatstein folgt der Münchner Autor, Schauspieler und Filmemacher den Spuren seiner väterlichen Familie aus Laas und der Geschichte des Weißen Marmors. Am Roman arbeitet Lechner derzeit am Rimpfhof am Finchger Sonnenberg. Kostproben aus Heimatstein und seinem früheren Buch Heimatgold gibt es um 19.30 Uhr in der Schlandersburg. Begleitet wird die Lesung von einer Führung mit der ukrainischen Künstlerin Anna Mesnyankina. Ihre abstrakten Bilder zwischen Natur und Erinnerung, Vergangenheit und Gegenwart treten mit Lechners Texten in Dialog.

0: Große Orchester, namhafte Solisten und eine besondere Atmosphäre im Meraner Kursaal. Mehr als einen Monat lang hat das Südtirol-Festival internationale Musikerinnen und Musiker in die Basserstadt gebracht. Heute geht die 41. Ausgabe zu Ende. Zum Abschluss spielt das Baltic Sea Philharmonic, ein junges Orchester aus den Ländern rund um die Ostsee, bekannt für seine lebendige Art zu musizieren. Dirigiert von Robert Trevino stehen Tschaikowskis Rokoko-Variationen, Musik von Wilhelm Stenhammer und Brahms' erste Symphonie auf dem Programm. Das Abschlusskonzert des Südtirol-Festival beginnt um 20.30 Uhr im Kursaal in Meran.
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2: Politologe Wagner sieht die Hauptverantwortung für die Wahlverluste der CDU beim deutschen Kanzler Merz. Die Direktion des Turiseum in Trautmannsdorf bleibt weiterhin unbesetzt. Das Wetter verbreitet sonnig bei 19 bis 26 Grad. Laut dem Politologen Eiko Wagner von der Universität Berlin trägt der deutsche Bundeskanzler Friedrich Merz die Hauptverantwortung an den Wahlverlusten seiner Partei CDU. Abgesehen von der langwierigen Reformdebatte hätten viele Versprechen nicht gehalten werden können. Zudem sei es Merz nicht gelungen, die Inhalte zu vermitteln, sagte der Politologe Wagner im Morgengespräch auf Radio Südtirol. Der erneute Erfolg der AfD zeige, dass sich das Demokratieverständnis erheblich verschoben habe. Wagner?
3: Allgemeiner zeigt sich damit, dass wir wirklich sehr dynamische Parteiensysteme in Deutschland mittlerweile haben und viel Veränderung von Wahl zu Wahl möglich ist, dass auch ehemalige Volksparteien stark verlieren können und dass ganz allgemein gesprochen die Zeit der Stabilität im deutschen Parteiensystem jetzt für alle sichtbar auch vorbei ist.
2: Allgemein zeige sich, dass die Zeit der Stabilität im deutschen Parteiensystem für alle sichtbar vorbei ist, sagte der deutsche Politologe Eiko Wagner. Der Landesvorsitzende der CDU Mecklenburg-Vorpommern, Daniel Peters, ist zurückgetreten. Er ziehe damit die Konsequenzen aus der krachenden Niederlage, sagte er nach einer Sitzung des Landesvorstands. Die CDU war bei den Landtagswahlen am Sonntag an der 5%-Hürde gescheitert und flog aus dem Landtag. Peters war selbst Spitzenkandidat seiner Partei. Staatspräsident Sergio Mattarella hat die Integrationskraft der Schule hervorgehoben. Die Schule stehe allen offen, betonte er anlässlich der Eröffnung des Schuljahres in Amatrice. Er berief sich dabei auch auf die Verfassung. Elisabeth Bartelli.
4: 10 Jahre nach dem Erdbeben haben Staatspräsident Sergio Mattarella und Bildungsminister Giuseppe Valditara das neue Schuljahr am Abend in Amatrice eröffnet. In einem neuen Schulgebäude, das alte hatte das Erdbeben zerstört. Die Schule sei für alle da, sie stehe allen offen, sagte der Staatspräsident. Das garantiere die Verfassung.
5: La scuola prepara tutti, è aperta a tutti, così dispone l'articolo 34 della Costituzione.
4: Die Schule sei das wichtigste Integrationsmittel, das die Gesellschaft habe, sagte Mattarella. Sie dürfe keine Ghettos entstehen lassen. Im Gegenteil, sie habe die Aufgabe, Beziehungen aufzubauen und zu festigen. Mattarella sagte das nur wenige Stunden, nachdem Ministerpräsidentin Giorgia Meloni angekündigt hatte, die Zahl ausländischer Schülerinnen und Schüler pro Klasse begrenzen zu wollen.
2: Die EU-Außenbeauftragte Kaja Kallas plädiert für die Aufrechterhaltung der Sanktionen gegen Russland. Europa brauche diese Stabilität, sagte sie nach einem Treffen der EU-Außenminister am Rande der UNO-Generaldebatte in New York. Zuvor war bekannt geworden, dass einige Mitgliedstaaten beantragt hatten, bestimmte Personen von der Sanktionsliste zu streichen. Eine Einigung gebe es noch nicht, sagte Kallas. Sie muss einstimmig getroffen werden. Auf dem Oktoberfest in München ist am Abend ein Mitarbeiter eines Fahrgeschäftes ums Leben gekommen. Offenbar hatte sich der 52-Jährige im Gefahrenbereich aufgehalten, als sich eine Gondel mit hohem Tempo nach unten bewegte. Laut Polizei wurde der Mann von der Gondel getroffen. Augenzeugen des Vorfalls wurden von einem Kriseninterventionsteam betreut. Die Unfallursache wird ermittelt. Das Landesmuseum Turiseum in Schloss Trautmannsdorf hat weiterhin keine Führung. Die derzeitige Direktorin des Amtes für Zeremoniell und Kommunikation des Südtiroler Landtages, Helen Seehauser, hätte die Stelle antreten sollen. Sie wird das aber nicht machen. Ute Niederfreniger.
6: Seit über 10 Jahren hat das Turiseum keine eigene Leitung. Mit dem 1. November hätte sich das ändern sollen. Helen Seehauser war für den musealen Posten bestimmt worden. Doch jetzt tritt sie die Stelle nicht an und bleibt Direktorin im Landtagsamt für Zeremoniell. Einen Grund für ihre Entscheidung wollte sie Rhein-Südtirol nicht nennen. Landtagspräsident Angelo Ginaccaro sagte, man habe Seehauser gebeten zu bleiben. Seehausers Ernennung zur Museumsdirektorin war vom früheren Turiseum-Direktor Paul Rösch und dem Historiker Hans Heiß kritisiert worden. Sie unterstellten Seehauser fehlende Fachkompetenz. Mit Seehausers Verzicht auf den Posten bleibt das Turiseum weiterhin ohne Leitung.
2: Die Gästeschicht in Südtirol wird internationaler und wohlhabender. Ein Nächtigungsplus von 13% gibt es in der obersten Hotelkategorie. Das geht aus der Astat-Datenbank zum Tourismus hervor. Seit die Dolomiten zum UNESCO-Weltnaturerbe zählen, sank der Anteil der Gäste aus Deutschland und Italien von 82 auf 69%. Der Anteil von Touristen aus Asien und Amerika stieg an. Mehr als 30% der Gäste urlauben in 4- oder 5-Sterne-Betrieben. Heute soll bekannt werden, ob die Staatsanwaltschaft Bozen die Beschlagnahme der Mittelschule Sarntein aufhebt. Das Gebäude darf seit dem Einsturz seiner Gipsdecke im vergangenen August nicht mehr betreten werden. Der Unterricht für die rund 270 Kinder der Mittelschule Sarntein findet derzeit in mehreren Ausweichquartieren statt, darunter Feuerwehrhalle und Pfarrheim. Der Saarner Bürgermeister Josef Mayer hofft auf eine Freigabe des Gebäudes.
7: Wir erwarten uns die Ist-Situation zu erfahren, wie es mit der Mittelschule weitergeht. Bleibt die weiterhin beschlagnahmt oder wäre es möglich, einen Teil der Räume frei zu bekommen, die wir händeringend bräuchten? Und ansonsten haben wir den Plan B, dass wir die Grundschule von Astfeld in die Musikschule von Sarntein verlegen und umgekehrt die Mittelschule von Sarntein in die Grundschule von Astfeld, da wir dort genügend Räumlichkeiten vorfinden und auch die umliegenden Gebäude für Ausweichmöglichkeiten zur Verfügung stünden.
2: Der Unterricht für die 12 Mittelschulklassen in der Grundschule Astfeld könnte am Dienstag kommender Woche beginnen, sagte Bürgermeister Mayer zu Rhein-Südtirol. Das Wetter. Heute wird im ganzen Land die Sonne scheinen. Der Himmel zeigt sich meist wolkenlos. In vielen Tälern weht noch einmal Nordföhn. Die Höchsttemperaturen reichen von 19 Grad im Wipptal bis 26 Grad im Etschtal und im Unterland. Morgen Mittwoch löst sich örtlich Hochnebel auf. Die Sonne scheint verbreitet. Der Föhn flaut ab. 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Redaktion Ute Niederfreniger.
8: Einen schönen guten Morgen wünscht Renate Stauder aus der Landesverkehrsmeldezentrale. Eine Einbahnregelung mit Wartezeiten wegen Arbeiten gibt es unter anderem auf der Gadertaler Staatsstraße bei Zwischenwasser, auf der Brenner Staatsstraße bei Klausen und zwischen Auer und Banzull, auf der Staatsstraße Klausen-Pontives bei Klausen und auf der Passeirer Staatsstraße zwischen Riffian und Saltaus. Auf den Stadtzufahrten kommt es jetzt im Berufsverkehr zu Verzögerungen. Derzeit in Richtung Bozen auf der Überretscher Straße ab St. Michael-Eppern, auf der Brenner Staatsstraße ab Leifers und auf der Ahrenthaler Staatsstraße in Richtung Bruneck ab Geis. Gute Fahrt!
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9: Einen guten Morgen heute am Dienstag um 8 nach 8. Über Krankheiten reden ist nicht angenehm, aber wichtig, denn es gibt Krankheiten, gegen die wir uns auch schützen können. Wir sprechen heute im Frühstücksradio über die Papillomaviren, die Gebärmutterhalskrebs, aber auch andere Tumore an männlichen und weiblichen Geschlechtsorganen hervorbringen können oder auch Tumore an Hals und Kopf, weil die auch manchmal beim Sex beteiligt sind. Dr. Silvia Spertini, Primaria des Dienstes für Hygiene und öffentliche Gesundheit, ist dazu bei uns zu Gast. Guten Morgen.
10: Guten Morgen.
9: Und wird uns gleich ausführlich informieren, denn ab dieser Woche werden wieder Gratisimpfungen angeboten von Meran bis Innichen. Hören Sie gleich bei uns.

0: Johnny Nash hier bei uns im Frühstücksradio auf Reiss-Südtirol. Einen guten Morgen um 7:45. Heute Nachmittag in Meran, morgen in Brixen und Innichen und dann am Freitag in Bozen, immer am Nachmittag. In diesen Krankenhäusern werden wieder Gratisimpfungen gegen HPV angeboten. Und dazu haben wir heute die Primaria des Dienstes für Hygiene und öffentliche Gesundheit, Dr. Silvia Spertini, eingeladen. Guten Morgen.
1: Guten Morgen.
0: Es ist eine Impfung für Männer und Frauen bzw. Mädchen und Buben. Und es sind diese sogenannten Papillomaviren. Das ist eine ganze Familie von Viren. Vielleicht erklären Sie uns mal, was diese Viren verursachen in unseren Körpern.
1: Also es gibt ganz viele Papillomaviren, über 200 verschiedene Typen von Papillomaviren, die Haut und Schleimhäute befallen. Ganz viele von diesen sind unbedenklich, machen gutartige Warzen und haben kein Entartungsrisiko. Eine kleine Gruppe davon, circa 40 Typen, können zu persistierenden Infektionen, also zu langanhaltenden Infektionen führen, die dann eben zu Zellveränderungen führen können, die sich zu Tumoren entwickeln könnten.
0: Wenn man sich jetzt die Zahl ansieht, 200 Arten, eine Riesenfamilie, irgendwie so weit verbreitet, mehr oder weniger kann man sagen, wir haben das alle, diese Papillomaviren?
1: Also es ist eine sehr verbreitete Infektion, vielleicht die gängigste Erscheinung, die wir kennen, sind sicher die normalen Warzen.
0: Am Körper überall.
1: Gehören zum Beispiel auch zu dieser Familie, aber eben auch die Genitalwarzen, sowohl gutartige Genitalwarzen als eben auch Genitalwarzen, die dann ein Entartungsrisiko, wenn auch selten, aber trotzdem bergen.
0: Und die Impfung wird vor allem gegen diese gefährliche Gruppe?
1: Ja, also wir haben der Impfstoff, der im Moment verwendet wird, schützt gegen 9 Typen des HPV-Virus. 7 davon sind Typen mit Entartungsrisiko und 2 Typen, das 6 und 11, machen die Genitalwarzen, die sogenannten Feigwarzen im Genitalbereich, die zwar gutartig sind, aber trotzdem
0: aber unangenehm.
1: Unangenehm sind.
0: Genau, die Impfung gibt es schon lange und trotzdem sind eigentlich relativ wenig Menschen geimpft. Sie laden die Kinder schon mit 11 zur Impfung ein. Was sind denn die Bedenken der Eltern, die ja entscheiden in diesem Alter?
1: Also wir laden die Kinder im 12. Lebensjahr sozusagen ein, da man weiß, dass die beste Wirkung der Impfung dann gegeben ist, wenn die Impfung erfolgt, bevor jemand irgendein Papillomavirus gesehen hat, irgendein genitales Papillomavirus gesehen hat.
0: Also vor dem ersten Sexualverkehr.
1: Ganz genau. Mit 11 Jahren versuchen wir sicherzugehen, dass die Jugendlichen noch keinen Geschlechtsverkehr hatten und somit noch naiv gegenüber dem Papillomavirus sind.
0: Das macht auch den Unterschied aus in der Dosierung.
1: Ganz genau. Also bis zum Erreichen von 15 Jahren reichen 2 Dosen im Abstand von 6 Monaten aus, während für ältere Jugendliche, junge Erwachsene eben 3 Dosen vorgesehen sind. Also eine Dosis nach 2 Monaten die zweite und dann nach 6 Monaten die dritte.
0: Ist es denn für Erwachsene auch sinnvoll, sich impfen zu lassen?
1: Sagen wir so, man infiziert sich mit Papillomaviren relativ schnell nach Beginn des Sexuallebens. Aus Studien geht hervor, ca. 80% infizieren sich schon in den ersten beiden Jahren nach Beginn der sexuellen Aktivität. Und natürlich Papillomaviren, die ich bereits bekommen habe, vor denen kann ich mich nicht mehr schützen. Insofern ist es wichtig, die Impfung frühzeitig, eben bestenfalls vor dem ersten Geschlechtsverkehr, wo man noch keine Papillomaviren gesehen hat, durchzuführen. Je später im Leben die Impfung erfolgt, desto eher ist die Wahrscheinlichkeit gegeben, dass die Schutzwirkung vielleicht nicht ganz die beste ist, aber trotzdem noch vor dem schützen kann, was ich noch nicht gesehen habe.
0: Jetzt komme ich nochmal zurück auf die Bedenken der Eltern, weil wir sind bei der Durchimpfungsrate ja weit unter dem, was es bräuchte, um als Gesellschaft geschützt zu sein vor dieser Papillomavirenfamilie. Was glauben Sie denn, sind denn die Bedenken?
1: Es ist sicher mit 11 Jahren an eine sexuell übertragene Erkrankung zu denken, für viele zu früh. Aber es gibt eigentlich kein zu früh. Es gibt eher ein zu spät, wenn eben die Chance, die beste Wirkung zu haben, dann bereits vorbei ist.
0: Also vielleicht der Gedanke, dass die eigenen Kinder in Zukunft, vielleicht auch nicht in so weit weg entfernter Zukunft, sexuell aktiv sind. Sie glauben, das ist ein Problem für manche Eltern? Kann sein, wir wissen es ja nicht.
1: Ja, ich glaube, das stellt für viele ein Problem dar, dass dass es einfach noch nicht dringend ist.
0: Mhm, eine Hürde. Jetzt gibt es diese Woche, in Bruneck gab es schon vor einer Woche, glaube ich, oder vor 2,5 Wochen einen Impf-Gratistag, ein Angebot. Heute gibt es in Meran Gratisimpfungen am Nachmittag, morgen dann Brixen und Innichen, am Freitag in Bozen. Wie werden denn diese Gelegenheiten wahrgenommen von den Menschen? Haben Sie da Rückmeldungen?
1: Das sind Gelegenheiten, wo wir vor allem die Zielgruppen ansprechen. Also vor allem heuer haben wir uns an die jungen Erwachsenen gerichtet, also ab ca. 19, 20 Jahren, ab der Matura bis eben zu 26 Jahren, bis die Impfung kostenlos verabreicht werden kann. Aber natürlich können auch Jüngere kommen und sich, wenn sie den Impftermin versäumt haben, sich da einfach niederschwellig ohne Termin mit freiem Zugang impfen zu lassen.
0: Das wird genutzt auch von den jungen Erwachsenen?
1: Ja, das wird genutzt.
0: Wie funktioniert es? Es gibt ja in Meran, also immer in den Krankenhäusern an unterschiedlichen Orten.
1: An unterschiedlichen Orten, da nicht jeder Dienst dafür gemacht ist, um Menschenmengen aufzufangen, wird es in verschiedenen Orten gemacht, wo eben es möglich ist, einen freien Zugang zu schaffen. Denn, ja.
0: Genau, also 13.30 Uhr beginnt es bis 16 Uhr in Meran. Heute, wie gesagt, morgen Brixen und Innichen, immer in den Krankenhäusern und dann am Freitag in Bozen in der neuen Klinik, effektiv dort, wo das Impfzentrum ist. In Bozen ist es genau.
1: Ganz genau, es ist ja der ideale Ort, um viele Leute
0: aufzufangen. Dann vielen Dank, Dr. Silvia Spertini, dass Sie bei uns waren und uns informiert haben. Primaria des Dienstes für Hygiene und öffentliche Gesundheit zu den HPV-Impfungen, die diese Woche gratis in diesen 4 Krankenhäusern angeboten werden. Alles Gute.
1: Danke.
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0: Einen guten Morgen heute an diesem Dienstag um kurz vor 8:30. Dieser Dienstag zeigt sich von seiner sonnigen Spätsommerseite mit warmen Temperaturen. Die genauen Wetteraussichten hören wir gleich vom Meteorologen Lukas Rastner. Aber davor gibt es noch die Nachrichten, die wichtigsten Nachrichten des heutigen Tages und diesen Hinweis.
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3: Der deutsche Politologe Wagner attestiert Deutschland infolge der Wahlergebnisse ein verschobenes Demokratieverständnis. Das Touriseum in Trautmannsdorf bleibt weiterhin ohne Direktion. Das Wetter sehr sonnig bei 19 bis 26 Grad. Laut dem Politikwissenschaftler Eiko Wagner hat sich das Demokratieverständnis in Deutschland erheblich verschoben. Der erneute Erfolg populistischer Parteien wie der AfD bei den letzten drei Wahlen sei Ausdruck eines plump-naiven Demokratieverständnisses. Dieses reduziere sich auf den Volkswillen, sagte Wagner im Morgengespräch auf Rai Südtirol. Abgelehnt würden hingegen wesentliche Elemente einer Demokratie wie Gewaltenteilung, Rechtsstaatlichkeit oder auch Minderheitenschutz, die Politik auch etwas träge machten. Allgemein zeige sich, dass die Zeit der Stabilität im deutschen Parteiensystem vorbei ist, erklärt Wagner. Der Landesvorsitzende der CDU Mecklenburg-Vorpommern, Daniel Peters, ist zurückgetreten. Er ziehe damit die Konsequenzen aus der krachenden Niederlage, sagte er nach einer Sitzung des Landesvorstands. Die CDU war bei den Landtagswahlen am Sonntag an der 5%-Hürde gescheitert und flog aus dem Landtag. Peters war selbst Spitzenkandidat seiner Partei. Staatspräsident Sergio Mattarella hat die Integrationskraft der Schule betont. Die Schule stehe allen offen, sagte er anlässlich der Eröffnung des Schuljahres und berief sich auf die Verfassung. Die Schule dürfe keine Ghettos entstehen lassen, mahnte Mattarella. Im Gegenteil, sie müsse Beziehungen festigen. Nur wenige Stunden zuvor hatte Ministerpräsidentin Giorgia Meloni angekündigt, die Zahl ausländischer Schüler pro Klasse begrenzen zu wollen. Das Landesmuseum Touriseum in Schloss Trautmannsdorf hat weiterhin keine eigene Führung. Die derzeitige Direktorin des Amtes für Zeremoniell und Kommunikation des Südtiroler Landtages, Helen Seehauser, hätte am 1. November die Direktion des Museums übernehmen sollen. Sie wird die Stelle aber nicht antreten. Einen Grund für ihre Entscheidung nannte Seehauser Rai Südtirol nicht. Landtagspräsident Angelo Gennacaro sagte, man habe sie gebeten zu bleiben. Die Gästeschicht in Südtirol wird internationaler und wohlhabender. Ein Nächtigungsplus von 13% gibt es in der obersten Hotelkategorie. Das geht aus der ASTAT-Datenbank zum Tourismus hervor. Seit die Dolomiten zum UNESCO-Weltnaturerbe zählen, sank der Anteil der Gäste aus Deutschland und Italien von 82 auf 69%. Der Anteil von Touristen aus Asien und Amerika stieg an. Mehr als 30% der Gäste urlauben in 4- oder 5-Sterne-Betrieben. Heute soll bekannt werden, ob die Staatsanwaltschaft Bozen die Beschlagnahme der Mittelschule Sarntein aufhebt. Das Gebäude darf seit dem Einsturz einer Gipsdecke im August nicht mehr betreten werden. Der Unterricht für die rund 270 Mittelschüler findet derzeit in mehreren Ausweichquartieren statt. Sollte eine Freigabe des Schulgebäudes in nächster Zeit nicht möglich sein, will Bürgermeister Josef Mayer die 12 Mittelschulklassen in der Grundschule Astfeld unterbringen. Von Rai Südtirol hörten Sie Nachrichten. Redaktion Gudrun Esser.
4: Einen schönen guten Morgen wünscht Renate Stauder aus der Landesverkehrsmeldezentrale. Eine Einbahnregelung mit Wartezeiten wegen Arbeiten gibt es unter anderem auf der Gardachtaler Staatsstraße bei Zwischenwasser, auf der Brenner Staatsstraße bei Klausen und zwischen Auer und Banzull, auf der Staatsstraße Klausen-Pontives bei Klausen und auf der Passaira Staatsstraße zwischen Riffion und Saltaus. Auf den Stadtzufahrten kommt es jetzt im Berufsverkehr zu Verzögerungen. Derzeit in Richtung Bozen auf der Überetscher Straße ab St. Michael-Eppern, auf der Brenner Staatsstraße ab Leifers und auf der Ahrenthaler Staatsstraße in Richtung Bruneck ab Geis. Gute Fahrt!
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0: Ja, man mag es kaum glauben bei den aktuellen Nachmittagstemperaturen, aber in den Nächten, da kühlt es schon ordentlich ab. Heute früh hatten wir sogar an einem Ort Minusgrade, das war heute früh in Sexten. Dort zeigt zumindest jetzt die Temperaturkarte 0 Grad an. Es gibt aber auch 2 Grad, zum Beispiel St. Magdalena Xies, oder 4 Grad aktuell in Sulden. Wie es mit dem Wetter weitergeht, das hören wir jetzt vom Meteorologen Lukas Rastner. Guten Morgen.
5: Guten Morgen, hallo.
0: Keine Wolke am Himmel. Ändert sich daran heute noch etwas?
5: Nein, daran ändert sich heute nichts mehr. Ein Hochdruckgebiet hat uns fest im Griff. Das Resultat ist wolkenloser Himmel den ganzen Tag lang. In vielen Tälern weht aber wieder lebhafter Nordföhn. Die Temperaturen steigen auf 19 Grad im Wipptal bis 26 im Etschtal und Unterland. Die 0-Grad-Grenze liegt auf rund 3000 Metern.
0: Schauen wir mal, wie es in den nächsten Tagen weitergeht, die Prognosen.
5: Morgen gibt es ganz ähnliches Wetter mit Sonne von früh bis spät. In der Früh kann es örtlichen Hochnebel geben, der Föhn ist aber kein Thema mehr. Mehr aber vor allem hohe Wolken gibt es wieder am Donnerstag. Sie können die Sonne teilweise auch abschatten und zum Abend hin kann es am Alpenhauptkamm und da speziell Richtung Ahrental auch ein paar Tropfen geben. Gleichzeitig frischt der Nordföhn wieder auf. In den Tagen darauf dominiert dann wieder der Sonnenschein bei Höchstwerten um 25 Grad im Unterland.
0: Also auch mit dem astronomischen Herbstbeginn heute Nacht bleibt es immer noch spätsommerlich. Vielen Dank, Lukas Rastner vom Landeswetterdienst.
5: Gerne, auf Wiederhören.

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0: Shakira war das mit Waka Waka, dem Titel der Fußball-WM 2010. Einen guten Morgen um 17 vor 9.
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0: Ja, und die heutige Geschichte hat mit Mobilität zu tun. Zwei Städte, 429 Kilometer dazwischen. Und plötzlich liegen zwischen Paris und Lyon nur noch wenige Stunden. Heute vor 45 Jahren begann eine neue Ära des Bahnverkehrs. Staatspräsident François Mitterrand eröffnet am 22. September 1981 offiziell den Verkehr des neuen französischen Hochgeschwindigkeitszuges TGV auf der Strecke Paris-Lyon. Jana Weißsteiner hat recherchiert.
2: Frankreich gilt schon lange als das Land der schnellen Züge. Bereits 1955 stellt die französische Staatsbahn SNCF einen Geschwindigkeitsweltrekord auf: 331 km/h. Doch mit konventionellen Zügen scheint das Ende der Möglichkeiten erreicht. Die SNCF arbeitet deshalb an einem neuen Schnellverkehrssystem. Zunächst soll der TGV sogar mit Gasturbinen fahren. Der erste Prototyp, der TGV 001, wird ab 1972 getestet. Mehr als 5000 Versuchsfahrten absolviert der Zug. Die Ingenieurinnen und Ingenieure erproben dabei unter anderem neue Bremsen, untersuchen den Luftwiderstand und entwickeln ein passendes Signalsystem. Doch dann kommt die Ölkrise von 1973. Gasturbinen erscheinen nicht mehr zukunftsträchtig. Die SNCF setzt auf elektrischen Antrieb. Ein Jahr später gibt Präsident Georges Pompidou grünes Licht für das TGV-Projekt. Premierminister Pierre Messmer stellt die nötigen Geldmittel für eine neue Hochgeschwindigkeitsstrecke zwischen Paris und Lyon bereit. Der Bau beginnt und nur 4 Jahre später wird die erste Serieneinheit ausgeliefert. Am 22. September 1981 eröffnet Staatspräsident François Mitterrand das erste Teilstück der neuen Strecke. Der kommerzielle Betrieb folgt mit dem Fahrplanwechsel knapp ein halbes Jahr später. Zunächst richtet sich der TGV vor allem an Geschäftsreisende. Doch schnell wird klar, der neue Zug spricht ein viel größeres Publikum an. Nach der vollständigen Eröffnung der Strecke sinkt die Fahrzeit zwischen Paris und Lyon auf knapp 2 Stunden. Der berühmte Trans-Europe-Express braucht dafür 3 Stunden und 55 Minuten. Der TGV ist damit fast doppelt so schnell. Dabei verkürzt sich die Strecke selbst von 512 auf 429 Kilometer. Der Erfolg ist enorm. In den ersten 5 Betriebsjahren transportiert der TGV 60 Millionen Passagiere zwischen 37 Städten. Und der TGV bleibt nicht auf Paris und Lyon beschränkt. Frankreich baut bald weitere Hochgeschwindigkeitsstrecken. Das Netz wächst in Richtung Westen, Norden und Süden und führt später auch über die Grenzen nach Belgien, Großbritannien, Deutschland, in die Schweiz und nach Spanien. Auch bei den Geschwindigkeitsrekorden macht der TGV von sich reden. Bei Inbetriebnahme erreicht ein TGV bereits 380 km/h. Knapp 10 Jahre später sind es bei einer Rekordfahrt 515 km/h. Was vor 45 Jahren mit der Strecke Paris-Lyon beginnt, wird zu einem französischen Erfolgsmodell. Der TGV verändert den Bahnverkehr und macht Hochgeschwindigkeit auf der Schiene zum Markenzeichen Frankreichs.
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0: bringt uns Schwung für diesen Dienstagmorgen. Lionel Richie mit Dancing on the Ceiling. Einen guten Morgen um 9 vor 9. Ja, heute Nacht um 2.06 Uhr, um ganz genau zu sein, beginnt oder ist der astronomische Herbst. Das heißt, Tag und Nacht genau gleich lang. Und wir merken schon, die Tage werden kürzer und das begeistert auch viele, weil der Herbst ist einfach eine wunderschöne Jahreszeit. Angefangen bei den anderen Temperaturen, zumindest in der Nacht. Ich glaube, alle, die im Tal diesen Sommer erlebt haben, die wissen, was ich meine. So wie Miriam Thomaser. Du auch, oder? Du bist auch froh, dass die Temperaturen anders werden.
1: Ja, hallo Jutta.
0: In der Nacht. Ich glaube, alle, die im Tal diesen Sommer erlebt haben, die wissen, was ich meine. So wie Miriam Thomaser. Du auch, oder? Du bist auch froh, dass die Temperaturen anders werden.
1: Ja, hallo Jutta. Ich bin sehr froh, dass die Temperaturen

0: Aber um Kasernen geht es gar nicht bei dir heute im Treffpunkt.
1: Nein, darum geht es nicht. Aber ein Thema, das finde ich auch sehr gut in den Herbst bzw. noch jetzt noch heute in den Spätsommer reinpasst. Und zwar hat man ja im Garten noch sehr viel, sage ich mal, Gemüse, das man dann auch irgendwie weiterverarbeitet. Und ich friere da immer wieder auch etwas ein. Aber beim Einfrieren, da muss man ja schon auf das eine oder andere achten. Welchen Behälter, wie voll darf auch ein Glas sein, ohne dass es dann springt, weil das ist mir auch schon des Öfteren passiert. Und darüber sprechen wir heute um 11:45.
0: Kurz vor 12, aber jetzt gleich ab nach 9 ist Miriam Thomaser schon an ihrer Seite, um sie durch diesen Vormittag zu begleiten. Mein Name ist Jutta Wieser. Gemeinsam mit Maximilian Hauser habe ich Sie bis hierher begleitet. Es war mir ein Volksfest. Ich freue mich darüber, dass Sie dabei waren, und gerne auch bis morgen.

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1: Attestiert Deutschland ein verschobenes Demokratieverständnis. Das Touriseum in Trautmannsdorf bleibt weiterhin ohne Direktion. Das Wetter sehr sonnig bei 19 bis 26 Grad. Laut dem Politikwissenschaftler Eiko Wagner hat sich das Demokratieverständnis in Deutschland erheblich verschoben. Der erneute Erfolg populistischer Parteien wie der AfD bei den letzten drei Wahlen sei Ausdruck eines plump-naiven Demokratieverständnisses. Dieses reduziere sich auf den Volkswillen, sagte Wagner im Morgengespräch auf Rai Südtirol. Abgelehnt würden hingegen wesentliche Elemente einer Demokratie wie Gewaltenteilung, Rechtsstaatlichkeit oder auch Minderheitenschutz, die Politik, auch etwas träge machten. Allgemein zeige sich, dass die Zeit der Stabilität im deutschen Parteiensystem vorbei ist, sagte der Politikwissenschaftler von der Freien Universität Berlin. Der Landesvorsitzende der CDU Mecklenburg-Vorpommern, Daniel Peters, ist zurückgetreten. Er ziehe damit die Konsequenzen aus der krachenden Niederlage, sagte er nach einer Sitzung des Landesvorstands. Die CDU war bei den Landtagswahlen am Sonntag an der 5%-Hürde gescheitert und flog aus dem Landtag. Peters war selbst Spitzenkandidat seiner Partei. Staatspräsident Sergio Mattarella hat die Integrationskraft der Schule betont. Die Schule stehe allen offen, sagte er anlässlich der Eröffnung des Schuljahres und berief sich auf die Verfassung. Die Schule dürfe keine Ghettos entstehen lassen, mahnte Mattarella. Im Gegenteil, sie müsse Beziehungen festigen. Nur wenige Stunden zuvor hatte Ministerpräsidentin Giorgia Meloni angekündigt, die Zahl ausländischer Schüler pro Klasse begrenzen zu wollen. Der US-Medienkonzern Paramount kann den Konkurrenten Warner Brothers für 110 Milliarden Dollar übernehmen. Er einigte sich mit 12 Bundesstaaten, die dagegen geklagt hatten. Sie befürchteten, dass der Zusammenschluss den Wettbewerb einschränken und zu höheren Preisen führen könnte. Das Landesmuseum Touriseum in Schloss Trautmannsdorf hat weiterhin keine eigene Führung. Die derzeitige Direktorin des Amtes für Zeremoniell und Kommunikation des Südtiroler Landtages, Helen Seehauser, hätte am 1. November die Direktion des Museums übernehmen sollen. Sie wird die Stelle aber nicht antreten. Einen Grund für ihre Entscheidung nannte Seehauser Rai Südtirol nicht. Landtagspräsident Angelo Giannaccaro sagte, man habe sie gebeten, zu bleiben. Die Gästeschicht in Südtirol wird internationaler und wohlhabender. Ein Nächtigungsplus von 13% gibt es in der obersten Hotelkategorie. Das geht aus der ASTAT-Datenbank zum Tourismus hervor. Seit die Dolomiten zum UNESCO-Weltnaturerbe zählen, sank der Anteil der Gäste aus Deutschland und Italien von 82 auf 69%. Der Anteil von Touristen aus Asien und Amerika stieg an. Mehr als 30% der Gäste urlauben in 4- oder 5-Sterne-Betrieben. Heute soll bekannt werden, ob die Staatsanwaltschaft Bozen die Beschlagnahme der Mittelschule Saantein aufhebt. Das Gebäude darf seit dem Einsturz einer Gipsdecke im August nicht mehr betreten werden. Der Unterricht für die rund 270 Mittelschüler findet derzeit in mehreren Ausweichquartieren statt. Sollte eine Freigabe des Schulgebäudes in nächster Zeit nicht möglich sein, will Bürgermeister Josef Mayer die 12 Mittelschulklassen in der Grundschule Astfeld unterbringen. Das Wetter. Heute scheint im ganzen Land die Sonne. Der Himmel zeigt sich meist wolkenlos. In vielen Tälern weht noch einmal Nordföhn. Die Höchsttemperaturen reichen von 19 Grad im Wipptal bis 26 Grad im Etschtal und im Unterland. Morgen Mittwoch löst sich örtlich Hochnebel auf. Die Sonne scheint verbreitet. Der Föhn flaut ab. Von Rai Südtirol hörten Sie Nachrichten. Redaktion Ute Niederfreniger.
2: Guten Morgen wünscht Daniel Hofer auf der Landesverkehrsmeldezentrale. Einbahnregelungen wegen Arbeiten gibt es unter anderem auf der Passaierer Staatsstraße bei Saltaus, auf der Weinstraße bei Unterplanitzing, auf der Brenner Staatsstraße bei Klausen, auf der Staatsstraße Klausen-Pontives bei Klausen und auf der Gardataler Staatsstraße bei Zwischenwasser. Es kommt immer wieder zu Verzögerungen und Wartezeiten. Kommen Sie gut voran.
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3: Guten Morgen, schön, dass Sie mit dabei sind heute am Dienstag. Ja, wir genießen heute noch den letzten kalendarischen Sommertag, denn ab morgen ist dann offiziell der Herbst hier. Und wie schaut es bei Ihnen aus? Würden Sie den Sommer gerne noch ein bisschen verlängern, am liebsten im Sommerkleid und mit Flipflops noch am Strand? Oder freuen Sie sich schon auf bunte Blätter, gemütliche Abende und die ersten kühleren Tage?
4: Ich freue mich auch auf den Herbst, weil dann gibt es so viele gute Sachen, ihn zu wecken und ihn zu kochen. Auch im Garten gibt es viel zum Ernten und ihn zu kochen, dass wir im Winter wieder einen guten Vorrat haben.
3: Ja, das stimmt. Jetzt im Garten ist einfach auch immer viel zu tun, gerade jetzt auch im Herbst. Und was genau eben im Herbst im Garten und auf dem Balkon noch alles zu machen ist, das hören wir in ungefähr einer Stunde. Jetzt legen wir los mit Musik. Climie Fischer mit Love Changes.

0: Musik aus den 60ern hier auf Radio Südtirol, das waren Sonny und Cher mit I Got You, Babe. Wenn es draußen früher dunkel wird und die Abende wieder gemütlicher auf dem Sofa stattfinden, ist das doch die perfekte Zeit für ein gutes Buch. Liebesroman, Krimi oder etwas Historisches? Oder vielleicht einmal etwas ganz anderes? Verschwörungstheorien. Mit solchen Theorien hat sich der mittlerweile verstorbene italienische Schriftsteller und Intellektuelle Umberto Eco schon lange beschäftigt. Klug, pointiert und mit viel Humor. In seinem schmalen Band »Verschwörungen – Eine Suche nach Mustern« erzählt er auf unterhaltsame Weise von den abenteuerlichsten Verschwörungstheorien der ferneren und näheren Vergangenheit. Christoph Bichler stellt uns das Buch vor.
1: Umberto Eco war nach eigenen Angaben schon immer fasziniert von der Fähigkeit des menschlichen Verstandes, sich abenteuerliche Erklärungen für meist unliebsame Zustände auszudenken. In seinen eigenen Worten:
2: Quello che a me interessa e ne ho fatto oggetto nel pendolo di Foucault è la paranoia del complotto. La paranoia del complotto è tutto quello che avviene e agito da un centro misterioso che alle nostre spalle, a nostra insaputa, muove la storia.
1: Man erinnere sich nur an Umberto Ecos Roman »Das Foucault'sche Pendel«, im Original erschienen 1988. Drei Freunde denken sich in diesem Roman den sogenannten »Großen Plan« aus, eine umfassende Weltverschwörung, die, wie das so geht, in gewisser Weise zum Selbstläufer und ihnen zum Verhängnis wird. Die Botschaft: Man könne sich noch so tolles Zeug ausdenken, man finde bestimmt jemanden, der bereit sei, es zu glauben, erneuert Umberto Eco in zwei Vorlesungen und einem Aufsatz. Auf Deutsch sind sie in einem Band erschienen. Es sind leicht zu lesende Texte im essayistischen Stil, nur mit wenigen hilfreichen Fußnoten versehen. Die erste Vorlesung nennt sich »Komplotte, Verschwörungen, Konspirationen«. Eco hat sie 2015 im Rahmen der Milanesiana gehalten, einem Wanderfestival zur Förderung des Dialogs zwischen den Künsten. Die zweite Vorlesung aus dem Jahr 1993, betitelt »Fiktive Protokolle«, hat Eco in Harvard gehalten. Der dritte Text, »Imaginäre Astronomien«, ist ein Aufsatz, der sich weniger mit dem Thema Verschwörung und mehr mit der durchaus relevanten und verwandten Beziehung zwischen Tatsachen und Fiktion beschäftigt. Es sind vor allem die großen Verschwörungstheorien der Vergangenheit, die Eco interessieren und deren Entstehungsgeschichte er auf spannende Weise nachzeichnet. In »Komplotte, Verschwörungen, Konspirationen« beginnt eine solche Geschichte im kleinen französischen Ort Rennes-le-Château mit einem Stadtpfarrer, der sich seine privaten Bauunternehmen mit einer frühen Form von Crowdfunding, Messelesen gegen monetären Zuschuss, finanzierte. Nach dem Tod des Geistlichen entstanden Vermutungen über einen Schatz, den der Bauwütige in der Pfarrkirche angeblich gefunden habe. Aus diesem Schatz werden im Laufe der Zeit Dokumente, die der Pfarrer besessen habe und in denen vom sogenannten Priorat von Zion die Rede sei. Dieses Priorat sei von niemand anderem als von Jesus Christus gegründet worden, der Maria Magdalena geheiratet und mit ihr die Dynastie der Merowinger begründet habe. Es würde zu lange dauern, die Entwicklung dieser Hypothese weiterzuverfolgen, außerdem ist es vergnüglicher, sie nachzulesen. Es sei nur andeutungsweise verraten, wo diese Entwicklung, vielleicht nur vorläufig, endet, bei Dan Brown und dem Da Vinci Code. Vieles gibt es in diesem schmalen Band von Umberto Eco zu entdecken, auch einiges zum Schmunzeln, vor allem wenn unser Professore vorführt, wie leicht und schnell man aus ein paar Informationen und numerischen Entsprechungen eine eigene Verschwörungstheorie basteln kann. In »Fiktive Protokolle« zeichnet Eco vor allem die Entstehungsgeschichte einer der letztlich verheerendsten Verschwörungstheorien nach, die auf einem gefälschten Pamphlet basiert, den berüchtigten »Protokollen der Weisen von Zion«. Mit Genuss ermittelt Eco als fruchtbare Quellen für dieses Pamphlet eine ganze Reihe von Schauerromanen, deren Autoren einer vom anderen auch noch abgekupfert haben. Angenehmer Nebeneffekt: Auch bei »Verschwörungen – Eine Suche nach Mustern« bestätigt es sich wieder, man wird ein bisschen intelligenter, wenn man Umberto Eco liest.
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0: Guten Morgen, wünscht Daniel Hofer aus der Landesverkehrsmeldezentrale. Einbahnregelungen wegen Arbeiten gibt es unter anderem auf der Passaira Staatsstraße bei Saltaus, auf der Weinstraße bei Unterplanitzing, auf der Brenner Staatsstraße bei Klausen, auf der Staatsstraße Klausen-Pontives bei Klausen und auf der Gardataler Staatsstraße bei Zwischenwasser. Es kommt immer wieder zu Verzögerungen und Wartezeiten. Kommen Sie gut voran.
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2: Ja, Sonnenbrille raus. Heute wird es noch einmal richtig schön. Im ganzen Land scheint die Sonne, der Himmel bleibt meist wolkenlos. Dazu weht in vielen Tälern auch nochmals der Nordföhn. Die Temperaturen steigen am Nachmittag auf 19 Grad im Wipptal bis 26 Grad im Etschtal und im Unterland. Und auch morgen bleibt uns die Sonne treu. Nach Auflösung von örtlichem Hochnebel scheint am Mittwoch dann verbreitet die Sonne. Der Föhn lässt dabei dann wirklich langsam aber nach. Und werfen wir noch einen Blick auf die aktuellen Temperaturen. In Naturns werden 13 Grad gemessen, Kaltern 16, Bruneck 8 und in Plersch 6 Grad.

0: Creedence Clearwater Revival mit einem Ohrwurm-Song Proud Mary hier auf Reis Südtirol. Ja, ein Song, der auch schon mal in Clubs und Diskotheken zu hören gewesen ist, vielleicht als Remix. Aber viele traditionelle Clubs und Diskotheken in Südtirol und Dörfern, die sind nicht mehr ganz so voll wie früher oder wurden auch in den letzten Jahren sogar geschlossen. Klassische Clubabende verzeichnen einen deutlichen Besucherrückgang, dass sich das Ausgehverhalten der Jugend verschoben hat. Dafür gibt es einen Boom von Pop-up-Events. Anstelle fixer Clubstrukturen entstehen vermehrt flexible, einzigartige und professionell organisierte Pop-up-Veranstaltungen an wechselnden Orten. Also so Veranstaltungen, die einmal aufpoppen und dann eben wieder weg sind. Ricardo Ruiz, DJ Rismo, ist Südtiroler, lebt heute in Wien, hat dort den Schritt gewagt, als selbstständiger DJ zu arbeiten und hat mit Karin Duricker über die Techno-Beats-Welt gesprochen und die DJ-Szene in Wien und Südtirol.
1: War wahrscheinlich nicht einfach, diese Überlegung, sich in dieser Szene selbstständig zu machen, Fuß zu fassen. Die Konkurrenz ist groß, oder?
2: Die Konkurrenz ist riesengroß. Und vor allem seit der Corona-Zeit, wo sich da jeder ein bisschen eingeschnuppert hat, weil jeder so mehr oder weniger den ganzen Tag dabei gehabt hat, ist die Konkurrenz auf alle Fälle gestiegen. Ich muss aber dazu sagen, ich habe in Wien das Glück gehabt, eben gute und richtige Kontakte kennenzulernen, die dann mit der Zeit auch gute Kollegen von mir geworden sind. Und durch den Sam sind ganz, ganz viele Auftritte entstanden. Zudem auch noch Kroatien. Das sind eigentlich auch alles durch Wien-Kontakte entstanden. Und ja, bin ich eigentlich richtig glücklich, dass durch Studium dann so irgendwie meine Passion zum Job geworden ist und sich das da heute so bewiesen hat, ja.
1: Also von Südtirol nach Wien, über Kroatien wieder nach Südtirol zurück, heute hier bei uns im Interview, weil du zufällig gerade in Südtirol auch wieder bist. Wie schaut denn diese Südtiroler Szene, DJ-Szene, Club-Szene aus? Wir haben es eingangs schon gesagt, es hat sich doch einiges verändert. Wie beobachtest du das als junger Mann mitten in der Szene? Was hat sich da getan und warum hat sich das verändert?
2: Ich glaube, wir sehen alle, dass die Clubszene heutzutage ziemlich rückläufig ist, dass sich da ziemlich was getan hat. Ich glaube, dass vor allem die kurze Zeit gleich nach Covid, da war ein Boom in der Clubszene, in der Veranstaltungsszene. Und jetzt ist das für die Clubs ein bisschen rückläufig, wahrscheinlich, weil es so stark gewesen ist und das jetzt wieder eingeht. Mhm. Ich kann mir das auch nicht ganz erklären, wobei da gibt es ganz viele Faktoren, die da mitspielen. Was ich auf alle Fälle beobachte, ist, dass eben sogenannte Pop-up-Events oder einzelne Veranstaltungen viel, viel besser laufen, wie die gängigen Clubnächte Freitag, Samstag ausgehen. Und ja, das kann man auf jeden Fall so sagen, dass die Clubszene ein bisschen rückläufig ist und dafür eben die einzelnen Veranstaltungen gefragter sein wie früher, ja.
1: Weil man vielleicht auch nicht jedes Wochenende zwei Abende ausgehen will, trinken will, feiern will, weil man deshalb vielleicht auch gezielt auf einzelne Veranstaltungen geht?
2: Das kann ich auf alle Fälle so unterschreiben, ja. Ich glaube, ein wichtiger Faktor ist auch ein bisschen der finanzielle Hintergrund. Ich meine, die Kosten sind gestiegen, es ist alles ein bisschen gestiegen. Aber vor allem, mir kommt hier heutzutage, haben vor allem junge Leute so ein bisschen das Gefühl, ich will zu einem Event gehen, wo noch einen Tag danach in der Schule oder wo auch immer jeder darüber redet. Und ich will nicht heute am Freitag ausgehen, weil das ist nicht mehr so interessant. Nicht?
1: Also es muss was Besonderes sein. Deshalb genau. Dieses einmalige Pop-up-Event. Pop-up kommt ja daher, das poppt einmal auf
2: ganz
1: sozusagen.
2: Ganz genau, ja. Genau. Und ich beobachte es eben ganz stark, dass das sich mehr bewährt, als wir die gängigen Clubnächte, wie es früher war, Freitag, Samstag ausgehen.
1: Und wie ist das in Wien? Genauso? Hat sich da auch verändert oder ist das in einer Großstadt anders?
2: Man muss sagen, in der Großstadt wie Wien haben auch einige Clubs zugetun. Das kann man auch so sagen. Aber auf der anderen Seite muss man auch sagen, es ist immerhin eine Millionenstadt. Und da hat man natürlich das Wochenende eine ganz andere Anzahl an Leuten, die man ansprechen kann und die man erreichen kann. Und dann ist das auch von mir aus gesehen, aus wirtschaftlicher Sicht ein bisschen anders handzuhaben. Logisch, wir haben da in Südtirol ein Viertel von den Einwohnern, was ganz Wien hat und sind geografisch ein bisschen breiter aufgestellt wie in der Stadt, wo ich mich mit der U-Bahn hin und her bewegen kann, wo ich nicht Auto fahren muss. Das heißt, ich kann öfters ausgehen, muss mir nicht Gedanken machen, dass ich fahren muss. Ja, es ist einfach sehr, sehr anders und ja, das macht es aber für mich dann auch wieder spannend, weil so kann ich ein bisschen beide Seiten genießen und beobachten und ja.
0: Seinen nächsten Gig in Südtirol hat er übrigens am 1. Oktober Wochenende in Atons auf einem Matura-Ball.

0: Sie hören den Treffpunkt von Resi Tirol jetzt um 9:09. 2,40 Euro, so viel kostet mittlerweile Diesel an einigen Südtiroler Tankstellen. Gleichzeitig steigen die Lebenshaltungskosten in Südtirol immer weiter an. Für zu viele Südtiroler reicht deshalb das Geld nicht mehr bis zum Monatsende. Da versucht die Vinzenz-Gemeinschaft zu helfen. Hannes Senfter.
1: Seit 2 Jahren steht Heinrich Erhard der Vinzenz-Gemeinschaft in Südtirol als Zentralratspräsident vor. Einer Gemeinschaft, die sich auf die Fahnen geschrieben hat, Menschen in finanziellen Notlagen zu helfen. Dazu gibt es landesweit Kleiderkammern oder auch Essenstafeln und andere Formen der Unterstützung. Doch für viele Südtiroler ist die Hemmschwelle und die Scham groß, aufgrund der steigenden Preise Hilfe in Anspruch zu nehmen und zur Armutssituation zu stehen. Und die Zahl der Personen mit finanziellen Nöten wird aufgrund der steigenden Preise immer größer. Allein die Treibstoffe sollen bis Jahresende noch um 20% teurer werden. Da wird Hilfe immer notwendiger. Doch Heinrich Erhard musste sich in den vergangenen Monaten auch einer Diskussion um den Ankauf des ehemaligen Tertiarklosters in Kaltern stellen, wo die Vinzenz-Gemeinschaft ein Haus der Solidarität entstehen lassen möchte, eben weil auch der Wohnraum in Südtirol für viele Menschen unerschwinglich geworden ist. Aber nicht jeder ist mit dem Vorgehen und den Plänen der Vinzenz-Gemeinschaft einverstanden.
0: Wie wichtig ist gerade jetzt die Tätigkeit der Vinzenz?
1: Erschwinglich geworden ist. Aber nicht jeder ist mit dem Vorgehen und den Plänen der Vinzenz-Gemeinschaft einverstanden.
0: Wie wichtig ist gerade jetzt die Tätigkeit der Vinzenz-Gemeinschaft? Und

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1: Politologe attestiert Deutschland ein verschobenes Demokratieverständnis. Das Touriseum in Trautmannsdorf bleibt weiterhin ohne Direktion. Das Wetter sehr sonnig bei 19 bis 26 Grad. Laut dem Politikwissenschaftler Eiko Wagner hat sich das Demokratieverständnis in Deutschland erheblich verschoben. Der erneute Erfolg populistischer Parteien wie der AfD bei den letzten drei Wahlen sei Ausdruck eines plump-naiven Demokratieverständnisses. Dieses reduziere sich auf den Volkswillen, sagte Wagner im Morgengespräch auf Freie Südtirol. Abgelehnt würden hingegen wesentliche Elemente einer Demokratie wie Gewaltenteilung, Rechtsstaatlichkeit oder auch Minderheitenschutz, die Politik auch etwas träge machten. Allgemein zeige sich, dass die Zeit der Stabilität im deutschen Parteiensystem vorbei ist, sagte der Politikwissenschaftler von der Freien Universität Berlin. Der Landesvorsitzende der CDU Mecklenburg-Vorpommern, Daniel Peters, ist zurückgetreten. Er ziehe damit die Konsequenzen aus der krachenden Niederlage, sagte er nach einer Sitzung des Landesvorstands. Die CDU war bei den Landtagswahlen am Sonntag an der 5%-Hürde gescheitert und flog aus dem Landtag. Peters war selbst Spitzenkandidat seiner Partei. Bei einer Schießerei vor einer Schule sind im Westen der Türkei 8 Menschen verletzt worden. Der mutmaßliche Täter wurde festgenommen. Einem türkischen Fernsehsender zufolge handelt es sich um einen Jugendlichen. Hintergründe der Tat sind bisher nicht bekannt. Erst im April hatte ein Jugendlicher in seiner Schule im Südosten der Türkei um sich geschossen und 9 Schüler und einen Lehrer getötet. Zum Beginn dieses Schuljahres waren die Sicherheitsbestimmungen deshalb verschärft worden. Die Karabiniere von Trient haben heute in den frühen Morgenstunden Haftbefehle gegen 20 Personen vollstreckt. Die Verhafteten sollen in verschiedenen Provinzen, von Verona bis Ragusa auf Sizilien, im internationalen Drogenhandel und Menschenschmuggel tätig gewesen sein. Nähere Details der Operation werden im Laufe des Vormittags bekannt gegeben. Das Landesmuseum Touriseum in Schloss Trautmannsdorf hat weiterhin keine eigene Führung. Die derzeitige Direktorin des Amtes für Zeremoniell und Kommunikation des Südtiroler Landtages, Helen Seehauser, hätte am 1. November die Direktion des Museums übernehmen sollen. Sie wird die Stelle aber nicht antreten. Einen Grund für ihre Entscheidung nannte Seehauser Reihe Südtirol nicht. Landtagspräsident Angelo Gennacaro sagte, man habe sie gebeten, zu bleiben. Die Gästeschicht in Südtirol wird internationaler und wohlhabender. Ein Nächtigungsplus von 13% gibt es in der obersten Hotelkategorie. Das geht aus der ASTA-Datenbank zum Tourismus hervor. Seit die Dolomiten zum UNESCO-Weltnaturerbe zählen, sank der Anteil der Gäste aus Deutschland und Italien von 82 auf 69%. Der Anteil von Touristen aus Asien und Amerika stieg an. Mehr als 30% der Gäste urlauben in 4- oder 5-Sterne-Betrieben. Heute soll bekannt werden, ob die Staatsanwaltschaft Bozen die Beschlagnahme der Mittelschule Sarntein aufhebt. Das Gebäude darf seit dem Einsturz einer Gipsdecke im August nicht mehr betreten werden. Der Unterricht für die rund 270 Mittelschüler findet derzeit in mehreren Ausweichquartieren statt. Sollte eine Freigabe des Schulgebäudes in nächster Zeit nicht möglich sein, will Bürgermeister Josef Mayer die 12 Mittelschulklassen in der Grundschule Astfeld unterbringen. Das Wetter. Heute scheint im ganzen Land die Sonne. Der Himmel zeigt sich meist wolkenlos. In vielen Tälern weht noch einmal Nordföhn. Die Höchsttemperaturen reichen von 19 Grad im Wipptal bis 26 Grad im Etschtal und im Unterland. Morgen Mittwoch löst sich örtlich Hochnebel auf. Die Sonne scheint verbreitet, der Föhn flaut ab. 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
2: Einen schönen Vormittag aus der Landesverkehrsmeldezentrale wünscht Renate Stauder. Eine Einbahnregelung wegen Arbeiten gibt es unter anderem auf der Gadochtaler Staatsstraße bei Zwischenwasser, auf der Brenner Staatsstraße bei Klausen und zwischen Auer und Branzoll, auf der Staatsstraße Klausen-Pontives bei Klausen und auf der Weinstraße bei Unterplanitzing. Es kann immer wieder zu Verzögerungen kommen. Auf der Jaufenpassstraße bei Kalch besteht eine Einbahnregelung mit zeitweiliger Entsperrung bis zu 30 Minuten wegen Arbeiten. Für Busse und Lkw mit einem Gesamtgewicht über 7,5 Tonnen besteht ein Fahrverbot. Gute Fahrt!
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3: und mit Thomas Mayknecht an der Technik. Wir begleiten Sie durch diesen Dienstagvormittag. Und wir haben Herbstliches für Sie dabei, ein paar Ideen für heute Abend und kurz nach 22:30, da können Sie 2 Freikarten gewinnen. Was es damit auf sich hat, nur so viel: Musik spielt dabei eine wichtige Rolle. Und wo wir gerade bei Musik sind, die gibt es jetzt: Tanita Dickerham mit Twist in My Sobriety und danach Crosby, Stills und Nash mit Teach Your Children.

0: Schön, dass Sie Reisetirol mit dabei haben, heute am 22. September. Die goldene Jahreszeit steht vor der Tür. Morgen, genauer gesagt um 2.05 Uhr in der Nacht, ist nämlich der kalendarische Herbstbeginn. Und rund ums Haus gibt es da natürlich auch immer etwas zu tun. Und was jetzt im Garten und auch auf dem Balkon noch zu tun ist und wie wir dabei auch gleichzeitig schon an den Frühling denken können, das hat Isabel Ellemund in der Gärtnerei Auer in Brixen nachgefragt.
1: Der Herbst wird nochmal richtig farbenfroh. Nach der Sommersaison kann man jetzt viele tolle Herbstpflanzen einsetzen, die Garten und Balkon verschönern, sagt Juniorchefin Marlies Auer.
2: Ja, also die Herbstzeit ist eigentlich eine wunderschöne Jahreszeit, auch wenn man an den Garten denkt. Es ist eine recht bunte Zeit noch einmal. Jetzt kommen eigentlich schon die ersten Herbstblüher, muss man sagen. Also zum Beispiel Herbstastern sind ganz wunderschön, auch Chrysanthemen in allen Farben gibt es. Oder es kommen natürlich schon die Heidepflanzen, Kalunnen, Eriken, die bis im Winter eigentlich die Farbe tragen, sogar über den Winter hinaus. Und die machen eigentlich so die letzte, vorletzte Jahreszeit nochmal schön bunt. Und auch Gräser gibt es ganz schöne Herbstgräser, die ein bisschen Form einbringen, auch vor dem Haus, in einem Kübel oder auf der Terrasse. Oder natürlich auch im Garten gepflanzt werden können. Und so ist allem ein bisschen Bewegung auch noch in der späten Jahreszeit.
1: Jetzt im Herbst sind einige Pflanzen sogar noch am schönsten, weil sie nicht mehr den heißen Temperaturen ausgesetzt sind. Bei kühleren Temperaturen leuchten die Farben daher oft noch mal besonders intensiv. Auch der Boden bietet ideale Verhältnisse für das Einpflanzen vor den kalten Wintermonaten.
2: Es ist eigentlich eine ideale Pflanzzeit, weil es eben nicht mehr so heiß ist. Das heißt, der Boden ist zwar auf der einen Seite noch warm genug, um Pflanzen einzusetzen. Das heißt, die Pflanzen können sich noch gut entwickeln, die können noch einwurzeln. Und auf der anderen Seite aber ist ja relativ feucht. Durch den Regen, der jetzt da kommt, braucht man nicht mehr so viel gießen und die Pflanzen haben eigentlich weniger Probleme, noch gut umzuwachsen.
1: Ja, und während wir im Garten oder auf dem Balkon Hand anlegen, sind die Gärtnereien schon ein paar Schritte voraus. Aktuell zum Beispiel mit der Produktion der Weihnachtssterne, die in ein paar Wochen verkaufsfertig sind.
2: Nicht mehr lang, genau. Die werden über den Sommer produziert, logischerweise. Wir sind als Produktionsbetrieb allem so ein bisschen ein halbes Jahr vorne in der Saison. Also wir fangen jetzt teilweise auch schon mit den Frühlingspflanzen dann an. Also wir müssen allem ein bisschen vordenken.
1: Und obwohl es noch weit weg ist, macht es durchaus Sinn, schon an die Frühblüher zu denken.
2: Ja, so also ganz wichtig ist für die, was jetzt im Frühling lieber mögen als den Herbst, ist jetzt die optimale Zeit oder ist jetzt die Zeit, die Blumenzwiebeln zu setzen. Also Tulpen, Narzissen, Traubenhyazinthen, Zierlauch, das kommt jetzt praktisch in den Boden. Diese Frühlingszwiebel brauchen die Kälteperiode, damit sie dann im zeitigen Frühling schön blühen können. Und das darf man nicht versäumen, weil sobald der Boden gefroren ist, kann man die Blumenzwiebeln nicht mehr in den Boden bringen.
0: Der Winter und der Frühling, die kommen bestimmt. Wir genießen jetzt jedenfalls die Herbststimmung und wünschen schönes Garteln. Mit Musik jetzt von Peter Maffay mit Sonne in der Nacht.

0: 22 Minuten nach 10, das ist Reis Südtirol jetzt am Vormittag. Seit 40 Jahren nichts gelernt? Mit dieser rhetorischen Frage starten die Doblacher Gespräche in die Debatte um die Grenzen des Wachstums im heimischen Tourismus. Der Wissenschaftler und Umweltaktivist David Hofmann lädt dazu ein, mitzudiskutieren.
1: Es ist klar, wir profitieren natürlich vom Tourismus. Es ist ein Wirtschaftsfaktor, der wichtig ist in Südtirol. Aber es ist auch klar, dass es gleichzeitig ein Problem mit sich bringt und wir müssen eine Balance finden. Es wurde in Südtirol bereits 1997 gewissermaßen ein Wettenstopp eingeführt über das Gesetz für Raum und Landschaft damals. Und da wurde gesagt, dass die Südtiroler Bettenanzahl, damals war sie bei 210.000 Betten insgesamt, dass sie noch ungefähr 20.000 Betten mehr werden dürfe und dann würde der Bettenstopp von damals greifen. Wenn wir es in 40 Jahren nicht geschafft haben, dann wollen wir das jetzt und müssen das jetzt schaffen, weil die Probleme spitzen sich weiter hinzu.
0: Sagt David Hofmann, Leiter der Doblacher Gespräche, die am Freitag beginnen und an die Diskussion vor 40 Jahren erinnern, wo damals ähnliche Fragen debattiert wurden wie heute. Konkrete Lösungsansätze, die erfahren Sie heute Abend im Kulturjournal. Die Sendung beginnt um 19.40 Uhr nach den Nachrichten. 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

0: Einen schönen Vormittag aus der Landesverkehrsmeldezentrale wünscht Renate Stauder. Eine Einbahnregelung wegen Arbeiten gibt es unter anderem auf der Gadertaler Staatsstraße bei Zwischenwasser, auf der Brenner Staatsstraße bei Klausen und zwischen Auer und Branzoll, auf der Staatsstraße Klausen-Pontives bei Klausen und auf der Weinstraße bei Unterplanitzing. Es kann immer wieder zu Verzögerungen kommen. Auf der Jaufenpassstraße bei Kalch besteht eine Einbahnregelung mit zeitweiligen Sperren bis zu 30 Minuten wegen Arbeiten. Für Busse und Lkw mit einem Gesamtgewicht über 7,5 Tonnen besteht ein Fahrverbot. Gute Fahrt!
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2: Ja, das Wetter ist heute ideal, um den Tag im Freien zu genießen. Sonnenschein im ganzen Land und dabei sind fast gar keine Wolken am Himmel zu sehen. Jetzt um kurz nach 11:30 ist es mancherorts noch frisch, so werden in St. Martin in Versailles derzeit 9 Grad gemessen, in Zellurn 12, Doblach 11 und in Völs am Schlern 15 Grad. Im Laufe des Tages steigen die Temperaturen dann aber auf Höchstwerte von 19 Grad im Wipptal bis 26 Grad im Etschtal und Unterland.

0: Ina Pross mit Girls Wanted, Musik aus Südtirol, hier auf Reise Tirol. Schön, dass Sie hier sind. Gerade jetzt, wenn die Tage noch nicht ganz so kurz und kalt sind, nutzt man gerne die Gelegenheit und unternimmt noch etwas. Und das Angebot ist derzeit ja groß. Und eines davon möchte ich Ihnen jetzt vorstellen. Am kommenden Samstag, dem 26. September, spielt im Kulturhaus Karl Schönherr in Schlanders das Artesis Ensemble. Die musikalische Leitung hat Matteo Bodini.
1: Ich bin Matteo Bodini, freischaffender Cellist aus Schlanders und werde an diesem Abend das Violoncello-Konzert Nummer 1 von Joseph Haydn darbieten. Begleitet werde ich dabei vom Artesis Ensemble, Musiker aus Südtirol und dem restlichen Italien, die europaweit in Orchestern und Theatern tätig sind.
0: Und was erwartet das Publikum bei diesem Konzert?
1: Musik von Johann Christian Bach und Joseph Haydn. Musik aus der Zeit des Sturm und Drang. Also Musik, die von starken Kontrasten und stürmischem Tempi geprägt ist.
0: Klingt nach einem tollen Konzertabend. 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

0: Sie hören einen Treffpunkt auf Freies Südtirol, Ihr Begleiter durch den Vormittag. Es ist jetzt 11:11 und Stefan Windegger hat jetzt ein paar Veranstaltungstipps für Sie. Es ist nämlich einiges los.
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2: Ein Bahngleis, unter dem der Boden fehlt. Häuser und Bäume, die wie Inseln aus einer braunen Wasserfläche ragen.
3: Der Moment, in dem sie mich abgeholt haben mit einem Schlauchboot, wo sie zuerst meine Kinder in dem Boot reingehoben haben und noch mir reingeholfen haben und ringsum als Wasser.
2: Wer schon einmal eine Hochwasserkatastrophe erlebt hat, wie es sie im Etschtal immer wieder gegeben hat, vergisst solche Bilder wohl nicht mehr. Eine Ausstellung im Bozener Merkantilgebäude zeigt diese Vergangenheit mit historischen Fotografien, Plänen, Zeitungsberichten und Filmen von 1860 bis heute. Sie erzählt auch davon, wie die Etsch reguliert und der Hochwasserschutz ausgebaut wurde. Intensiv mit dieser Geschichte beschäftigt hat sich Kurt Werth aus Neumarkt. Das verheerende Hochwasser von 1981 hat er selbst miterlebt. Sein eigenes Zuhause stand damals unter Wasser. Später hat er die Geschichte der Etsch in einem Buch aufgearbeitet. Heute um 18 Uhr spricht Kurt Werth darüber im Merkantilgebäude in Bozen. Die Ausstellung ist noch bis 17. Oktober zu sehen. Bei den Finschka Literaturtagen steht heuer Literatur aus Südtirol im Mittelpunkt. Mit dabei ist Andreas Lechner, dessen familiäre Wurzeln in den Finchgau reichen. Für sein neues Buch Heimatstein folgt der Münchner Autor, Schauspieler und Filmemacher den Spuren seiner väterlichen Familie aus Laas und der Geschichte des Weißen Marmors. Am Roman arbeitet Lechner derzeit am Rimpfhof am Finchker Sonnenberg. Kostproben aus Heimatstein und seinem früheren Buch Heimatgold gibt es um 19.30 Uhr in der Schlandersburg. Begleitet wird die Lesung von einer Führung mit der ukrainischen Künstlerin Anna Mesnyankina. Ihre abstrakten Bilder zwischen Natur und Erinnerung, Vergangenheit und Gegenwart treten mit Lechners Texten in Dialog.

Große Orchester, namhafte Solisten und eine besondere Atmosphäre im Meraner Kursaal. Mehr als einen Monat lang hat das Südtirol-Festival internationale Musikerinnen und Musiker in die Basserstadt gebracht. Heute geht die 41. Ausgabe zu Ende. Zum Abschluss spielt das Baltic Sea Philharmonic, ein junges Orchester aus den Ländern rund um die Ostsee, bekannt für seine lebendige Art zu musizieren. Dirigiert von Robert Trevino stehen Tschaikowskis Rokoko-Variationen, Musik von Wilhelm Stenhammer und Brahms erste Sinfonie auf dem Programm. Das Abschlusskonzert des Südtirol-Festival beginnt um 20.30 Uhr im Kursaal in Meran.

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1: Politologe attestiert Deutschland ein verschobenes Demokratieverständnis. Das Touriseum in Trautmannsdorf bleibt weiterhin ohne Direktion. Das Wetter sehr sonnig bei 19 bis 26 Grad. Laut dem Politikwissenschaftler Eiko Wagner hat sich das Demokratieverständnis in Deutschland erheblich verschoben. Der erneute Erfolg populistischer Parteien wie der AfD bei den letzten drei Wahlen sei Ausdruck eines plump naiven Demokratieverständnisses. Dieses reduziere sich auf den Volkswillen, sagte Wagner im Morgengespräch auf Rai Südtirol. Abgelehnt würden hingegen wesentliche Elemente einer Demokratie wie Gewaltenteilung, Rechtsstaatlichkeit oder auch Minderheitenschutz, die Politik auch etwas träge machten. Allgemein zeige sich, dass die Zeit der Stabilität im deutschen Parteiensystem vorbei ist, sagte der Politikwissenschaftler von der Freien Universität Berlin. Der Landesvorsitzende der CDU Mecklenburg-Vorpommern, Daniel Peters, ist zurückgetreten. Er ziehe damit die Konsequenzen aus der krachenden Niederlage, sagte er nach einer Sitzung des Landesvorstands. Die CDU war bei den Landtagswahlen am Sonntag an der 5%-Hürde gescheitert und flog aus dem Landtag. Peters war selbst Spitzenkandidat seiner Partei. Bei einer Schießerei vor einer Schule sind im Westen der Türkei 8 Menschen verletzt worden. Der mutmaßliche Täter wurde festgenommen. Einem türkischen Fernsehsender zufolge handelt es sich um einen Jugendlichen. Hintergründe der Tat sind bisher nicht bekannt. Erst im April hatte ein Jugendlicher in seiner Schule im Südosten der Türkei um sich geschossen und 9 Schüler und einen Lehrer getötet. Zum Beginn dieses Schuljahres waren die Sicherheitsbestimmungen deshalb verschärft worden. Die Karabiniere von Trient haben heute in den frühen Morgenstunden Haftbefehle gegen 20 Personen vollstreckt. Die Verhafteten sollen in verschiedenen Provinzen, von Verona bis Ragusa auf Sizilien, im internationalen Drogenhandel und Menschenschmuggel tätig gewesen sein. Nähere Details der Operation werden im Laufe des Vormittags bekannt gegeben. Das Landesmuseum Touriseum in Schloss Trautmannsdorf hat weiterhin keine eigene Führung. Die derzeitige Direktorin des Amtes für Zeremoniell und Kommunikation des Südtiroler Landtages, Helen Seehauser, hätte am 1. November die Direktion des Museums übernehmen sollen. Sie wird die Stelle aber nicht antreten. Einen Grund für ihre Entscheidung nannte Seehauser nicht. Landtagspräsident Angelo Giannaccaro sagte, man habe sie gebeten, zu bleiben. Die Gästeschicht in Südtirol wird internationaler und wohlhabender. Ein Nächtigungsplus von 13% gibt es in der obersten Hotelkategorie. Das geht aus der ASTAT-Datenbank zum Tourismus hervor. Seit die Dolomiten zum UNESCO-Weltnaturerbe zählen, sank der Anteil der Gäste aus Deutschland und Italien von 82% auf 69%. Der Anteil von Touristen aus Asien und Amerika stieg an. Mehr als 30% der Gäste urlauben in 4- oder 5-Sterne-Betrieben. Heute soll bekannt werden, ob die Staatsanwaltschaft Bozen die Beschlagnahme der Mittelschule Saarntein aufhebt. Das Gebäude darf seit dem Einsturz einer Gipsdecke im August nicht mehr betreten werden. Der Unterricht für die rund 270 Mittelschüler findet derzeit in mehreren Ausweichquartieren statt. Sollte eine Freigabe des Schulgebäudes in nächster Zeit nicht möglich sein, will Bürgermeister Josef Mayer die 12 Mittelschulklassen in der Grundschule Astfeld unterbringen. Das Wetter. Heute scheint im ganzen Land die Sonne. Der Himmel zeigt sich meist wolkenlos. Die Höchsttemperaturen reichen von 19 Grad im Wipptal bis 26 Grad im Etschtal und im Unterland. Morgen Mittwoch löst sich örtlich Hochnebel auf. Die Sonne scheint verbreitet, der Föhn flaut ab. 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
2: Daniel Hofer begrüßt Sie auf der Landesverkehrsmeldezentrale. Auf Südtirols Hauptstraßen herrscht erhöhtes Verkehrsaufkommen. Zu Wartezeiten und Staubbildungen wegen Arbeiten kommt es auf der Passeirer Staatsstraße bei Saltaus, auf der Weinstraße bei Unterplanitzing, auf der Brenner Stadtstraße bei Klausen und auf der Stadtstraße Klausen-Pontives bei Klausen. Kommen Sie gut voran.
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4: und mit Thomas Malknecht an der Technik. Schön, dass Sie hier sind. Haben Sie einen Gemüsegarten zu Hause? Wenn ja, dann wissen Sie sicherlich auch, man kann nicht alles auf einmal essen und manchmal weiß man schon gar nicht mehr, wohin mit dem ganzen Gemüse. Einiges lässt sich einkochen, anderes trocknen und vieles kann man auch einfrieren. Aber gerade dabei gibt es ein paar Dinge zu beachten. Welcher Behälter ist denn gut geeignet für das Gefrierfach? Wie wichtig sind die richtigen Verschlüsse und wie voll darf ein Glas eigentlich sein? Das verrät uns Silke Raffiner von der Verbraucherzentrale heute gegen 10 Minuten vor 12.

0: 11:15, das ist der Treffpunkt von Reis Südtirol. Menschen mit ADHS, Kinder und Erwachsene stehen Tag für Tag vor großen Herausforderungen. Möglichkeiten, damit im Alltag besser klarzukommen, da gibt es mehrere. Neben medikamentösen Therapien können Beratung und konkrete Strategien für den Alltag eine wichtige Rolle spielen. Hubert Ecker hat bei einer Fachärztin für Psychosomatik und Psychotherapie nachgefragt, welche Behandlungsmöglichkeiten es bei ADHS gibt und worin sich die Therapie bei Kindern und Erwachsenen unterscheidet.
1: Das Hauptziel der Behandlung von Kindern mit ADHS besteht darin, ihnen die Erkenntnis zu vermitteln, dass ihr Gehirn teilweise anders arbeitet und ihnen manche Dinge deswegen schwerer fallen. Das bedeutet jedoch nicht, dass sie deswegen schlechter oder weniger wertvoll sind, erklärt Astrid Neuwi-Lobkowitz, Fachärztin für Psychosomatik und Psychotherapie.
2: Man muss es natürlich erstmal gut diagnostizieren lassen, das müssen Fachärzte machen und dann muss man es dem Kind erklären. Meistens finden wir auch noch andere Familienmitglieder, die davon betroffen sind, weil es eben so erblich ist, dann ist es ein bisschen einfacher zu sagen, da gibt es einfach mehrere, die diese Besonderheit haben. Und ich finde, dass man das auch Kindern sehr gut erklären kann, zu sagen, du bist ein Stück anders als andere Menschen, aber nicht schlechter und besser. Du hast einfach nur ein anderes Stärke- und Schwächeprofil. Und je eher wir Kinder behandeln, je eher wir auch den Kindern das erklären, desto weniger erleben sie ihr Besonderssein auch als Defizit. Sondern man kann einfach sagen, du bist anders. Aber Menschen müssen ja auch anders sein. Wenn wir alle gleich wären, wäre die Menschheit schon untergegangen.
1: Darüber hinaus ist es sinnvoll, früh über ihre Interessen, Stärken und die Arbeitsbedingungen zu sprechen, unter denen sie gut zurechtkommen. Und in schweren Fällen können auch Medikamente hilfreich sein, erklärt die Expertin.
2: Also man muss dann auch vor allen Dingen Kinder beraten, was sind richtige Berufe für sie. Journalismus zum Beispiel. Journalist ist ein toller Beruf für ADSler. Ja? Immer wieder was Neues, immer wieder Abwechslung, kurze Aufmerksamkeitsspannen und Herausforderungen. Die dürfen halt dann nicht Steuerberater werden oder Buchhalter oder so, wo sie ganz genau und langweilige, monotone Arbeit erbringen. Das ist schon mal ganz wichtig. Die brauchen oft eben auch eine Medikation, muss man ganz klar sagen. Und damit schaffen sie das eben dann auch, ihr Potenzial zu heben. Je früher wir mit Medikation, wir reden jetzt von Ritalin oder Dexamphetamin, je früher wir Kinder behandeln, desto besser läuft das und oft kann man im Erwachsenenalter dann auch die Medikation absetzen, weil sie gelernt haben, sich zu konzentrieren, sich zu motivieren, sich zu organisieren. Das sind die großen Themen bei ADS, seine Störung der Planungsfunktion, eine Störung der Gefühlskontrolle.
1: Auch wenn ADHS in der Regel nicht heilbar ist, wie gut lassen sich die Beschwerden bei den Betroffenen reduzieren?
2: Also erstmal muss man sagen, ADS ist das dankbarste Krankheitsbild in der Psychiatrie und Psychotherapie. Es gibt kein Krankheitsbild, das man schneller behandeln kann als ADS. Wenn man diese Medikation gibt, das Ganze hat einen neurobiologischen Hintergrund. Dieser Botenstoff im Gehirn, der heißt Dopamin, der wird erblich bedingt zu schnell abgebaut. Wir müssen sozusagen das Dopamin erhöhen. Das ist etwa so, wie wenn man fehlsichtig ist und eine Brille bekommt. Ja? Und wenn man dann auf einmal eine Brille hat, sagt man, was? So leicht haben es die anderen immer, die sehen ja alles. Und ich muss mich nicht mehr anstrengen, richtig zu gucken, weil ich diese Fehlsichtigkeit habe.
1: Und was können Betroffene selbst tun, um im Erwachsenenalter besser mit ADHS umgehen zu können?
2: Als allerwichtigste Behandlungsempfehlung im Erwachsenenalter ist die Medikation, dass man überhaupt erstmal in die Lage versetzt wird, sich konzentrieren zu können, Lerninhalte abzuspeichern, sich organisieren zu können, auch die eigenen Gefühle besser steuern zu können. Was wir als zweites haben, ist die Verhaltenstherapie, die aber ganz konkret auf die besonderen Symptome der ADHS-Probleme abgestimmt ist. Dazu gehören, dass man so Selbstkontrolltechniken lernt. Wie organisiere ich meinen Tag? Wie schreibe ich To-Do-Listen schreiben? Wie kann ich mit Erinnerungsfunktionen mich an wichtige Dinge erinnern? Wie lerne ich aufräumen zum Beispiel? Ganz schwierig für ADHSler. Wie lerne ich, meine Gefühle besser zu steuern?
1: Hat ADHS neben den Herausforderungen in Schule und Beruf auch ein eigenes Stärkeprofil? Und welche Rolle spielt es im Partner? Und zwischenmenschlichen Beziehungen.
2: Mit auch einem anderen Stärkeprofil finde ich immer ganz wichtig. Man ist einfach origineller, kreativer, flexibler. Also, dass man auch diese Stärken erfassen kann, die man auch durch ADHS hat. Aber dass man vor allen Dingen auch versteht, dass ein Großteil der Menschheit, das sind immerhin über 95%, anders tickt als man selbst. Und das spielt auch in Beziehungen eine große Rolle. Wir wissen leider auch, in Beziehungen ist das oft schwierig mit ADS, weil das zeigt sich natürlich auch, wenn jemand dauernd vergesslich ist, unzuverlässig ist, zu spät kommt, auch häufiges Thema bei ADS, chaotisch ist, heftig in seinen Gefühlsausdrücken, dann kann das Beziehungen auch sehr belasten. Und dann ist es eben auch wichtig, dass man sich in Beziehungen mit dem Thema ADS auseinandersetzt.
1: Erklärt Astrid Neuwi-Lobkowitz, Fachärztin für Psychosomatik und Psychotherapie.
0: Ja, ADHS kann auch im Erwachsenenalter eine große Herausforderung sein und sich auf Partnerschaft und das Zusammenleben auswirken. Unaufmerksamkeit, Impulsivität, Vergesslichkeit, Schwierigkeiten bei der Organisation, wie wir gehört haben, oder auch eine ausgeprägte innere Unruhe führen immer wieder zu Missverständnissen und Konflikten. Für den Partner oder die Partnerin ist oft schwer nachvollziehbar, warum bestimmte Situationen immer wieder entstehen. Im Südtiroler Sanitätsbetrieb Sabes gibt es eine Fachambulanz für ADHS im Erwachsenenalter am Krankenhaus in Bozen. Alle Kontakte dazu finden Sie im Internet.

0: Frau Denkhaus, die antientzündliche Ernährung sieht.
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0: Daniel Hofer begrüßt Sie aus der Landesverkehrsmeldezentrale. Auf Südtirols Hauptstraßen herrscht erhöhtes Verkehrsaufkommen. Zu Wartezeiten und Staubbildungen wegen Arbeiten kommt es auf der Baseira Staatsstraße bei Saltaus, auf der Weinstraße bei Unterplanitzing, auf der Brenner Staatsstraße bei Klausen und auf der Stadtstraße Klausen-Pontives bei Klausen. Kommen Sie gut voran.
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2: Ja, viel Sonnenschein erwartet uns im Freien. Dabei werden wir meist von einem wolkenlosen Himmel begleitet. Perfekt also für eine Wanderung oder einen Spaziergang. Und wer jetzt zum Beispiel von Schlanders aus starten möchte, da werden derzeit 22 Grad gemessen. In Kaltern etwas kühler mit 18 Grad und in Oberfintel, da haben wir 15 Grad. Und auch morgen bleibt uns die Sonne treu. Nach Auflösung von örtlichen Hochnebel scheint am Mittwoch dann verbreitet die Sonne. Und der Föhn lässt dabei auch langsam nach.

0: Dienstag, der 22. September, hier ist Reise Tirol. Entzündungen sind an und für sich ein natürlicher Mechanismus des Immunsystems. Problematisch sind sie allerdings, wenn sie chronisch werden. Entzündungen werden beispielsweise begünstigt, wenn wir zu viel und regelmäßig Stress haben, aber auch wenn wir Bauchfett ansetzen, uns von stark verarbeiteten Lebensmitteln ernähren oder zu viel Alkohol trinken. Die richtige Ernährung soll hingegen Entzündungen entgegenwirken können. Die Deutsche Stiftung Warentest ist in einem Artikel der Frage nachgegangen, ob diese These wissenschaftlich erwiesen ist. Marina Juri-Berntaler hat mit der zuständigen Redakteurin Vera Denkhaus über die Ergebnisse gesprochen.
1: Frau Denkhaus, die antientzündliche Ernährung sieht kaum rotes Fleisch, Weißmehl und Milchprodukte vor, dafür viel buntes Gemüse, Hülsenfrüchte, Fisch, hochwertiges Öl sowie Samen und Nüsse, zudem eine Reihe von Gewürzen wie Zimt und Oregano. Also vergleichbar mit einer mediterranen Diät. In Ihrem Artikel hinterfragen Sie den Hype rund um die antientzündliche Ernährung. Bei welchen Erkrankungen profitieren Menschen von dieser Diät?
2: Also grundsätzlich kann man sagen, dass alle Menschen von genau so einer Ernährung profitieren würden. Wir haben das aber jetzt vor allen Dingen im Hinblick auf Vorbeugen zum Thema Alzheimer und Parkinson uns angeschaut. Bei Adipositas spielt das eine große Rolle, Typ-2-Diabetes. Und gerade bei häufigen entzündlichen Gelenkerkrankungen wie rheumatoide Arthritis und Herz-Kreislauf-Erkrankungen spielt das eine Rolle. Ansonsten auch bei Morbus Crohn und entzündlichen Darmerkrankungen kann eben auch eine antientzündliche Ernährung wirklich gut helfen.
1: Warum profitiert ein fettleibiger Patient gleich doppelt von einer antientzündlichen Ernährung?
2: Genau, also bei der Adipositas ist es so, das unterstützt zum einen das Abnehmen, also einfach eine bewusste antientzündliche Ernährung. Es reduziert gleichzeitig aber auch entzündungsfördernde Prozesse. Der Grund ist dahinter, dass die Fettzellen setzen bei Übergewicht sogenannte Adipokine frei. Das sind so Botenstoffe. Und diese fördern Entzündungen und bringen den Stoffwechsel aus dem Gleichgewicht. Das Ganze kann dann auch eine Rolle spielen bei der Entstehung von Typ-2-Diabetes.
1: Warum hat Haushaltszucker in einer antientzündlichen Diät nicht zu suchen?
2: Ganz so radikal würden wir das tatsächlich gar nicht sagen, sondern es geht einfach darum, dass man möglichst wenig Zucker zu sich nimmt, weil Zucker grundsätzlich auch entzündungsfördernd wirken kann, zu hohe Zuckermengen. Aber ganz darauf zu verzichten, das wäre ein bisschen intensiv.
1: Ein Rheumaarzt in Ihrem Artikel warnt aber auch davor, dass sich ein Patient mit einer rheumatischen Arthritis nicht allein auf die antientzündliche Ernährung verlassen darf. Warum nicht?
2: Genau, der Ansatz ist einfach, dass eine antientzündliche Ernährung einen Einfluss haben kann, aber eben nur einen Teil ausmacht bei der Behandlung. Und wenn man jetzt sagen würde, ich lege all meine Energie darauf, möglichst entzündungshemmend zu essen, aber ansonsten bewege ich mich kaum oder habe extrem viel Stress auf der Arbeit, dann würde das definitiv nicht reichen. Er hat klar gemacht, es geht darum, dass es ein Baustein ist und da kann man auf jeden Fall gut dran schrauben an dieser Stellschraube. Aber es ist eben auch wichtig, ansonsten ausreichend Bewegung, dann definitiv Stressmanagement, auch eine ganz wichtige Komponente. Und was ich sehr spannend fand, der Professor hatte nochmal betont, der Verzicht auf Zigaretten hat auch bei rheumatoiden Erkrankungen einen riesigen Einfluss. Menschen, die eine rheumatoide Erkrankung haben und trotzdem weiterrauchen, haben viel schlechtere Behandlungschancen. Das heißt, dass auch gerade in diesem Hinblick sollte man auf Zigaretten verzichten,
0: sagt Vera Denkhaus von Stiftung Warentest. Vor allem bei älteren Menschen nimmt das entzündliche Grundrauschen im Körper zu. Inflammaging wird es oft genannt. Diese Altersgruppe profitiert also besonders stark von der antientzündlichen Ernährung, ganz gleich ob mit oder ohne Grunderkrankung.

0: 10 Minuten vor 12, das war Tom Petty mit Learning to Fly hier auf Reis Südtirol. Schön, dass Sie hier sind. Die Tomaten sind geerntet, die Kräuter getrocknet und die letzten Bohnen vom Beet gepflückt. Jetzt heißt es, Vorräte sichern für die kalte Jahreszeit. Viele greifen dafür ganz selbstverständlich zu Gefrierbeuteln. Aber es geht auch umweltfreundlicher. Silke Raffiner von der Verbraucherzentrale schaut auf praktische Alternativen, die Ressourcen sparen und im Haushalt oft schon vorhanden sind.
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2: Die klassischen Gefrierbeutel sind zwar praktisch, aber sie sind natürlich aus Kunststoff und sie landen in der Regel nach einmaligem Gebrauch im Müll. Also sie bieten da keine Mehrwertlösung. Bessere Alternativen sind verschiedene Behältnisse, entweder aus Edelstahl oder aus Glas. Es ist aber wichtig, dass diese Behälter eine Dichtung haben, also eine Gummidichtung. Denn Behältnisse für das Einfrieren sollten generell luftdicht verschließbar sein. Dies, damit das Gefriergut nicht von Gefrierbrand betroffen ist. Darüber hinaus soll ein solcher Behälter auch vor Fremdgerüchen schützen und natürlich vor den extremen Bedingungen, also Kälte und Trockenheit, die bei minus 18 Grad Celsius herrschen. Behälter aus Glas sollte man nie zur Gänze füllen, denn das Gefriergut dehnt sich beim Einfrieren aus und Glasbehälter könnten dadurch platzen im Extremfall. Es reicht aber, wenn man die Füllhöhe sozusagen anpasst und ein paar Zentimeter oben freilässt. Für sehr kurzes Einfrieren könnte man vielleicht auch noch ein Bienenwachstuch verwenden. Also es schützt das Gefriergut ein bisschen vor den äußeren Einflüssen, ist aber nicht luftdicht, muss man dazu sagen, und eignet sich nicht für längerfristiges Einfrieren. Ganz ohne Behälter ist nicht empfehlenswert, denn da ist das Gefriergut nicht geschützt, weder vor Fremdgerüchen noch vor Gefrierbrand.

0: 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Hier sind die Nachrichten mit Dieter Scotz.
1: Das Land geht davon aus, dass bereits geplante Übertragung von Militärarealen fortgesetzt wird. Signa-Gründer René Benko steht heute erneut in Innsbruck vor Gericht. Das Wetter sehr sonnig bei 19 bis 26 Grad. Das Land Südtirol reagiert abwartend auf die Ankündigung der Armeeführung, die Übertragung von Militärarealen einzufrieren. Man geht davon aus, dass Projekte, an denen bereits gearbeitet werde, fortgesetzt werden. Das sagte Landeshauptmann Arno Kompatscher bei der symbolischen Schlüsselübergabe für die Meraner Rossi-Kaserne. Ariane Lübert.
2: Es waren Worte, die aufhorchen lassen. In geopolitisch schwierigen Zeiten müsse man einen Moment innehalten und Liegenschaften unter dem Gesichtspunkt nationaler Sicherheitsinteressen neu bewerten. Wörtlich sagte der Stabschef der Armee, Generalleutnant Carmine Masiello, die Zeiten haben sich leider geändert und wir sind nicht mehr in der Lage, irgendetwas abzutreten. Landeshauptmann Arno Kompatscher reagierte umgehend und betonte, dass man davon ausgehe, dass die 6 bis 7 noch offenen Projekte, bei denen bereits seit längerem an den Vereinbarungen zwischen Staat und Land gearbeitet werde, umgesetzt werden. Darüber hinaus werde man auch künftig weiterhin Vorschläge unterbreiten.
1: Landeshauptmann Arno Kompatscher wurde gestern vom Stabschef der Armee, symbolisch der Schlüssel der ehemaligen Rossi-Kaserne in Meran-Untermais, überreicht. Die Karabiniere von Trient haben in den frühen Morgenstunden Haftbefehle gegen 20 Personen vollstreckt. Die Verhafteten sollen in verschiedenen Provinzen, von Bozen bis Ragusa auf Sizilien, im internationalen Drogenhandel und Menschenschmuggel tätig gewesen sein. Sie sollen Geflüchtete aus Syrien über Ungarn und Österreich nach Italien geschleust haben. Der Kokainhandel lief über Paraguay und Spanien. Bei der Operation wurden über 82 Kilogramm Kokain sichergestellt. Die Ermittlungen liefen über 4 Jahre. Signa-Gründer René Benko steht heute erneut in Innsbruck vor Gericht. Seit 9 Uhr muss er sich wegen des Verdachts der betrügerischen Krida verantworten. Der oberste Gerichtshof hatte einen Teilfreispruch in diesem Verfahren aufgehoben. Deshalb muss der Fall neu verhandelt werden. Es geht um eine Mietvorauszahlung von rund 360.000 Euro für eine Villa in Innsbruck. Der Oberstaatsanwalt fordert Benkos Verurteilung. Sein Verteidiger beantragte einen Freispruch. Die Entscheidung wird noch heute erwartet. René Benko sitzt seit Jänner 2025 in Wien in Untersuchungshaft. Bei einer Schießerei vor einer Schule sind im Westen der Türkei 8 Menschen verletzt worden. Der mutmaßliche Täter wurde festgenommen. Einem türkischen Fernsehsender zufolge handelt es sich um einen Jugendlichen. Hintergründe der Tat sind bisher nicht bekannt. Erst im April hatte ein Jugendlicher in seiner Schule im Südosten der Türkei um sich geschossen und 9 Schüler und einen Lehrer getötet. Zum Beginn dieses Schuljahres waren die Sicherheitsbestimmungen deshalb verschärft worden. Die iranische Justiz hat Eigentum und Vermögen von fast 400 Regierungskritikern beschlagnahmt. Sie begründete den Schritt damit, gegen Staatsfeinde vorzugehen. Zur Identität der Betroffenen gibt es keine Angaben. Einem Bericht der Nachrichtenagentur TASNIM zufolge sollen unter ihnen auch Mitarbeiter von Exilmedien sein. Laut dem Politikwissenschaftler Eiko Wagner hat sich das Demokratieverständnis in Deutschland erheblich verschoben. Der erneute Erfolg populistischer Parteien wie der AfD bei den letzten 3 Wahlen sei Ausdruck eines plump naiven Demokratieverständnisses. Dieses reduziere sich auf den Volkswillen, sagte Wagner auf Freie Südtirol. Abgelehnt würden hingegen wesentliche Elemente einer Demokratie wie Gewaltenteilung, Rechtsstaatlichkeit oder auch Minderheitenschutz, die Politik auch etwas träge machten. Allgemein zeige sich, dass die Zeit der Stabilität im deutschen Parteiensystem vorbei ist, sagte der Politikwissenschaftler von der Freien Universität Berlin. Der Landesvorsitzende der CDU Mecklenburg-Vorpommern, Daniel Peters, ist zurückgetreten. Er ziehe damit die Konsequenzen aus der krachenden Niederlage, sagte er nach einer Sitzung des Landesvorstands. Die CDU war bei den Landtagswahlen am Sonntag an der 5%-Hürde gescheitert und flog aus dem Landtag. Peters war selbst Spitzenkandidat seiner Partei. Eine digitale Testphase zur Verkehrsberuhigung am Grödner Joch hat heute begonnen. Ziel ist es, Daten zu den Fahrten über den Pass zu sammeln und technische Systeme zu erproben. Dabei kommen erstmals verschiedene digitale Anwendungen auf freiwilliger Basis zum Einsatz. Ziel ist eine Verkehrsberuhigung. Laut dem Wolkensteiner Gemeindereferent Ernest Cucarollo ist noch offen, wie restriktiv die Sperren sein könnten.
3: Und demzufolge natürlich auch gibt es nicht die Möglichkeit, weder eine Maut zu verlangen, noch das auf eine bestimmte Anzahl zu limitieren. Im Sinne, man muss Kategorien feststellen. Im Moment sind die Szenarien breit gefächert, also von sehr, sagen wir so, weiten Szenarien, wo sehr viele Leute drüber fahren dürfen, zu sehr engen Szenarien, wo vielleicht nur die zwei Gemeinden die Einwohner drüber fahren dürfen. Und genau deswegen ist es notwendig, diese digitale Simulation durchzuführen, um eben dann zu sehen, welches Szenario würde am besten passen, was wären die Folgen von jedem Szenario.
1: In Bruneck ist eine junge Frau auf ein gefälschtes Wohnungsangebot auf einer Online-Plattform hereingefallen. Sie einigte sich online mit dem vermeintlichen Vermieter und überwies ihm 2.100 Euro Kaution. Danach erreichte sie ihn dann aber nicht mehr. Die Carabinieri haben den 39-jährigen Mailänder ausfindig gemacht und wegen schweren Betrugs angezeigt. 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Redaktion Ute Niederfriniger.
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4: Auch am Nachmittag geht es strahlend sonnig weiter. Oft ist der Himmel wolkenlos. In vielen Teilen weht noch einmal lebhafter Nordföhn und die Temperaturen steigen auf 19 Grad im Wipptal bis 27 Grad im Metzstall und Unterland. Morgen am Mittwoch scheint nach Auflösung von örtlichem Hochnebel wieder verbreitet die Sonne, der Föhn ist kein Thema mehr und die Höchstwerte liegen genau im Durchschnitt für die Jahreszeit und erreichen maximal 21 Grad im Wipptal und 24 in Bozen. Sonnig beginnt noch der Donnerstag, aber schon am Vormittag ziehen von Nordwesten her hohe Wolken auf und am Abend kann es Richtung Nordosten mit Durchzug einer Kaltfront auch etwas regnen. Gleichzeitig frischt vorübergehend der Nordföhn auf. Die Tage darauf bringen dann sehr viel Sonnenschein bei nur wenigen durchziehenden Wolken. Zum Schluss die Temperaturen von 12 Uhr, Schlanders 23 Grad, in Brixen, Meran und Bozen jeweils 20 Grad, 18 messen wir in Sterzing, in Bruneck und Toblach 16 Grad, in Auer 15, 14 auf dem Reschen, auf dem Brenner 10 Grad, auf der Plosa in 2500 Metern 4 Grad, bei Windspitzen um 25 km/h aus Nordwest, Innsbruck meldet 16 Grad, Lienz 15 und Trient 19 Grad. Soviel zum Wetter mit Lukas Rastner.
5: Aus der Landesverkehrsmeldezentrale begrüßt Sie Renate Stauder. Eine Einbahnregelung wegen Arbeiten gibt es unter anderem auf der Gadertaler Staatsstraße bei Zwischenwasser, auf der Brenner Staatsstraße bei Klausen und zwischen Auer und Pranzoll, auf der Staatsstraße Klausen-Pontives bei Klausen, auf der Passaira Staatsstraße zwischen Riffion und Saltaus und auf der Weinstraße bei Unterplanitzin. Es kann immer wieder zu Verzögerungen kommen. Auf der Jaufenpassstraße bei Kalch besteht eine Einbahnregelung mit zeitweiligen Sperren bis zu 30 Minuten wegen Arbeiten. Für Busse und Lkw mit einem Gesamtgewicht über 7,5 Tonnen besteht ein Fahrverbot. Gute Fahrt!
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6: Ja, und zusammen mit Karl Pfeiffer an der Technik begleiten wir Sie durch die Zeit, in der bei vielen wahrscheinlich der Magen laut knurrt. Vielleicht sitzen Sie noch bei der Arbeit, sind schon auf dem Heimweg oder stehen gerade an den Kochplatten und schwingen die Pfannen. Egal wo Sie gerade sind, wir sind gerne mit dabei und sorgen mit Musik für die richtige Stimmung. Und gleich danach sprechen wir über ein wichtiges Thema, die HPV-Impfung. Aber jetzt gibt es erst einmal gute Laune pur. Hier sind Casey and the Sunshine Band mit Give It Up.

0: 13 Minuten nach 12, das ist Reise Südtirol zum Mittag. Buben und Mädchen, junge Erwachsene bis 26, sind eingeladen, sich ab heute gratis gegen HPV impfen zu lassen. Denn die Papillomaviren, die beim Sex übertragen werden, können Tumore und andere Krankheiten bewirken. Die Primaria des Dienstes für Hygiene und öffentliche Gesundheit, Dr. Silvia Spertini, informiert.
1: Also es gibt ganz, ganz viele Papillomaviren, über 200 verschiedene Typen von Papillomaviren, die Haut und Schleimhäute befallen. Ganz viele von diesen sind unbedenklich, machen gutartige Warzen und haben kein Entartungsrisiko. Eine kleine Gruppe davon, circa 40 Typen, können zu persistierenden Infektionen, also zu langanhaltenden Infektionen führen, die dann eben zu Zellveränderungen führen können, die sich zu Tumoren entwickeln.
2: Wenn man sich jetzt die Zahl ansieht, 200 Arten, eine Riesenfamilie, irgendwie so weit verbreitet, mehr oder weniger kann man sagen, wir haben das alle, diese Papillomaviren?
1: Also es ist eine sehr verbreitete Infektion, vielleicht die gängigste Erscheinung, die wir kennen, sind sicher die normalen Warzen.
2: Am Körper überall.
1: Gehören zum Beispiel auch zu dieser Familie, aber eben auch die Genitalwarzen, sowohl gutartige Genitalwarzen als eben auch Genitalwarzen, die dann ein Entartungsrisiko, wenn auch selten, aber trotzdem bergen.
2: Und die Impfung wird vor allem gegen diese gefährliche Gruppe?
1: Ja, also wir haben der Impfstoff, der im Moment verwendet wird, schützt gegen 9 Typen des HPV-Virus. 7 davon sind Typen mit Entartungsrisiko und 2 Typen, das 6 und 11, machen die Genitalwarzen, die sogenannten Feigwarzen im Genitalbereich, die zwar gutartig sind, aber trotzdem
2: unangenehm sind. Genau, die Impfung gibt es schon lange. Trotzdem sind eigentlich relativ wenig Menschen geimpft. Sie laden die Kinder schon mit 11 zur Impfung ein. Was sind denn die Bedenken der Eltern, die ja entscheiden in diesem Alter?
1: Also wir laden die Kinder im 12. Lebensjahr sozusagen ein, da man weiß, dass die beste Wirkung der Impfung dann gegeben ist, wenn die Impfung erfolgt, bevor jemand irgendein genitales Papillomavirus gesehen hat.
2: Also vor dem ersten Sexualverkehr.
1: Ganz genau. Mit 11 Jahren versuchen wir sicherzugehen, dass die Jugendlichen noch keinen Geschlechtsverkehr hatten und somit noch naiv gegenüber dem Papillomavirus sind.
2: Das macht auch den Unterschied aus in der Dosierung.
1: Ganz genau. Also bis zum Erreichen von 15 Jahren reichen 2 Dosen im Abstand von 6 Monaten aus, während für ältere Jugendliche, junge Erwachsene eben 3 Dosen vorgesehen sind. Also eine Dosis nach 2 Monaten die zweite und dann nach 6 Monaten die dritte.
0: In den Krankenhäusern werden ab heute Gratisimpfungen für Menschen bis 26 angeboten. Ohne Anmeldung einfach hingehen von 13.30 Uhr bis 16 Uhr. Heute in Meran, morgen Brixen und Innichen und am Freitag in Bozen. Immer in den Krankenhäusern. 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

0: 20 Minuten nach 12 und ich stehe nicht mehr alleine hier im Reiss-Südtirol-Studio. Bei mir ist nämlich Karin Durecker. Sie begleitet Sie heute Nachmittag durch die Sendung. Hallo Karin.
1: Ja, hallo an alle. Ich freue mich schon drauf. Genau.
0: Zeit, ein bisschen auf den Nachmittag zu blicken. Was erwartet
1: uns
0: dort?
1: Sehr gerne, sehr, sehr gerne. Ja, vieles erwartet uns jetzt im beginnenden Herbst, aber auf ein Thema freue ich mich ganz besonders. Da kommt eine Kollegin ins Studio. Sie ist freischaffende Filmemacherin, hat sich aber für ein ganz bestimmtes Projekt audiotechnisch bewegt. Sie hat nämlich Geschichten gesammelt, im ganzen Land queere Geschichten von schwulen, lesbischen Personen, von transsexuellen Personen. Sie möchte damit aufmerksam machen auf die queere Geschichte im Land durch queere Geschichten. Sie sagt, der Titel des Projektes lautet Immer hier, also das ist nichts Modernes, nichts Neues. Queere Geschichten, die gab es natürlich immer schon und auch bei uns im Land. Und ich werde mit ihr über das Projekt sprechen und ich freue mich ganz besonders drauf. Um 17:45 kommt sie zu mir ins Studio.
0: Da ist dann das Gespräch. Ab 14 Uhr geht es aber schon los,
1: genau,
0: hier am Nachmittag. Und ich weiß, da gibt es dann bald schon etwas zu gewinnen bei Karin Durecker.
1: Genau. Konzert, ich sage nur Konzert. Mehr verraten wir nicht, genau.
0: Das ist gut zu wissen, genau. Hier ist der Treffpunkt, beziehungsweise das war jetzt der Treffpunkt, jetzt gleich um 12:30 gibt es dann das Mittagsmagazin und in der Zwischenzeit verabschieden wir uns, also Karl Pfeiffer an der Technik und ich, Miriam Thomaser, hier am Mikrofon von Ihnen. Vielen Dank fürs Zuhören bis hierhin und ja, wir wünschen noch einen schönen Tag mit Reiss Südtirol.

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1: Im Namen der Redaktion wünsche ich Ihnen einen schönen Nachmittag. Die Rossi-Kaserne in Meran ist seit gestern Landesbesitz und das war vorläufig der letzte Tausch zwischen Staat und Land, wegen der geopolitischen Lage, hieß es. Die Testphase für eine Verkehrsberuhigung am Grödner Joch beginnt mit heute. Und wo kommen die Touristen eigentlich her? Und vor allem, wo wohnen sie? Wir haben die jüngste Statistik genau ausgewertet. Und in 10 Tagen soll die Gerichtstätigkeit wieder vollständig aufgenommen werden. In der Regie sind Valentina Donat und Karl Pfeiffer am Mischpult. Seit langem wird darüber diskutiert, wie man den Verkehr auf den Dolomitenpässen eindämmen kann. Die Masse und der Lärm sind vor allem für die Anrainer im Weltnaturerbe eine enorme Belastung. Heute nun beginnt eine digitale Testphase zur Verkehrsberuhigung am Grödner Joch. Wie dieses System funktionieren soll, hat Peter Treibenreif den Wolkensteiner Gemeindereferenten Ernest Cucarullo gefragt.
2: Jetzt geht es los mit der ersten Testphase der Verkehrsberuhigung am Grödner Joch. Wie sieht die konkret aus?
3: Ja, heute ist ein großer Tag, weil heute startet eben dieses Vorhaben, etwas auf dem Grödner Joch zu bewirken. Genau heute bis zum 5. Oktober. Da werden also unter 4 Aspekte eben Daten gesammelt. Also erstens auf dem Grödner Joch selbst. Mit Hilfe von Ranger werden Autos aufgehalten und befragt, freiwillig natürlich, wieso sie auf dem Grödner Joch fahren, wohin sie fahren und so weiter. Dann werden eben alle Leute eingeladen, hauptsächlich die Südtiroler Bevölkerung, sich auf die Webseite dolomites-lowemission.com anzumelden, falls sie über das Grödner Joch fahren, damit man auch hier Daten sammeln kann. Die ist ab heute schon verfügbar. Und dann werden mit freiwillige Beherbergungsbetriebe und gastgewerbliche Betriebe auch Daten gesammelt, um dann danach eine digitale Simulation durchzuführen, nochmals diese Daten durchspielen zu lassen, zu erörtern, welche die konkrete beste Kategorie wäre für eine Verkehrsberuhigung auf dem Grödner Joch, aber unter anderem auch in Zusammenarbeit mit der Provinz Bozen zu erörtern, welche Infrastrukturen notwendig sind, damit es nicht zu Rückstaus kommt in den Talschaften.
2: Was sind das für Szenarios, wenn wir weiterdenken, kann man sich ein Konzept vorstellen, ähnlich dem Praxertal?
3: Also es wird anders sein, weil natürlich wir hier von einer territorialen verkehrsberuhigten Zone sprechen, also die erste, die in Italien also aufgestellt wäre, und demzufolge natürlich auch gibt es nicht die Möglichkeit, weder eine Maut zu verlangen, noch das auf eine bestimmte Anzahl zu limitieren. Im Sinne, man muss Kategorien feststellen. Im Moment sind die Szenarien breit gefächert, also von sehr, sagen wir so, weiten Szenarien, wo sehr viele Leute drüber fahren dürfen, zu sehr engen Szenarien, wo vielleicht nur die 2 Gemeinden die Einwohner drüber fahren dürfen. Und genau deswegen ist es notwendig, diese digitale Simulation durchzuführen, um eben dann zu sehen, welches Szenario würde am besten passen, was wären die Folgen von jedem Szenario.
2: Es ist ein Pilotprojekt, weil es kann ja nicht ausreichen, wenn man nur das Grödner Joch sperrt.
3: Ja, das Ziel ist, das eben als Pilotprojekt dann auf andere Pässe der Dolomiten zu erweitern. Wenn jetzt jahrelang nur das Grödner Joch bleiben würde, hätte es ja keinen Sinn, da würden wir nur den Verkehr lenken. Aber das, was unser Ziel ist, dass wir da eine geschützte, schützenswerte Zone aufstellen, allgemein in den Dolomiten, wo auch die Mentalität der Leute, die da ankommen, die da hingehen, anders wird. Also nicht mehr, ich kann da überall hinfahren, wo ich will, ich kann überall parken. Wenn ich da hinfahren möchte, dann ist es besser, dass ich mit der Bahn, mit öffentlichen Verkehrsmitteln, also umweltfreundlich da auch hinkomme.
1: Davon zeigt sich der Gemeindereferent Ernest Cucarello aus Wolkenstein überzeugt. Geplant ist auch eine 2. Phase. Bei dieser soll dann Daten von Verkehrskameras ausgewertet werden. Die stehen allerdings noch nicht. Und um die Kameras aufzustellen, ist eine Verordnung notwendig. Angesichts der neuen Rekordzahlen, die der Tourismus schreibt, lohnt es sich, genauer hinzuschauen, sagt mein Kollege Markus Kaserer. Und ihm sind da vor allem 2 Dinge aufgefallen. Die Luxushotels stellen inzwischen die größte Kategorie dar und die Gästeschicht wird zunehmend internationaler.
4: Im Jahr 2009 hatten sich gerade mal 70 Chinesen ins Grödner Tal verirrt. Damals war die Cecheda noch kein Hotspot und die Ernennung der Dolomiten zum UNESCO-Weltnaturerbe stand auch noch bevor. Auch andere Gäste aus fernen Ländern traf man damals zwischen St. Ulrich und Wolkenstein ebenfalls kaum an. 40 Koreaner gibt das Astat an, 359 Gäste aus Westasien, also Saudi-Arabien und den Vereinten Arabischen Emiraten, und immerhin 1700 US-Amerikaner. Drei Viertel der Gäste kamen noch aus Italien und Deutschland. Gut 15 Jahre später ergibt sich ein völlig anderes Bild. Italien und Deutschland sind zwar immer noch klar führend, aber sie machen im Grödnertal nicht einmal mehr die Hälfte der Gäste aus. Pro Jahr sind es inzwischen 17.000 Chinesen, 13.000 aus den arabischen Ländern und mehr als 50.000 US-Amerikaner. Wohlgemerkt allein in Gröden. Die Amis waren im August das zweitwichtigste Herkunftsland nach Italien. Dieser Trend zeichnet sich in allen Tourismusregionen des UNESCO-Weltnaturerbes Dolomiten ab, wenn auch nicht so deutlich. Machten die Gäste aus Deutschland und Italien 2009 noch um die 85% aus, stellen sie heute nur noch zwischen 60% und 70%. Im Westen und im Norden des Landes ist die Situation eine völlig andere. Dort kommen vereinfacht gesagt immer noch mindestens 3 von 4 Gästen aus Deutschland oder Italien. Nimmt man die Entwicklung in ganz Südtirol her, dann sank der Anteil der beiden Hauptherkunftsländer von 2009 bis heute von 81,7 auf 69,4%. Hinter Deutschland und Italien rangieren nach wie vor Österreich und die Schweiz. Dahinter wird es spannend. Nach den Niederlanden folgen auf Platz 6 schon die USA mit über 200.000 Gästen jährlich. Mehr als 100.000 Urlauber kommen auch aus Tschechien, Polen, Belgien und Großbritannien. Auch bei der Art des Urlaubs gibt es Trends, die sich mehr und mehr verstärken. Die größte Gästeschicht ist inzwischen jene, die in 4- oder 5-Sterne-Hotels übernachten, nämlich 30%. In absoluten Zahlen 2.740.000. Im Vergleich zu 2009 sind es mehr als doppelt so viele. Eine Bettenbremse kann man aus den Astat-Daten nicht herauslesen. Am Ende der Pandemie gab es südtirolweit 43.000 Betten in 4- und 5-Sterne-Betrieben. Heute sind es mehr als 57.000. Allein in den vergangenen 12 Monaten kamen 3.400 Betten dazu. Parallel zum Luxusurlaub wächst aber auch die Zahl jener Gäste, die in nicht gewerblichen Strukturen übernachten. Auch diese Zahl hat sich seit 2009 mehr als verdoppelt. Deutlich mehr Urlauber gibt es sowohl auf Campingplätzen, in Privatunterkünften oder beim Urlaub auf dem Bauernhof. Alle drei zusammen kommen aber nicht auf jene 2.740.000, die in Luxusherbergen übernachten.
1: Markus Kasserer hat die neuesten Astat-Daten noch einmal vertieft und zusammengefasst. 2,40 Euro, so viel kostet mittlerweile Dieseltreibstoff an einigen Südtiroler Tankstellen. Gleichzeitig steigen die Lebenshaltungskosten in Südtirol weiter an. Für viele Südtiroler reicht deshalb das Geld nicht mehr bis zum Monatsende. Dafür sucht die Finzens-Gemeinschaft zu helfen. Mehr von Hannes Senfter.
5: Seit 2 Jahren steht Heinrich Erhard der Finzens-Gemeinschaft in Südtirol als Zentralratspräsident vor. Einer Gemeinschaft, die sich auf die Fahnen geschrieben hat, Menschen in finanziellen Notlagen zu helfen. Dazu gibt es landesweit Kleiderkammern oder auch Essenstafeln und andere Formen der Unterstützung. Doch für viele Südtiroler ist die Hemmschwelle und die Scham groß, aufgrund der steigenden Preise Hilfe in Anspruch zu nehmen und zur Armutssituation zu stehen. Und die Zahl der Personen mit finanziellen Nöten wird aufgrund der steigenden Preise immer größer. Allein die Treibstoffe sollen bis Jahresende noch um 20% teurer werden. Da wird Hilfe immer notwendiger. 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
1: In Sarnthein herrscht für die 270 Mittelschüler und ihre Familien der Ausnahmezustand. Nachdem eine Gipsdecke im Schulgebäude eingestürzt war, wurde das Gebäude beschlagnahmt, die Staatsanwaltschaft ermittelt. Der Unterricht wurde auf mehrere Gebäude im Dorf ausgelagert. Diese Lösung sei auf Dauer nicht zumutbar, findet der Sahner Bürgermeister Josef Mayr. Er drängt darauf, dass die Behörden das Mittelschulgebäude wieder freigeben. Am Vormittag hat Mayr deshalb beim leitenden Oberstaatsanwalt Alex Bisignano vorgesprochen und sich über den Stand der Ermittlungen erkundigt. Was bisher geschah, fasst Katja De Gennaro zusammen.
6: Nur keine Containerschule. Diese Losung gibt der Sahner Bürgermeister Josef Mayr aus, als im August klar wird, dass das Mittelschulgebäude bis auf Weiteres nicht mehr betreten werden darf. Rund zwei Jahrzehnte nach der Sanierung ist die Gipsdecke der Mediathek zu Boden gekracht. Aus Sicherheitsgründen lässt die Staatsanwaltschaft das ganze Gebäude sperren. Und das, obwohl sich die Klassenräume in einem anderen Gebäudetrakt befinden als die Mediathek. Die 12 Mittelschulklassen von Sarnthein erleben daraufhin einen ungewöhnlichen Schulstart. Statt eines Wiedersehens im Mittelschulgebäude gibt es nach der Sommerpause einen ausgeklügelten Verteilungsplan. Die insgesamt 12 Klassen werden auf Pfarrheim, Feuerwehrhalle, Grundschule und Musikschule aufgeteilt. In Absprache mit der Staatsanwaltschaft wird unverzichtbares Schulmaterial wie Bücher, Computer, Bänke und Tische aus dem gesperrten Mittelschulgebäude geholt. Der Rest ist dem Improvisationsgeist von Schulleitung und Lehrpersonal überlassen. Wir versuchen gerade, Schule neu zu denken, sagt die Direktorin des Schulsprengels Anja Unterhofer. Die Übergangslösung lässt sich aber nicht ewig weiterziehen, ist Bürgermeister Mayr überzeugt. Heute ist der Tag X. Nach dem Termin beim leitenden Staatsanwalt Axel Bisignano will Bürgermeister Mayr entscheiden, wie es in Sarnthein weitergeht.
1: Und dieses Gespräch hat am Vormittag stattgefunden. Der Bürgermeister von Sarnthal, Josef Mayr, hat sich mit dem leitenden Oberstaatsanwalt Alex Bisignano getroffen. Dürfen also die Mittelschüler von Sarnthein nun wieder in ihre Klassenräume zurück oder gibt es einen Plan B? Verena Niederkofler hat mit dem Bürgermeister gesprochen.
7: Dürfen denn die Schüler wieder zurück in ihre Klassenzimmer an die Mittelschule Sarnthein?
8: Nein, ab nächster Woche findet der Unterricht für die Mittelschule Sarnthein in Asfeld statt. Die Grundschule Asfeld wird nach Sarnthein in die Musikschule verlagert. Und ein Teil der Musikschule wird in die Ausweichräume der Grundschule Sarnthein verlegt. Also braucht es sehr große Umstrukturierung von 4 Schulgebäuden, um wieder den normalen Unterricht durchführen zu können.
7: Wann und wie wird denn der Umzug von diesen aktuell unterschiedlichen Standorten hin zur Grundschule Astfeld organisiert?
8: Mit der Mittelschule werden wir schon ab morgen Mittwoch beginnen, die Unterrichtsmaterialien einzusammeln, in Kartone zu verpacken und dann mit den Gemeindemitarbeitern und ich hoffe auch über Unterstützung meiner Zivilschutzorgane den nächsten 3 Tage. Wir werden auch dann den Unterricht in der Grundschule von Astfeld ab Freitag niederlegen und werden denen zusätzlich einen freien Tag am Montag geben. Und die Mittelschule beginnt dann normal am Montag, aber nur am Vormittag, am Nachmittag brauchen die Lehrer noch sich zu organisieren.
7: Und wird es auch einen Schülertransport hin nach Astfeld geben?
8: Wie wir es momentan vom aktuellen Fahrplan aus gesehen haben, müsste sich das mit den öffentlichen Verkehrsmitteln sehr gut ausgehen, weil großteils der Schüler, über 100 Kinder, kommen ja schon mit dem Bus aus der Mittelschule besucht. Die werden dann in Astfeld aussteigen und somit den Platz für die Grundschüler von Astfeld freimachen, damit diese dann nach Sarnthein weiterfahren können. Und zum Mittag wird es genauso sein. Die Grundschüler werden mit den von den Tälern kommenden Bussen nach Sarnthein gebracht und umgekehrt dann wieder die anderen Schüler in die Täler zurückgefahren.
7: Und von welchen Faktoren hängt es denn ab, bis die Mittelschule in Sarnthein wieder betreten werden darf?
8: Dazu kann ich Ihnen leider auch nicht sagen, solange ich von der Staatsanwaltschaft das Gebäude nicht frei bekomme. kann ich dazu leider keine weiteren Aussagen tätigen. Ich möchte schon sagen, ich habe ein gutes Schulteam, möchte mich wirklich bei der Direktion bedanken, aber auch bei allen Lehrern. Wir haben gestern eine Aussprache im Lehrerkollegium und beim Abend auch mit allen Eltern gehabt. Und alle Eltern sind eigentlich sehr entgegenkommend, das muss ich sagen. Sorgen haben wir logisch alle ein bisschen, das speziell mit den Kleinsten der Schüler, dass es ein bisschen schwierig wird. Aber ich denke, wenn wir jetzt die genügend Räumlichkeiten zur Verfügung stehen haben, dass jede Klasse ihren eigenen Unterricht durchführen kann, dann glaube ich, das für alle das, was wir wollten, und wir werden das gemeinsam schaffen.
1: Zeigt sich der Bürgermeister von Sahntal trotz allem zuversichtlich. Großer Aufmarsch gestern in Bozen. Der Stabschef der italienischen Armee war in der Südtiroler Landeshauptstadt, um den Schlüssel der Merana Rossi Kaserne zu übergeben. Nach vielen Jahren des Planens und Verhandelns kann nun über das 30 Hektar große Areal in Untermais verfügt werden. Während des feierlichen Zeremoniells fielen aber auch Worte, die aufhorchen lassen. Die Armee werde die Übertragung weiterer Liegenschaften einfrieren. Die geopolitische Lage mache dies notwendig, sagte der Stabschef der Armee. Was diese Worte bedeuten, hat Ariane Löbert recherchiert, und sie ist jetzt hier bei mir im Studio. Um was genau geht es bei dieser Aussage, Ariane?
9: Tja, es waren tatsächlich Sätze, die hellhörig werden lassen, die der Stabschef der Armee, Generalleutnant Carmine Masiello, bei diesem eben sehr offiziellen Anlass gesagt hat. Und zwar, in geopolitisch schwierigen Zeiten müsse man einen Moment innehalten und Liegenschaften unter dem Gesichtspunkt nationaler Sicherheitsinteressen neu bewerten. Wegen der ausgeprägten Präsenz in Südtirol habe man bislang über zahlreiche Liegenschaften verfügt, die man abtreten konnte. Man habe dies, sagte der Stabschef, mit Begeisterung getan, und die feierliche Übertragung der Rossi-Kaserne gestern sei ein weiterer Beweis dafür. Abschließend sagte Masiello dann aber wörtlich, die Zeiten haben sich leider geändert und wir sind nicht mehr in der Lage, irgendetwas abzutreten.
1: Wir hier in Südtirol hören bei allem Verständnis für die geopolitische Lage solche Sätze naturgemäß nicht so gerne. Gibt es schon erste Reaktionen darauf?
9: Landeshauptmann Arno Kompatscher reagierte bereits gestern umgehend und betonte, dass man davon ausgehe, dass die 6 bis 7 noch offenen Projekte, bei denen ja bereits seit vielen Jahren an den Vereinbarungen zwischen Staat und Land gearbeitet werde, umgesetzt werden. Und es geht da tatsächlich um Tauschgeschäfte aus dem Jahr 2007. Also die sind damals noch unter dem Landeshauptmann Louis Donwalder vereinbart worden. Kompatscher erklärte gestern außerdem, man werde auch künftig Vorschläge für Tauschgeschäfte unterbreiten und dann einfach schauen, ob es beim Staat die Bereitschaft zu Verhandlungen gibt.
1: Hast du am Vormittag bei deiner Recherche herausfinden können, um welche Areale es geht? Sind das auch so riesige Areale wie in Meran?
9: Also ganz so große Brocken sind da nicht mehr dabei. Es geht um ganz unterschiedliche Liegenschaften, kleinere und größere. Da sind Kasernen, Restflächen in Bozen und Franzensfeste dabei, weitere Teilstücke des ehemaligen Militärflughafens Sterzing, aber auch kleinere Waldstücke oder Zufahrtsstraßen. Ob zum Beispiel auch das Tausch- und Wohnbauprojekt Huber-Kaserne, Vittorio Veneto-Kaserne in Bozen dabei ist oder ob da tatsächlich das Einfrieren droht, konnte mir heute am Vormittag niemand sagen.
1: Auf jeden Fall höchst interessant, was da in einem Nebensatz gefallen ist. Vielen Dank, Ariane Löbert. Vor fast genau 2 Monaten ist das Gerichtsgebäude in Bozen teils eingestürzt. Wir haben ja ausführlich darüber berichtet. Seither wurden viele Verfahren und Prozesse ausgesetzt. Ab 1. Oktober soll die Arbeit wieder voll aufgenommen werden, und zwar am Ausweichstandort in der Südtiroler Straße. Optimistisch zeigen sich auch Südtirols Rechtsanwälte. Es herrsche eine Art Aufbruchstimmung, erklärt im Interview mit Hannes Senfter der Präsident der Südtiroler Anwaltskammer, Karl Pfeiffer.
10: Also die Anwaltschaft, glaube ich, sieht das mit Optimismus. Also nach dem, was passiert ist, was im Grunde hätte auf sehr tragische Weise enden können, sind wir doch zuversichtlich und sind, glauben fest daran, dass eben am 1. Oktober alles sein wird. Ich will nicht jetzt gerade sagen wie früher, aber dass man da wieder der geregelten Arbeit nachgehen kann und eben, dass die Verhandlungen so stattfinden, wie man das gewohnt ist.
5: Wie wichtig ist denn das auch als rechtsstaatliches Prinzip, dass man da so schnell wie möglich die Arbeit eines Gerichts wieder aufnehmen kann?
10: Also ich denke, aus rechtsstaatlichen Gesichtspunkt ist das natürlich besonders wichtig. Also die Justiz ist ja ein Eckpfeiler des Rechtsstaates. Die gerichtliche Tätigkeit hat eigentlich nie aufgehört, wie das schon auch öfter schon betont worden ist. Also die Dringlichkeitsverfahren, sowohl zivilrechtlich als auch insbesondere strafrechtlich, die haben nie aufgehört und sind teils im Oberlandesgericht, teils auch, was Haftprüfungen betrifft, glaube ich, auch in der Haftanstalt selbst eben gemacht worden. Also es hat nie richtig aufgehört. Was eben wichtig ist, besonders wichtig, denn vom Funktionieren der Justiz hängt ja dann auch, sagen wir, die Gesellschaft irgendwie ab, dass das geregelte Auskommen auch unter den Bürgern.
5: Herr Pfeiffer, hätten Sie sich Mitte Juli, als das Gerichtsgebäude teils eingestürzt ist, gedacht, dass man da so schnell mit 1. Oktober wieder alles aufnehmen kann?
10: Am 16. Juli, also als ich den Einsturz gesehen habe, in der Früh, also ich bin dann auch relativ gleich da auch hin, da macht man sich eigentlich direkt keine Gedanken unmittelbar, wann das wieder losgeht. Die Frage, die man sich da gestellt hat, was passiert mit den laufenden Verhandlungen und Verfahren, die wurden ja dann auch alle ausgesetzt. Und dann ging es dann relativ schnell, dann auch mit dem Gesetzesdekret, dass dann auch schon für den 1. Oktober wieder die Aufnahme der normalen Tätigkeiten vorgesehen hat. Es grenzt, sagen wir mal so, an ein halbes Wunder, dass man das doch in so relativ kurzer Zeit geschafft hat.
1: Der Präsident der Südtiroler Anwaltskammer, Karl Pfeiffer, blickt also voller Zuversicht auf den 1. Oktober.
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1: Kein Weiter-so. Das sagen die Spitzen der Union und der SPD nach dem teilweise desaströsen Abschneiden ihrer Landesverbände bei den Landtagswahlen. Wir blicken ausführlich nach Deutschland. Wie buchstabieren Sie das aus? Und wie stark werden die Fliehkräfte? Die Bundesregierung ist auf Kollisionskurs, analysiert ARD-Korrespondent Benjamin Großkopf in Berlin.
11: Der Berliner CDU-Spitzenkandidat Stefan Evers gehört zu den Geschlagenen dieses Wahlsonntags und er gehört einer Partei an, die sich nach Evers Einschätzung dringend verändern muss.
12: Ob in Gremiensitzungen oder im Gespräch mit den Menschen auf der Straße, ob in, sag mal, Klausurtagungen, wie wir sie immer wieder kennen und wieder erleben und durchleiden.
11: Das Leid der CDU-Klausurtagungen. Evers steht neben dem Mann, der gerade wieder sein Präsidium zu einer solchen einberufen will.
13: Wir wissen, dass wir den Menschen auch Antworten auf ihre Sorgen, auf ihre Ängste schuldig sind.
11: Und mehr Empathie. Das wäre wohl auch gut, weiß Friedrich Merz.
13: Viele Menschen machen sich Sorgen um den Arbeitsplatz, machen sich Sorgen um die Familien, machen sich Sorgen um ihre Alterseinkommen, machen sich Sorge um die Gesundheitsversorgung. Es ist die historische Aufgabe der Koalition hier in Berlin.
11: Geplantes Signal, ich habe verstanden. Und doch trägt Merz die Sorgen so vor wie die nächsten Haltestellen des Regionalexpresses. Und so sind sich nicht alle in der Union sicher, ob ihr Parteichef wirklich meint, was er sagt. Die Ministerpräsidenten von Sachsen und Thüringen.
14: Ich bin in Sorge, dass es tatsächlich wieder so ein Weiter wie bisher gibt.
15: Wenn es ein Weiter-so gibt, dann sind wir das Abwahlprojekt in der Bundespolitik von links und von rechts. Deswegen braucht es auch einen Neuanfang, eine Generalinventur der Regierungspolitik in Berlin.
11: Bei der Inventur, so viel ist klar, fallen nach Meinung von Mario Vogt und Michael Kretschmer erhebliche Lücken im Bestand auf. Sie misstrauen Merz offenbar, der sich weiter für zunächst unabwählbar erklärt. Und sie misstrauen dem Koalitionspartner SPD und der wiederum misstraut Merz.
16: Es ist der Kanzlervorschlag von CDU und CSU und die beiden Parteien müssen auch
11: erklärt. Und sie misstrauen dem Koalitionspartner SPD und der wiederum misstraut Merz.
16: Es ist der Kanzlervorschlag von CDU und CSU und die beiden Parteien müssen auch überlegen, wie es weitergehen soll.

0: Der Bundesbürgerinnen und Bürger hat hier ein erhebliches Störgefühl und ich kann das auch nachvollziehen,
1: sagt die saarländische Ministerpräsidentin Anke Rehlinger in den ARD-Tagesthemen. Ihr geht es vor allem darum, die abschlagsfreie Rente nach 45 Jahren nicht wie vorgeschlagen abzuschaffen. Absehbar das Streitthema der kommenden Wochen. Und so belauern sich SPD und Union eher, als dass sie sich unterhaken. Und der Kanzler? Nachdem er die Debatte um sich nicht beendet hat, macht er eine neue auf. Kurz zuvor hat er einen alten Kumpel getroffen.
2: Karl-Josef Laumann, mit dem ich, wie Sie vermutlich wissen, seit vielen Jahrzehnten befreundet bin, hat heute Morgen noch einmal darauf hingewiesen, dass dieses Nebeneinander von privater und gesetzlicher Krankenversicherung genauso wie von privater und gesetzlicher Pflegeversicherung ein erhebliches Problem auslöst im Gerechtigkeitsempfinden der Bevölkerung. Es gibt gute Gründe für beide Systeme, aber wenn die Bevölkerung das als ein so massives Problem ansieht und ich teile die Einschätzung, dann müssen wir daran etwas ändern.
1: Anschließend fast höhnischer Beifall von der SPD, die das schon lange fordert, Protestschirm der privaten Versicherer, Merz-Pressestelle relativiert. Aber die Frage, die ist da, was wollte uns dieser Kanzler damit nur wieder sagen?
3: Ja, der deutsche Bundeskanzler Friedrich Merz hat offenkundig ein Problem. Die ganze Bundesregierung scheint es zu haben. Nochmal zur Erinnerung, in Berlin hat die Linke die meisten Stimmen erhalten. Ansonsten bleibt die AfD auf dem Vormarsch, nicht nur in Mecklenburg-Vorpommern, auch bei den Wahlen vor 2 Wochen in Sachsen. Ute Niederfreniger hat die Ergebnisse der Wahl von dem deutschen Politologen Eiko Wagner von der Universität Berlin einordnen lassen.
4: In Berlin könnte eine linke Oberbürgermeisterin werden und in Mecklenburg-Vorpommern gewinnt die AfD haushoch und die Kanzlerpartei CDU fliegt ganz aus dem Landtag. Was ist denn los bei Ihnen in Deutschland?
5: Vor allem die Verluste für die CDU haben sich dann aufsummiert. Das Rausfallen aus dem Landtag in Mecklenburg-Vorpommern ist natürlich besonders schwierig. Allgemeiner zeigt sich damit, dass wir wirklich sehr dynamische Parteiensysteme in Deutschland mittlerweile haben und viel Veränderung von Wahl zu Wahl möglich ist, dass auch ehemalige Volksparteien stark verlieren können und dass ganz allgemein gesprochen die Zeit der Stabilität im deutschen Parteiensystem jetzt für alle sichtbar auch vorbei ist.
4: Hat der Wert der Demokratie in Deutschland verloren?
5: Ja, ganz wichtig ist halt freiheitlich-demokratische Grundordnung zu sagen und nicht Demokratie, weil demokratisch in einem ganz plumpen und naiven Sinne, der Volkswille soll dann einfach alles entscheiden. Dahinter stehen auch die meisten AfD-Wählerinnen und Wähler. Aber gerade das, was wir als Gewaltenteilung kennen, als Checks and Balances, als Minderheitenschutz, als Rechtsstaatlichkeit, das, was auch das politische Geschehen immer ein bisschen träge macht, all das wird abgelehnt. Und daher sehen wir schon die Menschen, die sagen, ich bin eigentlich für die Demokratie, aber nicht für so eine Demokratie, wie wir sie beispielsweise in Deutschland, aber auch in Italien sehen, mit zweiten Kammern, mit dem Einfluss von anderen Vetospielern. Das lehnen sie ab.
4: Jetzt richten sich alle Augen auf Bundeskanzler Merz. Was haben Merz und seine CDU und die ganze Bundesregierung denn alles falsch gemacht, Ihrer Meinung nach?
5: Die Reformdebatte hat ganz schön lange gedauert, ehe sie jetzt mal in Gang kommt. Da wurde sehr viel sehr früh versprochen, aber das konnte dann nicht gehalten werden. Einige Wahlversprechen mussten sogar am Tag nach der Wahl sofort einkassiert werden. Das kam nicht gut an. Und die Vollmundigkeit der Versprechen war dann doch ein bisschen zu viel und wurde dann von der Realität eingeholt. Ganz allgemein ist allerdings auch der Kommunikationsstil des Kanzlers eher einer, der ein bisschen von oben herab wirkt und sozusagen nicht auf Augenhöhe mit den Bürgern ist. Und tatsächlich sind die Kompromissfindungsprozesse in der Koalition auch nicht so einfach, wie sich vielleicht das die relevanten Akteure vorgestellt haben. Da gab es in der Vergangenheit schon einige Clashes, einige Zusammenstöße zwischen den Regierungsparteien und es wurde nicht gut gemanagt, schlichtweg.
4: In einer eilig einberufenen Pressekonferenz hat Kanzler Merz gestanden, dass die Bundesregierung eine Mitschuld trägt und auch er selbst. Eine Personalfrage stelle sich jedoch nicht. Wie interpretieren Sie denn das?
5: Ich glaube, das wäre für ihn wirklich das Ende gewesen. Wenn man die Tür mal aufmacht, dann kriegt man die nicht wieder zu. Das war, glaube ich, der Versuch von Friedrich Merz, in die Offensive zu kommen und die Deutungshoheit zu erlangen über diese Wahlergebnisse. Zu sagen, ich gestehe ein, dass das wirklich ein ganz schwarzer Tag war für die CDU, nachdem hier vor 2 Wochen auch schon in Sachsen-Anhalt bei der Landtagswahl die CDU so stark verloren hatte. Aber das liegt nicht an mir und es wird sich auch nicht ändern, wenn ich gehe. Insofern versuche ich als Kanzler zu bleiben. Und das zwingt natürlich etwaige Gegner aus der eigenen Partei dazu, ganz offen jetzt den Machtkampf zu suchen. Wenn jetzt jemand am Stuhl von Kanzler Merz sägen will, dann müsste er das wirklich sehr, sehr deutlich und mit offenem Visier quasi tun. Und Stand heute früh hat sich noch niemand aus der Deckung gewagt.

0: und Stand heute Mittag ebenso wenig. Die Bundesregierung habe sich von Wählerinnen und Wählern entfernt, sagt der Politologe Eiko Wagner. Allgemein zeige sich, dass die Zeit der Stabilität im deutschen Parteisystem vorbei ist. Über alle Themen und Hintergründe informieren wir Sie rund um die Uhr auf unserer Internetseite bz.rheinnews.it. Kompakte Informationen hat jetzt Dieter Skotz für Sie. In der Regie waren Valentina Donner und Karl Pfeiffer. Am Mischpult, am Mikrofon war Gudrun Esser. Im Namen der Redaktion wünsche ich Ihnen einen schönen Nachmittag.
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2: Das Land geht davon aus, dass bereits geplante Übertragung von Militärarealen fortgesetzt wird. Signa-Gründer René Benko steht heute erneut in Innsbruck vor Gericht. Das Wetter sehr sonnig bei 19 bis 26 Grad. Das Land Südtirol reagiert abwartend auf die Ankündigung der Armeeführung, die Übertragung von Militärarealen einzufrieren. Man geht davon aus, dass Projekte, an denen bereits gearbeitet werde, fortgesetzt werden. Das sagte Landeshauptmann Arno Kompatscher bei der symbolischen Schlüsselübergabe für die Meraner Rossi-Kaserne. Ariane Lübert.
3: Es waren Worte, die aufhorchen lassen. In geopolitisch schwierigen Zeiten müsse man einen Moment innehalten und Liegenschaften unter dem Gesichtspunkt nationaler Sicherheitsinteressen neu bewerten. Wörtlich sagte der Stabschef der Armee, Generalleutnant Carmine Masiello, die Zeiten haben sich leider geändert und wir sind nicht mehr in der Lage, irgendetwas abzutreten. Landeshauptmann Arno Kompatscher reagierte umgehend und betonte, dass man davon ausgehe, dass die 6 bis 7 noch offenen Projekte, bei denen bereits seit längerem an den Vereinbarungen zwischen Staat und Land gearbeitet werde, umgesetzt werden. Darüber hinaus werde man auch künftig weiterhin Vorschläge unterbreiten.
2: Landeshauptmann Arno Kompatscher wurde gestern vom Stabschef der Armee, symbolisch der Schlüssel der ehemaligen Rossi-Kaserne in Meran, untermals überreicht. Die Karabiniere von Trient haben in den frühen Morgenstunden Haftbefehle gegen 20 Personen vollstreckt. Die Verhafteten sollen in verschiedenen Provinzen, von Bozen bis Ragusa auf Sizilien, im internationalen Drogenhandel und Menschenschmuggel tätig gewesen sein. Sie sollen Geflüchtete aus Syrien über Ungarn und Österreich nach Italien geschleust haben. Der Kokainhandel lief über Paraguay und Spanien. Bei der Operation wurden über 82 Kilogramm Kokain sichergestellt. Die Ermittlungen liefen über 4 Jahre. Signa-Gründer René Benko steht heute erneut in Innsbruck vor Gericht. Seit 9 Uhr muss er sich wegen des Verdachts der betrügerischen Krida verantworten. Der oberste Gerichtshof hatte einen Teilfreispruch in diesem Verfahren aufgehoben. Deshalb muss der Fall neu verhandelt werden. Es geht um eine Mietvorauszahlung von rund 360.000 Euro für eine Villa in Innsbruck. Der Oberstaatsanwalt fordert Benkos Verurteilung. Sein Verteidiger beantragte einen Freispruch. Die Entscheidung wird noch heute erwartet. René Benko sitzt seit Jänner 2025 in Wien in Untersuchungshaft. Bei einer Schießerei vor einer Schule sind im Westen der Türkei 8 Menschen verletzt worden. Der mutmaßliche Täter wurde festgenommen. Einem türkischen Fernsehsender zufolge handelt es sich um einen Jugendlichen. Hintergründe der Tat sind bisher nicht bekannt. Erst im April hatte ein Jugendlicher in seiner Schule im Südosten der Türkei um sich geschossen und 9 Schüler und einen Lehrer getötet. Zum Beginn dieses Schuljahres waren die Sicherheitsbestimmungen deshalb verschärft worden. Die iranische Justiz hat Eigentum und Vermögen von fast 400 Regierungskritikern beschlagnahmt. Sie begründete den Schritt damit, gegen Staatsfeinde vorzugehen. Zur Identität der Betroffenen gibt es keine Angaben. Einem Bericht der Nachrichtenagentur TASNIM zufolge sollen unter ihnen auch Mitarbeiter von Exilmedien sein. Laut dem Politikwissenschaftler Eiko Wagner hat sich das Demokratieverständnis in Deutschland erheblich verschoben. Der erneute Erfolg populistischer Parteien wie der AfD bei den letzten 3 Wahlen sei Ausdruck eines plump-naiven Demokratieverständnisses. Dieses reduziere sich auf den Volkswillen, sagte Wagner auf Freie Südtirol. Abgelehnt würden hingegen wesentliche Elemente einer Demokratie wie Gewaltenteilung, Rechtsstaatlichkeit oder auch Minderheitenschutz, die Politik, auch etwas träge machten. Allgemein zeige sich, dass die Zeit der Stabilität im deutschen Parteiensystem vorbei ist, sagte der Politikwissenschaftler von der Freien Universität Berlin. Der Landesvorsitzende der CDU Mecklenburg-Vorpommern, Daniel Peters, ist zurückgetreten. Er ziehe damit die Konsequenzen aus der krachenden Niederlage, sagte er nach einer Sitzung des Landesvorstands. Die CDU war bei den Landtagswahlen am Sonntag an der 5%-Hürde gescheitert und flog aus dem Landtag. Peters war selbst Spitzenkandidat seiner Partei. Eine digitale Testphase zur Verkehrsberuhigung am Grüner Joch hat heute begonnen. Ziel ist es, Daten zu den Fahrten über den Pass zu sammeln und technische Systeme zu erproben. Dabei kommen erstmals verschiedene digitale Anwendungen auf freiwilliger Basis zum Einsatz. Ziel ist eine Verkehrsberuhigung. Laut dem Wolkensteiner Gemeindereferent Ernest Cucarollo ist noch offen, wie restriktiv die Sperren sein könnten.
4: Und demzufolge natürlich auch gibt es nicht die Möglichkeit, weder eine Maut zu verlangen, noch das auf eine bestimmte Anzahl zu limitieren. Im Sinne, man muss Kategorien feststellen. Im Moment sind die Szenarien breit gefächert, also von sehr, sagen wir so, weiten Szenarien, wo sehr viele Leute drüber fahren dürfen, zu sehr engen Szenarien, wo vielleicht nur die zwei Gemeinden die Einwohner drüber fahren dürfen. Und genau deswegen ist es notwendig, diese digitale Simulation durchzuführen, um eben dann zu sehen, welches Szenario würde am besten passen, was wären die Folgen von jedem Szenario.
2: In Bruneck ist eine junge Frau auf ein gefälschtes Wohnungsangebot auf einer Online-Plattform hereingefallen. Sie einigte sich online mit dem vermeintlichen Vermieter und überwies ihm 2.100 Euro Kaution. Danach erreichte sie ihn dann aber nicht mehr. Die Carabinieri haben den 39-jährigen Mailänder ausfindig gemacht und wegen schweren Betrugs angezeigt. Von Rai Südtirol hörten Sie Nachrichten. Redaktion Ute Niederfreniger und Elisabeth Patteli.
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5: Auch am Nachmittag geht es strahlend sonnig weiter. Oft ist der Himmel wolkenlos. In vielen Teilen wird noch einmal lebhafter Nordföhn und die Temperaturen steigen auf 19 Grad im Wipptal bis 27 Grad im Ätschtal und Unterland. Morgen am Mittwoch scheint nach Auflösung von örtlichem Hochnebel wieder verbreitet die Sonne, der Föhn ist kein Thema mehr und die Höchstwerte liegen genau im Durchschnitt für die Jahreszeit und erreichen maximal 21 Grad im Wipptal und 24 in Bozen. Sonnig beginnt noch der Donnerstag, aber schon am Vormittag ziehen von Nordwesten her hohe Wolken auf und am Abend kann es Richtung Nordosten mit Durchzug einer Kaltfront auch etwas regnen. Gleichzeitig frischt vorübergehend der Nordföhn auf. Die Tage darauf bringen dann sehr viel Sonnenschein bei nur wenigen durchziehenden Wolken. Soviel zum Wetter mit Lukas Rastner.
6: Schönen Nachmittag wünscht Daniel Hofer aus der Landesverkehrsmeldezentrale. Zu Verzögerungen und Wartezeiten wegen Arbeiten kommt es immer wieder auf der Passeirer Staatsstraße bei Saltaus, auf der Weinstraße bei Unterplanitzing, auf der Brenner Staatsstraße bei Klausen und auf der Staatsstraße Klausen-Pontives bei Klausen. Kommen Sie gut voran!
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7: Ein Bahngleis, unter dem der Boden fehlt. Häuser und Bäume, die wie Inseln aus einer braunen Wasserfläche ragen.
8: Der Moment, in dem sie mich abgeholt haben mit einem Schlauchboot, wo sie zuerst meine Kinder in dem Boot reingehoben haben und noch mir reingeholfen haben und ringsum als Wasser.
7: Wer schon einmal eine Hochwasserkatastrophe erlebt hat, wie es sie im Ätschtal immer wieder gegeben hat, vergisst solche Bilder wohl nicht mehr. Eine Ausstellung im Bozener Merkantilgebäude zeigt diese Vergangenheit mit historischen Fotografien, Plänen, Zeitungsberichten und Filmen von 1860 bis heute. Sie erzählt auch davon, wie die Ätsch reguliert und der Hochwasserschutz ausgebaut wurde. Intensiv mit dieser Geschichte beschäftigt hat sich Kurt Werth aus Neumarkt. Das verheerende Hochwasser von 1981 hat er selbst miterlebt. Sein eigenes Zuhause stand damals unter Wasser. Später hat er die Geschichte der Ätsch in einem Buch aufgearbeitet. Heute um 18 Uhr spricht Kurt Werth darüber im Merkantilgebäude in Bozen. Die Ausstellung ist noch bis 17. Oktober zu sehen. Bei den Finschka Literaturtagen steht heuer Literatur aus Südtirol im Mittelpunkt. Mit dabei ist Andreas Lechner, dessen familiäre Wurzeln in den Finchgau reichen. Für sein neues Buch Heimatstein folgt der Münchner Autor, Schauspieler und Filmemacher den Spuren seiner väterlichen Familie aus Laas und der Geschichte des Weißen Marmors. Am Roman arbeitet Lechner derzeit am Rimpfhof am Finchger Sonnenberg. Kostproben aus Heimatstein und seinem früheren Buch Heimatgold gibt es um 19.30 Uhr in der Schlandersburg. Begleitet wird die Lesung von einer Führung mit der ukrainischen Künstlerin Anna Mesnyankina. Ihre abstrakten Bilder zwischen Natur und Erinnerung, Vergangenheit und Gegenwart treten mit Lechners Texten in Dialog.

Große Orchester, namhafte Solisten und eine besondere Atmosphäre im Meraner Kursaal. Mehr als einen Monat lang hat das Südtirol-Festival internationale Musikerinnen und Musiker in die Basserstadt gebracht. Heute geht die 41. Ausgabe zu Ende. Zum Abschluss spielt das Baltic Sea Philharmonic, ein junges Orchester aus den Ländern rund um die Ostsee, bekannt für seine lebendige Art zu musizieren. Dirigiert von Robert Trevino stehen Tschaikowskis Rokoko-Variationen, Musik von Wilhelm Stenhammar und Brahms' erste Sinfonie auf dem Programm. Das Abschlusskonzert des Südtirol-Festival beginnt um 20.30 Uhr im Kursaal in Meran. Musik.

Schönen Nachmittag wünscht Daniel Hofer aus der Landesverkehrsmeldezentrale. Zu Verzögerungen und Wartezeiten wegen Arbeiten kommt es immer wieder auf der Passaira Staatsstraße bei Saltaus, auf der Weinstraße bei Unterplanitzing, auf der Brenner Staatsstraße bei Klausen und auf der Staatsstraße Klausen-Pontives bei Klausen. Kommen Sie gut voran!

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1: Italien bleibt weiter unter verschärfter Haushaltsaufsicht durch die EU. Das Land geht davon aus, dass bereits geplante Übertragungen von Militärarealen fortgesetzt werden. Das Wetter verbreitet sonnig bei 19 bis 27 Grad. Italien hat das Defizitziel für 2025

0: verfehlt. Nach Berechnungen des Statistikinstituts Istat betrug die Neuverschuldung im abgelaufenen Jahr 3,1% und lag damit über der Maastricht-Grenze von 3%. Damit bleibt Italien weiterhin unter der verschärften Haushaltsaufsicht der EU. Für das Haushaltsgesetz bedeutet das, Italien hat für Ausgaben einen geringeren Spielraum. Die Gesamtverschuldung stieg 2025 auf 136,7% der italienischen Wirtschaftsleistung. Die Polizei von Turin hat einen aufsehenerregenden Fall von sexueller Gewalt aufgeklärt. Am Freitag vergangener Woche war eine 12-Jährige in einem Park im Norden von Turin vergewaltigt worden. Die Behörden konnten einen 20-Jährigen festnehmen, der die Tat in der vergangenen Nacht gestanden hat. Er gab an, zum Tatzeitpunkt unter Drogen gestanden zu haben. Wegen Vermögensdelikten hatten die Behörden eine Meldepflicht gegen den Mann verhängt. Das Land Südtirol rechnet mit einer eingeschränkten Abtretung von Militärarealen. Man gehe davon aus, dass die Übertragung für jene Projekte fortgesetzt werde, an denen man bereits arbeite, sagte Landeshauptmann Arno Kompatscher. Das betrifft 6 bis 7 Projekte, für die bereits seit längerem Verhandlungen zwischen Staat und Land laufen. Der Stabschef der Armee, Generalleutnant Carmine Masiello, hatte gestern hingegen erklärt, wegen der unsicheren internationalen Lage könne das Heer keine weitere Infrastruktur mehr abgeben. Eine digitale Testphase zur Verkehrsberuhigung am Grödner Joch hat heute begonnen. Ziel ist es, Daten zu den Fahrten über den Pass zu sammeln und technische Systeme auszuprobieren. Diese Zählung erfolgt auf freiwilliger Basis auf digitalem Weg. Laut dem Wolkensteiner Gemeindereferent Ernest Cucurallo ist jedoch noch offen, wie restriktiv die Sperren ausfallen werden. Günter Höglinger erhält den diesjährigen Golser-Parkinson-Preis. Höglinger ist Professor an der Ludwig-Maximilian-Universität München und hat die Forschung zu Parkinson und atypischen Parkinson-Syndromen in den vergangenen Jahren wesentlich mitgeprägt. Die Verleihung findet am Samstag an der Philosophisch-Theologischen Hochschule in Brixen statt. Die Südtiroler Hochschülerschaft hilft Studentinnen und Studenten beim Ansuchen um Studienbeihilfe. Die Frist für diese Ansuchen ist bereits eröffnet und endet am 3. November. Die Hilfe gibt es im Büro in Bozen oder auch online per Videocall, teilt die SH mit. Das Wetter. Am Nachmittag scheint im ganzen Land bei 19 bis 27 Grad die Sonne. Oft ist der Himmel wolkenlos. In vielen Tälern weht noch einmal lebhafter Nordföhn. Auch morgen scheint nach Auflösung örtlicher Hochnebel verbreitet die Sonne. Der Föhn ist kein Thema mehr. Das waren die 14 Uhr Nachrichten von Rhein-Südtirol.
1: Einen schönen Nachmittag aus der Landesverkehrsmeldezentrale wünscht Renate Stauder. Eine Einbahnregelung wegen Arbeiten gibt es unter anderem auf der Gadertaler Staatsstraße bei Zwischenwasser, auf der Brenner Staatsstraße bei Klausen und zwischen Auer und Ponzoll, auf der Staatsstraße Klausen-Pontives bei Klausen, auf der Passaira Staatsstraße zwischen Riffen und Salthaus und auf der Weinstraße bei Unterplanitzing. Rechnen Sie mit Verzögerungen und Wartezeiten. Die Gemeindestraße von Lüsen zum Wirtsjoch ist wegen Unwetterschäden für den Verkehr gesperrt. Gute Fahrt!

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1: Ja, und ich freue mich sehr, Sie begrüßen zu dürfen. Stefan Biazzi am Mischpult heute. Wir sind das Nachmittagsteam und ich habe mich vorhin so ein bisschen durchgescrollt im Internet, wer heute gemeinsam mit Ihnen Geburtstag hat, welche Prominenz. Der Andrea Bocelli, auf den bin ich gestoßen, der wird heute 68 Jahre alt. Der Nick Cave, der australische Musiker, der wird 69. Vielleicht haben ihn ja einige von Ihnen kürzlich in München bei seinem Konzert gesehen. Wolfgang Petri, der feiert heute am 22. September auch Geburtstag, 75 Jahre alt wird er. Und Lilo Wanders, die Travestiekünstlerin aus Deutschland, deutscher Schauspieler, sie wird heute 71 Jahre alt. Und das ist ein guter Stichpunkt für ein Thema, das heute bei uns im Radio noch Programm sein wird, und zwar nach 5. Da werden wir über queere Geschichten sprechen, über die queere Geschichte in Südtirol, denn da ist ein tolles Projekt gestartet. Da wurden nämlich Geschichten von verschiedenen Menschen eingesammelt. Und darüber sprechen wir um 4:15 hier bei uns. Aber erstmal starten wir rein in den Nachmittag mit Mike Oldfield und Maggie Reilly. Schön, dass Sie da sind.

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0: On a Little Hill von Meinfeld. Übrigens der Sänger Patrick Strobel, der kommt aus dem Finchgau. Der hat mich mal begleitet bei einem meiner Höhenwanderwege, beim Finchgau-Höhenweg. Und wir bleiben jetzt im Finchgau, im Oberfinchgau. Diese Region, die hat es in sich, kulturell, sozioökologisch, gesellschaftlich. Ja, da wird richtig viel gemacht. Da leben und wirken kreative, spannende Menschen, ohne Frage. Aktuell findet wieder das Suido-Festival statt, aus dem Finchgerischen für Sida, also Suido. Jedes Jahr wird von der Bürgergenossenschaft Oberfinchgau ein Thema gewählt, zu dem Kinder, Künstler, Vereine und Organisationen eingeladen sind, sich kreativ einzubringen. Griechisch, das ist das Stichwort und Motto für dieses Jahr. Und es gibt ein umfangreiches Programm dazu zwischen dem 20. und 26. September. Rundum und im Kultursaal Schluderns werden alle Beiträge der dazu eingeladenen Institutionen und Organisationen installiert oder aufgeführt. Ausstellungen, Spiele, Theater, Musik, Kinderprogramme, Animationen. Morgen Abend spielt im Rahmen des Festivals auch die bayerische Band Dreiviertelblut, zuletzt von der Süddeutschen Zeitung als wirkmächtigste bayerische Band bezeichnet. Die neueste Platte titelt Prost Ewigkeit und mit diesen neuen Songs bieten die bayerischen Klangpoeten einen musikalischen Begleiter für aufgewühlte Seelen in aufwühlenden Zeiten. Hören wir einfach mal rein, wie Dreiviertelblut klingt.
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1: Ja, und die Maria überlegt sich gerade schon, wie sie am besten nach Schluderns kommt. Ich glaube, Maria, Sie würden mit dem Zug rauffahren, haben Sie gesagt,
2: ja,
1: oder? Guten Nachmittag.
2: Ja. Das gefällt mir am besten. Und das ist schön in den Finchgau mit dem Zug.
1: Ja, da kann man so schön nach links und rechts schauen und die Landschaft genießen,
2: genau.
1: Oder?
2: Genau.
1: Liebe Maria, dann würde ich Ihnen das jetzt sehr gönnen. Ich sage meine Frage, biete dann 3 mögliche Antworten. Und wenn Sie die richtige Antwort haben, dann gehören die 2 Karten für morgen Abend Ihnen von der Band Dreiviertelblut. Das könnte ein spannender Abend werden. Sie sind bereit, Maria?
2: Ja.
1: Ja, ein zögerliches Ja, da ist man immer so ein bisschen aufgeregt, gell? Aber keine Sorge, es wird, hören Sie einfach auf Ihren Bauch, genau. Also, es geht um den Ortsnamen Schluderns, habe ich mir heute eine Frage dazu ausgedacht. Schluderns, dieser Name geht sprachwissenschaftlich auf eine vorrömische indogermanische Wurzel zurück. Wie lautet diese Sprachwurzel sozusagen? Also der Name, Antwort A. Der Name leitet sich von Sludi ab, was so viel wie nettes Bubele bedeutet. Oder der Name leitet sich von der antiken Wortwurzel Slut ab, was so viel wie schlammiges Gelände oder morastiger Boden bedeutet. Oder der Name Schluderns leitet sich von der Wortwurzel Derns ab. Das heißt Gedärme einkochen. Was glauben Sie denn? A, B oder C? Hören Sie auf Ihren Bauch. Einen kleinen Tipp kann ich geben. 2 sind vielleicht ein bisschen seltsam. Oder 2 Antworten sind ja falsch. 1 ist die richtige. Also nettes Bubele, Sludi. Oder Wortwurzel Slut, schlammiges Gelände, morastiger Boden. Oder Wortwurzel Derns, das Gedärme einkochen heißt.
2: Ich vermute B.
1: Sie vermuten B? Ja, Maria, natürlich, das mit den Gedärmen und mit dem Bubele, das habe ich mir natürlich erfunden. Es ist wirklich die Wortwurzel Slut, geht auf das schlammige Gelände zurück. Früher, das Ätschtal, das war ja natürlich weitaus morastiger, schlammiger, bis der Fluss dann reguliert worden ist. Liebe Maria, ich freue mich sehr, der Zug wartet auf Sie, sehr schön.
2: Ja, super, eine überraschende Reise in den Finchgau.
1: Ja, Sie kommen in den Finchgau, bringen auch gerne jemanden mit und seien Sie pünktlich dort morgen Abend zum Konzert Dreiviertelblut. Ich freue mich für Sie und wünsche eine gute Unterhaltung. Auf Wiederhören, Maria.
2: Wiederhören.
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0: Einen schönen Nachmittag aus der Landesverkehrsmeldezentrale wünscht Renate Stauder. Eine Einbahnregelung wegen Arbeiten gibt es unter anderem auf der Gadertaler Staatsstraße bei Zwischenwasser, auf der Brenner Staatsstraße bei Klausen und zwischen Auer und Pranzoll, auf der Staatsstraße Klausen-Pontives bei Klausen, auf der Passaira Staatsstraße zwischen Rüffern und Salthaus und auf der Weinstraße bei Unterplanitzing. Rechnen Sie mit Verzögerungen und Wartezeiten. Die Gemeindestraße von Lüsen zum Wirtsjoch ist wegen Unwetterschäden für den Verkehr gesperrt. Gute Fahrt!
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2: Werfen wir an dieser Stelle doch einmal einen Blick über das Wetter, über die Wetter, auf die Wetterlage in Europa, bevor wir nach Südtirol kommen, denn da ist es einfach die ganze Woche über schön, gibt es nicht viel zu sagen. Ein kräftiger Hochkeil über dem Ostatlantik und über Westeuropa schiebt sich bis nach Mitteleuropa und sorgt hier eben für ruhiges, sonniges Wetter. Hingegen über Nordosteuropa liegt dagegen ein ausgedehnter Trog, der vom Baltikum bis zum Balkan Schauer und Gewitter bringt. Wie schaut es in Skandinavien aus? Im Norden oben, ja, da sorgt ein kräftiges Islandtief für viel nasses Wetter, dieses Nest Skandinavien sozusagen ein. Und wenn wir dann eben konkret nach Südtirol kommen, strahlender Sonnenschein heute, das Ganze bei 19 bis 27 Grad. Morgen am Mittwoch genauso schönes Wetter, 18 bis 24 Grad untertags. In der Früh, da wird es aber jetzt zunehmend frischer, 1 bis 10 Grad morgen nur. Untertags dann wieder strahlender Sonnenschein und morgen am Mittwoch, da lässt dann auch der Föhn nach, der deutlich noch zu spüren ist in einigen Tälern. Ein kleiner Blick noch auf den Donnerstag, der beginnt noch sonnig, am Vormittag ziehen dann von Nordwesten her hohe Wolken auf und am Abend kann es Richtung Nordosten auch etwas regnen.

0: Katharina and the Waves und damit schönen guten Nachmittag. Es ist genau 3:09. Ja, und der Herbst, der steht vor der Tür. Morgen am 23. September ist offizieller Herbstbeginn bei etwas kühleren Temperaturen. Wir haben es vorhin gehört, in der Früh, da ist es frisch. Ja, da kommt man schon so langsam in die Herbststimmung mit diesen goldenen Lichtern auch und Lichtstimmungen. Rund ums Haus gibt es da natürlich auch immer was zu tun. Vielleicht, vermutlich sicher auch bei Ihnen. Was wir jetzt im Garten und auf dem Balkon noch machen können und dabei gleichzeitig schon wieder an den Frühling denken können, das hat Isabel Ellemund in der Gärtnerei Auer in Brixen nachgefragt.
1: Der Herbst wird nochmal richtig farbenfroh. Nach der Sommersaison kann man jetzt viele tolle Herbstpflanzen einsetzen, die Garten und Balkon verschönern, sagt Juniorchefin Marlies Auer.
2: Ja, also die Herbstzeit ist eigentlich eine wunderschöne Jahreszeit, auch wenn man an den Garten denkt. Es ist eine recht bunte Zeit noch einmal. Jetzt kommen eigentlich schon die ersten Herbstblüher, muss man sagen. Also zum Beispiel Herbstastern sind ganz wunderschön, auch Chrysanthemen in allen Farben gibt es. Oder es kommen natürlich schon die Heidepflanzen, Kalunnen, Eriken, die bis im Winter eigentlich die Farbe tragen, sogar über den Winter hinaus. Und die machen eigentlich so die letzte, vorletzte Jahreszeit nochmal schön bunt. Und auch Gräser gibt es ganz schöne Herbstgräser, die ein bisschen eine Form einbringen, auch vor dem Haus, in einem Kübel oder auf der Terrasse. Oder natürlich auch im Garten gepflanzt werden können. Und so ist allem ein bisschen eine Bewegung auch noch in der späten Jahreszeit.
1: Jetzt im Herbst sind einige Pflanzen sogar noch am schönsten, weil sie nicht mehr den heißen Temperaturen ausgesetzt sind. Bei kühleren Temperaturen leuchten die Farben daher oft noch mal besonders intensiv. Auch der Boden bietet ideale Verhältnisse für das Einpflanzen vor den kalten Wintermonaten.
2: Es ist eigentlich eine ideale Pflanzzeit, weil es eben nicht mehr so heiß ist. Das heißt, der Boden ist zwar auf der einen Seite noch warm genug, um Pflanzen einzusetzen. Das heißt, die Pflanzen können sich noch gut entwickeln, die können noch einwurzeln. Und auf der anderen Seite aber ist ja relativ feucht. Durch den Regen, der jetzt da kommt, braucht man nicht mehr so viel gießen und die Pflanzen haben eigentlich weniger Probleme, noch gut umzuwachsen.
1: Ja, und während wir im Garten oder auf dem Balkon Hand anlegen, sind die Gärtnereien schon ein paar Schritte voraus. Aktuell zum Beispiel mit der Produktion der Weihnachtssterne, die in ein paar Wochen verkaufsfertig sind.
2: Nicht mehr lang, genau. Die werden über den Sommer produziert, logischerweise. Wir sind als Produktionsbetrieb allem so ein bisschen ein halbes Jahr vorne in der Saison. Also wir fangen jetzt teilweise auch schon mit den Frühlingspflanzen dann an. Also wir müssen allem ein bisschen vordenken.
1: Und obwohl es noch weit weg ist, macht es durchaus Sinn, schon an die Frühblüher zu denken.
2: Ja, so ganz wichtig ist für die, was jetzt im Frühling lieber mögen als den Herbst, ist jetzt die optimale Zeit oder ist jetzt die Zeit, die Blumenzwiebeln zu setzen. Also Tulpen, Narzissen, Traubenhyazinthen, Zierlauch, das kommt jetzt praktisch in den Boden. Diese Frühlingszwiebeln brauchen die Kälteperiode, damit sie dann im zeitigen Frühling schön blühen können. Und das darf man nicht versäumen, weil sobald der Boden gefroren ist, kann man die Blumenzwiebeln nicht mehr in den Boden bringen.
0: Ja, und der Winter und dann der Frühling natürlich kommen bestimmt. Wir genießen auf jeden Fall jetzt die Herbststimmung schon mal und wir wünschen Ihnen auf jeden Fall fröhliches und schönes Garteln.

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0: Nix ist fix von Reinhard Fendrich, der das da einfach mal behauptet und singt. Einen schönen guten Nachmittag wünsche ich Ihnen. Wir blättern jetzt wo ganz anders, und zwar in einem düsteren Roman, beziehungsweise ich möchte Sie einfach mal daran erinnern, Der Name der Rose, vielleicht haben Sie auch den Film dazu gesehen oder eben das Buch gelesen, Umberto Eco. Das war der Schriftsteller hierzu. Er war ein weltberühmter italienischer Schriftsteller, Philosoph und Semiotiker, dessen Hauptwerke wie Der Name der Rose und das Foucault'sche Bändel kennt man. 2016 ist der Autor gestorben. Er hat sich auch seinerzeit mit Verschwörungstheorien beschäftigt, und zwar klug, pointiert und mit viel Humor. In seinem schmalen Band mit dem Titel Verschwörungen, eine Suche nach Mustern. Und darin erzählt er auf unterhaltsame Weise von den abenteuerlichsten Verschwörungstheorien der ferneren und näheren Vergangenheit. Christoph Bichler stellt uns das Buch jetzt vor.
1: Umberto Eco war nach eigenen Angaben schon immer fasziniert von der Fähigkeit des menschlichen Verstandes, sich abenteuerliche Erklärungen für meist unliebsame Zustände auszudenken. In seinen eigenen Worten:
2: Quello che a me interesse e ne ho fatto oggetto nel pendolo di Foucault è la paranoia del complotto. La paranoia del complotto è tutto quello che avviene e agito da un centro misterioso che alle nostre spalle, a nostra insaputa, muove la storia.
1: Man erinnere sich nur an Umberto Ecos Roman Das Foucault'sche Pendel, im Original erschienen 1988. Drei Freunde denken sich in diesem Roman den sogenannten großen Plan aus, eine umfassende Weltverschwörung, die, wie das so geht, in gewisser Weise zum Selbstläufer und ihnen zum Verhängnis wird. Die Botschaft: Man könne sich noch so tolles Zeug ausdenken, man finde bestimmt jemanden, der bereit sei, es zu glauben, erneuert Umberto Eco in zwei Vorlesungen und einem Aufsatz. Auf Deutsch sind sie in einem Band erschienen. Es sind leicht zu lesende Texte im essayistischen Stil, nur mit wenigen hilfreichen Fußnoten versehen. Die erste Vorlesung nennt sich Komplotte, Verschwörungen, Konspirationen. Eco hat sie 2015 im Rahmen der Milanesiana gehalten, einem Wanderfestival zur Förderung des Dialogs zwischen den Künsten. Die zweite Vorlesung aus dem Jahr 1993, betitelt Fiktive Protokolle, hat Eco in Harvard gehalten. Der dritte Text, Imaginäre Astronomien, ist ein Aufsatz, der sich weniger mit dem Thema Verschwörung und mehr mit der durchaus relevanten und verwandten Beziehung zwischen Tatsachen und Fiktion beschäftigt. Es sind vor allem die großen Verschwörungstheorien der Vergangenheit, die Eco interessieren und deren Entstehungsgeschichte er auf spannende Weise nachzeichnet. In Komplotte, Verschwörungen, Konspirationen beginnt eine solche Geschichte im kleinen französischen Ort Rennes-le-Château mit einem Stadtpfarrer, der sich seine privaten Bauunternehmen mit einer frühen Form von Crowdfunding, Messelesen gegen monetären Zuschuss, finanzierte. Nach dem Tod des Geistlichen entstanden Vermutungen über einen Schatz, den der Bauwütige in der Pfarrkirche angeblich gefunden habe. Aus diesem Schatz werden im Laufe der Zeit Dokumente, die der Pfarrer besessen habe und in denen vom sogenannten Priorat von Zion die Rede sei. Dieses Priorat sei von niemand anderem als von Jesus Christus gegründet worden, der Maria Magdalena geheiratet und mit ihr die Dynastie der Merowinger begründet habe. Es würde zu lange dauern, die Entwicklung dieser Hypothese weiter zu verfolgen, außerdem ist es vergnüglicher, sie nachzulesen. Es sei nur andeutungsweise verraten, wo diese Entwicklung, vielleicht nur vorläufig, endet, bei Dan Brown und dem Da Vinci Code. Vieles gibt es in diesem schmalen Band von Umberto Eco zu entdecken, auch einiges zum Schmunzeln, vor allem wenn unser Professore vorführt, wie leicht und schnell man aus ein paar Informationen und numerischen Entsprechungen eine eigene Verschwörungstheorie basteln kann. In Fiktive Protokolle zeichnet Eco vor allem die Entstehungsgeschichte einer der letztlich verheerendsten Verschwörungstheorien nach, die auf einem gefälschten Pamphlet basiert, den berüchtigten Protokollen der Weisen von Zion. Mit Genuss ermittelt Eco als fruchtbare Quellen für dieses Pamphlet eine ganze Reihe von Schauerromanen, deren Autoren einer vom anderen auch noch abgekupfert haben. Angenehmer Nebeneffekt: Auch bei Verschwörungen, eine Suche nach Mustern, bestätigt es sich wieder, man wird ein bisschen intelligenter, wenn man Umberto Eco liest.
0: Ja, Christoph Bichler war das mit unserem heutigen Lesetipp Verschwörungen, eine Suche nach Mustern von Umberto Eco. Dieses Buch ist im Hansa Verlag erschienen.

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0: 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Hier sind die Nachrichten mit Peter Malferteiner.
2: Italien bleibt weiter unter verschärfter Haushaltsaufsicht durch die EU. Das Land Südtirol geht davon aus, dass bereits geplante Übertragungen von Militärarealen fortgesetzt werden. Das Wetter verbreitet sonnig bei 19 bis 27 Grad. Italien hat das Defizitziel für 2025 verfehlt. Nach Berechnungen des Statistikinstituts Istat betrug die Neuverschuldung im abgelaufenen Jahr 3,1% und lag damit über der Maastricht-Grenze von 3%. Damit bleibt Italien weiterhin unter der verschärften Haushaltsaufsicht der EU. Für das Haushaltsgesetz bedeutet das, Italien hat für Ausgaben einen geringeren Spielraum. Die Gesamtverschuldung stieg 2025 auf 136,7% der Wirtschaftsleistung. Die Polizei von Turin hat einen aufsehenerregenden Fall von sexueller Gewalt aufgeklärt. Am Freitag vergangener Woche war eine 12-Jährige in einem Park im Norden von Turin vergewaltigt worden. Die Behörden konnten einen 20-Jährigen festnehmen, der die Tat in der vergangenen Nacht gestanden hat. Er gab an, zum Tatzeitpunkt unter Drogen gestanden zu haben. Wegen Vermögensdelikten hatten die Behörden eine Meldepflicht gegen den Mann verhängt.

0: Das Land Südtirol rechnet mit einer eingeschränkten Abtretung von Militärarealen. Man gehe davon aus, dass die Übertragung für jene Projekte fortgesetzt werde, an denen man bereits arbeite, sagte Landeshauptmann Arno Kompatscher. Das betrifft 6 bis 7 Projekte, für die bereits seit längerem Verhandlungen zwischen Staat und Land laufen. Der Stabschef der Armee, Generalleutnant Carmine Masiello, hatte gestern hingegen erklärt, wegen der unsicheren internationalen Lage könne das Heer keine weitere Infrastruktur abgeben. Eine digitale Testphase zur Verkehrsberuhigung am Grödner Joch hat heute begonnen. Ziel ist es, Daten zu den Fahrten über den Pass zu sammeln und technische Systeme zu erproben. Diese Zählung erfolgt auf freiwilliger Basis auf digitalem Weg. Laut dem Wolkensteiner Gemeindereferenten Ernst Cucarollo ist jedoch noch offen, wie restriktiv die Sperren sein werden. Ziel ist eine Verkehrsberuhigung auf den Pässen. Günter Höglinger erhält den diesjährigen Golser-Parkinson-Preis. Höglinger ist Professor an der Ludwig-Maximilians-Universität in München und hat die Forschung zu Parkinson und atypischen Parkinson-Syndromen in den vergangenen Jahren wesentlich mitgeprägt. Die Verleihung findet am Samstag an der Philosophisch-Theologischen Hochschule in Brixen statt. Der Gesellschafter der Rubner-Gruppe, Alfred Rubner, ist tot. Rubner starb im Alter von 82 Jahren, wie das Unternehmen mitteilt. Der Ingenieur gehörte zu den prägenden Persönlichkeiten des modernen Holzbaus in Italien und Europa. 1976 trat er als Gesellschafter in die Holzbaugesellschaft ein. Das Wetter. Am Nachmittag scheint im ganzen Land bei 19 bis 27 Grad die Sonne. Oft ist der Himmel wolkenlos. In vielen Tälern weht noch einmal lebhafter Nordföhn. Auch morgen scheint nach Auflösung örtlicher Hochnebel verbreitet die Sonne. Der Föhn ist kein Thema mehr. Das waren die 15 Uhr Nachrichten von Rai Südtirol.
1: Schönen Nachmittag wünscht Daniel Hofer aus der Landesverkehrsmeldezentrale. Zu Verzögerungen und Wartezeiten wegen Arbeiten kommt es immer wieder auf der Baseira Staatsstraße bei Saltaus, auf der Jaufenbachstraße abschnittsweise zwischen Walten und Kalch, auf der Weinstraße bei Unterplanitzing, auf der Brenner Staatsstraße bei Klausen und auf der Staatsstraße Klausen-Pontives bei Klausen. Auch auf der Pustertaler Staatsstraße bei St. Lorenzen kommt es zu Verzögerungen und Wartezeiten in beiden Fahrtrichtungen. Kommen Sie gut voran.
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3: Am Dienstag, da gibt es bei uns am Nachmittag immer einen Verbrauchertipp, schon am Vormittag zwischen 11 und 12 und dann am Nachmittag noch einmal einen dazu, häufig auch aus dem Bereich Ernährung. Bereits die Inka, die sollen die Rinde des China-Rindenbaumes aufgrund der fiebersenkenden Wirkung eingesetzt haben. Quinin, das ist der Wirkstoff darin und der wird als Arznei und Bitterstoff eingesetzt. Der Wirkstoff kommt zur Fiebersenkung bei Muskelkrämpfen und Malaria zur Anwendung. Heute häufig von synthetischen Mitteln zurückgedrängt. Was es mit Quinin auf sich hat, das hören wir hier in wenigen Minuten bei uns in etwa 10 Minuten von der Ernährungsberaterin.

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0: Einen schönen guten Nachmittag wünsche ich Ihnen. Der Boomtown Rods war das hier bei uns und es ist damit 18 Minuten nach drei geworden. Morgens und abends, ja, ist es jetzt schon recht frisch, tagsüber jedoch noch angenehm warm. Und da löschen einige ihren Durst dann gern mit Tonic Water, mit Bitter Lemon, mit Bitter Orange oder auch mit einem Kinotto. Die leicht bittere Geschmacksnote dieser Getränke ist beliebt, ob als Durstlöscher, als Longdrink wie Gin Tonic oder auch in Spirituosen wie Campari oder Aperol. Ihren charakteristischen Geschmack verleiht all diesen Getränken der Aromastoff Quinin. Und der hat eine interessante Geschichte und ist nicht für alle uneingeschränkt empfehlenswert. Was Sache ist, weiß die Ernährungsexpertin der Verbraucherzentrale Silke Raffainer.
1: Quinin wird in diesen Getränken als Aroma eingesetzt. In der Zutatenliste steht dann Aroma Quinin. Gewonnen wird es aus der Rinde des China-Rindenbaumes. Dort ist es von Natur aus enthalten. Und eine längere Historie als Aroma hat das Quinin als Heilmittel.
2: Seit dem frühen 19. Jahrhundert wird Quinin in der westlichen Medizin eingesetzt, um Malaria vorzubeugen und zu behandeln, ist heute allerdings nicht mehr das erste Mittel der Wahl. Doch das Wissen um seine Heilkraft ist noch viel älter.
1: Man hat entdeckt, dass die Inka schon sehr früh die Rinde des China-Rindenbaumes als fiebersenkendes Mittel eingesetzt haben. Und in der Kolonialzeit ist dieses Wissen dann wieder bedeutend geworden, weil man dann eine Malaria-Prophylaxe daraus entwickelt hat. Gerade das britische Empire war ja in aller Welt vertreten, also Soldaten, Kolonialbeamte, und waren dort mit Malaria konfrontiert. Und da hat man ihnen eben vorbeugend Quinindosen verabreicht.
2: Weil aber die erforderliche Menge Quinin extrem bitter schmeckt, musste etwas her, um die Pille zu versüßen. Gesagt, getan, es wurde ein neues Getränk erfunden.
1: Das sogenannte Indian Tonic Water, also Wasser plus isoliertes Quinin aus der Rinde des China-Rindenbaumes plus Zucker, ganz wichtig, um den bitteren Geschmack zu kaschieren, und zum Teil auch Zitrone. Das war ein Heiltrank zur Malaria-Prophylaxe. Aber letztendlich finden wir diese Rezeptur ein bisschen abgewandelt im Tonic Water wieder vor.
2: Betriebe, die quininhaltige Getränke herstellen, müssen die diesbezüglichen Vorgaben der EU-Aromaverordnung einhalten.
1: Da ist exakt festgelegt, in welchen Mengen das maximal eingesetzt werden darf. 100 Milligramm pro Kilogramm sind das für alkoholfreie Erfrischungsgetränke und bis zu 250 Milligramm pro Kilogramm maximal sind es in den Spirituosen, wie beispielsweise Campari oder Aperol.
2: Diese Werte gelten als unbedenklich, allerdings nur für Personen, deren Gesundheit nicht beeinträchtigt ist und die keiner Risikogruppe angehören. Es gilt wie immer, die Dosis macht das Gift.
1: Höhere Mengen können Nebenwirkungen auslösen, bis hin zu eindeutigen Vergiftungssymptomen. Empfindliche Personen und sensible Gruppen können aber durchaus auch schon bei den verwendeten Mengen Symptome zeigen. Vor allem schwangeren Frauen wird deswegen generell abgeraten, quininhaltige Getränke zu konsumieren. Aber auch Personen mit verschiedenen Erkrankungen, Tinnitus beispielsweise, Herzrhythmusstörungen oder verschiedene Unverträglichkeiten könnten betroffen sein. Und auch diese Menschen sollten sehr vorsichtig sein beim Konsum von quininhaltigen Getränken.
2: Außerdem können quininhaltige Getränke bei Menschen, die bestimmte Medikamente einnehmen, Wechselwirkungen auslösen. Das gilt für bestimmte Antidepressiva, bestimmte Blutverdünner und bestimmte Antibiotika, deren Wirkung durch Quinin beeinflusst wird. Wer auf diese Medikamente angewiesen ist, sollte quininhaltige Getränke nur nach Rücksprache mit Arzt oder Ärztin zu sich nehmen.
0: Erika Corbellini hat berichtet für uns hier auf Freisüdtirol. Es ist 15:23 Uhr. Schönen guten Nachmittag.

0: Halbzeit für diesen Nachmittag. Es ist Punkt 3:30. Wir blicken auf Südtirols Straßen.
1: Schönen Nachmittag wünscht Daniel Hofer aus der Landesverkehrsmeldezentrale. Zu Verzögerungen und Wartezeiten wegen Arbeiten kommt es immer wieder auf der Baseira Staatsstraße bei Saltaus, auf der Jaufenbachstraße abschnittsweise zwischen Walten und Kalch, auf der Weinstraße bei Unterplanitzing, auf der Brenner Staatsstraße bei Klausen und auf der Staatsstraße Klausen-Pontives bei Klausen. Auch auf der Pustertaler Staatsstraße bei St. Lorenzen kommt es zu Verzögerungen und Wartezeiten in beiden Fahrtrichtungen. Kommen Sie gut voran.
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0: Spätsommerlich warme Temperaturen auch heute wieder am 22. September. Ein Tag vor dem offiziellen Herbstbeginn. 18 bis 27 Grad in den Ortschaften herunten. In den Tälern, morgen in der Früh sind es nur 1 bis 10 Grad. Also in der Früh heißt es jetzt eine Jacke anziehen. Untertags dann wieder 18 bis 24 Grad. Also ab morgen gehen die Temperaturen etwas zurück. Morgen am Mittwoch strahlender Sonnenschein, genauso wie heute. Morgen lässt dann auch der Föhnwind nach, für viele sehr lästig, in einigen Tälern gerade deutlich spürbar. Wir blicken noch auf den Donnerstag, 24. September. Der Tag beginnt noch sonnig, aber am Vormittag ziehen von Nordwesten her hohe Wolken auf und am Abend kann es Richtung Nordosten auch etwas regnen. Gleichzeitig frischt schon wieder ein Nordföhn auf.

0: Ja, so klingt der Nachmittag bei uns auf Radio Südtirol. Es ist 4:10 geworden. Vor genau 15 Jahren, im September 2011, da schaffte Adele mit Someone Like You den Sprung auf Platz 1 der amerikanischen Charts. Das Besondere an diesem Song ist, dass er so minimalistisch ist wie kaum ein anderer in den Charts zu diesem Zeitpunkt. Man hört nur Adeles grandiose Stimme und im Hintergrund ein Klavier. Chris Kaufmann aus der Musikredaktion von Radio Südtirol hat sich nach Songs umgesehen, die gar nicht viel brauchen, um Welthits zu sein.
1: Manchmal brauchen große Songs keine große Produktion und keinen großen Aufwand, um beim Publikum direkt im Herzen zu landen. Manchmal reicht ein Instrument und eine Stimme.
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1: Someone Like You von Adele erscheint im Jahr 2011 und wird auf Anhieb zum Hit. Adele singt, Dan Wilson spielt Klavier. Mehr braucht es nicht. Die beiden schreiben den Song gemeinsam und nehmen ihn in den Harmony Studios in West Hollywood auf. Die Aufnahme besteht im Wesentlichen aus einem akustischen Klavier und Adeles Stimme.
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1: Diese Reduktion macht den Song so besonders. Someone Like You wird später sogar zu einem der beliebtesten Songs Großbritanniens gewählt. Aber es geht noch reduzierter. Wir brauchen dafür nur 4 Saiten und reisen nach Hawaii. Israel Kamakawi Wole oder einfach Is. Und seine Version von Somewhere Over the Rainbow kennt mittlerweile fast jeder. Die Geschichte dieser Aufnahme ist fast genauso außergewöhnlich wie der Song selbst. Im Jahr 1988 ruft Is gegen 3 Uhr morgens in einem Tonstudio in Honolulu an und fragt, ob er noch schnell vorbeikommen könne. Toningenieur Milan Bertosa lässt sich überreden. Israel kommt mit seiner Ukulele ins Studio, die Mikrofone werden aufgebaut und er spielt den Song in einem einzigen Take.

0: Erst 5 Jahre später wird der Song auf dem Album Facing Future veröffentlicht und entwickelt sich mit den Jahren zu einem Welthit. Kamakawi Wole selbst erlebt den ganz großen internationalen Erfolg seines Songs allerdings nicht mehr. Er stirbt 1997 im Alter von nur 38 Jahren.
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0: Auch der große Johnny Cash erlebt mit extrem reduzierter Musik noch einmal einen völlig neuen Abschnitt seiner Karriere. Anfang der 90er trifft er auf Produzent Rick Rubin. Dessen Idee ist denkbar einfach. Johnny Cash, eine Gitarre und ein paar gute Songs. Aus dieser Idee erscheint 1994 das Album American Recordings.
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0: Plötzlich ist Johnny Cash wieder cool. Das Video zur ersten Single Delia's Gone läuft sogar auf MTV und Cash erreicht damit ein Publikum, das teilweise Jahrzehnte jünger ist als er selbst. Die American Recordings werden zum Startschuss für die letzte große Phase seiner Karriere. Und der wohl bekannteste Song aus dieser Zusammenarbeit erscheint 2002.
1: I hurt myself today.
0: Der Titel Hurt stammt ursprünglich von den Nine Inch Nails. Doch Johnny Cash macht daraus seinen eigenen Song. Seine alte, brüchige Stimme und das reduzierte Arrangement passen perfekt zu einem Mann, der auf ein langes Leben zurückblickt. Wenige Monate nach Veröffentlichung des Songs stirbt Johnny Cash im Alter von 71 Jahren.
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0: Dieses Gitarrenmotiv gehört wahrscheinlich zu den bekanntesten Akustikgitarrenparts der Popgeschichte. Blackbird von den Beatles erscheint 1968 auf dem legendären White Album. Zu hören ist praktisch nur Paul McCartney mit seiner Stimme und einer Akustikgitarre. Und die Beatles liefern uns auch den perfekten Abschluss für unsere kleine Reise durch die großen minimalistischen Songs. Denn bereits 3 Jahre vor Blackbird nimmt Paul McCartney einen Song auf, dessen Grundaufnahme nur aus McCartneys Stimme und einer Akustikgitarre besteht. Produzent George Martin ergänzt später noch ein Streichquartett. Und daraus wird einer der berühmtesten Songs der Musikgeschichte. Hier kommen die Beatles mit Yesterday.

0: Pink war das hier bei uns auf Radio Südtirol. Schönen guten Nachmittag, 15.53 Uhr. Ja, da ist der Wurm drin, das heißt es immer öfter beim Fußball, also beim großen Fußball im großen Stile. Mit ein Grund der immer lauter werdenden Kritik sind auch der FIFA-Präsident und seine Machenschaften. Ein Südtiroler Politikwissenschaftler meinte einmal im Gespräch hier mit unserer Freie Südtirol, Infantino spreche, ja, dieselbe Sprache wie Donald Trump. Mit einem Brief an alle Präsidenten der 211 nationalen Fußballverbände versucht der FIFA-Boss Gianni Infantino jetzt seinen Kritikern entgegenzutreten. Was steckt aber hinter dieser neuen Taktik, dieses Egozentrikers? Infantino hat auf die andauernde Kritik an seinem Führungsstil reagiert und seinen Gegnern erstmals Gespräche über mögliche Reformen im Fußball-Weltverband angeboten. Auf eine erneute Kandidatur verzichtet der Schweizer nicht. ARD-Korrespondent Martin Roschitz berichtet.
1: Dass der FIFA-Präsident plötzlich Offenheit für Reformen signalisiert, kommt eher überraschend. In einem Brief an die 211 Mitgliedsverbände erklärt er seine Bereitschaft, die Macht- und Entscheidungsstrukturen der FIFA unabhängig überprüfen lassen zu wollen und über mehr Transparenz und Mitbestimmung zu sprechen. Das vermeintliche Zugeständnis Infantinos kommt mitten in einem Machtkampf. Nach dem gescheiterten Plan, private Investoren an FIFA-Geschäften zu beteiligen, hat Infantino viel Unterstützung verloren. Die UEFA drängt auf einen Wechsel an der FIFA-Spitze. Auch aus Asien und Nordamerika gibt es Widerstand gegen den FIFA-Boss. Dessen Reformangebot könnte deshalb auch als taktisches Manöver verstanden werden. Infantino kommt seinen Kritikern entgegen, während er gleichzeitig um seine Wiederwahl kämpft.
0: Also Kuschelkurs statt Konfrontation. Mit seinem Brief an alle Präsidenten der 211 nationalen Fußballverbände und die Mitglieder im FIFA-Council hat Gianni Infantino eine überraschende Wende im Machtkampf der Funktionäre im Weltverband also hingelegt. In epischer Breite, so heißt es, beschwört der Schweizer dabei die Einheit des Fußballs und er räumt Fehler und Missverständnisse beim geplanten und geplatzten Investoren Deal für die WM-Rechte ein, der aus seiner Sicht aber moralisch und juristisch korrekt war.
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3: René Benko hat erstmals in einem Prozess wegen der Signa-Pleite ausgesagt. In Franzensfeste bekämpfen die Feuerwehren einen Waldbrand. Das Wetter verbreitet sonnig bei 19 bis 27 Grad. Signa-Gründer René Benko hat erstmals in einem Verfahren gegen ihn ausgesagt. Benko steht in Innsbruck in einem Strafverfahren wegen der Signa-Pleite vor Gericht. Ihm wird betrügerische Krida vorgeworfen. In seiner Aussage betonte er, dass er sowohl im Herbst als auch im November und Dezember 2023 noch davon überzeugt gewesen sei, dass die Sanierung der Gruppe gelingen werde. In der Anklage bekannte sich der 49-Jährige nicht schuldig. Italien hat das Defizitziel für 2025 verfehlt. Nach Berechnungen des Statistikinstituts Istat betrug die Neuverschuldung im abgelaufenen Jahr 3,1% und lag damit über der Maastricht-Grenze von 3%. Damit bleibt Italien weiterhin unter der verschärften Haushaltsaufsicht der EU. Für das Haushaltsgesetz bedeutet das, Italien hat für Ausgaben einen geringeren Spielraum. Die Gesamtverschuldung stieg 2025 auf 136,7% der Wirtschaftsleistung. Zwischen Franzensfeste und Mittewald ist am frühen Nachmittag ein Waldbrand ausgebrochen. Nach ersten Angaben der Feuerwehren Franzensfeste ist ein Baum auf die Hochspannungsleitung gefallen und hat anschließend Feuer gefangen. Die Wehren von Franzensfeste

0: Mittewald und Farn sind im Einsatz. Die Karabiniere von Trient haben drei mutmaßliche kriminelle Organisationen zerschlagen. Bei Razzien in mehreren italienischen Provinzen, darunter in Trient und in Bozen, wurden 20 Personen festgenommen. Die Behörden werfen ihnen internationalen Kokainhandel und Menschenschmuggel vor. Sie beschlagtagten insgesamt 82 Kilogramm Kokain. Die Drogen gelangen demnach aus Paraguay und Peru über Spanien nach Italien. Den Verdächtigen wird außerdem vorgeworfen, Migranten über die Balkanroute nach Italien geschleust zu haben. Die Ermittlungen laufen seit 2021. Die Karabiniere von Covara haben einen 39-jährigen Mann aus Mailand wegen des Verdachts des schweren Online-Betrugs angezeigt. Der Mann hatte einer jungen Frau aus Brunneck eine Wohnung in Bozen angeboten und als Kaution 2.100 Euro kassiert. Nachdem die Frau das Geld überwiesen hatte, brach der Kontakt ab. Die Ermittler konnten den Mann jedoch ausforschen und den Weg des Geldes rekonstruieren. Der Gesellschafter der Rubner-Gruppe, Alfred Rubner, ist tot. Rubner starb im Alter von 82 Jahren, wie das Unternehmen mitteilt. Der Ingenieur gehörte zu den prägenden Persönlichkeiten des modernen Holzbaus in Italien und Europa. 1976 trat er als Gesellschafter in die Holzbaugesellschaft ein. Das Wetter. Am Nachmittag scheint im ganzen Land bei 19 bis 27 Grad die Sonne. Oft ist der Himmel wolkenlos. In vielen Tälern weht noch einmal lebhafter Nordföhn. Auch morgen scheint nach Auflösung örtlicher Hochnebel verbreitet die Sonne. Der Föhn ist kein Thema mehr. Das waren die 16 Uhr Nachrichten von Rai Südtirol.
1: Aus der Landesverkehrsmeldezentrale begrüßt Sie Renate Stauder. Eine Einbahnregelung wegen Arbeiten gibt es unter anderem auf der Gadertaler Staatsstraße bei Zwischenwasser, auf der Brenner Staatsstraße bei Klausen, auf der Staatsstraße Klausen-Pontives bei Klausen und auf der Weinstraße bei Unterplanitzing. Rechnen Sie mit Verzögerungen und Wartezeiten. Gute Fahrt!
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3: und Karl Pfeiffer am Mischpult. Gemeinsam wünschen wir einen schönen guten Nachmittag heute am 22. September. Und am 22. September 1981, da wurde der französische Hochgeschwindigkeitszug TGV offiziell durch den damaligen Staatspräsidenten François Mitterrand eingeweiht. Der TGV verkürzte die Reisezeit auf der Strecke anfangs von 2 Stunden und 40 Minuten bei einer Betriebsgeschwindigkeit von 260 Stundenkilometern. Nach der Fertigstellung der gesamten Trasse schrumpfte die Fahrzeit auf unter 2 Stunden. Der reguläre Passagierbetrieb startete dann wenige Tage später. Mehr dazu, wie das Ganze seinen Lauf genommen hat und entstanden ist, hören wir im heutigen Kalenderblatt um 3:45 bei uns.

0: Bobby Hebb mit einem Song aus den 60er Jahren. Davor haben Sie Kylie Minogue gehört, 1991, und Johnny Hates Jazz, Musik aus dem Jahre 1987.
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0: Zwei Städte und 429 Kilometer dazwischen. Und plötzlich liegen zwischen Paris und Lyon nur noch wenige Stunden. Heute, vor 45 Jahren, beginnt eine neue Ära des Bahnverkehrs. Staatspräsident François Mitterrand eröffnet am 22. September 1981 offiziell den Verkehr des neuen französischen Hochgeschwindigkeitszuges TGV. Auf der Strecke Paris-Lyon. Jana Weißsteiner hat dazu recherchiert.
2: Frankreich gilt schon lange als das Land der schnellen Züge. Bereits 1955 stellt die französische Staatsbahn SNCF einen Geschwindigkeitsweltrekord auf: 331 km/h. Doch mit konventionellen Zügen scheint das Ende der Möglichkeiten erreicht. Die SNCF arbeitet deshalb an einem neuen Schnellverkehrssystem. Zunächst soll der TGV sogar mit Gasturbinen fahren. Der erste Prototyp, der TGV 001, wird ab 1972 getestet. Mehr als 5000 Versuchsfahrten absolviert der Zug. Die Ingenieurinnen und Ingenieure erproben dabei unter anderem neue Bremsen, untersuchen den Luftwiderstand und entwickeln ein passendes Signalsystem. Doch dann kommt die Ölkrise von 1973. Gasturbinen erscheinen nicht mehr zukunftsträchtig. Die SNCF setzt auf elektrischen Antrieb. Ein Jahr später gibt Präsident Georges Pompidou grünes Licht für das TGV-Projekt. Premierminister Pierre Messmer stellt die nötigen Geldmittel für eine neue Hochgeschwindigkeitsstrecke zwischen Paris und Lyon bereit. Der Bau beginnt und nur 4 Jahre später wird die erste Serieneinheit ausgeliefert. Am 22. September 1981 eröffnet Staatspräsident François Mitterrand das erste Teilstück der neuen Strecke. Der kommerzielle Betrieb folgt mit dem Fahrplanwechsel knapp ein halbes Jahr später. Zunächst richtet sich der TGV vor allem an Geschäftsreisende. Doch schnell wird klar, der neue Zug spricht ein viel größeres Publikum an. Nach der vollständigen Eröffnung der Strecke sinkt die Fahrzeit zwischen Paris und Lyon auf knapp 2 Stunden. Der berühmte Trans-Europe-Express braucht dafür 3 Stunden und 55 Minuten. Der TGV ist damit fast doppelt so schnell. Dabei verkürzt sich die Strecke selbst von 512 auf 429 Kilometer. Der Erfolg ist enorm. In den ersten 5 Betriebsjahren transportiert der TGV 60 Millionen Passagiere zwischen 37 Städten. Und der TGV bleibt nicht auf Paris und Lyon beschränkt. Frankreich baut bald weitere Hochgeschwindigkeitsstrecken. Das Netz wächst in Richtung Westen, Norden und Süden und führt später auch über die Grenzen nach Belgien, Großbritannien, Deutschland, in die Schweiz und nach Spanien. Auch bei den Geschwindigkeitsrekorden macht der TGV von sich reden. Bei Inbetriebnahme erreicht ein TGV bereits 380 km/h. Knapp 10 Jahre später sind es bei einer Rekordfahrt 515 km/h. Was vor 45 Jahren mit der Strecke Paris-Lyon beginnt, wird zu einem französischen Erfolgsmodell. Der TGV verändert den Bahnverkehr und macht Hochgeschwindigkeit auf der Schiene zum Markenzeichen Frankreichs.
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0: Ja, mit dem TGV beginnt 1981 also eine neue Ära für Frankreichs Bahnverkehr. Aus einer technischen Innovation wird ein Erfolgsmodell und ein Vorbild dafür, wie gut und wichtig ein leistungsfähiger öffentlicher Verkehr sein kann.

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0: Daniel Hofer begrüßt Sie auf der Landesverkehrsmeldezentrale. Zu Verzögerungen wegen Arbeiten kommt es immer wieder auf der Jaufenpassstraße abschnittsweise zwischen Walten und Kalch, auf der Weinstraße bei Unterplanitzing, auf der Brennerstadtstraße bei Klausen und auf der Stadtstraße Klausen-Pontives bei Klausen. Achten Sie auf Ihre Geschwindigkeit, geblitzt wird zurzeit auf der Schnellstraße Meran-Bozen zwischen Terlan und Eppan. Fahren Sie vorsichtig.
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2: Strahlender Sonnenschein heute an diesem Tag vor dem offiziellen Herbstbeginn. Und wir messen aktuell 26 Grad in Meran und in Naturns, auch in Gargazon, 23 Grad in Kaltern, 25 in Auer und in Barbian, 20 Grad Franzensfeste, 14 Grad Pfitsch St. Jakob. Schauen wir uns noch einige Temperaturen oben am Berg an, zum Beispiel Gravant in Schnals, da sind es 0 Grad jetzt, 13 Grad in Pfelders, 18 Grad Dimmelsjoch, 10 Grad Pfundos, 11 Grad auf der Seisinger Alm beim Zallinger. Ja, auch morgen, da geht's mit wunderbarem Wetter weiter, strahlender Sonnenschein. Aber in der Früh, da ist es frisch jetzt. Unten in den Tälern werden 1 bis 10 Grad nur in der Früh gemessen, untertags dann 18 bis 24 Grad. Am Donnerstag, da kommen einige Wölkchen dazu und von Nordwesten her hohe Wolken. Und am Abend kann es Richtung Nordosten auch etwas regnen. Der Nordföhn, der flaut morgen am Mittwoch ab. Da gibt es erstmal Ruhe vom Wind. Aber am Donnerstag, da kommt der nächste schon wieder dazu.

0: Wie groß ist dein Haus? Wie viel verdienst du? Wie viel Sex hast du? Wann haben wir entschieden, dass Männlichkeit quantitativ messbar ist? Und wieso machen wir bei dem Ranking mit, wenn es keine Gewinner geben kann? Ja, warum stelle ich jetzt hier bei uns auf Radio Südtirol all diese Fragen? So steht es nämlich am Buchrücken eines neuen Buches, das sich mit Männlichkeit beschäftigt. Heute, am 22. September, präsentieren die Autorin Barbara Bachmann und die Fotografin Franziska Gilli um 19 Uhr im Stadttheater Sterzing ihr neues Buch Bella Bello Ciao. Wichtig, Bello mit O hinten, Bello Ciao, Italiens Männlichkeit im Wandel. Das Buch ist im Rezia Verlag erschienen in diesem Jahr und ist derzeit auf Tour sozusagen mit den beiden Macherinnen. Dahinter weitere Tipps für heute Abend, die hat jetzt Stefan Windecker für Sie.
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2: Ein Bahngleis, unter dem der Boden fehlt. Häuser und Bäume, die wie Inseln aus einer braunen Wasserfläche ragen.
3: Der Moment, in dem sie mich abgeholt haben mit einem Schlauchboot, wo sie zuerst meine Kinder in dem Boot reingehoben haben und noch mir reingeholfen haben und ringsum als Wasser.
2: Wer schon einmal eine Hochwasserkatastrophe erlebt hat, wie es sie im Etschtal immer wieder gegeben hat, vergisst solche Bilder wohl nicht mehr. Eine Ausstellung im Bozner Merkantilgebäude zeigt diese Vergangenheit mit historischen Fotografien, Plänen, Zeitungsberichten und Filmen von 1860 bis heute. Sie erzählt auch davon, wie die Etsch reguliert und der Hochwasserschutz ausgebaut wurde. Intensiv mit dieser Geschichte beschäftigt hat sich Kurt Werth aus Neumarkt. Das verheerende Hochwasser von 1981 hat er selbst miterlebt. Sein eigenes Zuhause stand damals unter Wasser. Später hat er die Geschichte der Etsch in einem Buch aufgearbeitet. Heute um 18 Uhr spricht Kurt Werth darüber im Merkantilgebäude in Bozen. Die Ausstellung ist noch bis 17. Oktober zu sehen. Bei den Finschker Literaturtagen steht heuer Literatur aus Südtirol im Mittelpunkt. Mit dabei ist Andreas Lechner, dessen familiäre Wurzeln in den Finchgau reichen. Für sein neues Buch Heimatstein folgt der Münchner Autor, Schauspieler und Filmemacher den Spuren seiner väterlichen Familie aus Laas und der Geschichte des Weißen Marmors. Am Roman arbeitet Lechner derzeit am Rimpfhof am Finchger Sonnenberg. Kostproben aus Heimatstein und seinem früheren Buch Heimatgold gibt es um 19.30 Uhr in der Schlandersburg. Begleitet wird die Lesung von einer Führung mit der ukrainischen Künstlerin Anna Mesnyankina. Ihre abstrakten Bilder zwischen Natur und Erinnerung, Vergangenheit und Gegenwart treten mit Lechners Texten in Dialog.

Große Orchester, namhafte Solisten und eine besondere Atmosphäre im Meraner Kursaal. Mehr als einen Monat lang hat das Südtirol-Festival internationale Musikerinnen und Musiker in die Basserstadt gebracht. Heute geht die 41. Ausgabe zu Ende. Zum Abschluss spielt das Baltic Sea Philharmonic, ein junges Orchester aus den Ländern rund um die Ostsee, bekannt für seine lebendige Art zu musizieren. Dirigiert von Robert Trevino stehen Tschaikowskis Rokoko-Variationen, Musik von Wilhelm Stenhammer und Brahms erste Sinfonie auf dem Programm. Das Abschlusskonzert des Südtirol-Festival beginnt um 20.30 Uhr im Kursaal in Meran.

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0: Einen schönen guten Nachmittag. 5:10 Smokey haben Sie soeben gehört. Wir blicken jetzt zurück und zwar auf den August diesen Jahres in Südtirol. Da haben so viele Gäste Südtirol besucht wie niemals zuvor seit Aufzeichnungen. Es ist der besucherstärkste Monat, seit die Tourismuszahlen in Südtirol überhaupt erhoben werden. Im August sind 1,3 Millionen Gäste nach Südtirol gekommen. Insgesamt wurden 6,2 Millionen Übernachtungen gezählt. Diese Zahlen haben auch wir von Reis Südtirol gestern angesprochen. Viele stöhnen mittlerweile unter diesen Massen. Und mit dieser rhetorischen Frage, seit 40 Jahren nichts gelernt, starten die renommierten Doblacher Gespräche am kommenden Wochenende in die Debatte um die Grenzen des Wachstums im heimischen Tourismus. Der Wissenschaftler und Umweltaktivist David Hofmann lädt dazu ein, mitzudiskutieren.
1: Es ist klar, wir profitieren natürlich vom Tourismus. Es ist ein Wirtschaftsfaktor, der wichtig ist in Südtirol. Aber es ist auch klar, dass es gleichzeitig ein Problem mit sich bringt und wir müssen eine Balance finden. Es wurde in Südtirol bereits 1997 gewissermaßen ein Wettenstopp eingeführt über das Gesetz für Raum und Landschaft damals. Und da wurde gesagt, dass die Südtiroler Bettenanzahl, damals war sie bei 210.000 Betten insgesamt, dass sie noch ungefähr 20.000 Betten mehr werden dürfe und dann würde der Bettenstopp von damals greifen. Wenn wir es in 40 Jahren nicht geschafft haben, dann wollen wir das jetzt und müssen das jetzt schaffen, weil die Probleme spitzen sich weiter hinzu.
0: Das sagt David Hofmann, Leiter der Toblacher Gespräche, die am Freitagabend beginnen und an die Diskussion vor 40 Jahren erinnern, wo damals ähnliche Fragen debattiert wurden. Konkrete Lösungsansätze, die erfahren Sie heute Abend im Kulturjournal. Die Sendung beginnt um 19:40 Uhr nach den Nachrichten.

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1: Das Landesgericht Innsbruck hat René Benko im Verfahren um die Signa-Pleite verurteilt. In Meranzen ist ein Urlauber tödlich abgestürzt. Das Wetter morgen sonnig und herbstlich bei 21 bis 24 Grad. René Benko ist am Landesgericht Innsbruck wegen betrügerischem Bankrott zu 30 Monaten unbedingter Haft verurteilt worden. Der Schöffensenat sprach den Signa-Gründer auch im Fall einer Mietvorauszahlung von rund 360.000 Euro schuldig. Der oberste Gerichtshof hatte einen früheren Freispruch in diesem Punkt aufgehoben und eine Neuverhandlung angeordnet. Vom Vorwurf der Beeinträchtigung der Gläubigerinteressen bei vorausgezahlten Betriebskosten wurde Benko hingegen freigesprochen. Das Urteil ist noch nicht rechtskräftig. Italien hat das Defizitziel für 2025 verfehlt. Nach Berechnung des Statistikinstituts Istat betrug die Neuverschuldung im abgelaufenen Jahr 3,1% und lag damit über der Maastricht-Grenze von 3%. Damit bleibt Italien weiterhin unter der verschärften Haushaltsaufsicht der EU. Für das Haushaltsgesetz bedeutet das, Italien hat für Ausgaben einen geringeren Spielraum. Die Gesamtverschuldung stieg 2025 auf 136,7% der Wirtschaftsleistung. Im Altfasstal bei Meranzen ist ein Urlauber aus Deutschland tödlich abgestürzt. Der Mann war mit seiner Frau auf dem Wanderweg Höhenweg 6 in Richtung Seefeldsee unterwegs. Auf einem ausgesetzten Abschnitt auf rund 2300 Meter Höhe ist er aus ungeklärten Gründen vom Weg abgekommen und 200 Meter in die Tiefe gestürzt. Beim Eintreffen der Bergretter war der Mann bereits tot. Seine Begleiterin wurde ins Tal geflogen. Sie wurde von der Notfallseelsorge betreut. Zwischen Franzensfeste und Mittewald ist am frühen Nachmittag ein Waldbrand ausgebrochen. Nach Angaben der Freiwilligen Feuerwehr Franzensfeste knickte Starkwind in der Nähe der BBT-Baustelle mehrere Bäume, die auf die Hochspannungsleitung stürzten. Die Bäume fingen Feuer, die Hochspannungsleitung riss. Der Brand befindet sich in einem unwegsamen Gelände. Löschwasser muss mit dem Tankwagen angeliefert werden, was den Einsatz erschwert.

0: Schwert. Im Einsatz stehen die Wehren von Franzensfeste, Mittewald und Farn. Die Mittelschule Sahntein zieht vorübergehend nach Astfeld. Grund dafür ist, dass das Schulgebäude laut Bürgermeister Josef Mayer weiterhin nicht zugänglich ist. Der Unterricht in Astfeld beginnt kommenden Montag zunächst nur am Vormittag. Einen zusätzlichen Schülertransport braucht es vorerst nicht. Wann die Mittelschule nach Sahntein zurückkehren kann, ist noch offen. Seit dem Einsturz einer Gipsdecke im August darf das Gebäude der Mittelschule nicht mehr betreten werden. Die Carabinieri von Corvara haben einen 39-jährigen Mann aus Mailand wegen des Verdachts des schweren Online-Betrugs angezeigt. Der Mann hatte einer jungen Frau aus Bruneck eine Wohnung in Bozen angeboten und als Kaution 2.100 Euro kassiert. Nachdem die Frau das Geld überwiesen hatte, brach der Kontakt ab. Die Ermittler konnten den Mann jedoch ausforschen und den Weg des Geldes rekonstruieren. Das Wetter. Morgen Mittwoch scheint verbreitet die Sonne. Örtlich löst sich Hochnebel auf. Der Föhn ist abgeflaut. Die Höchstwerte liegen genau im Durchschnitt für die Jahreszeit und erreichen 21 Grad im Wipptal und 24 Grad in Bozen. Der Donnerstag beginnt noch sonnig. Am Vormittag ziehen von Nordwesten her hohe Wolken auf. Am Abend kann es Richtung Nordosten auch etwas regnen. Gleichzeitig frischt Nordföhn auf. 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
1: Daniel Hofer begrüßt Sie auf der Landesverkehrsmeldezentrale. Zu Verzögerungen wegen Arbeiten kommt es immer wieder auf der Jaufenpassstraße abschnittsweise zwischen Walten und Kalch, auf der Weinstraße bei Unterplanitzing, auf der Brennerstadtstraße bei Klausen und auf der Stadtstraße Klausen-Pontives bei Klausen. Achten Sie auf Ihre Geschwindigkeit. Geblitzt wird zurzeit auf der Schnellstraße Meran-Bozen zwischen Terlan und Eppan. Fahren Sie vorsichtig.
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3: Schwul sein, lesbisch, bisexuell, transsexuell, das ist nichts Modernes. Das gab es immer schon im antiken Griechenland. War gleichgeschlechtliche Liebe zum Beispiel Teil des gesellschaftlichen Lebens? Bei Sappho auf Lesbos, genauso wie in den Schriften Platons. Ja, das gehört zum Menschsein dazu, seit es den Menschen gibt. Und genau das gilt natürlich auch für Südtirol und für Südtirols Queere. Geschichte. Deshalb gibt es jetzt ein ganz besonderes Projekt mit dem Titel Immer hier, queere Geschichte Südtirols, wird hörbar und sichtbar dadurch. Durch ganz persönliche Geschichten von Menschen, die hier bei uns leben und aufgewachsen sind und gelebt haben. Und dazu werden wir in wenigen Minuten hier bei uns mehr hören zu diesem schönen Projekt.

0: Vorurteile gegenüber Homosexualität, es nicht normal nennen, es ausmerzen zu wollen. Ja, in Zeiten, wo rechte Parteien am Vormarsch sind, hören wir das immer öfter. Aber schwul und lesbisch sein ist nichts Modernes, nichts Neues, nichts aus Lust und Laune heraus einfach Gewähltes. Das war immer schon da, das gehört zum Menschsein dazu seit Beginn an. Und genauso war das auch bei uns hier in Südtirol. Deshalb gibt es hier jetzt ein ambitioniertes, schönes Projekt dazu mit dem Titel Immer hier, queere Geschichte Südtirols wird hörbar und sichtbar durch ganz persönliche Geschichten. Ein Projekt, das von der Filmschaffenden Martine De Biasi initiiert wurde. Projektträgerin ist die Sozialgenossenschaft Eklektika. Und Martine De Biasi ist jetzt bei mir im Studio. Ich darf Sie begrüßen. Schönen guten Nachmittag, Martine.
1: Hallo, schönen Nachmittag.
0: Martine, wir schauen jetzt auf dieses Projekt drauf. Sie sind die Initiatorin des Projektes. Sie realisieren ansonsten Filme. Bei diesem Projekt handelt es sich ja um ein Audio-Projekt. Vielleicht wollen wir, bevor wir in die Tiefe gehen, uns das Projekt kurz umreißen. Worum handelt es sich hier?
1: Ja, es handelt sich um Interviews mit Menschen der LGBTQI-Community in Südtirol, also die queere Menschen in Südtirol. Und ja, ich habe einige Leute befragt, wie es ihnen gegangen ist, wie es ihnen geht und was sie sich für die Zukunft wünschen in Südtirol. Und es ist ein bisschen eine Geschichte unserer Community und was gezeigt wird, ist jetzt mal eine Schautafel mit QR-Codes, wo man draufklicken kann und diese Interviews per Audio anhören kann. Und das soll in die Bibliotheken und Gemeinden.
0: Und da einige Termine gibt es ja schon, da gehen wir dann auch noch drauf ein. Zunächst vielleicht zu Ihnen selbst als Initiatorin. Sie haben selbst gerade gesagt, Sie sind Teil der queeren Community und es geht wahrscheinlich, so nehme ich ganz stark an, ums Sichtbar machen, ums Hörbar machen und dadurch sichtbar machen.
1: Ja, einerseits um sichtbar machen natürlich, in diesem Fall hörbar machen. Es geht aber eigentlich ums Erzählen dürfen und können und das Zuhören dürfen und können. Also ich glaube, in unserer Zeit, Sie haben es ja auch schon angesprochen, sind wir ein bisschen in einem Moment, wo Leute sich ein bisschen anfeinden gegenseitig. Und ich glaube, in Südtirol vor allem, wir sind ja so eine kleine Gemeinschaft und ich glaube, wir können einfach zuhören einander und uns unsere Geschichten erzählen und dann geht es gleich leichter, kommt mir vor.
0: Also so ein bisschen Mut machen gegenseitig dann auch.
1: Mut machen und auch erklären oder sagen, mir geht's so, wie geht's dir? Oder,
0: Austausch.
1: Austausch einfach. Genau, also ich hätte sehr gerne, dass einfach Menschen, die an dem Thema interessiert sind, die absolut nicht queer sein müssen, einfach zuhören und schauen, wie geht's uns hier in Südtirol und was können wir gemeinsam machen, damit es uns allen besser geht hier?
0: Das heißt, Sie sind, wenn ich das richtig verstanden habe, alleine losgezogen, rausgegangen, haben diese Gespräche oder Interviews, wenn man so will, geführt. Wie sind Sie zu den Menschen gekommen? Wie haben Sie die Menschen gefunden, die sagen, ja, ich möchte meine Geschichte erzählen?
1: Ich habe das Glück gehabt, dass ich in meinen 20er Jahren, sagt man das, in meinen 20ern, in Gendarus aktiv war. Und da habe ich natürlich recht viele Menschen kennengelernt, die 1994 den Verein gegründet haben. Und die bin ich einfach abklappern gegangen. Ich habe gefragt, hey, darf ich dich interviewen? Wie habt ihr das gemacht damals? Wie ist es jetzt? Von ihnen bin ich eben gestartet. Eine Person ist jetzt 77 zum Beispiel, eine eben etwas ältere Generation. Und dann bin ich langsam so runtergegangen im Alter. Im Moment habe ich mich ein bisschen auf Leute konzentriert, die eben aktivistisch drauf sind, weil ich wusste, dass die natürlich weniger Stress haben, sich zu zeigen oder ihre Geschichte zu erzählen. Aber eigentlich würde ich gerne weitermachen und ein bisschen ein Archiv der queeren Geschichte in Südtirol durch die Sammlung dieser Geschichten schaffen, durch dieses Projekt.
0: Um eben, wie das Projekt ja heißt, queere Geschichte, um diese Geschichte zu erzählen.
1: Nicht nur zu erzählen, sondern auch, um sie zu bewahren. Weil wenn wir diese Geschichten nicht hören, dann sind sie weg. Wie sie praktisch in der Gesamtheit der Geschichte weg sind. Also wir hören selten queere Geschichte. Die Griechen,
0: lange her
1: und so weiter. Ja. Aber ich meine, es gibt ganz viel queere Geschichte, die einfach vergessen wurde. Und oft ist es auch so, dass Menschen dann in der Geschichte vorkommen, die Männer sind. Frauen werden oft einfach vergessen, beziehungsweise man weiß nichts darüber, weil Geschichtsschreibende ja männlich waren damals. Mhm. Oder Menschen, die sich nicht den beiden Geschlechtern zuordnen konnten. Das gab es ja immer schon. Und das wissen wir auch nicht wirklich, wie das so war. Und deswegen möchte ich schon für Südtirol versuchen, gemeinsam mit den Leuten, mit denen ich es mache, einfach da dagegen zu halten und zu sagen, nee, wir wollen unsere Geschichte erzählen. Und eben, und das Coole ist, dass die Leute auch sagen, ja, bitte erzählt sie, und dass sie uns eben den Raum geben. Deswegen danke an alle, die uns die Möglichkeit geben, das zu machen natürlich.
0: Welche Geschichten in etwa, natürlich will man sich die Geschichten, die persönlichen, dann selbst anhören, das ist Ziel der Sache, Sinn der Sache, aber welche Geschichten in etwa werden erzählt? Welche Generationen sind ja dabei? Männer, Frauen, Transsexualität, Bisexualität, Homosexualität, was wird erzählt?
1: Genau, alle Sexualitäten kommen da vor und auch ganz viele Identitäten. Also mit 20 Leuten kann man natürlich nicht alle abdecken, sagen wir mal, 16 werden dann online gestellt. Was sind das für Geschichten? Das sind eigentlich ganz alltägliche Südtiroler Geschichten irgendwie. Mit der Erschwernis, sagen wir mal, dass alle, und da ändert sich nichts, wenn Jüngere oder Ältere interviewt werden, alle in der Jugend sich ganz einsam fühlen oder gefühlt haben. Und das ist was.
0: Egal welche Generation.
1: Egal welche
0: Generation. Quer durch die Bank.
1: Ja, genau, quer durch die Bank. Auch jetzt. Ich habe keine 12-Jährige oder 16-Jährigen interviewt, natürlich. Also ungefähr 2, 3, 24, glaube ich, ist die älteste Person. Die jüngste, Entschuldigung. Ja. Und aber trotzdem habe ich eben auch sehr spannend gefunden, dass es trotzdem eben diese Einsamkeit gegeben hat oder dass die gefühlt wurde. Was ich mir jetzt nicht gedacht hätte, eben wegen dem Internet und weil alles offener ist und man kann online Leute finden und was weiß ich. Aber nein, das zieht sich durch. Mhm. Was sich aber auch durchzieht, sind durchweg positive Erfahrungen im Alltag. Sobald dann das Coming Out gemacht wurde, natürlich sind das Personen, die eben Coming Out machen konnten. Und sobald das passiert ist, sagen die meisten Leute, na, dann ging es eigentlich bergauf. Mhm. Und jetzt leben die meisten ganz gut damit, versuchen natürlich immer noch was zu verändern, damit es noch besser geht. Aber ich glaube, es ist schon so, wie Sie vorher gesagt haben, die Mut wird auch gemacht.
0: Mhm. So dieses sozusagen, man kann sagen, Outing bringt nach vorne, bringt weiter. Also das ist so eine Botschaft, die Sie mitgenommen haben von dem Ganzen wahrscheinlich, oder?
1: Ja, sicher. Das ist auch meine Erfahrung. Ich glaube, wenn man sich da und versteckt, dann ist es natürlich viel schwieriger, auch positive Erlebnisse zu haben. Aber natürlich kann ich niemandem sagen, du musst dich outen oder dass sie sich outen müssen, weil manche Leute haben wirklich, es ist wirklich auch unsicher manchmal, sich zu outen. Also nicht alle haben das Privileg, sich outen zu können. Mhm. Und ich kann mir auch gut vorstellen, ich meine, ein Jugendlicher in der Mittelschule, ich weiß nicht, ob das eine ganz tolle Idee ist, sich zu outen. Vielleicht ja, vielleicht nein, je nachdem, ne? Wie
0: der Kontext ist.
1: Wie der Kontext auch, ist, ob die Eltern dahinter stehen, ob die Schule dahinter steht, wie umgegangen wird mit Mobbing und so. Ne?
0: Sie haben einen Dank schon ausgesprochen, auch Fachstelle Gewaltprävention im Forum Prävention. Diese Stelle begleitet ja sozusagen diese zweite Phase, das Hinausgehen auch, das Verbreiten. Sie haben gesagt, kapillar im ganzen Land. Soll das gehört werden? Das ist das Ziel?
1: Ja, genau. Ich habe so viel Glück gehabt, dass Alex Giovanelli und Mado Alba hier mit mir zur Seite gestanden sind von Anfang an. Wir haben, sie betreuen die zweite Phase eben dieses Projektes, wo wir rausgehen in die Welt und nach Südtirol. Und es war richtig toll, mit denen zu arbeiten, weil sie nicht nur Fachwissen mitnehmen, sondern auch Herz und Verstand und Gedanken. Und die andere Person, also die dritte Person, die da die vierte Instanz, sagen wir so, die voll geholfen hat, war die Grafikerin Vera Schwarz. Mhm. Also sie hat wirklich ein Gesicht gegeben, diesem Projekt, und hat es viel besser gemacht. Also danke auch an Vera.
0: Also ein schönes Team, das Sie da um sich geschart haben oder haben dürfen, durften. Es stehen einige Termine an. Vielleicht wollen wir einige erste Termine, die jetzt im September noch stattfinden, nennen für das Projekt Immer hier Und zwar am 23., also morgen schon in der Stadtbibliothek Meran um 20 Uhr. Dann am 24. am Donnerstag in Bruneck um 18.30 Uhr, Stadtbibliothek Bruneck. Am 30. September Klausen, 19.30 Uhr in der Stadtbibliothek Klausen. Anfang Oktober, 2. Oktober Salurn und so weiter und so fort. Also es gibt schon einige Termine. Wo kann man diese Termine finden, nachlesen für alle, die jetzt neugierig geworden sind?
1: Ja, unter der Webseite eklektika.it. Und da könnt ihr gerne das Projekt immer hier suchen, dranklicken und dann kommt ihr gleich auf die ganzen Termine und auch auf die Orte, wo das stattfindet eben.
0: Eklektika.it. Ich darf nochmal wiederholen und sich dort einfach zum Projekt durchsuchen. Martine, was ist Ihr ambitioniertes Ziel? Sollen weiter Geschichten gesammelt werden? Können Menschen sich auch bei Ihnen melden? Oder?
1: Ja, das wäre ganz toll. Wir würden sehr gerne dieses Projekt in Bibliotheken, in öffentlichen, also in Gemeinden, bei Vereinen, irgendwie das Projekt soll da einen Platz finden, wenn Leute möchten. Weil es geht ja auch darum zu sagen, hey, wir sind für diese Gemeinschaft hier und diese Schautafel zeigt das auch ganz klar. Und gerne melden, bitte. Und natürlich, ich würde sehr gerne weiterhin Interviews führen und ich hätte, mein nächstes Ziel ist 50. 50 Interviews hätte ich gerne in
0: 50
1: ein, 2 Jahren.
0: Interviews möchte sie machen. Von 20 auf 50 für immer hier. Queere Geschichte Südtirols wird hörbar und sichtbar. Martina De Biasi, sehr ambitioniertes, sehr engagiertes, tolles Projekt, das Sie hier initiiert haben. Ich wünsche Ihnen alles, alles Gute weiter und ja, auf dass die Community wächst und sichtbar wird und hörbar wird. Genau.
1: Herzlichen Dank.
0: Danke, dass Sie hier waren bei uns im Studio und über dieses spannende Projekt erzählt haben. Es ist jetzt 17.22 Uhr, wird es gleich. Und um Punkt halb schauen wir dann auf Südtirol Straßen und schauen noch nach, wie es mit dem Wetter weitergeht. Schön, dass Sie da sind.

0: Daniel Hofer begrüßt Sie auf der Landesverkehrsmeldezentrale. Zu Verzögerungen wegen Arbeiten kommt es immer wieder auf der Jaufenbachstraße abschnittsweise zwischen Walten und Kalch, auf der Weinstraße bei Unterplanitzing, auf der Brennerstadtstraße bei Klausen und auf der Stadtstraße Klausen-Pontives bei Klausen. Achten Sie auf Ihre Geschwindigkeit, geblitzt wird zurzeit auf der Schnellstraße Meran-Bozen zwischen Terlan und Eppan. Fahren Sie vorsichtig.
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2: Sonne, Sonne und nochmal Sonne die ganze Woche über, auch bis ins Wochenende hinein, bis Samstag, Sonntag hinein. Morgen auch nochmal strahlender Sonnenschein, am Mittwoch der Föhn lässt morgen nach, aber macht nur kurz Pause, denn am Donnerstag kommt schon wieder ein neuer Föhnstrang auf. Die Temperaturen in der Früh, die sind frisch dieser Tage, morgen nur zwischen 1 und 10 Grad, am Donnerstag zwischen 3 und 9 Grad, also in der Früh auf jeden Fall braucht es eine Jacke. Untertags dann ab morgen Werte zwischen 18 und 25 Grad etwa für die nächsten Tage.

0: Passodoble, Herz an Herz, 9 Minuten nach 5:30. 2,40 Euro, so viel kostet mittlerweile Diesel an einigen Südtiroler Tankstellen. Gleichzeitig steigen die Lebenshaltungskosten in Südtirol immer weiter an. Für viele Südtiroler, Südtirolerinnen reicht deshalb das Geld nicht mehr bis zum Monatsende. Da versucht die Finnsens-Gemeinschaft dann auch zu helfen, wo es braucht. Mehr jetzt von Hannes Senfter dazu.
1: Heinrich Erhardt. Seit 2 Jahren steht Heinrich Erhardt der Finnsens-Gemeinschaft in Südtirol als Zentralratspräsident vor. Einer Gemeinschaft, die sich auf die Fahnen geschrieben hat, Menschen in finanziellen Notlagen zu helfen. Dazu gibt es landesweit Kleiderkammern oder auch Essenstafeln und andere Formen der Unterstützung. Doch für viele Südtiroler ist die Hemmschwelle und die Scham groß, aufgrund der steigenden Preise Hilfe in Anspruch zu nehmen und zur Armutssituation zu stehen. Und die Zahl der Personen mit finanziellen Nöten wird aufgrund der steigenden Preise immer größer. Allein die Treibstoffe sollen bis Jahresende noch um 20% teurer werden. Da wird Hilfe immer notwendiger. Doch Heinrich Erhardt musste sich in den vergangenen Monaten auch einer Diskussion um den Ankauf des ehemaligen Tertiarklosters in Kaltern stellen, wo die Finnsens-Gemeinschaft ein Haus der Solidarität entstehen lassen möchte, eben weil auch der Wohnraum in Südtirol für viele Menschen unerschwinglich geworden ist. Aber nicht jeder ist mit dem Vorgehen und den Plänen der Finnsens-Gemeinschaft einverstanden. Wie wichtig ist aber gerade jetzt die Tätigkeit der Finnsens-Gemeinschaft und warum hat sich Heinrich Erhardt das Helfen auf die Fahnen geschrieben? 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

0: Buben und Mädchen, junge Erwachsene bis 26 Jahre sind eingeladen, sich ab heute gratis gegen HPV impfen zu lassen. Denn die Papillomaviren, die durch Geschlechtsverkehr übertragen werden, können Tumore und andere Krankheiten bewirken. Australien etwa hat die Prävalenz von humanen Papillomviren dank eines flächendeckenden nationalen Impfprogramms seit 2007 um rund 90% gesenkt. Die Primaria des Südtiroler Dienstes für Hygiene und öffentliche Gesundheit, Dr. Silvia Spertini, die informiert jetzt auch dazu zur Impfung, HPV-Impfung.
1: Also es gibt ganz viele Papillomaviren, über 200 verschiedene Typen von Papillomaviren, die Haut und Schleimhäute befallen. Ganz viele von diesen sind unbedenklich, machen gutartige Warzen und haben kein Entartungsrisiko. Eine kleine Gruppe davon, circa 40 Typen, können zu persistierenden Infektionen, also zu langanhaltenden Infektionen führen, die dann eben zu Zellveränderungen führen können, die sich zu Tumoren entwickeln.
2: Wenn man sich jetzt die Zahl ansieht, 200 Arten, eine Riesenfamilie, irgendwie so weit verbreitet, mehr oder weniger kann man sagen, wir haben das alle, diese Papillomaviren?
1: Also es ist eine sehr verbreitete Infektion, vielleicht die gängigste Erscheinung, die wir kennen, sind sicher die normalen Warzen.
2: Am Körper überall.
1: Gehören zum Beispiel auch zu dieser Familie, aber eben auch die Genitalwarzen, sowohl gutartige Genitalwarzen als eben auch Genitalwarzen, die dann ein Entartungsrisiko, wenn auch selten, aber trotzdem bergen.
2: Und die Impfung wird vor allem gegen diese gefährliche Gruppe?
1: Ja, also wir haben der Impfstoff, der im Moment verwendet wird, schützt gegen 9 Typen des HPV-Virus. 7 davon sind Typen mit Entartungsrisiko und 2 Typen, 6 und 11, machen die Genitalwarzen, die sogenannten Feigwarzen im Genitalbereich, die zwar gutartig sind, aber trotzdem
2: aber unangenehm
1: sind.
2: Genau, die Impfung gibt es schon lange. Trotzdem sind eigentlich relativ wenig Menschen geimpft. Sie laden die Kinder schon mit 11 zur Impfung ein. Was sind denn die Bedenken der Eltern, die ja entscheiden in diesem Alter?
1: Also wir laden die Kinder im 12. Lebensjahr sozusagen ein, da man weiß, dass die beste Wirkung der Impfung gegeben ist, wenn die Impfung erfolgt, bevor jemand irgendein Papillomavirus gesehen hat, irgendein genitales Papillomavirus gesehen hat.
2: Also vor dem ersten Sexualverkehr.
1: Ganz genau. Mit 11 Jahren versuchen wir sicher zu gehen, dass die Jugendlichen noch keinen Geschlechtsverkehr hatten und somit noch naiv gegenüber dem Papillomavirus sind.
2: Das macht auch den Unterschied aus in der Dosierung.
1: Ganz genau. Also bis zum Erreichen von 15 Jahren reichen 2 Dosen im Abstand von 6 Monaten aus, während für ältere Jugendliche, junge Erwachsene eben 3 Dosen vorgesehen sind. Also eine Dosis nach 2 Monaten die zweite und dann nach 6 Monaten die dritte.
0: Ja, in den Krankenhäusern wurden also ab heute Gratisimpfungen für Menschen bis 26 angeboten. Ohne Anmeldung einfach hingehen. Heute war das in Meran möglich, für heute natürlich schon abgelaufen. Aber morgen gibt es diese Möglichkeit in Brixen und Innichen und am Freitag auch in Bozen, jeweils in den Krankenhäusern.

0: Von Genesis und damit ist es 5 Minuten vor 6 geworden. Der Roland Leitner steht hier bei mir und spielt die Luftgitarre mit. Sein Handy hat er auch gerade ausgemacht. Du meintest, damit man auch mal eine Ruhe hat, oder? Wir müssen uns ja konzentrieren hier im Studio.
1: Genau, da müssen wir uns jetzt konzentrieren, weil jetzt kommt noch der Frock und gefunden, gell?
0: Ganz genau. Und da konzentrieren wir uns natürlich voll auf unsere Hörer und Hörerinnen. Immer wieder spannend. Man weiß nicht, was die Sendung bieten wird. Da heißt es improvisieren, sich auf die Hörer, Hörerinnen einlassen, auf das Angebotene sozusagen, und man lernt auch viel dazu, oder
1: Roland? So ist es, liebe Karin. Also es ist immer wieder eine Freude und aufs Neue eine Überraschung. Man lässt sich überraschen. Schauen wir mal, wer
0: heute
1: was
0: anruft,
1: was passieren wird. Ich freue mich jedenfalls schon riesig drauf.
0: Wunderbar. Nach 18 Uhr, nach den Nachrichten, geht's los. Peter Malferdainer kommt gleich ins Studio für die Nachrichten. Ich verabschiede mich an dieser Stelle von Ihnen gemeinsam mit Karl Pfeiffer am Mischpult. Und jetzt gibt's noch einen wunderbaren Song von Adele zum, ja, sich zum Verabschieden vom Nachmittag. Someone Like You. Machen Sie es gut.

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1: US-Präsident Trump hat den Militäreinsatz im Iran gerechtfertigt. In Miranzen ist ein Urlauber tödlich abgestürzt. Das Wetter morgen sonnig und herbstlich bei 21 bis 24 Grad. US-Präsident Donald Trump hat vor der UNO-Vollversammlung den Militäreinsatz gegen den Iran verteidigt. In New York sagte Trump, er werde niemals zulassen, dass der Iran eine Atomwaffe besitze. Der Krieg zwischen den USA, Israel und dem Iran dauert inzwischen seit fast 7 Monaten und belastet nach der faktischen Blockade der Straße von Hormus weiterhin den weltweiten Ölhandel. Teheran stellte neue diplomatische Gespräche in Aussicht, zeigte sich aber nicht zu schnellen Zugeständnissen bereit. René Benko ist am Landesgericht Innsbruck wegen betrügerischem Bankrott zu 30 Monaten unbedingter Haft verurteilt worden. Der Schöffensenat sprach den Signer Gründer auch im Fall einer Mietsvorauszahlung von rund 360.000 Euro schuldig. Der oberste Gerichtshof hatte einen früheren Freispruch in diesem Punkt aufgehoben und eine Neuverhandlung angeordnet. Das Generalrechnungsamt des italienischen Staats empfiehlt ein höheres Renteneintrittsalter. Für die Altersrente sollten demnach im Jahr 2029 67 Jahre und 6 Monate nötig sein. 2031 soll das Eintrittsalter auf 67 Jahre und 8 Monate steigen. Auch für die Dienstaltersrente empfiehlt das Rechnungsamt mehr Beitragsjahre. 2031 sind dafür 43 Jahre und 6 Monate an Beiträgen erforderlich. Für Frauen gilt weiterhin eine um ein Jahr niedrigere Grenze. Ob diese Empfehlung umgesetzt wird, darüber entscheidet die Regierung. Im Altfasstal bei Meranzen ist ein Urlauber aus Deutschland tödlich abgestürzt. Der Mann war mit seiner Frau auf dem Wanderweg Höhenweg 6 in Richtung Seefeldsee unterwegs. Auf einem ausgesetzten Abschnitt auf rund 2300 Meter Höhe ist er aus ungeklärten Gründen vom Weg abgekommen und 200 Meter in die Tiefe gestürzt. Beim Eintreffen der Bergretter war der Mann bereits tot. Zwischen Franzensfeste und Mittewald ist am frühen Nachmittag ein Waldbrand ausgebrochen. Nach Angaben der Freiwilligen Feuerwehr Franzensfeste knickte Starkwind in der Nähe der BBT-Baustelle mehrere Bäume, die auf die Hochspannungsleitung stürzten. Die Bäume fingen Feuer, die

0: Die Hochspannungsleitung riss. Da sich der Brand in unwegsamem Gelände entwickelt hat, musste Löschwasser mit einem Tankwagen angeliefert werden. Die Mittelschule Sahntein zieht vorübergehend nach Astfeld. Grund dafür ist, dass das Schulgebäude laut Bürgermeister Josef Mayer weiterhin nicht zugänglich ist. Der Unterricht in Astfeld beginnt kommenden Montag zunächst nur am Vormittag. Einen zusätzlichen Schülertransport braucht es vorerst nicht. Wann die Mittelschule nach Sahntein zurückkehren kann, ist noch offen. Seit dem Einsturz einer Gipsdecke im August darf das Gebäude der Mittelschule nicht mehr betreten werden. Das Wetter. Morgen Mittwoch scheint verbreitet die Sonne. Örtlich löst sich Hochnebel auf. Der Föhn ist abgeflaut. Die Höchstwerte liegen genau im Durchschnitt für die Jahreszeit und erreichen 21 Grad im Wipptal und 24 Grad in Bozen. Der Donnerstag beginnt noch sonnig. Am Vormittag ziehen von Nordwesten her hohe Wolken auf. Am Abend kann es Richtung Nordosten auch etwas regnen. Gleichzeitig frischt Nordföhn auf. 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
1: Einen schönen Abend aus der Landesverkehrsmeldezentrale wünscht Renate Stauder. Auf der Finchgauer Staatsstraße in Fahrtrichtung Reichen kommt es zwischen Forst und Döll zu Kolonnenverkehr und Stau wegen Überlastung. Eine Einbahnregelung wegen Arbeiten gibt es unter anderem auf der Brenner Staatsstraße bei Klausen, auf der Staatsstraße Klausen-Pontives bei Klausen und auf der Weinstraße bei Unterplanitzing. Rechnen Sie mit Verzögerungen und Wartezeiten. Jetzt im Feierabendverkehr herrscht besonders in den Stadtgebieten erhöhtes Verkehrsaufkommen. Rechnen Sie vor allem bei den Stadtein- und Ausfahrten mit Verzögerungen. Gute Fahrt!
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5: Genau so ist es. Herzlich willkommen zu dieser Sendung. 18 Uhr und fast 7 Minuten und höchste Zeit für uns live auf Sendung einzusteigen. Und wir freuen uns, dass Sie alle mit dabei sind. Wir sind heute Caterina Longi an der Telefonbetreuung, an der Technik Daniel Kizali, am Mikrofon Moderation Roland Leitner. Freut mich sehr, dass Sie alle dabei sind. Wählen Sie gebührenfrei 8 3 0 144 77 8 0 0 0 1 4 4 7 7. So einfach ist die Nummer, werden wir sie auch später öfters durchgeben. Melden Sie sich und beteiligen Sie sich aktiv am Tauschmarkt der Frag und Gfunden. Oder passiv, das kann man natürlich auch, wenn man nicht live auf Sendung reden möchte, dann ruft man nach der Sendung an, also nach 19 Uhr. Wir sind da und betreuen das Hörertelefon dann bis 20 Uhr und da können Sie dann nachfragen und sozusagen hinter den Kulissen des Tauschmarkts noch ein bisschen nachforschen und fragen, ja, wie wäre das, wenn man das tauschen könnte und wie wäre die Telefonnummer. Aber live auf Sendung geht nichts mit Telefonnummer. Da wird einfach drauf los getauscht und gesprochen und das Ganze über die Radiowellen von RAI Südtirol abgehandelt. Ja, und jetzt freuen wir uns auf den ersten Musiktitel. Der kommt daher vom Vokalensemble Harmonisch, Komisch und wünschen Ihnen gute Unterhaltung beim Tauschmarkt der Frag und Gfunden.

0: Wochenende und Sonnenschein. Ja, egal ob Wochenende, bei uns scheint immer die Sonne, so machen wir es heute. Und das war das Vokalensemble Harmonisch-Komisch. Dieses Ensemble hat einen Grund zum Feiern 2026, nämlich seit 20 Jahren gibt es das Harmonisch-Komisch-Vokalensemble. Da gibt es ein Jubiläumskonzert und zwar am 17. Oktober um 20 Uhr im Kultursaal von St. Michael Eppa. Ja, vom Harmonisch-Komisch-Vokalensemble zur ersten Hörerin. Bei der Fragung gefunden heute hat sich gemeldet Frau Marianne aus Brixen. Guten Abend, Frau Marianne.
1: Ja, denken Sie, eine Weile mit Eppern zu suchen, gell?
0: Ja, bitte, grüß Gott. Was suchen Sie denn heute, Frau Marianne?
1: Heinz suche die für der Cousine eine Nähmaschine.
0: Ja.
1: Kann genug an Eltern ein Tipp sein. Wenn sie zu treten ist, ist alles in Ordnung.
0: Ja.
1: Und wenn ein Motorrad dabei war, dann war er halt noch besser, nicht?
0: Ja, also... funktionieren soll sie, ja?
1: Ja.
0: Das war für die Cousine für einen Cousin?
1: Für die Cousine.
0: So für die Cousine, ja?
1: Ja.
0: Jawohl.
1: Und nachher suchen sie noch für eine Schülerin. Nein, Schülerin ist sie nicht mehr, die dort arbeiten. Ein Plattenspieler.
0: Plattenspieler, ja, das klingt gut. Kann man die vielleicht Platten nun hochen? Und wenn jemand da einen übrig hat und nicht mehr braucht, nachher hätten Sie jemanden, der...
1: War sie froh drum, ja.
0: Ist nicht mehr eine Studentin, ist schon eine Arbeiterin, aber sie war froh.
1: Ich meine schon, mit mir hat gleich die Cousine gesagt, ja, wieso hat denn denen gesagt, dass ihr die Tochter einen Plattenspieler suchen?
0: Ja, sicher.
1: Dann sagt er, jetzt soll sie nur gehen.
0: Na geht's frisch noch einmal, genau. Perfekt, ja. Frau Marianne. So
1: weil
0: machen wir das.
1: Jedes Mal durchkommen, nicht?
0: Aber heute sind Sie als Erste durchkommen, deswegen das Freitins, Frau Marianne. Und das geben wir gerne durch. Also einmal suchten Sie eine Nähmaschine. Ist egal, ob zum Treten oder elektrisch. Hauptsache, sie funktioniert. Das ist wichtig. Und das wäre für Ihre Cousine. Und dann haben Sie noch eine junge Dame, die sucht einen Plattenspieler.
1: Ja.
0: Gut, gehen wir gerne durch, Frau Marianne.
1: Danke, Roland.
0: Hat uns gefreut, dass Sie sich wieder gemeldet haben.
1: Vielleicht sehen wir uns einmal.
0: Ja, vielleicht sehen wir uns wieder einmal. Das wäre ganz nett. Dann trinken wir einen Kaffee oder...
1: Ja, kann man einmal einen Kaffee trinken, putzen.
0: Genau, das kann man machen.
1: Ja.
0: Siehst du es?
1: Ja.
0: Frau Marianne, ich danke Ihnen für den Anruf und wünsche noch einen schönen Abend, gell?
1: Danke, ebenfalls, Roland.
0: Wiederhören, danke.
1: Für dich.
0: Für Gott. Es war die Frau Marianne aus Brixen und jetzt haben wir den Herrn Josef aus Bruneck. Guten Abend, Herr Josef.
2: Ja, guten Abend, guten Abend. Ich rufe einen Auftrag von jemandem an und die hätten Zwerghaselern sie verschenken. 2 Weibelern und 3 Mannlern, schneeweiß, klein, jung, 2 Monate alt, die daten sie her schenken.
0: Ja, also das waren 2, habe ich jetzt richtig verstanden, oder 3 insgesamt?
2: 2 Weibelern und 3 Mannlern.
0: Also 5 insgesamt, gell?
2: Ja.
0: Ja, 2 Weibelern und 3 Mandeln jetzt wohl.
2: Schneeweiß.
0: Ja, schneeweiße, ja, wie die Schneehosen, schauen sie aus.
2: So ähnlich, ja.
0: So ähnlich, ja. Und die waren herzugeben. Feins Platzl, wenn wir finden, im Buschertal-Raum Bruneck.
2: Im Raum Buschertal, Arental, ja.
0: Arental geht auch gut. Jawohl, Herr Josef, das gehen wir gerne durch.
2: Jawohl.
0: Und noch danken wir Ihnen fürs Mitmachen bei der Sendung. Haben Sie schon öfter mitgemacht?
2: Ja, ab und zu einmal schon, ja.
0: Ab und zu einmal, ja. Und ist es gut gegangen oder hat es Ihnen gepasst?
2: Ja, hat schon gepasst, ja.
0: Ja, fein, Freitins, ja. Na, dann durch sogar durch die Sendung kommen die Leute zusammen ein bisschen, nicht? Also,
2: ganz genau.
0: Dann gibt man Kontakt mit anderen Leuten, lernt man wieder neue Leute kennen und ist halt so ist, nicht? Fein, freut uns, Herr Josef.
2: Ich bedanke mich dabei, gell? Danke.
0: Gerne, danke Ihnen. Schönen Abend, gell? Wiederhören.
2: Danke.
0: Wiederhören. Herr Josef aus Bruneck hat gesprochen mit uns bei der Sendung der Frage und gefunden. Die grüne Nummer noch einmal zum Mitschreiben oder zum Merken: 8000 14477. Und jetzt hat der Herr Karl angerufen aus Leifers. Guten Abend, Herr Karl.
3: Ja, grüß Gott.
0: Bitte schön,
3: so. Ich habe schon die vorige Woche angeboten, Dachziegel, alte Dachziegel, ungefähr 20 Quadratmeter.
0: Ja, 20 Quadratmeter.
3: Dachziegel. Okay, dunkelroten halt und.
0: Ja, die klassischen halt so.
3: Ja, klassischen, ja.
0: Ganz die klassischen. So, Mönch und Nonne, die halbrunden.
3: Bitte?
0: Die halbrunden, die so halbrunden.
3: Nein, das ist ein Flach.
0: Ah, sind das flache. Ah, okay. Ja, schlecht zu wissen, ja. Also flache Dachziegel, ja, perfekt.
3: Und danach suche ich die Bücher von Stundengebet.
0: Ja, Bücher von Stundengebet. Haben die einen eigenen Titel oder wie heißen denn die? Heißen die einfach Bücher von Stundengebet?
3: Ja, ich denke schon. Das Italienisch heißt Liturgia delle Ore.
0: Ja.
3: Die habe ich schon, aber ich möchte es mal auf Deutsch probieren, weil.
0: Ja, ich verstehe.
3: Ja.
0: Ja. Also, das
3: da
0: ist schon.
3: Glaube ich, oder vier oder eins komplett. Ich Hauptsache, sie seien Deutsch geschrieben und.
0: Ja, ich verstehe, Herr Karl, ja. Das suchen Sie jetzt. Entweder es sind mehrere oder es ist alles in einem Buch drinnen. Ne?
3: Ja, es gibt mehrere Möglichkeiten. Ja.
0: Gibt's mehrere Möglichkeiten. Mhm. Dann schauen wir, ob da jemand weiterhelfen kann. Und Sie hatten auf jeden Fall die Dachziegel hergeben. Das sind ungefähr für 20 Quadratmeter, haben Sie gesagt.
3: Ja, flache, von Garage.
0: Dachziegel.
3: Von Garage. Weil es mir schon gut kann, nicht?
0: Ja, und die kann man gleich bei Ihnen abholen in Leifers.
3: Ja, die sind draußen schon alle hergerichtet, bevor ich sie wegschmeißen tue.
0: Ja, genau, ist eine gute Idee.
3: Eigentlich schade, aber.
0: Ja, eben, ist auch schade, wenn man vielleicht kann es jemand brauchen, für etwas anzudecken, hat jemand eine Fläche von was weiß ich was.
3: Ja.
0: Das ist eine gute Idee.
3: Ich denke mal so im Feld.
0: Ja, genau.
3: Kann ich mir ganz gut noch.
0: Mhm. Sehr gut, Herr Karl. Besten Dank für den Anruf und einen schönen Abend.
3: Bitte schön.
0: Wiederhören,
3: danke,
0: Herr Karl. Danke. Wiederhören. Das war der Herr Karl aus Leifers. Sie hören Reis Südtirol und die Sendung der Frag und Gfunden. Mein Name ist Roland Leitner. Unterstützt werde ich heute von Daniel Gizali an der Technik und Katharina Longi am Hörertelefon. Sie hat auch alle bisher eingehenden Anrufe bearbeitet und freundlicherweise uns weitergeleitet, damit Sie auch alles hören können. Dafür ist natürlich der Tonmeister zuständig. Ja, und jetzt begrüßen wir die Frau Betty aus Bozen. Guten Abend, Betty.
4: Ja, guten Abend.
0: Guten Abend, bitte sehr.
4: Ja, ich suche ein Heimradio, weil ich bin erst operiert worden von der Hüfte und da soll man der Hand mit so einem Mini-Ziklett oder wie man halt nennt, das ein bisschen üben.
0: Ja, genau. Also das sind die klassischen Heimräder, die man daheim aufstellen kann und wo man nachher langsam anfangen kann, wieder Bewegungen machen und ein bisschen, zur Wiederaufnahme vom Bewegungsapparat, nicht sozusagen.
4: Ja. Aber
0: es kleines, gell? Ein kleines, ja. Muss nicht groß sein, es kann ein kleines auch sein. Und die Operation ist gut gegangen, Frau Betty, seien Sie zufrieden?
4: Ja.
0: Sie ist gut verlaufen, ja, Gott sei Dank. Ja, das geht halt relativ schnell, gell? Das geht eigentlich schnell, und weil früher war das eine längerwierige Sache, gell? Na, Frau Betty, dann wünschen wir gute Besserung und vor allem, dass wir auf diesem Wege ein Heimrad finden für Sie. Ein Siklett sozusagen, daheim ein bisschen Bewegung zu machen. Jawohl.
4: Vielen Dank.
0: Danke Ihnen, schönen Abend noch. Danke für den Anruf, gell?
4: Danke.
0: Wiederhören. Das war die Frau Betty aus Bozen. Sie sucht ein Heimradl. Sie haben gemerkt, liebe Hörerinnen und Hörer, wie das funktioniert. Sie rufen an, geben meiner Kollegin stichwortartig ihr Anliegen durch. Also wirklich stichwortartig, da müssen wir ein bisschen am Fluss reinkriegen in die Sendung. Bis jetzt klappt es eigentlich recht gut heute, denn wir haben es jetzt 18 Uhr und 21 Minuten und sind nach wie vor live auf Sendung für Sie. Sie wählen die gebührenfreie Nummer, dann antwortet meine Kollegin und ihr geben Sie gleich ganz in zwei Wörter, in einem Satz, das durch, was Sie gern durchgeben. Und vor allem, das ist das Wichtigste, Ihre Telefonnummer, die sollten Sie parat haben. Also nicht unsere, sondern Ihre, damit wir die dann auch nach der Sendung auch weitergeben können. So sollte es funktionieren bei dieser Sendung, die ja auch einen, wenn auch schon abgedroschenen Begriff zu verwenden sein sollte, nachhaltigen Eindruck hinterlassen soll. Also nachhaltig im Sinne des Wortes, Sachen, die man weiterverwenden kann, die man nicht einfach auf den Recyclinghof bringt oder in den Müllkübel wirft, sondern dass man die Sachen auch entsprechend weitergeben kann, dass die noch einen Sinn haben, dass man die weiterhin verwertet. Das wäre eine schöne Sache, wenn das im ein oder anderen Fall auch gelingen würde. Nächster Hörer hat sich gemeldet aus Schenna. Wenn ich richtig informiert bin, Herr Walter. Guten Abend, Herr Walter.
5: Ja, guten Abend, Herr Leit.
0: Grüß Gott.
5: Grüß Gott.
0: Ja.
5: Ihr Leit wollt Jalousien, die große verschenken.
0: Ja, Jalousien. Welche Farben haben die? Welche Farbe?
5: Ja, das ist ja ein
0: gelb lackiert.
5: Grün.
0: Ah, grün, jetzt haben Sie es nicht richtig verstanden. Also grün lackiert sind die, ja. Ich sehe eher ein kräftiges Grün oder ein helles Grün oder ein dunkles.
5: Nein, ein matt Grün.
0: Ein matt Grün, ja. Also mattes Grün, ja. Matt Grün. Also, und da, wie viele Stück sind denn da ungefähr?
5: Also vier Fenster. Und zwei Türen.
0: Vier Fenster und zwei Türen, jawohl. Schreiben wir dazu. Ja, perfekt.
5: Ja. Das hätte ich zu verschenken, gell?
0: Jawohl. Ist in Ordnung, Herr Walter. Das haben wir aufgeschrieben. Das war bei Ihnen in Schenna auch zu holen.
5: Genau, genau.
0: Ja, haben Sie das schon oben und das schon montiert? Das ist schon.
5: Ja, das können gleich, die kommen gleich aushängen, wissen Sie.
0: Ah, so. Ah, das sind die alten, die klassischen, die auf bei den Fenstern zu den hängen.
5: Genau, das ist ja ein ganz klassisches Moos, gell?
0: Ja.
5: Die war so hart, gell?
0: Ich kann mich schon erinnern, wie sie die gehabt haben früher, ja. Das sind richtig die Fensterläden, die man zumacht, so Laden sind das, nicht?
5: Genau.
0: Also.
5: Der, was Interesse hat, der kann sich noch allein umschauen und hat da. Internet, gell?
0: Genau, das kann man auch machen, voll schauen, ob es Moos passt oder wo man es ja verwenden kann. Und die tut man noch einhängen, da sind die eigenen Dings da, die Stangeln oder halt die Eisending, wo sie eingehängt werden. Ja, genau.
5: Ja,
0: perfekt, Herr Walter. Sehr schön. So, danke fürs Mitmachen und wünsche noch einen schönen Abend noch, Schenna.
5: Ja, gerne, Herr Leitner. Wiederhören.
0: Hat mich gefreut. Danke, Herr Walter. Wiederhören.
5: Ja. Wiederhören.
0: Es war Herr Walter aus Schenna. Und wir haben auch schon die nächste Dame, die sich gemeldet hat, Johanna, Frau Johanna aus Naturns. Guten Abend, Frau Johanna.
6: Ja, hallo.
0: Hallo, guten Abend. Jetzt ist es schnell gegangen, gell?
6: Guten Abend, ja. Ich hätte in Naturns wirklich noch sehr schöne Sachen zu vergeben. Eine Kommode, vier Schubladen, einen Eisschrank, also der ist ziemlich neuwertig. Dann ein Fernsehgerät auch.
0: Aha,
6: noch sehr aktuell in dem Sinn brauchbar. Und einen Tisch. Einen Schreibtisch, 1,80 Meter, allerdings ein großer.
0: Ja.
6: Und das wären
0: so die Sachen,
6: noch gut erhaltene Sachen.
0: Mhm.
6: Und ich würde sie gerne jemand, der
0: es brauchen kann, würden sie es gerne weitergeben. Ja.
6: Wirklich noch beschäftigt und brauchen kann, weil es alles gut erhalten.
0: Jawohl. Frau Johanna, das wäre bei Ihnen in Natur, um es abzuholen.
6: Ich habe einen Divan mit zwei ausziehbaren Betten.
0: Ja, also ein Divan wäre auch noch mit zwei ausziehbaren Betten, ja?
6: Ja.
0: Also da ist schon, kommt einiges zusammen,
6: noch
0: gell?
6: Noch sehr gut erhalten.
0: Noch sehr gut erhalten. Und Eisschrank haben Sie auch gesagt, gell? Also ein Kühlschrank.
6: Ja.
0: Und dann wäre das Fernsehgerät, ein klassisches Fernsehgerät. Und
6: das ist jetzt Schon ein bisschen älter, aber es geht sehr gut noch.
0: Funktioniert und noch gut, ja, perfekt. Und der Schreibtisch ist auch, der ist 1,80 Meter,
6: ja, gell? Ja, der Schreibtisch, 1,80 Meter, allerdings mit Fachschubladen und so.
0: Jawohl.
6: Schubladen und ja, eine Kommode und 4 Schubladen und
0: wunderbar.
6: Und einen sehr schönen Schrank, der fast wie neu ist, für alle Zwecke, die man wirklich haben kann.
0: Also noch einen so sehr schönen Haus, neuen
6: überall
0: Schrank.
6: Überall passend.
0: Da kommt ja immer mehr hinzu, Frau Johanna. Da ja, kommt ja ganze Einrichtung dazu.
6: Ja, das ist wirklich so.
0: Ja, ja, ja.
6: Das ist wirklich so. Und ich hätte gerne jemand das übergeben.
0: Ja.
6: Weil
0: ja, weil es schade ist einfach, dass jemand, der es braucht.
6: Ja, das ist noch wie neu.
0: Es ist ja alles wie neu, sehen Sie.
6: Das ist, ja, ich habe zu wenig damit gelebt hier in diesem Haus, ja.
0: Alles klar, Frau Johanna, wir haben es
6: ja
0: gehört und
6: danke.
0: Wenn jemand interessiert ist, dann geben wir nach der Sendung gerne die Telefonnummer weiter, dann werden Sie von den Personen direkt angerufen, gell? So funktioniert
6: ja,
0: das, gell?
6: Angerufen.
0: Ja, da werden Sie sicher angerufen.
6: Ich würde gerne zeigen und ich hoffe, es ist gut.
0: Es ist alles gut. Alles ist gut, Frau Johanna. Ich sage danke fürs Mitmachen und wünsche Ihnen noch einen schönen Abend nach Naturns, gell?
6: Ja, danke.
0: Danke, Wiederhören.
6: Danke, alles Gute.
0: Alles Gute, Wiederhören.
6: Danke.
0: Frau Johanna aus Naturns haben wir gehört, also einige Einrichtungsgegenstände, Kommoden, Eisschränke, TV-Fernsehgerät ist dabei, Schreibtisch 1,80, großer Schreibtisch, ein Divan, der mit 2 ausziehbaren Betten ausgestattet ist und ein sehr schöner, neuwertiger Schrank. Also es hat sie richtig angepriesen, die Frau Johanna. Der Herr Josef aus Meran hat sich bei uns gemeldet. Guten Abend, Herr Josef.
7: Guten Abend.
0: Guten Abend. Bitte sehr.
7: Ich hatte eine Bandsäge durchzugehen.
0: Eine Bandsäge, sagen Sie? Also eine Bandsäge,
7: ja,
0: war das?
7: Ja, eine kleinere.
0: Ja. Ist das so etwas wie eine Laubsäge? Oder,
7: nein, das ist direkt eine Bandsäge.
0: Eine Bandsäge, wir könnten Sie nicht erklären. Ist die groß? Ist die auf den Tisch oben oder ist die leise?
7: Ja, da kann man auf den Tisch ausstellen.
0: Aha. Und mit dem Motor? Ja, ist der mit dem Motor?
7: Ein
0: oder?
7: Kleines bisschen zu richten, weil es ist eine kleine Kleid.
0: Ja. Ist der mit dem Motor, Herr Josef?
7: Ist mit Motor.
0: Ist mit Motor, ist elektrisch, jawohl.
7: Ja.
0: Perfekt. Also eine Bandsäge und die allerdings war ein bisschen zu reparieren, war zu schauen.
7: Zu reparieren, ist eine kleine Kleid, aber
0: ja, wo man
7: sich auskennt und im Kern bastelt.
0: Wurde es schon hinkriegen, sagen Sie.
7: Ja, ja,
0: ja. Es ist der groß, kann man den im Auto wegführen? Ja,
7: ja,
0: ja,
7: da kann man den Auto hin und her. Das Band ist 1,40 Meter.
0: Aha, ich verstehe. Jawohl.
7: Und die Maschine wird so, mein Gott, einen guten Meter.
0: Ein Meter, ja.
7: Ein Meter sein.
0: Bis du ein Auto hat noch, man ist schon Platz.
7: Ja, der gleiche Platz.
0: Ja, perfekt, Herr Josef. Gut. So machen wir das. Das gehen wir gerne durch. Und dann wünschen wir Ihnen noch einen schönen Abend noch mehr an.
7: Danke, Herr Leitner.
0: Danke für den Anruf. Genau. Dankeschön. Danke. Wiederhören.
7: Wiederhören.
0: Das war der Herr Josef. Und jetzt hören wir den Herrn Karl aus Kaltern. Guten Abend, Herr Karl.
8: Guten Abend.
0: Guten Abend.
8: Meinerseits. Ja, ich hätte 6 kleine Zwerghasen zu verschenken.
0: Ja.
8: Die sind 1,5 Monate alt.
0: 1,5 Monate, ganz kleine noch, ja.
8: Ja.
0: Ja, aber seien sie schon so weit wie ein Selbstständig oder? Ja,
8: ja, ja, die fressen alle da ganz fest und ja, ganz leer.
0: Ja, ja, ja, ist wohl recht, nicht, dass sie ein bisschen wachsen nicht, und daher gedeihen,
8: ja, ja,
0: und nachher um sie Gaudi und Dinge und ja.
8: Ja.
0: So ist das mit den Zwerghaseln. Und da sind gemischt Mandel,
8: ja,
0: Weiben.
8: Weiße und schwarze und der braune ist dabei, ja. drei ja. Farben sein, ja.
0: Sein ein bisschen gemischt Warmhandlung, ja?
8: Ja, ja.
0: So wie man früher gesagt hat, gell? Na ja, ja. Karl, gehen wir gerne durch, wie gesagt, die waren bei Ihnen auch zu holen, die Tiere.
8: Ja.
0: Und ja, schauen wir, dass sie ein feines Platz finden in der näheren Umgebung oder wer erfreut hat damit da. Die Betreuung ist ja nicht so aufwendig, man muss schon ein bisschen dahinter sein, aber halt.
8: Gern haben sie halt ein frisches Gras am liebsten, nicht? Ja. Und dann sind sie ja zufrieden.
0: Wenn jemand ein bisschen am Weinberg hat in der Nähe oder halt im Garten, dann ist das perfekt, nicht?
8: Ja.
0: Gell?
8: Gut, ja.
0: Danke, Herr Karl, für den Anruf. Ja, geben wir bitte. Gerne durch. Ja. Wiederhören, schönen Abend.
8: Wiederhören.
0: Wir haben noch ein Gespräch und dann werden wir auch eine musikalische Pause einlegen in der Sendung, wie es so die Tradition möchte. Und zwar begrüßen wir noch die Frau Waltraut aus Bozen. Guten Abend, Frau Waltraut. Guten Abend.
9: Ja, grüß Gott, Herr Leitner.
0: Grüß Gott.
9: Guten Nachmittag.
0: Nachmittag.
9: Ja, ich hätte Kautzen vergeben, der übers Eck geht.
0: Ja.
9: Der war 2,50 Meter lang.
0: Ja.
9: Und auf der anderen Seite 1,70
0: Meter. 1,70 Meter auf der anderen Seite, jawohl, perfekt. Das klingt
9: ist
0: gut.
9: Grau.
0: Grau,
9: so dunkelgrau und in einem guten Zustand.
0: Zustand, Frau Waltraud, das ist perfekt. Ja. War bei Ihnen abzuholen?
9: Ja, ja.
0: Mhm.
9: Und noch hätte ich noch eine Gitarre.
0: Nimmer ein Junge, eine elektrische oder so eine akustische, ganz eine normale, oder?
9: Ganz eine normale. Also
0: ganz eine normale.
9: Eine normale. Vielleicht auch für Dekozwecke zu verwenden.
0: Ja, dass man sie als Dekoration, wenn jemand der Freude
9: hat,
0: kann er sie aufhängen und so ein bisschen ausstellen oder so. Sie schaut noch recht gut her, oder? So
9: wo es gerade reinpasst.
0: Wo es gerade reinpasst, jawohl.
9: Ja.
0: Wunderbar. Frau Waltraut, vielen Dank für den Anruf und einen schönen Abend noch wünschen wir Ihnen.
9: Danke, ebenso. Gute Arbeit noch.
0: Danke sehr. Das werden wir machen. Wir haben Mordsfreit mit der Arbeit und hören jetzt einen Song, den viele kennen. Viele sagen auch, das ist die heimliche Hymne aus dem Finchgau. Das ist natürlich ein Kornerlied von Louis Stefan Stecher und Ernst Thoma. Also das sind zwei berühmte Menschen, die dieses Lied erschaffen haben. Und seither wird es als die heimliche Hymne des Finchgau gehandelt. Natürlich sprechen wir vom Lied Mai Madele, Mai Tschurele. Aber heute hören wir eine etwas ungewohnte Version, gesungen allerdings von einem urigen Finchgau aus Stilfs, Frederik Helmut Pinkera.

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1: Willkommen, liebe Hörerinnen und Hörer, zurück beim Tauschmarkt der Frock und gefunden. Wir haben es 18 Uhr und 38 Minuten, also noch knappe 20 Minuten haben wir Zeit, nicht einmal mehr ganz. Die wollen wir natürlich ausnutzen und mit Ihnen sprechen. Andreas aus Ulten hat sich gemeldet, da ist der Roland. Grüß Gott, Herr Andreas, ja. Guten Abend.
2: Ja, hoi.
1: Hoi, grüß guten dich. Abend, wie geht's denn?
2: Ja, tadellos,
1: ja, das ist so. Sehr schlecht. Ja, wir sind zufrieden, wir machen eine Sendung da und haben halt ein bisschen ja. Abwechslung und das passt.
2: Alles gut.
1: Ja. Und ja. In Ulten geht es auch gut, ja, soweit?
2: Ja, in Falter nicht.
1: Ja.
2: Das hat sich auch gekriegt.
1: St. Walburg oder?
2: Walburg.
1: Ah, ja. Walburg. Wir haben die richtig geroten. Ich habe geroten jetzt, weil die Kollegin hat Ulten geschrieben und man denkt, ja, fein. Ja. Sagen Sie ins Bittchen.
2: Ja, Ding hat die drei Quäsandschafler, hat die eigentlich zu verschenken, ja.
1: Wie heißen die Quäsandschafler?
2: Quäsandschafler, das sind die französischen Zwergschafler.
1: Aha.
2: Das sind noch junge, zwei kann man Geier wegstehen und eins müssen wir vielleicht noch ein bisschen lassen, zwei Widerlein und der Weibele.
1: Jawohl. Mhm. Gell? Ja, interessant. Ja, wenn es jemand brauchen kann, nachher gern. Da sollen Sie sich nach der Sendung melden und nachher geben wir die Telefonnummer weiter.
2: Ja, ganz gut, ja, danke.
1: Sehr gerne, Herr Andreas. Also das waren, wie gesagt, drei Schafelen. Sein eins davon ist noch ein bisschen zu klein, muss man noch lassen.
2: Ja, vielleicht einen Monat noch, dann kann man es auch weg. Denn das sind ganz so kleine Zwergschafeln.
1: Mhm. Und Sie mehrere Sättige oder die Sie züchten?
2: Ja, die haben noch recht geämpert und die Jungen tun noch alle weg, sonst wird mir zu viel, so viele möchte ich nicht haben.
1: Ja.
2: Und dann tue ich die alle auch eigentlich so verschenken.
1: Und die sind ganz fein zu haben, so als Tiere. Sind die
2: ja,
1: schon.
2: Ja, die haben sie viel bei den Helfen umeinander, weil sie wie ausschenken und das so haben sie denen nicht ungern, weil sie schön unzuschauen sind. Und ja, nein, das halt nichts.
1: Fein. Gehen wir gerne durch, Herr Andreas.
2: Ja, passt.
1: Ja, einen schönen Abend wünschen wir noch nach St. Walburg, nach Ulten.
2: Ja, danke. Gleichfalls.
1: Danke, schönen Abend. Wiederhören.
2: Gleichfalls, Freit. Ja, wiederhören. Für dich.
1: Das war Andreas aus St. Walburg-Ulten. Drei Schafeln hat er herzugeben, zwei gleich und eins ein bisschen später. Und jetzt begrüßen wir die nächste Hörerin, das ist Frau Maria aus Martell. Guten Abend, Frau Maria.
3: Ja, guten Abend.
1: Grüß Gott, freut uns, Sie zu hören.
3: Das freut mich, ja. Herr Leitner, ich darf bitte etwas suchen, und zwar das Nelters Kreiterbuch von Maria Treben. Das ist ein Nelters Modell, oder ich suche ein Nelters Modell so für die Ende 60, 70er Jahre. Suche die Idee Auflage, wenn so jemand etwas vielleicht noch hat.
1: Ende 60er oder Anfang 70er Jahre, wenn es gegangen ist, ja.
3: Genau.
1: 70er Jahre, wenn es gegangen ist.
3: Ja, danach sind wir schon neue ausgekommen, aber dann sind die ganz alten Sachen noch nicht mehr so drinnen. Und ich suche dann ein älteres Modell, wenn es möglich ist.
1: Ja, das gehen wir gerne durch. Frau Maria, Sie interessieren sich sehr für Kräuter?
3: Ja, schon. Wohl. Ganz
1: Sie
3: interessant.
1: Selber ein paar anbauen, selber ein bisschen?
3: Ja, ein bisschen.
1: Ein bisschen, ja.
3: Und herzugeben hat die, wenn jemand braucht, vielleicht einen Krippeleverein oder so irgendetwas, alte Schindeln.
1: Also
3: alte Schindeln, das sind so schmale, man sagt Schorschindeln, das sind so schmale Schindeln. Wir haben eben vor ein paar Jahren in Stodl umgebaut oder in Stodl noch hingedeckt und da haben jetzt noch zwei, drei Kisten und da haben wir gedacht, vielleicht, dass wir Krippeleverein oder so jemand brauchen kann.
1: Ja, das ist interessant. Also das waren also für eine kleine Krippe oder ja?
3: Ja, sind zwei so Kisten, wie sie sie noch brauchen. Das hat mir noch schon in Ordnung.
1: Interessant.
3: Aber wenn man gleich so wegzudieren, haben wir eigentlich vielleicht da und dran drauf da mal suchen zu etwas.
1: Jawohl, ja, das ist interessant, ja, das klingt interessant. Na, um vielleicht zurückzukommen zu den Kräutern, Frau Maria, haben Sie so etwas wie ein Lieblingskraut, eins, das Ihnen am besten schmeckt oder passt?
3: Mein Lieblingskraut ist isländische Moos.
1: Aha, interessant, ja.
3: heißt mein Lieblingskraut.
1: Ja, und das verwenden Sie ja, für was verwenden Sie das?
3: Wenn ich die Hust habe oder wenn ich richtig verschleimt bin, ist nicht gut auf den, aber er hilft den oben.
1: Ah, das ist interessant zu hören. Also Schleim oder Huste,
3: ja,
1: oder
3: genau,
1: so.
3: Ja, genau, die Hust hat. Mhm. Oder auch die Hohlerblüten. Das ist auch mein Lieblingskraut oder Lieblingstee.
1: Ja, wobei Holunder ist wunderbar, natürlich, wenn man kennt, die Saft und im Holermullen, genau. Oder wie man sagt, also dieses,
3: ja, genau.
1: Holunder, genau. Sirup und so weiter, das ist natürlich herrlich. Schon vom Duft her, wenn der blüht, ist ja fantastisch. Nicht?
3: Also, das ist fantastisch, ja, heilig auch.
1: Ja, Frau Maria, wir könnten noch lange über Kräuter reden. Und in diesem Sinne hoffen wir, dass wir auch Ihr Buch finden. Also Sie
3: vielleicht
1: suchen das Buch von der Maria, ja. Treben. Wir wiederholen es nochmal gerne, das Kräuterbuch. Und wenn es gegangen, das Sie interessieren, eine ältere Ausgabe.
3: Genau.
1: Von den 60er Jahren, wenn es gegangen, oder 70er Jahren, weil da sind vielleicht sogar noch interessante Beschreibungen drinnen, die
3: genau,
1: interessant
3: genau.
1: sein
3: vielleicht
1: können.
3: Vielleicht kann ich Glück. Gell?
1: Hoffen wir. Auf jeden Fall wünschen wir es Ihnen und sagen Danke für den Anruf aus Martell.
3: Schöne Grüße nach Bozen, ja. Danke.
1: Gerne. Schönen Abend, Frau Maria. Hat mich gefreut.
3: Danke.
1: Ihnen. Gerne, danke. Lauter freundliche Stimmen heute im Radioprogramm von Rai Südtirol. Da frag und gefunden. Und jetzt hat sich gemeldet der Herr Alois aus Lappach. Guten Abend, Alois. Grüß Gott.
4: Oh, guten Abend, Roland. Grüß dich, Gott. Ja.
1: Grüß Gott. Wie geht's denn in Lappach?
4: Ja, perfekt.
1: Alles
4: ja.
1: in Ordnung soweit. Ja, fein.
4: Ja.
1: Freitins.
4: Ja, das passt alles, gell? Ja, mich hat einer angestellt, er braucht einen Butterkiebel. Verstehen Sie mich schon, was das ist?
1: Ja, selbstverständlich schon, was das ist. Ja, Butterkiebel,
4: ja.
1: Verstehen wir noch gerade. Das ist, haben wir selber erlebt noch. Und, ja, aber der Wert natürlich
4: Butter
1: noch.
4: Zu machen, ganz, hat er, ja.
1: Ganz genau, einen Butterkiebel, am Butter zu machen. Und,
4: ja,
1: und auf geht's.
4: Ja, oder wenn er elektrisch war, war er noch besser, gell?
1: Ja. Also elektrisch wäre natürlich vorteilhafter, aber es geht auch zu treiben im Fall.
4: Ja, nicht. Ja. Der hat schon Zeit zu treiben, gell?
1: Ja, wenn jemand ein bisschen trainieren will, nicht, dann kann er ein bisschen treiben, dann kann er ein bisschen gleichzeitig Muskeltraining machen. Und
4: ja,
1: und auf
4: dann
1: geht's,
4: kann er mal eine Pause machen, gell? Und dann
1: genau.
4: wieder weitermachen.
1: Genau.
4: Das war, ja.
1: Schauen wir mal, ja. Aber natürlich, elektrisch ist natürlich angenehmer, kann man es einstellen und dann macht, dann arbeitet die Maschine und danach ist in Galing der Butter benannt, gell?
4: Ja, dann war der Butter fertig, gell? Oder
1: fertig, ja, genau. Ja. Gut, Herr Alois, das machen wir gerne und das taten Sie an Umgebung Tauferer Abend.
4: Ja, das werden wir schon machen, ja.
1: Das schon machen, gell?
4: Gut, danke Ihnen, gell?
1: Danke. Gerne. Schönen Abend, Alois. Danke für den Anruf.
4: Gute Nacht.
1: Gute Nacht, ja. Das war der Herr Alois aus Lappach und wie wir gehört haben, sucht er einen Butterkübel. Zuvor haben wir die Frau Maria aus Martell gehört. Sie sucht das Buch von Maria Treben, das Kräuterbuch, eine alte Ausgabe. Sie hat aber auch alte Schindeln herzugeben, die man für Krippen verwenden kann. Und aus Ulten, aus St. Walburg, hat uns der Herr Andreas erreicht. Er hat 3 Zwergschafe. Gesandtschaflein hat er sie genannt, herzugeben. 2 kann er gleich schon herziehen und hergeben und 1 ein bisschen später, vielleicht in einem Monat, das ist noch ein bisschen zu klein. Jetzt haben wir aber einen Herrn Elmar aus Mühlbach in der Leitung.
5: Guten Jawohl.
1: Abend. Guten Abend, das ist jetzt schnell
5: gegangen. Guten Abend. Ich hätte eine Sonnenmarkise.
1: Ja, eine Sonnenmarkise, ja.
5: Ja, das ist eine manuelle mit der Kurbel.
1: Ja.
5: Gestell
1: ist in Aluminium und ist eine Kurbel.
5: Die Größe ist 3210 mal 2600, praktisch 3,20 Meter lang und die Betuchung ist 2,60 Meter.
1: Jawohl.
5: Und Tribo ist da eine Blende. Wenn es durch eingezogen ist, damit man das zudecken kann, dass es nicht schießt oder so. Nicht.
1: Ah, das ist praktisch.
5: Der gehört dazu zu der Markise da.
1: Ich verstehe. Mhm. Also das ist da dabei, damit es geschützt ist ein bisschen, dass nicht zu viel,
5: ja.
1: Also der Ding. Und der Stoff, das ist schon Stoff, gell? Ja.
5: Der Stoff, ja, der ist so in einem gelb-grau-Ton. Ich hätte schon die Nummer auch von Design. Haushalt. Aber schauen wir mal, ob sie es finden, wenn es interessant ist. 3612 war die Nummer von der Farbe. Na, weiß ich nicht, von wem das ist.
1: Aha, ja, auf alle Fälle. Sie können die Sonnenmarkise nicht mehr gebrauchen und hatten das.
5: Ja, wir haben umgebaut und jetzt ist Support.
1: Ja, ich verstehe. Das heißt, das Maus passt nicht mehr. Genau, und vielleicht kann es jemand brauchen, nicht? Und genau die Maus, die sie durchgeben haben, dass sie die brauchen können. Perfekt. So, vielen Dank, Herr Heilmar. Sie riefen aus Mühlbach.
5: Ich hätte noch eine Frage.
1: Ja, bitte.
5: Ich hätte noch eine ganz kurze Frage.
1: Sagen Sie es.
5: Vor 14 Tagen, drei Wochen, hat der Herr aus Gardertal angerufen und er hat Konzerlikromane gesucht.
1: Genau, ja.
5: Ich hätte 10, 12, 15 Romane herzuschenken.
1: Das ist aufmerksam von Ihnen. Das ist sehr nett, dass Sie sich an das erinnern. Vielleicht
5: ja,
1: ich erinnere,
5: dass der das sucht hat. Ne?
1: Ja.
5: Ich kenne es ja auf dem Bono vorgetragen, nicht, aber nachher nimmst du halt einen anderen, gell?
1: Ja, genau. Das ist ja jetzt die Möglichkeit. Nicht? An den Bahnhöfen, an vielen Bahnhöfen sieht man die Bücherstände. Oder zum Beispiel im Brunneck auf dem Graben ist auch einer. So Bücherschränke, wo man die Sachen ablegt, ein Buch und nachher kann man die weitergeben irgendwie. Nicht? Das ist sozusagen öffentliche Buchstellen oder wie man die nennen darf. Ja. Interessant. Auf alle Fälle, Herr Heilmar, Sie hatten einige so Konsalik-Romane und wenn der Hörer aus dem Gardertal zufällig zuhört, dann sagen wir es ihm nochmal, dass er vielleicht nach der Sendung anrufen kann, dann kann man sie in Verbindung bringen mit Ihnen.
5: Ja.
1: So machen wir das, Herr Heilmar. Danke für den netten Beitrag und einen schönen Abend
5: Guten
1: noch.
5: Gute
1: Nacht, wiederhören. Das war der Herr Elmar, aufmerksamer Hörer, Zuhörer aus Mühlbach. Marlene aus Montan ist die nächste Hörerin, die sich gemeldet hat. Guten Abend, Frau Marlene.
6: Guten Abend, Herr Leitner. Also, ich suche ein altes Gazebo, eventuell geschlagen in Finnisch, oder eine Abdeckautoplane.
1: Ja, also eine Abdeckplane fürs Auto, ich glaube, nicht so schwierig zu finden.
6: Ja, aber ich schon zweimal durchgegangen.
1: Ah, um sie schnüffelt. Ach so.
6: Nein, ist nicht so leicht.
1: Nicht so leicht. Ja, das heißt jetzt, wo die kältere Jahreszeit kommt, hatten sie das Auto damit andecken, damit es
6: nicht... Nein, ist nicht wegen.
1: Ah, nicht? Nein. Ach so.
6: Nein, weil da jeden Tag wird das voll von die Vögel der Schissen.
1: Aha, so, dann ist es der Hauptgrund.
6: Ja, genau.
1: Oh, natürlich angenehm.
6: Weil in Breiden muss stehen das Auto, weil kein Garage und nichts ist, noch passiert es halt so.
1: Ich verstehe. Angenehme Begleiterscheinung.
6: Ja, das ist schlecht, wenn jeden Tag musst du
1: putzen Aber wenn es echt, wenn es kalt wird und du ein Eisen tut, dann ist von seinem Markt geschützt. Nicht?
6: Ja, genau.
1: Ist vielleicht hat es noch die gleiche, hat es noch eine doppelte Wirkung oder eine mehrfache Wirkung, einen Mehrwert in dem Sinne.
6: Genau.
1: Na gut, Frau Marlene, gehen wir gerne durch und hoffen wir, dass sich das mal jemand meldet und sonst probieren wir es.
6: Ich probiere es halt noch einmal, alle guten Dinge sind drei.
1: Genau, das haben Sie nicht gesagt jetzt. Das ist eine gute Idee. So machen wir das, Frau Marlene.
6: Ja.
1: Wir bedanken uns für den Anruf und schöne Grüße ins Unterland.
6: Ja, danke.
1: Auf Wiederhören, schönen Abend.
6: Ja, danke ebenfalls.
1: Danke. Ja, das war die Frau Marlene aus Montan. Heute eine rege Teilnahme am Tauschmarkt Dörferrockung gefunden, Rhein Südtirol. Jeden Dienstag zu dieser Zeit. Ich darf nochmal darauf hinweisen, dass Sie gerne nach der Sendung anrufen können und sich passiv, also hinter den Kulissen des Tauschmarkts, auch beteiligen dürfen, sollen, können, wie auch immer, wenn Sie Zeit haben, ein bisschen Geduld haben, gleich kommt man nicht durch, weil es werden natürlich alle gleichzeitig um 19 Uhr probieren und mehr als zwei Telefone haben wir nicht. Deswegen ein bisschen Geduld ist gefragt. Vielleicht so um 19.22 Uhr und 30 Sekunden, dann kommt man auch vielleicht ganz leicht durch. Oder wenn man noch mehr Geduld hat, um 19.30 Uhr, dann geht es ganz, ganz leicht. Dann kommt man erfahrungsgemäß ganz leicht durch. Aber wie auch immer Sie sich entscheiden, für welchen Tausch, für welche Aktion, für welches Abholen, für welches Objekt, für welchen Gegenstand Sie sich interessieren, für welches Tier, was auch immer Sie jetzt gehört haben in der letzten vergangenen Sendestunde auf Freie Südtirol. Wir freuen uns auf Ihren Anruf. Ja, jetzt haben wir noch einen Hörer und es könnte der letzte oder der vorletzte sein. Schauen wir mal, Herr Georg aus Neumarkt hat sich gemeldet. Guten Abend, Herr Georg.
7: Guten Abend. Vielleicht ist eine Frage, die ein bisschen kurios ist. Ich hatte einen Wendelstein, der mir aus Handen gekommen ist, der eine alte Mühle. Wenn jemand vielleicht weiß, eine alte Mühle aufgelassen ist, und der Rendelstein irgendwo umliegt.
1: Ja.
7: Das war ein Gerstrendel.
1: Mhm. Der Rendelstein ist das, gell?
7: Ein Rendelstein, das ist ein Stein, der in der Mitte ein Loch hat und da tanzen zwei Steine ringsum.
1: Ja, da sind wir jetzt in der Mühlenwissenschaft, gell?
7: Ja.
1: Herr Georg.
7: Das ist ein bisschen kurios, aber vielleicht. Durch den, dass das ganze Südtirol ausgestrahlt wird.
1: Ja.
7: Und leider ich einen Stein eben gehabt und der ist erfunden gekommen. Und die haben eben eine alte Mühle, die, da fällt mir der Stein, muss man
1: sagen. Ja. Und die Mühle betreiben Sie noch oder daten Sie wieder betreiben?
7: Nein, ist leider hier, die Mühle ist nicht mehr. Das Mühlenradl besteht noch und die Mühle selber mit den Mühlsteinen. Die ist noch vorhanden, aber besondere Verhalten.
1: Ich verstehe. Aber Sie taten sie gerne aktivieren wieder, wenn es ging?
7: Ja, nein, nicht aktivieren, aber mindestens die Lage ist da und der Mühle ist es gewesen. Dann kann man das als Art Museum
1: rekonstruieren, so wieder aufbauen, sagen wir so.
7: Ja, das ist
1: so in der Art, ja. Gute Idee, Herr Georg, und wir hoffen auf dem Weg, dass wir Ihnen weiterhelfen können, dass jemand so einen Rindelstein hat, das ist ein Stein mit einem Loch drinnen, und da müsste man halt telefonisch einmal zusammenkommen und vielleicht sich einmal treffen und dann könnten Sie sich irgendwo anschauen gehen. Ja.
7: Und vielleicht
1: genau.
7: Einer so in einem verlassenen Atoll oder wie es halt ist.
1: Sehr gerne, Herr
7: herzlichen
1: Georg.
7: Dank.
1: Ja, Ihnen auch herzlichen Dank. Sie sind der letzte Anrufer gewesen für heute und ich sage danke, dass Sie mitgemacht haben und wünsche Ihnen auch noch einen schönen Abend nach Neumarkt.
7: Gleichfalls.
1: Danke, auf Wiederhören. Das war der Herr Georg, gute Nacht. Und wir sagen auch gute Nacht, Freunde, in Anlehnung an ein bekanntes Lied von Reinhard May, das wir jetzt allerdings nicht mehr zum Schluss hören werden, denn jetzt hören wir noch ein schneidiges Stickel Bohrischen von den Ursprungbuben, den Kizali Daniel so viel gut gefallen. Und heute am Hörertelefon möchte ich noch danken. Katharina Longi hat ihren Job super gemacht. Danke, Katharina. Und danke, Daniel Kizali an der Technik. Mein Name ist Roland Leitner. Und weiter geht es hier mit den Sendungen in ladinischer Sprache. Und ich freue mich, wenn wir uns wiederhören in einer Woche. Und in diesem Sinne noch einen feinen Dienstagabend.

0: Es ist 19.30 Uhr. 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
1: US-Präsident Trump hat vor der UNO den Druck auf den Iran erhöht. In Meranzen ist ein Urlauber tödlich abgestürzt. Das Wetter morgen sonnig und herbstlich bei 21 bis 24 Grad. US-Präsident Donald Trump hat den Iran vor der UNO-Vollversammlung vor die Wahl gestellt. In New York sagte er, Teheran habe die Wahl zwischen einem Abkommen mit wirtschaftlichen Perspektiven oder der vollständigen Zerstörung der Islamischen Republik. Wähle der Iran den Krieg, lande das Land in der Hölle, so Trump. Zugleich erklärte der Präsident, die US-Rüstungsindustrie fahre ihre Produktion hoch und werde ausreichend Munition bereitstellen. Dennoch rechne er damit, dass der Iran nach den Kongresswahlen im November einem Abkommen zustimmen werde. Die iranischen Vertreter verfolgten die Äußerungen ohne erkennbare Reaktion. René Benko ist am Landesgericht Innsbruck wegen betrügerischem Bankrott zu 30 Monaten unbedingter Haft verurteilt worden. Der Schöffensenat sprach den Signa-Gründer auch im Fall einer Mietsvorauszahlung von rund 360.000 Euro schuldig. Der oberste Gerichtshof hatte einen früheren Freispruch in diesem Punkt aufgehoben und eine Neuverhandlung angeordnet. Italien hat das Defizitziel für 2025 verfehlt. Nach Berechnungen des Statistikinstituts Istat betrug die Neuverschuldung im abgelaufenen Jahr 3,1% und lag damit über der Maastricht-Grenze von 3%. Damit bleibt Italien weiterhin unter der verschärften Haushaltsaufsicht der EU. Für das Haushaltsgesetz bedeutet das, Italien hat für Ausgaben einen geringeren Spielraum. Die Gesamtverschuldung stieg 2025 auf 136,7% der Wirtschaftsleistung. Das Generalrechnungsamt des italienischen Staats empfiehlt ein höheres Renteneintrittsalter. Für die Altersrente sollten demnach im Jahr 2029 67 Jahre und 6 Monate nötig sein. 2031 sollte das Renteneintrittsalter auf 67 Jahre und 8 Monate steigen. Auch für die Dienstaltersrente empfiehlt das Rechnungsamt mehr Beitragsjahre. 2031 sind dafür 43 Jahre und 6 Monate an Beiträgen erforderlich. Für Frauen gilt weiterhin eine um ein Jahr niedrigere Grenze. Ob diese Empfehlungen umgesetzt werden, entscheidet die Regierung. Die Polizei von Turin hat einen aufsehenerregenden Fall von sexueller Gewalt aufgeklärt. Am Freitag vergangener Woche war eine 12-Jährige in einem Park im Norden von Turin vergewaltigt worden. Die Behörden konnten einen 20-Jährigen festnehmen, der die Tat in der vergangenen Nacht gestanden hat. Er gab an, zum Tatzeitpunkt unter Drogen gestanden zu haben. Wegen Vermögensdelikten hatten die Behörden eine Meldepflicht gegen den Mann verhängt. Im Altfasstal bei Meranzen ist ein Urlauber aus Deutschland tödlich abgestürzt. Der Mann war mit seiner Frau auf dem Wanderweg Höhenweg 6 in Richtung Seefeldsee unterwegs. Auf einem ausgesetzten Abschnitt auf rund 2300 Meter Höhe ist er aus ungeklärten Gründen vom Weg abgekommen und 200 Meter in die Tiefe gestürzt. Beim Eintreffen der Bergretter war der Mann bereits tot. Zwischen Franzensfeste und Mittewald ist am frühen Nachmittag ein Waldbrand ausgebrochen. Nach Angaben der Freiwilligen Feuerwehr Franzensfeste knickte Starkwind in der Nähe der BBT-Baustelle mehrere Bäume, die auf die Hochspannungsleitung stürzten. Die Bäume fingen Feuer, die Hochspannungsleitung riss. Da sich der Brand in unwegsamem Gelände entwickelt hat, musste Löschwasser mit einem Tankwagen angeliefert werden. Die Mittelschule Sarntein zieht vorübergehend nach Astfeld. Grund dafür ist, dass das Schulgebäude laut Bürgermeister Josef Mayer weiterhin nicht zugänglich ist. Der Unterricht in Astfeld beginnt kommenden Montag zunächst nur am Vormittag. Einen zusätzlichen Schülertransport braucht es vorerst nicht. Wann die Mittelschule nach Sarntein zurückkehren kann, ist noch offen. Seit dem Einsturz einer Gipsdecke im August darf das Gebäude der Mittelschule nicht mehr betreten werden. Günter Höglinger erhält den diesjährigen Golser-Parkinson-Preis. Höglinger ist Professor an der Ludwig-Maximilian-Universität München und hat die Forschung zu Parkinson und atypischen Parkinson-Syndromen in den vergangenen Jahren wesentlich mitgeprägt. Die Verleihung findet am Samstag an der Philosophisch-Theologischen Hochschule in Brixen statt. Der Gesellschafter der Rubner-Gruppe, Alfred Rubner, ist tot. Rubner starb im Alter von 82 Jahren, wie das Unternehmen mitteilt. Der Ingenieur gehörte zu den prägenden Persönlichkeiten des modernen Holzbaus in Italien und Europa. 1976 trat er als Gesellschafter in die Holzbaugesellschaft ein. Die Carabinieri von Corvara haben einen 39-jährigen Mann aus Mailand wegen des Verdachts des schweren Online-Betrugs angezeigt. Der Mann hatte einer jungen Frau aus Brunnek eine Wohnung in Bozen angeboten und als Kaution 2.100 Euro kassiert. Nachdem die Frau das Geld überwiesen hatte, brach der Kontakt ab. Die Ermittler konnten den Mann jedoch ausforschen und den Weg des Geldes rekonstruieren. Die Südtiroler Hochschülerschaft hilft Studentinnen und Studenten beim Ansuchen um Studienbeihilfe. Die Frist für Ansuchen ist bereits eröffnet und endet am 3. November. Diese Hilfe gibt es im Büro in Bozen, aber auch online per Videocall, teilt die SH mit. Das Wetter. Morgen Mittwoch scheint verbreitet die Sonne. Örtlich löst sich Hochnebel auf. Hoher Luftdruck und eine nordwestliche Höhenströmung bestimmen die Lage. Der Föhn flaut ab. Die Höchstwerte liegen genau im Durchschnitt für diese Jahreszeit und erreichen 21 Grad im Wipptal und 24 Grad in Bozen. Der Donnerstag beginnt noch sonnig. Am Vormittag ziehen von Nordwesten her hohe Wolken auf. Am Abend kann es Richtung Nordosten auch etwas regnen. Gleichzeitig frischt Nordföhn auf. Am Freitag überwiegt wieder der Sonnenschein bei nur wenigen durchziehenden Wolken. Die Tageshöchsttemperaturen von heute: Bozen 26 Grad, Meran 26, Brixen 24, Bronneck 21, Sterzing 20 Grad, Schlanders 25, Reschen 17, Toblach 20 und auf der Blose auf 2500 Meter Meereshöhe 7 Grad. 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
2: Es ist klar, wir profitieren natürlich vom Tourismus. Es ist ein Wirtschaftsfaktor, der wichtig ist in Südtirol. Aber es ist auch klar, dass es gleichzeitig ein Problem mit sich bringt und wir müssen eine Balance finden. Es wurde in Südtirol bereits 1997 gewissermaßen ein Wettenstopp eingeführt über das Gesetz für Raum und Landschaft damals. Und da wurde gesagt, dass die Südtiroler Bettenanzahl, damals war sie bei 210.000 Betten insgesamt, dass sie noch ungefähr 20.000 Betten mehr werden dürfe und dann würde der Bettenstopp von damals greifen. Wenn wir es in 40 Jahren nicht geschafft haben, dann wollen wir das jetzt und müssen das jetzt schaffen, weil die Probleme spitzen sich weiter hinzu.
3: Sagt David Hoffmann, Leiter der Toblacher Gespräche, die in dieser Woche beginnen und an die Diskussion vor 40 Jahren erinnern, wo damals ähnliche Fragen debattiert wurden. Wie kann Tourismus und vor allem, wie kann nachhaltiger Tourismus? Konkrete Lösungsansätze, die erfahren wir zur Halbzeit der Sendung. Herzlich willkommen zu dieser Ausgabe. Wir besuchen die neue Ausstellung von Gotthard Bonnell in der Galerie Alessandro Cacciaro in Bozen und betreten zunächst das Kulturzentrum Tubla Danives in Wolkenstein, um die neuen Arbeiten von Laurenz Stockner zu bewundern. Bekannt geworden ist der gelernte Gold- und Silberschmied durch seine Kupferschalen in verschiedenen Größen und Dichten, in alter Manier, mit viel Schweiß und Muskelkraft, Feuer und Wasser aus dem alten Bergwerk in Bretau gewonnen. Zwei Objekte aus dieser Serie heißen die Besucherinnen und Besucher in der Ausstellung willkommen, wie Kuratorin Caterina Perlongo erklärt.
4: Wir sehen im Eingang zwei große Schalen und rechts davon auf einem Sockel stehen kleine Arbeiten aus Silber, die den Bogen zu einer neuen Entwicklung in Stockners Werk spannen, und zwar neuen Experimenten mit Guss. Laurenz Stockner hat neue Gussarbeiten geschaffen, die wir im zweiten Raum sehen. Und diese kleinen Silberarbeiten wurden im Frühjahr diesen Jahres bei einem Workshop, bei einem Ashanti-Workshop gemacht.
3: Die Ashanti-Gusstechnik ist ein traditionelles achaiisches Metallgussverfahren des in Ghana lebenden Akan-Volkes der Ashanti, wie Laurenz Stockner erklärt.
5: Die Gefäße werden aus Wachs modelliert, im Wachs geformt, und die werden dann mit Schlicker, mit Pferdemist und mehreren Schichten Lehm eingepackt. Dann wird so eine Glocke geformt oder beziehungsweise eine Schale, die dann zu einer Glocke zusammengefügt wird. Das Metall schmilzt und wird dann im Schmelzprozess gedreht. Man hat so sozusagen einen geschlossenen Guss und fließt dann in die vorher ausgebrannte Hohlform vom Wachsausschmelzverfahren ein.
3: Damit betritt Stockner neue Wege, versucht sich in neuen Gussverfahren, bleibt aber dem Material treu, das zwischen hell und dunkel, immens schwer und unerträglich leicht oszilliert. Diese Oszillation bringt die Ausstellung im Kulturzentrum Tublada Nives in Wolkenstein sehr gut zur Geltung. Im oberen Raum, der von Glas begrenzt den Blick ins Freie zulässt, hat Stockner eine 15 Quadratmeter große weiße Platte installiert, die über dem Boden zu schweben scheint und auf der seine neuesten Arbeiten, wie der Schalen natürlich, zu sehen sind. In mühevoller Kleinarbeit mit dem geeigneten Werkzeug getrieben, bei einer Stärke von 2 mm hinauf bis zum Rand der Schale, oder ist es doch ein Obstkorb, wo Stockner mit weniger als 1 mm Durchmesser an die Grenze des physikalisch Machbaren stößt. Nicht von ungefähr nennt Stockner diese Installation Sofio.
4: Diese Kupferschalen, die sind so dünn, dass sie mit einem leichten Luftzug in Bewegung gesetzt werden. Die fangen dann an, so richtig zu tanzen, zu schwabbeln, zu zittern. Rund 20 Gefäße liegen auf einem Tisch und werden eben durch sanfte Luftimpulse in Bewegung gesetzt. Und so beginnt dieser Tanz dieser Schalen und dieses Spiel, diese Choreografie, und es macht total Spaß, diesen Gefäßen beim Tanzen zuzusehen, und man staunt, wenn man dann eben auch weiß, diese Gefäße, die sind aus Kupfer.
3: Erklärt die Kuratorin Caterina Perlongo, die in Berlin lebt und dort im Kindl, im Zentrum für zeitgenössische Kunst, und am Georg-Kolbe-Museum tätig war, wo sie Einzel- und Gruppenausstellungen mit internationalen Künstlerinnen und Künstlern realisiert hat. Vor 10 Jahren hat sie dann das eigene kuratorische Kollektiv KUKO gegründet. Für Perlongo ist der Ausgangspunkt der Arbeiten von Laurenz Stockner immer das Gefäß, das aber nie den Anspruch erfüllt, Gebrauchsgegenstand zu sein. Auch jene Gefäße nicht, die im zweiten Raum der Ausstellung zu sehen sind, übereinander gestapelt wie Küchentöpfe. Caterina Perlongo.
4: Jetzt hat sich hier der Künstler auch ein Spiel erlaubt, nämlich diese einzelnen Elemente zu schließen. Das heißt, er treibt eigentlich diesen Gedanken an die Spitze, dass diese Gefäße gar keine Gefäße mehr sind. Man kann sie eigentlich gar nicht benutzen, selbst wenn man es wollen würde. Und so behauptet er, dass diese Gefäße einfach sehr klar eine Skulptur sind. Die funktionieren als Skulptur im Raum.
3: Stockner, 1971 in Brixen geboren, besuchte nach einer Schlosserlehre die Goldschmiedeschule in Florenz. Er nahm auch an der Sommerakademie in Salzburg teil. Es folgten internationale Auszeichnungen wie der Bayerische Staatspreis. Erst in jüngster Zeit hat er eine neue Stufe erklommen, die einen Qualitätssprung in seinen Arbeiten darstellen.
5: Ich mache schon seit vielen Jahren ähnliche Formen, seit 15 Jahren fast, und mache auch parallel zu meinen künstlerischen Arbeiten Auftragsarbeiten. Und die letzten Jahre waren immer mit Familiengründung, mit vielen Dingen rumherum gefüllt. Und plötzlich gab mir 2024 im August, kam wieder dieser Freiraum. Freiraum, und ich begann zu entwickeln, Gefäße zu stauchen, alte Techniken mit einzubauen, die mich an den Dorfschmied erinnerten und so weiter. Und daraus entstanden so langsam diese neuen Gefäße und so weiter.
3: So versammelt die Ausstellung verschiedene Werkgruppen, die sich in Material- und Bearbeitungstechnik unterscheiden und die Bandbreite des künstlerischen Schaffens von Laurenz Stockner zeigen. Die Schau im Kulturzentrum Tublada Nives in Wolkenstein läuft noch bis 11. Oktober. Südtirols Tourismus boomt, wovon viele Branchen profitieren. Auch die Kunstschaffenden, wenn der HGV, also der Hotel- und Gastwirteverband, die Künstlerinnen den Künstler des Jahres ermittelt. Doch die andere Seite der Medaille ist der sogenannte Overtourism. 69 Touristen kommen hierzulande auf jeden Einwohner, jede Einwohnerin. Ein Spitzenwert im nationalen Vergleich. Seit 40 Jahren nichts gelernt? Mit dieser rhetorischen Frage starten die Toblacher Gespräche in die Debatte um die Grenzen des Wachstums im heimischen Tourismus, der bereits vor 4 Jahrzehnten an sein Limit gekommen schien. Am kommenden Freitag und Samstag werden im Grand Hotel Toblach gemeinsam mit international anerkannten Expertinnen und Experten die Zielkonflikte zwischen Ökonomie, Ökologie und Sozialem erörtert und der Versuch unternommen, Lösungsansätze zu skizzieren. David Hoffmann, Nachfolger von Ludwig Paul Schiebel als Leiter der Gespräche, hat mit uns im Vorfeld dieses Interview geführt.
2: Es ist tatsächlich überraschend, wie ähnlich der Diskurs damals war und heute noch ist. Also wenn man sich anschaut, auch in den Archiven haben wir gestöbert und alte Zeitungsartikel von damals. Wenn man sich diese durchliest, dann merkt man, dass man damals schon von der ökologischen und sozialen Krise sprach, genauso wie jetzt, dass man damals schon sagte, der Tourismus könne sich auch aushöhlen, wenn das mit dem Wachstum so weitergeht. Ja, wenn man auf permanentes Wachstum setzt, der Ort in Südtirol ist begrenzt. Ja, wir spüren die Konsequenzen jetzt noch viel stärker dessen, dass man damals eigentlich nicht darauf gehört hat, dass es nicht geht, immer weiter und stärker zu wachsen. Wir haben inzwischen die OECD, die sagt selbst, dass das Südtirol an Übertourismus leide gewissermaßen. Also die Folgen, sagt die OECD, ganz klar sein, dass unter anderem aufgrund des Tourismus die Mietpreise hier in Südtirol zu hoch sind, also Spitzenreiter im italienischen Durchschnitt. Aber auch natürlich, dass das sehr viel Verkehr mit sich bringt, gerade auf der Busseltaler Straße, aber auch natürlich zu sehr vielen zusätzlichen Emissionen, die wir gewissermaßen auch mit zu verantworten haben.
6: Weshalb gelingt diese Balance nicht zwischen den ökonomischen Interessen der Hoteliers und der Gastwirtschaft natürlich und auf der anderen Seite die sozialen und ökologischen Interessen? Woran hakt es?
2: Das ist die wichtige Frage und gewissermaßen auch ein bisschen die zentrale Frage, die wir bei den Toblacher Gesprächen diskutieren werden. Auf Basis dessen, was ich gelesen habe bisher, auf Basis der Reflexion, die wir intern im wissenschaftlichen Beirat gemacht haben, würde ich auf jeden Fall sagen, dass es einfach damit zu tun hat, dass nach wie vor in den drei Säulen der Nachhaltigkeit die Wirtschaft die ist, die den Ton angibt. Der Bettenstopp, der im 2022 entschieden wurde, der hat eigentlich dazu geführt, dass ein unglaubliches Wachstum stattfand an Betten. Also seitdem haben wir einen Zuwachs von über 30.000 Betten. Ein Wachstum, das es bisher noch nie gab. Und das Interessante ist, man kann hier eine Parallele ziehen. Denn es wurde in Südtirol bereits 1997 gewissermaßen ein Bettenstopp eingeführt über das Gesetz für Raum und Landschaft damals. Und da wurde gesagt, dass die Südtiroler Bettenanzahl, damals war sie bei 210.000 Betten insgesamt, dass sie noch ungefähr 20.000 Betten mehr werden dürfe und dann würde der Bettenstopp von damals greifen. Nun, in dem Zeitraum bis 2019 hat man das nicht wirklich erreicht, ja, aber dann wurde tatsächlich 2019 trotzdem dieser Bettenstopp aufgelöst, ja, also in den ganzen Dekaden gab es nur ein sehr beschränktes und bescheidenes Wachstum, zumindest in zusätzlichen Betten. Und jetzt kann man sich eben fragen, okay, warum ist diesmal so ein enormes Wachstum und warum gab es das damals nicht? Und es scheint eben ganz so, dass damals eben die Kapitalstärke nicht da war. Es scheint jetzt eben eigentlich schon recht klar, dass die Touristik, also gewisse Teile der Touristik, sehr kapitalstark sind. Es ist eben ein Businessmodell. Wir sind lang weg von diesen Familienhotels, von Familienbetrieben, sondern wirklich einfach kapitalstarkes Businessmodell, das zu so einem Wachstum führt.
6: Sie haben für die Gespräche nun, die in dieser Woche starten, einige Expertinnen und Experten eingeladen, wahrscheinlich auch, um diskursiv zu argumentieren.
2: Exakt, die Expertinnen, die wir eingeladen haben, sind einerseits Ulrike Kindl. Sie ist allerdings eine Germanistin, emeritierte Professorin von der Universität in Venedig, Ca' Foscari. Als Germanistin hat sie sich aber intensivst mit der Kultur in den Dolomiten beschäftigt. Und da ist natürlich der Tourismus ein ausschlaggebender Gestalter. Und so wird sie sprechen zum Problemfeld über Tourismus und fragt sich eben, ist es, naja, eine selbsterfüllende Prophezeiung, dass es irgendwie immer weiter und immer mehr Wohlstand bringt? Oder ist es eine self-defeating prophecy, sagt sie? Also gewissermaßen, naja, ist es eben genau umgekehrt, dass es wird der Übertourismus sich selbst aushöhlen und sich selbst zum Problem werden. Das ist einerseits Ulrike Kindl und auf der anderen Seite haben wir Christina Nandotti. Sie ist eine Journalistin und Buchautorin und ihr letztes Buch, der Titel des letzten Buches ist eben Il Turismo che non paga. Sie wird den Blick nicht nur auf Südtirol richten, sondern italienweit fragen, wo hat uns dieser Tourismus hingebracht bisher, also die Politik, die Tourismuspolitik hingebracht, wie können wir die Probleme, die eben daraus entstanden ist, auch bewältigen.
6: Am Ende, an wen geht die Botschaft? Also welche Vorschläge haben Sie? An wen sind diese adressiert? An die Politik natürlich, aber wahrscheinlich auch an andere Player in der Gesellschaft.
2: Wir richten uns an die Wirtschaft, wir richten uns an die Politik und an die breite Gesellschaft. Denn es ist klar, wir profitieren natürlich vom Tourismus. Es ist ein Wirtschaftsfaktor, der wichtig ist in Südtirol. Aber es ist auch klar, dass es gleichzeitig ein Problem mit sich bringt und wir müssen eine Balance finden. Wenn wir es in 40 Jahren nicht geschafft haben, dann wollen wir das jetzt und müssen das jetzt schaffen, weil die Probleme spitzen sich weiter hinzu.
3: Erklärt David Hoffmann, Leiter der Toblacher Gespräche und seines Zeichens auch Neurowissenschaftler sowie Umweltaktivist. Die Toblacher Gespräche finden am Freitag und Samstag im Grand Hotel Toblach statt. Seine Gesangskarriere hat er an den Nagel gehängt. Der Schaffensdrang in der Malerei allerdings scheint ungebrochen. Der 1953 in Truden geborene Künstler Gotthard Bonnell hat in den letzten Jahren seine Maltechnik verändert und zeigt eine Auswahl seiner neuesten Arbeiten in der Galerie Alessandro Cacciaro in Bozen.
7: Gotthard Bonnell gehörte zu den Stammkünstlern schon der ehemaligen Goethe-Galerie und in dieser Reise, sagen wir, seit 10 Jahren, aber entwickelt sich die Geschichte, aber es ist jetzt irgendwie eine natürliche Fortführung einiger Positionen, die einfach ein Bestand der Galerie sind und dann müssen sie regelmäßig dann in den Jahren gezeigt werden. Gotthard hat zuletzt vor 5 Jahren hier bei uns ausgestellt und jetzt war wieder mal die Zeit, auf den neuesten Stand seines Schaffens wieder zu zeigen.
3: Der Tochter der Nyx ist diese Ausstellung geweiht. Nemesis, so nannten die alten Griechen die Göttin des Zorns, sowie der gerechten Rache. Und so wird die Schau auch ein selektiver Rückblick ohne Anspruch auf Vollständigkeit auf ein Lebenswerk, das von verschiedenen Zyklen und Phasen geprägt war und ist. Gotthard Bonnell.
8: Es sind 2 Möglichkeiten der Bildgestaltung, die ich immer wieder brauche. Es sind meine fast abstrakten Bilder dort. Das heißt, diese Bilder, wo ich immer wieder überklebe, zeichne, diese Mischtechniken. Und andererseits gibt es auch die großen Landschaften, die dort sind, die ich auch immer wieder brauche. Ich brauche diese Landschaften, um richtig in der Farbe zu wühlen. Es sind die Landschaften, wo ich mich hauptsächlich mit Licht beschäftige, immer wieder mit dem letzten Licht, die Sonne, die beim Untergehen ist, die letzten Sonnenstrahlen. Es hat immer wieder mit meinen Themen, mit meinen üblichen Themen zu tun, mit der Vergänglichkeit, mit dieser Endzeit, mit dem Tod.
3: Alpine Berglandschaften mit dichten, dunklen Wäldern. Auch die engere Heimat malt Bonnell, so als seien es Seelenlandschaften zugleich, so als ob es hinter der Landschaft eine personifizierte Psyche gäbe, die darin wohnt und das Schicksal der dort Beheimateten bestimmt. Bonnell malt den Herbst des Lebens, der jeder Geburt in die Wiege gelegt ist. Er malt diesen Prozess aber auch, so meint die Kuratorin Daniela Ferrari von Martin Rovereto in ihrer Einführung, ohne Trost zu bieten, aber auch ohne Verzweiflung und gibt uns eine zerbrechliche Schönheit zurück, gerade in dieser Hinfälligkeit des Daseins. Alessandro Casciaro.
7: Seine Landschaften finden jetzt in der neuen Ausstellung sowohl meiner Meinung nach im figurativen als auch im abstrakten Zustand. Und es ist ein Dialog zwischen diesen zwei Positionen, dass er irgendwie parallel durchführt in seiner Malerei und in seiner Recherche in den letzten Jahren weiterführt.
3: Casciaro spielt dabei auf die neue Collage-Technik an, mit der Bonnell verstärkt arbeitet und die ihm scheinbar Freude bereitet. So nimmt er Zeitungsausschnitte, Scharnitzel auch, die er zerreißt, befeuchtet, auf das Bild klebt, übermalt, überzeichnet, wobei sich dieser Prozess mehrfach wiederholen kann und das Bild jeden Tag eine neue Dimension und Schicht erfährt, die etwas Improvisatorisches, Anarchisches hat.
8: Auch diese Technik ermöglicht mir, immer wieder zu verschleiern, zu verstecken, Neues zu kreieren, Altes wegzukleben mit meiner Technik und dann irgendwo doch zu einer geschlossenen Bildfindung zu kommen. Es kommt dann ganz etwas anderes heraus, was ich ursprünglich intendiert habe. Aber ich gehe aus von ganz konkreter Figuration und versuche das immer wieder neu zu gestalten, indem ich das überklebe und zu einer neuen Idee zu finden. Es sind im Grund viele Eindrücke, die sich dann zu einem Ganzen fügen.
3: Alessandro Casciaro kennt den Südtiroler Kunstmarkt sehr gut, ist ein Unternehmer und setzt auf Bonnell, der viele private Sammler aus dem In- und Ausland zu seinen Mäzenen zählen kann, die regelmäßig Bilder erwerben. Wie stark die Nachfrage seiner Bilder ist, darüber lässt der Galerist uns im Unklaren.
7: Das kann man nicht sagen. Natürlich, der Kunstmarkt ist ein bisschen vielfältiger. Es gibt Zeiten, wo alles sich besser verkaufen lässt und es gibt Zeiten, wo alles ein bisschen schwieriger ist. Natürlich jetzt, wir erleben zurzeit natürlich einen Moment, wo alles ein bisschen durch die ganze Weltentwicklung natürlich ziemlich unsicher ist und das kann man schon wohl verstehen, dass die Leute nicht so spontan im Moment auch auf die Kunst schauen. Aber das Interesse ist aber immer da und das ist das Allerwichtigste. Wir alle als Teilnehmer dieses Systems müssen wir immer weitermachen.
3: Glaubt Alessandro Casciaro von der gleichnamigen Galerie in Bozen, wo zurzeit der Künstler Gotthard Bonnell seine neuesten Arbeiten präsentiert. Dies noch bis Ende Oktober. Das war ein Kulturjournal. Redaktion Renate Gamper, Gestaltung und Moderation Stefan Nicolini.
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9: Wir grüßen Sie im Forum Philosophie. Tourismus bringt Menschen zusammen, schafft Arbeitsplätze, sichert Einkommen und prägt ganze Regionen. Gerade in Südtirol ist er ein wichtiger Teil von Wirtschaft und gesellschaftlichem Leben. Doch der Erfolg hat auch seine Schattenseiten. Umstrittene Bettenburgen, überfüllte Almen und Wege, steigende Preise für Wohnraum und Lebenshaltung und zunehmend die Frage, wem eine Region eigentlich gehört, den Menschen, die hier leben oder denen, die hier Urlaub machen. Tourismus verändert Orte, er verändert Menschen, Landschaften, Preise, Arbeitswelten und manchmal auch das Gefühl dafür, was Heimat bedeutet. Und damit stellt sich eine Frage, die weit über konkrete Tourismuskonzepte hinausgeht. Wie viel Tourismus verträgt eine Region und wie wollen wir ihn gestalten? Genau dieser Frage widmeten sich die Brixner Philosophietage 2026, eine Veranstaltung der Philosophisch-Theologischen Hochschule Brixen. Im Mittelpunkt stand dabei nicht eine

0: eine Podiumsdiskussion. Philosophie traf dabei auf Politik, Ökologie, auf Ökonomie, Kulturwissenschaft, auf praktische Erfahrung. Sie hören nun den Mitschnitt dieser Diskussion über einen Wirtschaftszweig, der längst nicht mehr nur eine Frage von Nächtigungszahlen ist. Es geht um Lebensräume, um Gemeinwohl und letztlich um das, wie wir miteinander leben wollen. Und dies waren die Gäste am Podium. Der Landtagsvizepräsident Arnold Schuler, der Tourismusforscher Harald Bechlaner, die Vorsitzende des Dachverbandes für Natur- und Umweltschutz Elisabeth Ladinzer, die Landeskonservatorin Karin Dalla Torre, der Historiker Hans Heiß und der akademische Jagdwirt und Unternehmer Luca Komployer. Diese große Runde wurde in bewährter Weise vom Journalisten Eberhard Daum moderiert.
1: Meine Damen und Herren, Faktum ist, der Tourismus stößt an Grenzen, ist zum Teil über Grenzen bereits drüber. Die Belastungen sind unbestritten und deshalb muss in irgendeiner Weise korrigiert, gegengesteuert, ausgeglichen, verboten oder was auch immer werden. Und das, würde ich sagen, wäre im Wesentlichen unsere Aufgabe hier in dieser Runde. Und weil der Arnold Schuler, Ex-Landesrat, neben mir steht, fange ich gleich mit ihm an. Eine dieser Gegensteuerungsmaßnahmen war ja der gut gemeinte Bettenstopp, von dem wir gelernt haben, es ist eigentlich ein falscher Begriff, aber der hat sich so eingebürgert, es wäre die Bettenobergrenze. Herr Schuler, Sie sind einer gewesen, der gesagt hat, wir brauchen so etwas und dann hat auch die Politik gesagt, okay, darauf lassen wir uns ein, auch wenn das nie ganz so unbedingt mit ganz großer Begeisterung vor sich gegangen ist. In der Zwischenzeit gibt es Ihren Nachfolger im Amt, der gesagt hat, die jetzt auslaufende Begrenzung im September, der heute beginnt, 2026, diese Begrenzung wollen wir noch einmal für 5 Jahre verlängern. Sie haben von Ihrer eigenen Partei sozusagen auch einiges einstecken müssen. Was waren die schlimmsten Schrammen, die Sie da abgekriegt haben?
2: Schwer jetzt zu sagen, aber es geht grundsätzlich, soll es in der Politik so sein, dass man etwas versucht zu entwickeln, das dann auch, um den Begriff wieder zu verwenden, nachhaltig ist, also dass man nicht auf den schnellen Applaus unbedingt setzt, sondern auch etwas versucht umzusetzen, von dem man auch überzeugt ist. Und wenn, weil das Thema Bettenstopp, Bettenobergrenze ja mehrfach jetzt auch das Thema war, vielleicht noch einmal ganz kurz, wenn ich darf, wäre jetzt ein eigener Vortrag wieder, aber versuche jetzt sehr kurz zu sein.
1: Haben wir schon 6 gehabt.
2: Ja, warum? Wir haben, wenn man etwas an Entwicklung abschätzen will oder steuern will, dann braucht es verlässliche Daten. Und die haben wir nicht gehabt. Das Gegenteil war der Fall. Ganz unterschiedliche Angaben, auf den Lizenzen, Betten, Astat gemeldete Betten, Nächtigungszahlen, die sehr weit voneinander auseinandergegangen sind. Nur als kleines Beispiel, wir haben am 15. August 2019 hatten wir in der Hochsaison 229.000 gemeldete Betten. Effektiv Nächtigungen waren 256.000. Dann sagt man ja, dass wenn man sich Kinder abzieht, ist noch irgendwo verträglich. Auch 35.000 Betten waren leer gemeldet, nicht besetzt. Die hat man auch noch dazu zählen müssen. Also wir sind zwischen denen, die schon als erworbene Rechte entstanden sind, zwischen denen, die de facto schon bestanden
1: also
2: haben.
1: Also blinde Passagiere sind auch
2: dabei. Haben
1: wir
2: ungefähr ein Delta, nur im gewerblichen Bereich von 80.000 Betten, die niemand gewusst hat, bestehen sie bereits, werden sie noch entstehen in den nächsten Jahren. Das heißt, es war mal die erste konkrete Aufgabe, hier eine Ordnung in diese Unordnung zu bringen. Und jetzt noch als letzter Satz. Warum war ich dann jetzt auch gegen diese Verlängerung der Zeiten, der Übergangszeiten? Weil es dem Prinzip widerspricht. Wir wollten nach dieser Übergangszeit jetzt verlässliche Daten haben. Und wenn ich dann wieder aufmache, dass ich wieder verlängere einen Großteil der Zonen, dann weiß ich wieder nicht, wie viel in diesen Zonen im nächsten Jahr noch entstehen werden.
1: Herr Heiß, Sie sind ja jemand, der sehr lange im politischen Geschäft tätig war, als Landtagsabgeordneter, prominenter Landtagsabgeordneter der Grünen. Und Sie beschäftigen sich auch nicht zuletzt als Sohn eines berühmten Gastbetriebes hier in dieser Stadt viel mit Tourismus, in Vorträgen, die Sie jetzt in Ihrem Unruhezustand, wie wir vorhin gehört haben, oder Unruhestand auch landesweit vorbringen. Was kann man denn aus diesem sage ich einmal, aus diesem Schwenk, um es vorsichtig zu formulieren, der Nahrungsschule,

0: jetzt gerade formuliert hat. Was kann man daraus ableiten? Warum ist es dazu im Lande gekommen? Die politische Stimmung lässt die nichts anderes zu?
1: Entschuldige, welche Richtung lässt...
0: Ich meine, ihr redet nur vom Bettenstopp im Augenblick. Ja. Warum kommt es zu dem Umschwung? Wie erklären Sie sich das? Dass man jetzt sagt, verlängern wir noch einmal.
1: Ja, danke, und ich möchte die Bemühungen von Arnold Schuler sehr respektieren, der sich hier ins Zeug gelegt hat, auch eine relativ klare Vision gehabt hat, aber das Riesenspielzeug ist ihm aus den Händen geglitten. Ja, in Südtirol gilt immer die Devise, etwas geht allem noch. Das heißt,
0: etwas eigentlich geht immer noch.
1: Haben wir nie genug, und die Gier ist in diesem Land ein weit verbreiteter Faktor einer sehr lange relativ armen Gesellschaft, und die Gier hat sich immer wieder durchgesetzt, auch in diesem Bereich, sodass wir jetzt ungefähr bei 270.000 Betten halten. Das ist definitiv zu viel. Das geht so nicht. Und aktuell ist die Situation, dass gewissermaßen die Lobbys, HGV und andere mehr eigentlich das Heft in der Hand halten. Die Südtiroler Volkspartei ist anderweitig beschäftigt, sodass eben die Bemühungen, hier wieder diese Kuh in den Stall zu treiben, eigentlich relativ schwierig sein werden. Ich sehe insgesamt die Rolle Südtirols im Tourismus extrem problematisch. Wir sind hier in einer Position im Lande, die geprägt ist von eigentlich lauter Gunstlagen. Wir sind hier in einer Position, die geprägt ist durch Schönheit. Das Land ist ausgesprochen schön. Und diese Schönheit halte ich für suizidär. Sie zieht Menschen ohne Ende an, und das wird international eben verstärkt durch die sozialen Medien. Das ist aus meiner Sicht wirklich ein Riesenproblem. Und hinzu kommt, dass die Klimaveränderung dazu führen wird, dass der Mittelmeerraum im Sommer in der wärmeren Jahreszeit zunehmend nicht mehr frequentabel sein wird und dass die Gäste vor Waldbränden und anderen Exzessen sehr in diese Region wie Südtirol flüchten, in die Coolcation, wie man so schön sagt, Mischung aus Cool und Vacation. Und deswegen gilt es hier wirklich, eine Trendwende einzuleiten. Und ich habe aber nicht den Eindruck, dass der Ernst der Lage erkannt worden ist. Denn die Probleme des Tourismus hat eben Thomas Benedikter in Südtirol sehr klar aufgezeigt. Und ich erinnere mich noch mal daran, wir haben letztes Jahr 38,2 Millionen Übernachtungen gehabt. 38,2, heuer werden es mit Sicherheit 39 Millionen plus sein. Und das ist ein Viertel der Übernachtungen in Österreich. Österreich hat 9,5 Millionen Einwohner, Bevölkerung. Wir haben 540.000. Und ich denke, es ist genug und es muss rückgebaut werden.
0: Okay, darüber reden wir. Wie kann man zurückbauen? Frau Ladinze, ich würde Sie gerne hier ins Spiel bringen oder ins Gespräch. Hans Heiß sagt, mit meinen Worten gesagt, die Natur, die schöne Natur wird uns zum Verhängnis. Könnte es denn sein, dass Sie als Vertreterin eines Umweltschutzverbandes, eines Naturschutzverbandes, auch deswegen einen so schweren Stand im Lande und insbesondere gegenüber der Politik haben, weil man sagt, die Natur ist nicht so wertvoll, wir haben ja eine ganze Menge davon?
2: Das ist sicher einer der Gründe. Danke. Wir können als Umweltverbände nicht genug auf den Wert und auf die Bedeutung, nicht nur aus Schönheitsgründen, wie Hans Heiß sagt, sondern auch aus ökologischen Gründen. Wie wir heute auch im Vortrag von Ihnen gehört haben, die Wildtiere sind zu schützen, es sind die Pflanzen zu schützen, es ist die Biodiversität zu schützen. Der Wald ist einer der größten Wasserspeicher, die wir haben in der Natur. Wir brauchen den Wald, und wir sehen zusehends, dass für touristische Zwecke, das sind Speicherbecken, nicht nur touristische, ich muss da fairerweise sagen, auch die Landwirtschaft braucht Speicherbecken. Es wird zusehends Wald hergenommen, um diese Speicherbecken zu errichten. Aber nicht nur im Wald werden Speicherbecken errichtet, sondern aufgrund unserer Skidestination, die wir ja sind, in den Dolomiten und in ganz Südtirol eigentlich, braucht es immer mehr Speicherbecken, weil bekannterweise ja die Winter immer wasserärmer werden, die Winter kürzer, die Schnee kürzer, der Schnee bleibt nicht, also es braucht Kunstschnee oder technischen Schnee. Sagen Sie, die Hersteller des Schnees, das ist kein Kunstschnee, sondern technischer Schnee. Den großen Unterschied verstehe ich zwar nicht.
0: Ist verboten in der Zwischenzeit. Kunstschnee ist verböhnt bei den...
2: ist gleich. Aber wir verstehen, was wir meinen. Und auch in höheren Lagen sind Speicherbecken einfach ein No-Go. Also wir müssen sehr vorsichtig damit umgehen. Ich denke, wir als Naturschützer haben wirklich einen schweren Stand, weil wir da wirklich sagen müssen, stopp, die Natur ist sicher für den Tourismus eine der größten, oder sagen wir es anders, der Tourismus beansprucht die Natur fast am meisten von allen Wirtschaftsstandtreibenden.
0: Zusatzfrage, haben Sie den Eindruck, dass Sie vielleicht... in dem einen oder anderen Gespräch mit politisch Verantwortlichen auch auf Zustimmung oder zumindest auf Gehör stoßen, aber vielleicht die Umstände, wie man es so schön nennt, sprich die Lobbys eine zu starke Macht haben, dass auch die Politik nicht tun kann, was sie möchte?
2: Wir suchen immer wieder das Gespräch mit der Politik und wenn man an den Tischen sitzt, ist das ja ganz schön und nett zu reden und man ist zwar nicht immer der gleichen Meinung, aber der Wind ist da nicht so stark und man stößt anscheinend auf Verständnis. Ich habe dann den Eindruck, wenn Sie dann am Regierungstisch sitzen oder im Landtag und es kommen Einsprüche, dann werden die Entscheidungen sehr oft in einer ganz anderen Weise getroffen und so, wie es eigentlich nicht unser Wunsch und unser Wille wäre.
0: Also was lernen wir daraus? Es gibt einen Unterschied zwischen Esstisch und Regierungstisch.
2: Ja, das könnte man wirklich so sagen.
0: Herr Pechlaner, Sie sind ja jemand, der sich, wir haben es ja auch gehört, Sie haben viele Publikationen herausgegeben, Sie waren stets ein kritischer, wissenschaftlicher Begleiter der touristischen Entwicklung, nicht nur in Südtirol, aber jetzt sprechen wir gerade über Südtirol. Hans Heiß sagte, ich habe den Eindruck, dass, die Regierung oder die Politik den Ernst der Lage noch nicht verstanden hat. Nachdem Sie unermüdlich tätig sind auf diesem Gebiet, natürlich da und dort werden Sie auch vielleicht zwischen zwei Stühlen sitzen, wie es im menschlichen Leben öfter passiert. Aber glauben Sie auch, dass es dieses nötige Verständnis nicht gibt in der Politik? Sieht man denn nicht, was viele Menschen im Lande sagen, dass möglicherweise die Stimmung gegenüber dem Tourismus am Kippen ist? Oder ist das überzogen?
3: Nein, es ist nicht überzogen. Ich würde Hans Heiß auf jeden Fall recht geben. Eppes geht allem. Das hat auch mit einer Haltung zu tun. Ich habe ja gestern eine neue Studie von uns mit einbezogen, die so auf den ersten Blick gar nichts mit dem Thema hier zu tun hat, nämlich diese Gesellschaftskohäsionsstudie rund um das Pandemiegeschehen. Wenn man sich diese Studie liest, dann sieht man auch, dass die Art und Weise, wie wir mit dieser Krise umgegangen sind, ganz viel auch mit unserer Haltung in Sachen Autonomie zu tun haben. Unsere Situation hier kann man nicht so leicht mit anderen Ländern, beispielsweise Nordtirol, vergleichen. Und das lässt uns möglicherweise in Ausnahmesituationen auch ein Stück weit abheben. Und kann gut sein, dass dieser Gedanke, Eppes geht allem, eben auch damit zu tun hat. Das Politiksystem glaubt, in einer Blase zu agieren und sich der Sache sicher zu sein, weil man eben einen Autonomiestatus hat, den wir ja ein Stück weit auch über viele Jahrzehnte zu leben gelernt haben. Das wiederum bedeutet, dass man meiner Meinung nach schon eigentlich relativ gut weiß, dass die Bevölkerung sich andere Entwicklungen wünscht, dass aber die verschiedenen Gruppierungen im Hintergrund sehr wohl versuchen, eine Entwicklung in eine andere Richtung zu leiten, zu lenken oder eben auch zu bremsen. Ja. Ich glaube, dass das eher so eine Situation ist, wie wir sie oft in Transformationen haben. Ja. Man macht weiter, obwohl man weiß, dass man mehr oder weniger auf den Abgrund zusteuert. Ja. Ich lehre in Eichstätt, das ist 20 Kilometer von Ingolstadt entfernt. Und dort gibt es ein großes Unternehmen. Das wiederum ist Teil eines Industrieverständnisses in Deutschland, das gerade am Kippen ist. Aber die Logik geht weiter in der Industrie genauso wie in der Politik. Ja? Und dann ist natürlich der Absturz umso beträchtlicher. Ja? Zurück zu Ihrer Frage. Die Daten sind da. Eine Studie haben wir gemacht an der EURAG, die andere kam von der Universität, von der Freien Universität Bozen. Stichwort Lebensraum, Stichwort Gefühl ja, zum Lebensraum und die Art und Weise, wie die Bevölkerung ihre Zukunft auch in einem solchen Lebensraum sieht. Die Fakten sind eigentlich da. Ja. Es ist eigentlich eher eine Frage, wie funktioniert gesellschaftliche Transformation und wie schnell reagiert politische, sozusagen ein Politiksystem mit der Transformationsnotwendigkeit darauf. Wir sind da gerade in dieser Phase mit einem beträchtlichen Leck dazwischen.
0: Okay, Frau Dalla Torre, Sie sind die oberste Denkmalpflegerin im Lande. Wir haben gehört, die Natur leidet, die Folgen sind spürbar, die Auswirkungen des Tourismus. Gilt das auch für Naturdenkmäler, oder besser gesagt für Kulturdenkmäler, die auch in der Natur stehen, gilt für die sozusagen die gleiche Belastung wie für die Natur ganz allgemein?
4: Ja, zweifellos, weil die beiden Bereiche Natur und Kultur nicht zu trennen sind. Ein wesentlicher Punkt aus meiner Sicht ist die Bewerbung Südtirols als Tourismusdestination. Viele von Ihnen werden sich erinnern, früher wurde Südtirol mit Äpfeln, mit Kopftüchern beworben. Diese Zeit ist glücklicherweise vorbei. Aber jetzt ist es fast noch schlimmer. Wir haben diese ikonischen Bilder. Wir haben das Ranui-Kirchlein mit den Geißlern. Wir haben den Praxer Wildsee. Wir haben jetzt die Heilig-Geist-Kirche in Bretau.
0: Die Seceda.
4: Oder den Kirchturm in Reschensee, für den ich persönlich verantwortlich bin, weil ich die Verwahrerin des Gebäudes bin. Also beworben wird unser Land mit dieser Schönheit, die landschaftliche Schönheit und die Schönheit unserer Baukultur zusammenfasst. Das sind sehr starke Bilder und die Menschen kommen und dann wird es problematisch, weil diese Menschen, die in Bussen kommen, nur um Datenmüll von Fotos zu produzieren, die hinterlassen in der Landschaft ihre Spuren, in der Umwelt ihre Spuren, aber natürlich auch bei den Denkmälern. Und ich bin sehr besorgt, wenn ich mir überlege, müssen wir so weit kommen, dass die Touristinnen und Touristen nicht mehr kommen, weil sie genau das nicht mehr finden, was wir ihnen anbieten wollen. Mhm. Eine unbearbeitete, wunderschöne Landschaft und gepflegte Kulturdenkmäler. Wir machen es uns selber kaputt, wenn das so weitergeht. Und es braucht unbedingt eine Beschränkung. Ich habe letzthin mit Schaudern wahrgenommen, dass es jetzt Versuche gibt, bei denkmalgeschützten Hotelbetrieben noch einmal am Bettenstopp zu drehen. Und da ist mir wirklich schlecht geworden, weil was bedeutet das? Dass unsere historischen Gastbetriebe praktisch eine Sonderschiene bekommen sollen als Belohnung dafür, dass sie unter Denkmalschutz stehen. Und dann sind wir bei dieser Hotelarchitektur, bei diesen Hotelgeschwüren, die sich selber nur mehr mit dem Blick aus dem Fenster in die Landschaft bewerben und nicht mit den Bildern ihrer eigenen Gebäude.
0: Von außen. Es fehlt der Blick von außen, sagen Sie.
4: Es fehlt der Blick von außen. Also es fehlt wirklich ein Gespür für eine nachhaltige Entwicklung in der touristischen Architektur. Wir hatten auch in der Geschichte große Hotelgebäude, also diese ganzen Grand Hotels, Doblach und so weiter, die entstanden sind mit diesem Theodore Christomannos, der ja so etwas war wie der Benko seiner Zeit. Mhm. Die hatten ein Baukastensystem. Die waren geplant, erweiterbar und ästhetisch verträglich. Und das haben wir heute nicht mehr.
0: Herr Kompleuer, Sie sind der Letzte in der Runde hier, also natürlich nur chronologisch. Während wir hier einiges kritisieren am Zustand des Tourismus, an seinen Auswirkungen, sind Sie anscheinend jemand, der auch etwas richtig gemacht hat. Sie haben eine Auszeichnung bekommen für einen Campingplatz, den Sie betreiben, weil Sie was denn anders gemacht haben?
5: Also, ob ich was richtig gemacht habe oder nicht, weiß ich selber nicht. Ich habe es zumindest einmal probiert. Und zwar, da muss man eigentlich die Hintergründe versuchen zu verstehen. Was ist eigentlich die Motivation, die hinter einer Zertifizierung steht? Ich bin ja davor als Unternehmer vorgestellt worden, auch als Jäger. Und als solcher sehe ich mich als aktiver Naturnutzer. Das ist jetzt nicht nur verbrauchend, sondern auch nicht verbrauchend. Ich bin viel im Berg unterwegs und so weiter und beobachte eigentlich seit längerer Zeit diesen menschlichen Impact im Wildlebensraum. Und das ist eigentlich genau das, was mich dazu gebracht hat, ein bisschen die ganze Geschichte kritisch zu reflektieren und anzuschauen. Und da kommen halt auch Gedanken und Ideen, wie kann man ein touristisches Angebot so gestalten, dass der irgendwo verträglich ist. Und eigentlich schon seit 15 Jahren habe ich angefangen, im Auftrag vom Naturpark Fanes Senes Praias Wildtierbeobachtungen zu organisieren, auch zu begleiten, in den Schulen zu gehen, in Richtung wildpädagogische Programme, damit dieses Bewusstsein entstehen kann, genau in diese Richtung, wie die letzten Tage eben auch hier geschildert worden sind. Und das haben wir inzwischen auch in wildpädagogische Programme verpasst, wo wir eben genau diese Appellstrategie, wie sie heute aufgezeigt worden ist, versuchen zu sensibilisieren. Und wir sehen, dass etwas in dieser Richtung passiert und auch ein Bewusstsein entsteht. Natürlich, wie der Professor vor mir eigentlich schon erläutert hat, es braucht Appellstrategie, aber es braucht auch begleitende Rahmenbedingungen, heißt man sie Verbotsstrategien. Obwohl von Verbot rede ich eigentlich nicht gerne, sondern mehr von Leitplanken spreche ich gerne. Und was mir heute ganz besonders gefallen hat, ist der Input, wenn von einer App gesprochen wird, über Verhaltensregeln. Es wäre eigentlich spannend, wenn wir das schaffen würden, auf touristischer Ebene genau solche Mechanismen, solche Apps irgendwo zu installieren, wo man genau diese Sachen, diese Wildbelange irgendwo mitdenkt und auch versucht, in die Praxis zu implementieren. Das ist meine Motivation. Die Zertifizierung an sich ist eigentlich nur, ein Anwalt hat mir einmal gesagt, das ist die Etikette auf die leere Weinflasche. Und genau in diesem Bewusstsein, die Etikette in die leere Weinflasche will ich den Leuten hier mitgeben, weil es geht darum, was ich in dieser Weinflasche reintue. Und das soll eine Haltung sein, die uns als auch Touristiker begleitet, aber nicht um unbeschränkten Wachstum irgendwo hervorzurufen, sondern damit wir diese Werte neu orientieren können, damit es auch lebenswert bleibt und vor allem auch, damit es akzeptabel ist, weil Tourismus, glaube ich, geht uns allen an. Und es geht nicht darum, schwarz-weiß zu malen, sondern es geht darum, zu verstehen, wie das Ganze miteinander funktionieren kann.
0: Frau Ladinze, das Thema Wachstum haben wir ja gerade auch im letzten Vortrag noch von Professor Bottas ziemlich ausführlich erörtert bekommen. Es ist ein Dogma. Die Wirtschaft sagt Wachstum. Das gibt zwar nichts im Leben, was unbegrenzt wächst, aber von der Wirtschaft setzt man das aus irgendwelchen Gründen voraus. Wenn Sie Ihren Gesprächspartnern gegenüber sitzen, insbesondere den Wirtschaftstreibenden, die haben dieses Totschlagargument Wachstum. Wir schaffen Wachstum, Wachstum schafft Arbeitsplätze, Arbeitsplätze schafft Wohlstand, Wohlstand ist Kaufkraft und so geht es in dem Kreis. Da stehen Sie von vornherein auf verlorenen Posten. Wie kämpfen Sie dagegen an?
2: Wachstum ist nicht das Dogma. Dieses Dogma ist unsere Krux. Mir kommt immer vor, ich sehe vor mir die Weltkugel als eine runde Kugel, die hat begrenzte Ressourcen und diese Ressourcen werden nicht mehr. Und wir knabbern an diesen Ressourcen ohne Ende. Wir glauben, sie sind endlich, abgesehen von der Verteilung, dass die einfach schlecht verteilt sind. Das ist ein nächstes Thema. Wir tun uns tatsächlich schwer, vor allem mit Partnern aus der Landwirtschaft und Partnern aus dem Tourismus darüber zu sprechen, dass oder begreiflich zu machen, dass es eigentlich das weniger mehr ist. Jetzt zeige ich es einmal ganz flapsig. Wo wir uns vielleicht im Gespräch auch weniger schwer tun, ist in meinen Erfahrungen mit den Unternehmern. Die Unternehmer sind gerade dem Naturschutz gegenüber offener, vielleicht auch, weil sie technisch mehr Möglichkeiten haben, einen technischen Naturschutz umzusetzen. Aber sie in der Unternehmerwelt, jetzt, das ist meine Erfahrung, stoßen wir auf viel weniger Widerstand. Sie verstehen das Problem. Sie verstehen auch, dass eine kaputte Welt, jetzt sage ich es auch sehr flapsig, dass eine kaputte Welt einem guten Wirtschaften nicht zuträglich ist. Und insofern stößt man da effektiv auf weniger Widerstand. Das ist beim Tourismus ganz anders.
0: Herr Schuler, Tourismus, Stichwort als ehemaliger Landesrat. Wenn wir von Eingriffen, von Begrenzungen, von Verboten oder Geboten sprechen, ich möchte gerne ein Beispiel bringen. Wenn wir uns heute zum Beispiel die großen Betriebe, die Skiliftbetriebe, wie nennt man sie offiziell, die Aufstiegsanlagen betreiben, wenn man sich die anschaut. Da ist zum Teil sehr, sehr viel Geld drin, aber wenn wir uns dieses Wirtschaftsmodell ansehen, dann sieht es ja so aus. Da gibt es eine Gesellschaft, die betreibt auf in der Regel öffentlichem Grund einen Skilift. Der Skilift bringt Geld, der Skilift wird, früher war es so, bis zu 70% oder 75% Steuergeldern unterstützt. Heute nicht mehr, nein, aber früher war es so. Aber es gibt heute immer noch gewisse Beiträge. Ich frage, wäre es nicht auch denkbar, dass man zum Beispiel sagt, okay, man gibt jemandem eine Starthilfe, wenn man dann feststellt, ein Betrieb läuft so ausgezeichnet wie, ich nenne keine Namen, große Gebietsbetreiber im Lande, die für viele Millionen Hotels kaufen da und dort, nicht nur in Südtirol, sondern auch auswärts, wo also so viel Geld da ist. Wäre es da vielleicht eine Idee zu sagen, gut, wir haben euch geholfen, jetzt läuft der Wagen von allein, jetzt gebt ihr zumindest einen Teil der Steuergelder zurück?
6: Zum einen, wenn ich noch kurz darf, ich habe vorhin gesagt, dass es wichtig ist, verlässliche Daten zur Verfügung zu haben, um zu verstehen, wie die Entwicklung sein wird und es zu steuern. Daten können aber auch ganz schön verwirrend sein, deshalb noch kurz als Antwort auf den ehemaligen Kollegen Heiß. Es war vorherzusehen, dass in der Statistik jetzt es einen gewaltigen Schub geben wird, weil Betten nachgemeldet werden, die vorher aber schon da waren. Das ist der große Unterschied. Jetzt weiß man zumindest dann, wie viele tatsächlich Betten im Land gibt. Und etwas, was in der Statistik nicht aufscheint und auch nie Thema war, das ist schwer, jetzt auf eine genaue Zahl festzumachen. Es werden aber mindestens 10.000 Betten sein, die nicht nachgemeldet werden können, obwohl sie belegt waren im Jahr 2019, weil sie rechtlich nicht in Ordnung waren, weil nicht die nötigen Zimmergrößen, Brandschutz und so weiter. In Wirklichkeit werden es 20.000 Betten sein, das ist eh noch wahrscheinlich wenig geschätzt, die wegfallen, die effektiv schon besetzt waren oder belegt waren, die wegfallen. Also die wird es reduziert. Das ist nur schwer dann auch entsprechend verständlich zu machen. Das ist eine Frage der Kontrolle jetzt, die wir unbedingt brauchen, weil wir sind ein Land der vielen Regeln, aber ohne Kontrollen. Und dann nützen uns auch die besten Regeln nicht, wenn es dann nicht entsprechend kontrolliert wird. Jetzt zur Frage. Die Aufstiegsanlagen, wir haben hier im Land große Unterschiede. Einmal jetzt bei der Förderung, die Großen werden jetzt schon lange nicht mehr unterstützt, nur die Kleinen, die Familienlifte, die sogenannten, die noch eine Unterstützung erhalten.
0: Dorflifte.
6: Sowas. Ja. Es ist aber schwer. Und dann haben wir noch große Unterschiede im Land. Wir haben Gebiete, wo die Aufstiegsanlagen ja wunderbar funktionieren, wo man gewaltige Gewinne erzielt, die dann in Dinge investiert werden, die eigentlich nicht in den Kernaufgaben solcher Gesellschaften fallen. Aber das ist dann eine andere Geschichte, während in anderen Gegenden, wo man es ja sehr schwer tut, auch noch sehr halbwegs über Wasser zu halten. Die Frage ist ja auch eine Frage, ich weiß, es wird gerne dann auf diese Schiene gebracht, unsere Zuständigkeiten. Wir haben keine Steuerhoheiten, aber es stimmt, dass der Großteil dieser Aufstiegsanlagen auf Domänengebiet stehen, als auf Landesbesitz, weil die Landesdomäne sind 75.000 Hektar, 10% der Landesfläche und ein Großteil dieser Lifte stehen auf Domänengebiet. Und hier könnte man sich, wenn die Konzessionen mal verfallen, sehr wohl überlegen, dann für die Konzessionen entsprechend etwas mehr zu verlangen. Aber das ist dann eine Geschichte, die muss man abwarten. Wenn ich darf, ich noch einen Bitte. Satz, weil zu der App oder zu den... wir haben eine Situation gehabt in Land, wo die Jagd in Frage gestellt ist worden in Naturparken. Das ist dann glücklicherweise für die Jägerschaft hier gut ausgegangen, aber es ist dann zu Bedingungen gemacht worden, dass wir sogenannte Ruhezonen im Land ausweisen. Die haben wir immer gedacht, das ist eine tolle Sache, weil da gibt es nur Gewinner. Die Jagd gewinnt, also die Natur gewinnt, die Jagd gewinnt, weil man sich beklagt, dass immer schwerer wird, auch die Jagd entsprechend effektiv zu handhaben, weil das Wild keine Ruhe mehr hat. Man kann auch aus touristischer Sicht das durchaus positiv sehen, weil man auch dann die Möglichkeit hat, den Menschen zu erklären, den Einheimischen, aber auch den Touristen, passt auf, hier haben wir ein besonderes Gebiet, dort habt ihr vielleicht das Glück, wenn ihr müsst auf dem Wegen bleiben, auch ein Wild zu sehen, also sehr vieles, das dann positiv auch verkauft werden kann. Auch die Landwirtschaft, am Ende hat es nur Gegner gegeben, bis hin zum AVS, was man noch am meisten gewundert hat. Und noch, ich schließe jetzt mit dem Bild, das wir heute schon gesehen haben, mit der Arche Noah, mit einem Specht. Schön wäre es, wenn es noch einen Specht dann geben Specht. Würde. Manchmal ist man oben auf dem Schiff nur mehr in wenigen Leuten und unten Dutzende von Specht.
3: Specht stand aber nicht drauf auf der Folie, oder? Ich habe nicht Specht gelesen. Haben Sie Specht gelesen?
6: Auf dem Bild.
3: Ja, aber gelesen haben wir nicht Specht, oder?
6: Gesehen.
3: Okay. Herr Heiß. Reden wir über Grenzen, wir müssen reden, wo könnte man dann eingreifen? Wir haben viele Beispiele gehört, wir haben gestern gehört, die Kurzzeitvermietung einzuschränken. Venedig hebt Kurtaxen ein oder sozusagen eine Eintrittsgebühr für die Eintagestouristen. Wer dort bleibt, zahlt ja ohnehin nicht. Wir haben auch gehört, es gibt sehr viel Zweitwohnungen, die zu 70%, 80%, 90% im Jahr leer stehen. Wir haben gehört, man müsste, seit Jahren schon hören wir das, man müsste die Pässe, die Dolomitenpässe zumal sperren, zumindest für die, sage ich einmal, für die sportlichen Ausfahrten, für die Ferrari, Porsche, Maserati und anderen Organisationen. Aber es passiert seit 20 Jahren nichts. Wo, und dann würde ich diese Frage auch dem Herrn Techleiner weiterleiten, wo können wir konkret den Hebel ansetzen? Ist hier von dem von mir genannten Aspekten einer dabei, der praxistauglich ist?
1: Ja, wir haben gestern von Thomas Benedichter gehört, dass es eine Reihe von Modellen gibt, um eben Einschränkungen durchzuführen. Das heißt einerseits kontingentieren, wie es bereits am Praxer Wildsee geschieht, mit relativem Erfolg, aber immerhin mit einer gewissen Steuerung. Das wäre notwendig. Kontrollen im Bereich der Zweitwohnungen im Bereich der Airbnb wäre sehr wichtig, könnte man schon einiges in die Wege leiten. Aber aus meiner Sicht müsste man vor allem eine globalere Sicht auf den Tourismus entwickeln und sagen, okay, wir haben Bezirke, wir haben Bezirksgemeinschaften, die touristisch extrem stark erschlossen sind, Bustertal, wir haben das Burggrafenamt, miteinander generieren sie 50% der Nächtigungen. Und wir müssen darauf achten, eben andere Regionen, etwa Finchgau, etwa das Unterland, relativ ruhig zu halten. Also das wäre eine wichtige Steuerungsmaßnahme, zu sagen, okay, wir haben im Land sozusagen Zonen, wo man sagen muss, la guerre perdue, der Krieg ist verloren, aber in anderen würde noch einiges gehen. auch vielleicht sogar im Wipptal. Ich sehe hinten Roland, der aus Gossensatz kommt. Also es gäbe wirklich Ruhezonen, die durchzusetzen wären. Und noch globaler wäre aus meiner Sicht, wenn ich das noch anfügen darf, neben Kontingentierung, Kontrolle, eine Grundsatzdiskussion über die Rolle des Tourismus unter anderen Sektoren. Wir reden immer nur über Tourismus, aber nicht über etwa die Rolle der Industrie. Wir bemühen uns, in Südtirol touristische Betten zu generieren oder auch nicht, aber ich denke, es wäre genauso wichtig im Industriebereich gewissermaßen statt des Tourismus Unternehmen anzusiedeln, die innovativ sind, die Wertschöpfung generieren. Jeder in Brixen weiß, wo das Forestis liegt, wo das Mai Arbor liegt, wo die Osaki Familienhotel liegt. Und kaum jemand weiß, wo in Brixen die Progress liegt, wo die Durst liegt, weiß man vielleicht, und Viererhaus und Alupress. Diese vier Unternehmen, Industrieunternehmen, generieren 1 Milliarde Umsatz im Jahr ohne Getöse, ohne Verbrauch von größerem Verbrauch von Landschaft, mit einigen wenigen Umweltschäden bei Progress, wenn sie den Auwald auffressen. Aber ich denke, wir müssen generell von der Politik her versuchen, die Industrie, innovative Industrien in Südtirol anzusiedeln, anstatt dieses Augenmerk auf den Tourismus zu richten. Also es braucht auch ein globales Umdenken, um zu sagen, wir sind eine Region, die Wertschöpfung generiert, aber auch aus anderen Quellen als aus dem Tourismus. Also das ist ganz notwendig, diese sektoriale Gesamtbetrachtung.
0: Aber wer soll das machen? Die Politik? Soll die sagen, so, ihr Touristen, gebt jetzt mal Ruhe, denn ihr seid schon bedient worden, jetzt kommen andere dran.
1: Es müsste sich die Landesregierung, die Mehrheitsparteien müssten sich zusammensetzen und sagen, okay, wir möchten eine andere Industriepolitik, so wie man es halt in Deutschland macht, wie man es in den Vereinigten Staaten macht. Wir müssen versuchen, hier innovative Unternehmen ins Land zu bringen. Niemand redet von Alpitronic, dass das ein Unternehmen ist mit über 1000 Mitarbeitern und in Europa weltweit führend. Also ich bin der Überzeugung, das wäre die Aufgabe der Landesregierung, hier nicht weniger zu diskutieren über die Abgrenzung des Südtiroler Unterlandes, ja oder nein, sondern über solche Kernfragen der Landesentwicklung. Das schien mir zentral.
0: Abgrenzung im Wahlbezirk, Nicht-Südtiroler hier im Saal.
1: Das geht jetzt zu sehr.
0: Okay, Herr Bechlaner, wo setzen Sie den Hebel an?
3: Zwei Gedanken. Vorhin war ja Hans Heiß, hatte gesagt, man müsste rückbauen. Es gibt ja zwei Arten des Rückbaus, den aktiven Rückbau oder den, ich nenne ihn jetzt mal den passiven Rückbau. Das heißt, immer dann, wenn infrastrukturelle Ausstattungen aus wirtschaftlichen oder anderen Gründen nicht mehr funktionieren, die ganz große Frage stellen und sagen, brauchen wir das noch? Also, ich denke jetzt nur zwei kleine Beispiele. Wir werden ja irgendwie in Südtirol dieses Gen der Erschließung nicht wirklich los. Man sieht es bei der Diskussion in Klausen mit Kloster Seeben und dem Aufzug. Das ist die Frage, braucht es den dort? Oder das eine oder andere kleine Skigebiet im Lande kommt so ein bisschen ins Trudeln, aus ganz unterschiedlichen Gründen, beispielsweise weil der Strom günstiger geworden ist. Und da muss man einfach dann wirklich Fragen stellen. Braucht es das noch? Was ist die Alternative? Es muss natürlich auch einem Tal die Möglichkeit gegeben werden, über Alternativen nachzudenken und die entsprechende Zeit dafür zu bekommen, damit im Grunde genommen die Transformation voranschreitet. Das ist der eine Gedanke. Der andere, den hat eigentlich Elisabeth Ladinser gestern auch schon gebracht, eine uralte Theorie rund um das Thema Overtourism ist eigentlich die Carrying Capacity, die Tragfähigkeit. Die haben wir in den 70er Jahren praktisch diskutiert. Es gibt sowas wie eine psychologische Tragfähigkeit, also gefühlt hat die Bevölkerung keine Freude mit zu viel Tourismus, aber es gibt auch die infrastrukturelle Tragfähigkeit. Und da schaut es bei uns möglicherweise nicht so gut aus, aber wir brauchen natürlich Zahlen. Wie viele Menschen kommen mit dem Auto daher? Verträgt sozusagen die vertragen die Verkehrsachsen überhaupt noch das, was wir in den Hotels und anderen Unterkunftsarten an Menschen und an Gästen Platz haben? Ja? Oder eine Abstimmung der Infrastruktur zwischen Hotellerie und Aufstiegsanlagen? Ja? Wir reden hier von Besucherlenkung, das ist alles gut, aber das ist im Grunde genommen eine Symptombekämpfung. Ja? Wir wissen eigentlich nicht, welchen Gast wir wirklich wollen, und wie wir gewissermaßen die Infrastrukturen dann auch entsprechend auslegen. Ja? Reden wir nicht vom Wasser und vom Abwasser. Ja? Denn im einen oder anderen Tal hört man, ja, dass die infrastrukturelle Ausstattung gewissermaßen nicht mehr zeitgemäß ist, weil sie mit den Kapazitätsentwicklungen in der Hotellerie nicht mehr Hand in Hand geht. Das sind im Grunde genommen einfache Aspekte, keine Frage, nicht so einfach zu lösen. Aber es gibt jetzt gerade diese Phase der Gemeindeentwicklungskonzepte, aber es bräuchte natürlich auch entsprechend Daten, die heute schon reklamiert wurden.
0: Aber Wirtschaftsvertreter würden Ihnen vielleicht antworten, in dem Markt darf man in einer sozialen Marktwirtschaft, von der freien Marktwirtschaft rede ich gar nicht eingreifen. Was antworten Sie darauf?
3: Ja, dann muss das Skigebiet eben tatsächlich bankrott gehen. Ja? Dann haben wir Marktwirtschaft.
0: Okay.
3: Ja?
0: Das ist dann freie Marktwirtschaft.
3: Bitte?
0: Das wäre dann die freie Marktwirtschaft.
3: Ja, das genau. Ist Planwirtschaft.
0: Ja. Frau Dalla Torre, also wir haben ja von der Stimmung geredet im Lande. Wie würden Sie sie einschätzen oder besonders in Bezug auf das, was wofür Sie hier stehen, nämlich die Kulturgüter zu schützen auch? Früher war es ja, ich weiß nicht, ob es heute auch noch so ist, und das würde ich gern von Ihnen wissen, war es ja vielfach so, dass Eigentümer von denkmalgeschützten Gebäuden diese Auflagen, die damit verbunden sind, eher als Last, als Belastung, auch als unangenehmen Krempel empfunden haben. Gibt es da ein Umdenken oder kämpfen Sie immer noch?
4: Wir kämpfen immer noch, aber es gibt ein Umdenken bei den jungen Menschen. Wir haben junge Paare, die jetzt plötzlich mit großem Engagement alte Bauernhöfe, denkmalgeschützte, herrichten wollen. Das ist eine positive Entwicklung. Natürlich ist der Kulturgüterschutz, obwohl er die Begründung, die inhaltliche Begründung der Autonomie ist, nicht stark genug, um Touristenströme zu lenken oder zu verhindern. Und man muss die Dinge auch differenziert sehen. Zum Beispiel die Kurzzeitvermietung hat positive Auswirkungen auf die Baudenkmalpflege. Es wurden in ganz Europa historische Gebäude in den Zentren saniert und restauriert, natürlich nach den Auflagen des Denkmalschutzes, die sonst nie saniert worden wären. Also das ist ein positiver Nebeneffekt, an den man nie denkt, wenn jetzt so diese Kurzzeitvermietung so negativ bewertet wird. Ich glaube auch nicht, dass die das Hauptproblem ist. Die ist vielleicht nur das Thema, das am wenigsten Schaden anrichtet in der Wirtschaft. Hans Heiß hat vorher vom Finchgau geredet, von den Bereichen, wo es noch ruhiger ist. Ich lebe am Wochenende in Stilfs, einem Bergdorf unter dem Stilfser Joch. Und was passiert mir dort? Und das hat mit der Haltung zu tun, die wir bei unseren Touristinnen im Moment hier einladen. Ich habe den Eindruck, viele meinen, alles, was bei ihnen zu Hause nicht geht, das geht bei uns. Ich bin unterwegs von der Vogelhütte über den Goldseesteig aufs Stilfser Joch, kommt mir ein Radfahrer auf dem ausgesetzten Steig entgegen, der darf nur bis 9 Uhr dort fahren, es war 10:30 Uhr. Und wir mussten beide stehen bleiben und ausweichen. Und dann habe ich gesagt, Sie wissen, dass Sie außerhalb des Zeitrasters sind. Dann sagt er, und was haben Sie jetzt davon?
0: Da war der Tag gelaufen.
4: Nein, der Tag war nicht gelaufen. Aber ich denke mir, ja. Laden wir für eine Haltung ein? Wir brauchen eine Haltung des Respekts und den müssen wir aber einfordern für die Landschaft, für die Kulturgüter, für die Menschen, für unsere Traditionen. Und da sind wir seit jeher nicht gut unterwegs. Wir haben uns seit Jahrzehnten einreden lassen, dass unser Dialekt eine minderwertige Sprachform ist. Andere sehen das anders. In der Schweiz wird das ganz anders gesehen. Das ist für mich nur ein Symptom für eine Haltung, zu sagen, der Respekt ist hier nicht mehr gefragt. Und deshalb dürft ihr auch die ganze Nacht hindurch mit euren teuren Rennautos übers Stilfser Joch brausen beispielsweise. Das ist jetzt zur Praxis geworden. Also es ist eine Lärmbelastung, die ist nicht zu beschreiben. Hunderte von Autos fahren jetzt in der Nacht und Motorrädern fahren in der Nacht übers Stilfser Joch. Da braucht es eine Beschränkung.
0: Herr Kumpleuer, wir hören hier von Beschränkungen, verschiedene Vorschläge, die es gibt. Aber auf der anderen Seite ist ja nichts zu übersehen. Südtirol macht ja jetzt, oder die Politik geht ja dazu über, zu sagen, also wir haben strukturschwache Gemeinden. 56 Stück haben wir gehört, nicht? Das ist praktisch die Hälfte der Südtiroler Gemeinden. Das heißt, das wäre eigentlich genau das Gegenteil von dem. Dann gibt es auf der einen Seite zu, okay, in Gröden oder im Gardertal, wo Sie herkommen, oder im Pussertal oder im Burggrafenland, da haben wir jetzt genug, zum Teil auch zu viel. Aber wir denken deshalb nicht um, sondern wir schauen, dass andere, die das noch nicht haben, auch kriegen. Wie finden Sie das?
5: Das ist ja genau,
0: als Wirtschaftstreibender,
5: wie das, finden das Sie ist das? Genau die Thematik, die aktuell diskutiert ist. Ich bin überzeugt, dass nicht jeder alles sein muss, sondern dass es auch im Sinne der Vielfalt auch andere Entwicklungsmöglichkeiten gibt. Wollte aber doch noch anschließen zu dem Thema von Arnold Schuller vorher und auch von der Frau De La Torre zu dem Thema Besucherlenkung und Wildruhezone und so weiter. Ich glaube, vor allem wenn wir auch die Entwicklungen europaweit gesehen haben und auch die Verantwortung, die der Alpenraum irgendwo mitnehmen muss. Wir haben ja auch ein Alpenmanifest, der letztes Jahr ausgearbeitet worden ist mit 10 Punkten, wo Südtirol ja in dieser Erarbeitung irgendwo mit dabei war. So eine Art ethische Leitlinien aller Menschenrechte. Jetzt mal so, wir werden nicht drum umkommen, den Wildtieren Ruhezonen einzuplanen. Davon bin ich überzeugt und ich bin aktuell mit der Lira der Mund, mit dem AVS in Gardertal im Austausch bezüglich des Themas des Wildbivakierens. Nicht? Dieser Druck, der im Naturpark stattfindet mit den Wildzelten und auch Wildcampen, da geht es ja auch jetzt wiederum um diese gefühlte Obergrenze, gefühlt oder was soll und was nicht. Und mein Appell an die Politik oder meine Einladung ist, es braucht Räume, wo Stakeholder sich diesem Thema annehmen können. Ich als Vertreter der Jagd in dem Moment, weil ich habe auch Funktionen, sei es touristischer als wie auch jagdlicher Natur im Land über, versuche in den Dialog zu gehen mit vermeintlich Gegner, aber die sind ja eigentlich nicht Gegner, weil wir wollen ja alle nur das eine, davon bin ich überzeugt. Und es braucht Ressourcen, Zeit und Raum, um zu konsensfähigen, tragfähigen Lösungen zu kommen, partizipatorisch. Und ich glaube, wenn es so wie jetzt zu diesem Thema Ruhezonen noch nicht dazu gekommen ist, dann soll es nicht heißen, das funktioniert eh nicht, sondern das soll als Einladung angenommen werden, um zu schauen, wie kann es eventuell funktionieren. Aktuell ist ja, weiß ich vom Landesrat Brunner, ist dieses Projekt Überarbeitung des Landes, des Naturparkdekretes Trudener Horn eben aufs Eis gelegt, weil Bürgermeister sich zu wenig eingebunden fühlen. Ich bin überzeugt, nicht jeder muss alles sein, sondern die Kraft ist ja genau da, in dieser Vielfalt, genau wie wir Vielfalt in der Gastronomie brauchen, vom 5-Sterne-Haus bis zum Campingplatz und zum 2-Sterne-Haus und so weiter, braucht es hier auch. Und ich glaube, dass wenn wir da Klarheit schaffen, dann geht es uns eigentlich allen besser.
0: Gut, wir haben noch 7-8 Minuten. Ich würde, wenn Sie einverstanden sind, diese letzten mit einer Frage an alle abschließen. Ich würde, Frau Ladinson, mit Ihnen beginnen. Nämlich der Frage, die Herr Lotthas auch gestellt hat, sind wir eigentlich der Natur gegenüber moralisch verpflichtet? Haben wir eine moralisch-ethische Verpflichtung gegenüber der Natur, also gegenüber all den Auswirkungen, von denen wir in diesen anderthalb Tagen doch eine Menge gehört haben?
2: Ja, ich würde das ganz klar mit Ja beantworten und den Begriff Natur etwas weiter fassen, weil auch wir Menschen ein Teil der Natur sind. Und aus diesem Grund haben wir eine sehr, sehr große Verantwortung, wie Sie schön gesagt haben heute, erstens einmal uns gegenüber, die wir heute leben, denn wir müssen mit der Natur im Einklang sein. Wir fühlen uns ja besser, wenn wir mit der Natur im Einklang sind. Werfe ich einen Blick auf den heurigen Sommer, wo wir verstanden haben, was es bedeuten kann, wenn wir mit der Natur nicht mehr in Einklang sein können, weil die Natur einfach ihren Gesetzen folgt, wenn viel zu viel CO2 in der Luft ist, wenn diese Treibhausgase sich weiter ausbreiten. Sie haben es ja gestern gesagt, dann haben wir heuer wirklich das erste Mal wirklich fest und europaweit zu spüren bekommen, was es bedeutet, dass wir, deshalb müssen wir uns einfach eine Grenze setzen. Wir müssen dem Rechnung tragen, dass das passieren kann. Und ich möchte jetzt zwei Gedanken noch einbringen. Ein Touristiker hat zu mir gesagt, wir vom Tourismus schießen uns selber ins Bein, wenn wir nicht aufpassen auf unsere Natur, weil was wollen wir unseren Gästen bieten als unsere schöne...
3: War das einer aus einer strukturschwachen Gemeinde?
2: Nein, war einer nicht aus einer strukturschwachen Gemeinde. Dazu hätte ich auch noch viel zu sagen, aber lassen wir das. Nein, der sagt, wir schießen uns selber ins Bein, weil was haben wir Schöneres zu verkaufen als unsere intakte Natur? Und wenn es heißt, in Südtirol kommen die Muren herunter bei Ihnen, in Südtirol regnet es dauernd, in Südtirol haben wir keine sicheren Verhältnisse mehr, weil die Berge bröckeln, kommt morgen keiner mehr. Und abschließen möchte ich mit einem Satz, der mir sehr gut gefällt und ich bringe ihn immer wieder an. Wir Menschen brauchen die Natur, aber die Natur braucht uns Menschen nicht.
3: Ja. Herr Bechlaner. Das mit dem Naturrecht ist übrigens eine super spannende Diskussion. Ja. Wir haben uns mal auf der Grundlage eines Vortrages in Bozen die Frage gestellt, was wäre, wenn die Vereinten Nationen über die UNESCO das Weltnaturerbe mit einem expliziten Recht für die Natur versehen würden. Das werden wir uns anschauen in den Dolomiten. Das ist eine Rahmenbedingung. Es werden viele andere auch kommen, beispielsweise ganz explizit noch einmal Helga Weiß zitierend zum Klimawandel. Wir wissen an und für sich, was zu tun ist. Europa brennt und man wird ja schon von der Presse gefragt, ist es moralisch vertretbar, überhaupt noch in ein Land zu reisen, in dem es Waldbrände gibt. Ja? Und viele Prominente reisen ja vorzeitig ab, das lesen wir ja dann tagtäglich aus den Medien. Da kippt gerade was, auch in der Bevölkerung. Ja. Also das sind so größere und kleinere Kipppunkte, die die Rahmenbedingungen verändern. Und dann gibt es auch natürlich harte ökonomische Fakten. Märkte werden sich verändern, vielleicht verschwinden sie sogar. Ja. In Deutschland verschwinden jedes Monat derzeit 15.000 Industriearbeitsplätze. Ja. Deutschland deindustrialisiert gerade. Ja. Was heißt das? Das heißt, dass wir viele Gäste hier gar nicht mehr haben werden, die mit ihren Autos hierher kommen, weil sie sich das gar nicht mehr leisten können. Auch diese Rahmenbedingungen sollten wir im Blick behalten. Es geht möglicherweise gar nicht so weiter, wie es bisher gelaufen ist. Also ich würde schon auch meinen, es ist wichtig, diese Reflexionsräume, gestern haben wir das ganz oft auch diskutiert, jetzt zu öffnen. Und das hier ist ja auch einer gewesen, ein sehr wertvoller sogar. So gelingt es dann auch, im Kontext von Demokratie, auch jene Stakeholder hierher zu bringen, die wir unbedingt brauchen, um gemeinsam weiterzukommen. Zwei Schritte vor, einer zurück, aber wir sind ein Stück gekommen. Ja? Und die Transformation lässt sich nicht aufhalten. Also ich bin schon der Meinung, dass man etwas bewirken kann. Es ist teilweise Rückbau oder Schrumpfung. Wir sehen durch die Veränderung hin zum Ganzjahrestourismus, dass dieses Family-Business-Modell ziemlich Schwierigkeiten bekommen wird. Ja. Das wiederum verändert aber auch die Sicht auf den Tourismus im Lande. Darüber haben wir noch nicht geredet. Ja. Das Tourismusbewusstsein wird vermutlich nicht besser werden, schon allein aufgrund dieser betrieblichen Entwicklung. Weniger Betriebe, größere Betriebe. Und die Resortisierung würde dann eben auch zu zunehmenden Investitionen von extern führen. Also ich bin eigentlich der Meinung, dass wir viel konsequenter wie bisher diese Ziele in den Blick nehmen müssen und Schritte definieren. Das sind aber, wie wir jetzt gesehen haben, viele verschiedene Baustellen, aber sie zusammenzufügen zu einem großen Ganzen ist jetzt die Aufgabe, die wir unbedingt in Südtirol brauchen.
1: Herr Heiß. Ich bin der Meinung, dass eben Tourismus und Natur grundsätzlich inkompatibel sind. Ich bin der Überzeugung, dass eben Tourismus Ausdruck eines imperialen Lebensstils ist. Er drückt aus, dass es einem besser geht als anderen und dass man dieses Bessersein ausleben kann. Das möchte ich Ihnen mit großem Nachdruck sagen. Das ist die Grundwurzel des Tourismus, neben Erholung etc., den ganzen anderen Faktoren. Es ist der Wunsch nach Distinktion, nach einem sich besser fühlen. Und dieses sich besser fühlen nimmt die Natur gnadenlos unter die Räder. Und das sehen wir im Südtirol im Wortsinn, an den Mountainbikes, die herunterbrettern, an der Gleichgültigkeit, mit der Menschen im Freien nachts kampieren. Es gibt zig Beispiele, wie diese Situation eben auf eine Inkompatibilität hinsteuert. Das gilt es nur durch auf der Seite der Bewohner dieses Landes zu korrigieren. Und Luca Kompleuer hat darauf auf einige wichtige Dinge hingewiesen. Abschließend nur eine Bemerkung. Südtirol beruht in dieser Form auf einer weitreichenden Autonomie. Diese Autonomie ist vor 80 Jahren, 1946, am 5. September eben begründet worden durch das Pariser Abkommen. Diese Autonomie sieht eine weitgehende Selbststeuerung und Selbstgestaltung der Lebensverhältnisse hier im Lande vor. Mit diesem wachsenden Tourismus hingegen praktizieren wir das Gegenteil. Wir nehmen uns Autonomie, wir lassen uns öffentlichen Raum nehmen, wir lassen uns Ressourcen nehmen, wir lassen uns Wohnraum nehmen. Also ich bin der Überzeugung, wir müssen auch darüber nachdenken, inwieweit die Autonomie Südtirols, das Selbstverständnis der Südtiroler als autonome Handelnde, mit dieser Form des Tourismus kompatibel ist. Er ist in vieler Hinsicht das schiere Gegenteil.
0: Vielen Dank, Herr Heiß. Herr Kompleuer, können Sie das mittragen, was Herr Heiß sagt? Das ist, Sie als Unternehmer, als Campingplatzbetreiber, Sie hätten nach seiner Definition Imperialisten zu Gast.
5: Logisch, mit dieser Aussage tue ich mich jetzt schon schwer, muss ich ganz ehrlich sagen. Ja, klar. Ich bin überzeugt, dass es ein konsensfähiges Miteinander geben kann. Davon bin ich sehr überzeugt. Ich glaube, dass die Basis für ein Bewusstsein ist einfach Natur erleben, diese Ästhetik irgendwo zu spüren, mitzunehmen und diese Begeisterung auch uns selber als Gemeinschaft, sondern auch unseren Gästen irgendwo zu transportieren. Ich bin überzeugt, dass mit dieser intrinsischen Haltung der Ästhetik, der Bewunderung des Geschöpfen, sage ich jetzt mal so, wir sind ja hier in der PTH, dass das die Voraussetzung ist, damit wir überhaupt in dieser Selbstreflexion irgendwo kommen. Und da, glaube ich, kann jeder von uns mithelfen. Ich lade euch ein, die Natur zu erleben, das Positive mitzunehmen, kritisch zu hinterfragen, Antworten zu finden zu Fragen, die wir noch nicht haben, und dies in den Diskurs reinzubringen. Und ich glaube, das ist die Voraussetzung, dass wir überhaupt weiterkommen.
0: Vielen Dank. Jetzt würde ich noch Herrn Schuler dazu nehmen. Wir lassen der Dame das letzte Wort, denn das letzte Wort hat die Chance, hängen zu bleiben. So, Herr Schuler.
6: Verpflichtet. Also, ich beginne wieder bei Hans Heiß, Zufall jetzt. Er hat von der Industrie gesprochen. Es ist sicher die Industrie in Südtirol eine unterschätzte Größe. Hat 25% des BIP. Der Tourismus nur, unter Anführungszeichen, 14%. Aber, und hier kommt das Aber, durch die Industrie holt man natürlich die Menschen in die Städte. Und es ist in Südtirol gelungen, die ländlichen Räume lebendig zu halten. Und das ist vor allem der Landwirtschaft geschuldet, auch, man muss auch diese Seite sehen, und dem Tourismus, der auch die Möglichkeit geschaffen hat, natürlich auch Handwerksbetriebe und andere, dass der ländliche Raum eigentlich bei uns lebendig geblieben ist. Die Wichtigkeit, auch das möchte ich unterstreichen, des Tourismus ist auch einige Male angewandt worden. Es ist halt immer wie in anderen Bereichen auch die Frage des Maßes. Das Maß der Dinge, das wir eigentlich finden sollten, weil wir haben uns ja auch, Professor Bechlaner, ja in der Ausarbeitung des Landestourismusentwicklungskonzepts war ja so die Aussage, wir wollen ein Land bleiben, in dem sich die Touristen und die Einheimischen wohlfühlen. Und deshalb tut auch der Tourismus gut daran, Grenzen zu setzen im Ganzen, damit man auch jetzt in Bezug wieder auf die Natur, dass das erhalten wird, mit dem wir werben.
7: Das, was unser größtes Kapital ist, sagen Sie?
6: Ja, genau.
7: So, Frau Della Torre, Sie haben das Schlusswort.
4: Ja, also ich glaube, ich bin überzeugt davon, dass wir die moralische Verpflichtung haben, unsere Natur und unser kulturelles Erbe zu bewahren, in eine nachhaltige Entwicklung zu führen, auch im architektonischen Bereich hochwertige Architektur, auch nachhaltige Architektur entstehen zu lassen. Wenn wir auf unsere Bergbauernhöfe schauen, dann haben wir dort ein unglaubliches Lernfeld, das unsere Vorfahren gestaltet haben, zum Thema, was nehme ich mir von der Natur, nur so viel, wie ich unbedingt brauche und ich bewältigen kann. Womit baue ich? Ich baue mit den Materialien, die ich vor Ort habe und gehe so respektvoll um. Ich fälle nicht so viel Wald, um riesige Weideflächen zu haben. Ich brauche den Wald als Schutzwald und so weiter. Da gibt es sehr viele Aspekte, die wir übernehmen können. Wir haben diese 1300 denkmalgeschützten Bauernhöfe, die über 500, 600 Jahre durchgängig bewohnt sind. Das ist einzigartig, was wir da haben. Und ich bin überzeugt, dass genau dort Höfe, die über 500, 600 Jahre durchgängig bewohnt sind, das ist einzigartig, was wir da haben. Und ich bin überzeugt, dass genau dort die außer

0: Die Brixner Philosophietage trugen dieses Thema vor kurzem in zahlreichen Fachvorträgen an ein großes interessiertes Publikum heran. Am Ende stand diese Podiumsdiskussion, die Sie eben gehört haben und die das Thema der Tagung aus der Perspektive vieler Sichtweisen ausleuchtete. Am Podium, moderiert von Eberhard Daum, saßen der Landtagsvizepräsident Arnold Schuller, der Tourismusforscher Harald Pechlaner, die Vorsitzende des Dachverbandes für Natur- und Umweltschutz Elisabeth Ladinzer, die Landeskonservatorin Karin Dalla Torre, der Historiker Hans Heiß und der akademische Jagdwirt und Unternehmer Luca Kompleuer. Diese Diskussion finden Sie auch in unserer Mediathek zum Nachhören. Wir danken für Ihr Interesse. Im Namen der Kulturredaktion verabschiedet sich Renate Gamper am Mikrofon und wünscht noch einen schönen verbleibenden Abend. Auf Wiederhören.
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